0: die Säule, die Patientenverfügung. Und es spielt auch keine Rolle, wie alt ich bin. Eben, ich kann ja sein, dass ich Sport treibe und plötzlich irgendwie kollabiere. Mit der Hitze noch durchaus möglich. Oder ich gehe Skifahren und mache einen schweren Skiunfall. Oder ich bin halt einfach schon sehr alt und es kann einfach durchaus dann immer etwas passieren. Aber passieren kann im Grundsatz immer etwas. Und darum ist wichtig, dass es gar keine Definition gibt, wenn, sondern Definition ist, wir sollten einfach immer parat sein, sobald etwas eintrifft, die Vorkehrungen zu machen, zu konzipieren, damit ich dann eben parat bin. Ja. Und das bildet eigentlich die Nachlassplanung, oder? Und ja, der Vorsorgeauftrag, das ist ein Element, wie aber eben auch das Testament und Patienten.
1: Ja, genau. Und am besten sage ich, man muss immer bereit sein, wie auch, wir wissen ja nie, wenn unsere letzte Stunden oder Minuten anbricht auf unserem irdischen Leben. Darum tue die Vorsorge am besten jetzt gerade nach der Sendung anfangen. Ich tue dann später noch dann die Adresse und alles durchgeben, wie man sich mit dem Herrn Metzi in Kontakt treten kann. Ein weiteres Thema ist die sogenannte Patientenverfügung. Vielleicht, Herr Metzi, was versteht man jetzt noch einmal unter dieser Patientenverfügung und was denn genau soll ich denn jetzt da was schriftlich festhalten oder wie konkret muss ich denn das eigentlich aufschreiben, die Patientenverfügung?
0: Ja, also ich glaube, gerade mir als Christen, insbesondere Katholiken, ist es sehr wichtig, dass wir die Patientenverfügung wirklich ernst nehmen. Weil in der Patientenverfügung, da tue ich Regeln, was mit meinem Körper, mit mir selbst passiert. Denn, ich sage es einmal etwas purschikos gesagt, die letzten Atemzüge eintreten, was geht denn medizinisch? Und dort ist es auch wichtig, dass ich eine Ansprechperson bestimme, die dann eben die Patientenverfügung so kontrollieren und schauen, dass es dann eben auch so ausgeführt wird, mit den Ärzten kann korrespondieren, mit den Pflegeheimen und so weiter und so fort. Aber eben auch mein Wille kann umgesetzt werden. Und übrigens, eine Patientenverfügung geht ja immer vor, auch rein rechtlich. Also quasi das, was in der Patientenverfügung steht, das wird dann oder müsste dann auch so umgesetzt werden. Was nicht heisst, dass man dann auch situativ kann entscheiden kann, wie es mit einem weitergeht. Oder? Glaube aber auch, dass in der Patientenverfügung als solches ich kann bestimmen, was ich möchte. Möchte ich Organspender sein? Möchte ich das nicht sein? Möchte ich künstlich ernährt oder reanimiert werden oder nicht? Und das sind alles Elemente, die ich in einer Patientenverfügung kann festhalten. Allerdings gibt es auch hier mehrere Varianten. Oder man kann auch googlen Patientenverfügung und dann kommen da x Vorlagen. Es gibt auch eine kurze Variante oder eine lange Variante. Mir selbst wir haben hier klare Vorlagen und ich sage immer, weniger ist mehr.
1: Genau, und darum haben wir jetzt eigentlich vier Fragen mit fast vier kurzen Antworten vom Herrn Metzi, Daniele, der bei uns im Studio ist, bis es gesagt hat, weniger ist mehr. Wir haben bereits angesprochen, das Thema Vollmacht und den Vorsorgeauftrag, eben, dass man den frühzeitig am besten heute oder einfach, ja, im Sommer jetzt vielleicht einmal, wenn Sie vielleicht eine ruhige Zeit überkommen im Sommer, man könnte über das nachdenken, das mal angehen. Dann eben die Patientenverfügung, die wir jetzt gesagt haben, die medizinischen Entscheidungen, was wollte ich schriftlich festhalten, denn wenn es soweit wäre. Der dritte Punkt, ich möchte jetzt zum Todesfall noch kommen, Herr Metzi. Welche praktische Anordnungen sind sinnvoll, damit die Angehörigen nicht im Unklaren bleiben, jetzt bei einem Todesfall? Gibt es oder gäbe es da auch eine Art Checkliste für den Todesfall? Wie sehen Sie das, Herr Metzi?
0: Ja, ich glaube, diese Checkliste erachte ich als sehr sinnvoll und auch zentral in einer Nachlassplanung. Denn es ist ja so, wenn ich jetzt zum Beispiel im Testament würde festhalten, dass ich zum Beispiel möchte erdbestattet werden und auf dem Friedhof so und so möchte erdbestattet werden, dann ist das schön und gut, wenn das drinnen steht. Aber das Testament wird erst später eröffnet, oder? Aber die Beerdigung findet vermutlich in der Regel vorher statt, oder? Und dann brauche ich irgendwann das schriftlich, dass ich eben so möchte bestattet werden. Und darum ist so eine Checkliste sehr sinnvoll. Da gibt es eben in der Schweiz haben wir 26 verschiedene Kantone und jeder Friedhof tut es auch noch anders handhaben. Aber im Grundsatz, wenn man so eine Checkliste hat, wo man klar festhalten, was ich brauche neben den rechtlichen Dokumenten, dann ist so eine Notfallmappe evident und dort gehören zum Beispiel auch eine Übersicht über Bankverbindungen und Versicherungen, Angaben irgendwie zur AHV, Rente, Vorsorgeeinrichtungen, Verträge, Abonnement und dann halt eben Wünsche bezüglich Abdankung und Bestattung, Kontaktadressen. Gibt es vielleicht dann noch, ist der Wunsch da für ein Leichenmahl, sollte man das dann auch noch organisieren und vielleicht dann auch noch einen Hinweis, dass es ein Testament gibt und wo das Testament dann auch lagert. Also ich glaube, sehr wichtig auch, dass man so eine Notfallmappe erstellen.
1: Ja, genau, also das sehe ich auch absolut in dem Sinn, wie Sie es jetzt so geschildert haben, in dieser Radiosendung hier bei Radio Gloria. Und dann vielleicht noch ein vielleicht sogar, ja, ich darf sagen, ein heikles Thema, das Testament. Das ist immer, sagt man immer, ja, ich tue es ein bisschen vor mir schieben, fange jetzt noch nicht an mit dem Testament. Da vielleicht auch nochmal die gleiche Frage, wann ist der Zeitpunkt für das Testament? Wann soll ich anfangen mit meinem Testament? Wie tue ich, oder wie soll ich es denn überhaupt formulieren? Eben so sogenannte Verfügung, kann man auch sagen. Vor allem auch, vielleicht nicht einmal, wie das Geld jetzt verteilt wird, das sicher, sondern aber auch, mein letzter Wille, wie will ich, dass eben mein Wille klar und verständlich kommuniziert wird, ohne dass eben der grosse Streit in der Familie dann ausbricht. Also man will eben mit dem Testament mein Wille klar kundtun und eben auch gleichzeitig einen Streit vermeiden. Also mal meine Frage jetzt, wenn soll ich anfangen und wie soll ich das formulieren, Herr Metzi?
0: Ja, gut, ich glaube, wichtig ist, dass wir festhalten, wie Sie es auch gesagt haben, das Testament soll vor allem Klarheit schaffen. Und Klarheit bedeutet, zuerst einmal eine Analyse machen über meine persönlichen Verhältnisse. Vermögensverhältnis, Familienverhältnis. Wie bin ich dort positioniert? Und Schweizer Erbrecht gibt jeder Person einen gewissen Gestaltungsspielraum, kantonal natürlich auch wiederum Unterschiede. Gleichzeitig müssen aber die gesetzlichen Pflichtteile beachtet werden, sofern pflichtteilsgeschützte Erben vorhanden sind. Und ich glaube, diese Analyse, die kann man sehr gut auch mit uns machen, dass man einfach mal sagt, Herr Metzi, wie sieht eigentlich meine Ausgangslage aus? Was habe ich für Spielraum? Was habe ich aber auch für Wünsche und Ideen, dass man die auch möglichst gut berücksichtigen? Und ich sage immer den Leuten, wissen Sie, eine Nachlassplanung, die ist nicht in einer Stunde geregelt. Gut, gibt immer Ausnahmen, aber im Grundsatz ist eine Nachlassplanung aber auch ein sogenannter Reifeprozess. Und in diesem Prozess kommt man vielleicht wieder auf neue Ideen, auf neue Gedanken und dann sieht es plötzlich auch wieder ganz anders aus. Also ich glaube, eine Nachlassplanung, die ist nicht einfach schnell gemacht, sondern ein Reifeprozess, wo man sich kann überlegen muss, überlegen und dann aber auch die gesetzlichen Komponenten, die man sollte beachten. Das Testament sollte auch immer klar, eindeutig und verständlich formuliert sein. Es muss vollständig von Hand geschrieben sein, datiert und unterschrieben werden. Oder, wenn man das nicht möchte, kann man auch zum Notar gehen, dann wird es öffentlich beurkundet. Gibt es auch Zeugen, die dann bezeugen müssen, dass sie urteilsfähig sind. Und unter Umständen kann diese Strategie eben auch besser sein, insbesondere dann, wenn vielleicht sehr viel Vermögen vorhanden ist oder auch Familienverhältnisse vielleicht ein bisschen kompliziert sind, je nachdem. Auch, aber das ist nicht sakrosankt, nur weil man dann zum Notar geht, dass dann einfach alles reibungslos verläuft. Aber es gibt vielleicht auch noch eine gewisse zusätzliche Sicherheit. Aber das kann man offen wählen. Will ich jetzt ein Testament handschriftlich festhalten oder gehe ich hier zu einem Notar? Wir müssen einfach schauen, dass es keine unklaren Formulierungen gibt oder widersprüchliche Aussagen, die dann dazu führen können, dass es dann eben zu Konflikten kann kommen, auch innerhalb von der Familie. Das treffe ich auch immer wieder an. Gerade wenn ich so Beratungen mache oder dann heisst es, ja, ich habe ja alles geregelt. Ja. wenn wir es mal zusammen anschauen, ja, das wäre vielleicht nicht schlecht. Und dann merkst du, oh, das Testament ist plötzlich mit Bleistift verfasst, oder das Testament ist unklar oder widersprüchliche Aussagen. Und das ist schon wichtig, dass es stringent kohärent ist und klar und dass man dann kann sagen, okay, jetzt verhebt es rechtlich, oder? Ich denke, das ist schon noch wichtig. Ich glaube, es ist auch wichtig, dass jede familiäre Situation auch anders ist. Es gibt aber auch ganz viele Menschen, die alleinstehend sind, keine Nachkommen haben. Dort kann man sich dann auch die Frage stellen, gibt es Institutionen, die man kann berücksichtigen kann? Ich treffe zum Beispiel immer wieder Menschen an, die sagen, ja, ich bin so allein, ich kann niemanden, aber ich kann eine wichtige Stütze. Das ist zum Beispiel das Radio Gloria. Und dort gibt es dann auch Möglichkeiten,

0: aufbewahren? Im Schrank oder vielleicht beim Todesfall gefällt man es dir gar nicht. Wie soll ich derbe dann reagieren, wenn man das Testament nicht findet? Oder wie kann man jetzt in der Angehörigen bereits im Voraus ankündigen, Mami und Mutti oder Papi, leg es doch dort hin, dass man es dann, wenn es so weit wäre, dann das wieder findet? Oder wie soll man da reagieren, wenn die Fragen auf uns kommen?
1: Das ist eine gute Frage. Und ich glaube, auch da ist es kantonal unterschiedlich, oder? Es gibt Kantone, die sagen, ja, wir führen kein Register, oder? Behalten sie es einfach daheim oder irgendwo dort, wo die Leute wissen, wo es ist, darf einfach nicht verloren gehen oder verschwinden. Das gibt es eben leider
0: genau,
1: auch.
0: Ja, genau.
1: Gibt aber auch Kantone, die wirklich ein Erbschaftsamt haben oder das Familiengericht, wo das dann dort hinterlegt ist und wo man dann so eine Depositionsquittung bekommt, wo bestätigt wird, dass das Testament dort hinterlegt ist. Vielleicht habe ich noch eine Kopie daheim. Aber im Grundsatz sage ich immer, ist es schon sicher und wertvoll, dass man das sauber hinterlegt und dass man dann auch für das eine Bestätigung bekommt, dass man aber auch eine Quittung hat. Und ich will noch anmerken, dass es ganz wichtig ist, wenn man ein Testament verfasst, kann ja sein, dass ich ja noch frühere letztwillige Verfügungen noch deponiert habe oder irgendwann vorhanden sind. Das erlebe ich immer wieder in der Praxis. Es ist einfach so, dass alle Testamente eröffnet werden. Oder? Das muss die Behörde, muss alle Testamente eröffnen. Und das kann dann aber auch schon zu schwierigen, komplexen Situationen führen. Darum ist es wirklich wichtig, dass wenn ich ein Testament mache, dann ist das das letzte Testament, also das neueste Testament. Und dass das dann auch nur noch hinterlegt ist. Und die alten Testamente möglich auch liquidiert werden. Weil sonst wird einfach alles eröffnet.
0: Eben, es ist also, wenn ich Sie jetzt verstehe, noch immer das Neueste. Also, wenn man das da datiert, dann schaut man zuerst, was ist das Neueste Testament, falls mehrere vorhanden sind. Und bei den Alten, die muss man eigentlich dann vom Gesetzwesen dann vernichten.
1: Also, man muss nicht, oder? Sie können dann gleich auch hinterlegt sein. Und das ist dann eben schwierig, weil dann werden die auch eröffnet. Dann sind plötzlich aber Leute drin, die man ja gar nicht mehr hätte wollen. Aber das Amt muss sie eröffnen.
0: Eben, also ja. Doch ihre Gültigkeit,
1: die alten Testamente. Ja, absolut. Oder? Also, führt vielleicht zu nichts, aber dann gleich auch zur Verzögerung oder vielleicht noch zur Rechtsunsicherheit oder weiss ich nicht was. Darum ist es wirklich wichtig, dass man das letzte Testament, das man schreibt, wo man findet, ja, das ist jetzt das Gültige, dass man das hinterlegt und alle anderen tut entsorgen und liquidieren.
0: Also wirklich nur ein Testament daheim hat, einfach eins, das gültig ist, das ist gültig, tut man datieren und dann...
1: Und unterzeichnen, aber eben, ich würde es am besten wirklich auch hinterlegen, damit es dann am sicheren, seinen sicheren Platz hat. Oder? Und das ist halt schon auch so, es gibt vielleicht auch einen Sohn oder eine Tochter oder einen Neffen, eine Nichte, der noch ein altes Testament daheim hat, da müsste man dann eben auch liquidieren, weil das müsste die Person eben unter Umständen eben auch einschicken und das müsste dann auch validiert werden. Und wenn man das nicht will, dann muss man sicherstellen, dass alle Testamentskopien dann eben auch entsorgt sind, die alten zumindest, und ich nicht mehr möchte, dass sie im Umlauf sind.
0: Ja, genau. Ich finde, das ist ein ganz wichtiger Punkt, ist noch mit... Ja,
1: Sie müssen entschuldigen, ich bin Politiker, ich tue mal gerne ein bisschen ausholen, gell?
0: Doch, eben darum, im zweiten Teil geht es dann noch ein bisschen tiefer in die Politik. Aber ich möchte mal den Begriff Testamentsspende in die Sendung reinbringen. Testamentsspende wirkt eben über das eigene Leben raus, also darüber hinein. Und ich darf doch offen und ehrlich sagen, wenn jetzt öppe mal, auch jetzt eben fürs Radio Gloria, ich rede ja hier fürs Radio Gloria, sogenannte Testamentsspende dürfen empfangen von einem Hörer oder von einer Hörerin, wo dann oft sind Namen, die ich eigentlich immer gewusst habe. Mit denen bin ich oft die letzten, manchmal sogar 10 Jahre lang am Telefon gewesen, sind ganz treue Hörerinnen oder Hörer gewesen vom Radio Gloria. Und plötzlich kommt mit der Post ein Schreiben vom Teilungsamt. Das ist eben auch eine Form, der letzte Wille. Ich habe das formuliert im Testament, dass ein Anteil oder ein Viertel oder was es ist, eben gemäss dem eigenen Willen als Spende, als Radio Gloria überwiesen wird, also ausgezahlt wird.
1: Schön,
0: und ich glaube, das trägt wirklich auch dazu bei, dass Radio Gloria weiterhin Sendungen produzieren kann, den Glauben vertiefen. Wir können Orientierung geben, wie jetzt auch in dieser Sendung. Und einfach die Menschen in allen Lebenslagen können begleiten. Und ich glaube, tun wir sicher auch jetzt in dem Sinn, sie will oder ihren Willen erfüllen, wenn sie uns einmal mit einer Testamentspende unterstützen, weil wir eigentlich genau den Willen vom Verstorbenen jetzt mit Radio Gloria weiterführen. Und ich denke, das finde ich schon wichtig, wenn man auch ein Testament schreibt, zum Beispiel, ich möchte das so haben, oder ich möchte es im Radio

0: vorgegeben, dann soll man das auch so ausführen. Oder was ist, wenn jetzt jemand von der Erben sagt, nein, das Geld tun wir jetzt keiner Organisation geben, auch wenn's Mami das jetzt hat wollen. Wie sieht das denn rechtlich oder gesetzlich aus?
1: Ja, gut, das ist natürlich immer die Schwierigkeit beim Erben. Also vielleicht einmal das Erste, was Sie sagen. Ich meinte, also ein Legat sprechen, ein Vermächtnis oder mal eine größere Spende. Oder wenn das der Willen ist vom Spender oder vom Testator und der urteilsfähig ist. Also selbstverständlich gibt es ja viele Institutionen, die ja sich da auch sehr offensiv ja auch Werbung machen für das. Ich finde das schön, Herr Galliker, dass Sie das sehr dezent machen, weil eben es darf es muss wirklich der Wille sein von der Person, will ich das oder will ich das nicht. Und ich glaube aber, das Schöne bei Ihnen ist, man weiss ja, für was. Oder? Und das ist am Schluss das Wichtigste. Und das andere ist klar, wenn ich ein Testament mache und ich nachher verstorben bin und ich Erben habe, die können klagen. Oder? Und dann ist immer die Frage, ist die Person urteilsfähig gewesen, hat man sie unter Druck gesetzt, ist das der freie Wille gewesen oder nicht? Das ist dann letztendlich die Sache und der Entscheid von der Gericht. Aber es ist so, wir leben in einem Rechtsstaat und die einen sind zufrieden und die anderen weniger und dann hat man halt gewisse Handhabungen. Darum sage ich, ist es sinnvoll, dass man eben eine saubere Nachlassplanung macht. Das heisst ja nicht, dass es dann einfach eins zu eins so umgesetzt kann werden, weil immer etwas kann sein. Aber zumindest hat man es sauber aufgeleistet und man hat sich sauber positioniert und am Schluss ist es dann auch der Wille von der Testatorin und Testator und das ist meine persönliche Meinung, das muss man, solange nicht verletzt ist und das dem freien Willen entspricht, auch respektieren müssen.
0: Besten Dank mal für den ersten Teil, Herr Daniele Metz. Sie sind Geschäftsführer von Ihrer Firma Mebu GmbH mit Sitz in Basel.
1: Ja.
0: Wir dürfen nach der Musikpause die Kontaktangaben alle durchgeben und sich am Schluss von der Sendung noch einmal, aber Sie gehören selbst in der Sendung, fachlich sehr kompetente Referent und Berater bei uns im Studio und vor allem, er hat auch schon einige oder viele auf unserer Hörerschaft dürfen beraten, was eben gerade die Vorsorge- und Nachlassplanung betrifft. Jetzt nach der Musikpause geht es eigentlich weiter mit einer anderen Form von Vorsorge- und Nachlassplanung. Denn es wird jetzt ein bisschen politisch nach der Sendung. Im September stehen die beiden eidgenössischen Volksinitiativen im Raum, die sogenannte Neutralitätsinitiative und die Ernährungsinitiative. Auch das sind eigentlich Formen von Vorsorge. Das heisst, wir als Schweizer, unsere Gesellschaft, tut für die Zukunft vorsorgen. Also wir tun also die Weichen stellen an der Urne, wenn wir abstimmen. Und unser Gast Daniel Metzi wird dann nach der Pause die beiden Initiativen kurz vorstellen, damit Sie sich auch darüber ein Bild machen können. Jetzt geniessen wir eine kurze Musikpause.

0: Sie sind in der Sendung hier bei Radio Gloria, liebe Zuhörerinnen und Zuhörer. Das Thema dieser Sendung ist Vorsorge und Nachlassplanung. Unser Studiogast ist der Daniele Metzi von der Firma Mebu GmbH mit Sitz in Basel. Er ist bekannt bei uns, er hat schon viele Sendungen gemacht, einen vertrauten, ausgewiesenen Berater eben bei Themen Vorsorge und Nachlassplanung. Wir haben direkt vorher, vor der Musikpause, ja dürfen die Themen ansprechen, Vollmachten und Vorsorgeaufträge, eine Patientenverfügung, wie funktioniert das, eine Todesfallregelung und vor allem ein Testament oder ein Legat, auch ein Testamentspende, wie funktioniert das? Die Frage hat der Daniele Metzi uns sicher kompetent beantworten können. Wir dann seine Kontaktadresse am Schluss der Sendung bekannt geben. Jetzt geht es aber weiter mit einer anderen Art oder Form von Vorsorge. Am 27. September gibt es zwei eidgenössische Volksabstimmungen. Auch die geht es um Vorsorge, es geht um die Zukunft der Schweiz. Einerseits bei der Volksinitiative Wahrung der schweizerischen Neutralität, kurz um die Neutralitätsinitiative, geht es also um die Vorsorge von der Schweizer Zukunft über unsere Nation, also über das Schweizer Land. Der Schweizer Bürger kann dann am 27. September an der Urne entscheiden, wie die Zukunft von unserem Land soll gestaltet werden. Daniele Metzi sind ja im Kantonsrat vom Kanton Aargau, sind sie vor kurzer Zeit bekannt worden bezüglich der Bargeldpflicht-Einführung im Kanton Aargau. In dieser Volksinitiative «Wahrung der schweizerischen Neutralität», also kurz «Neutralitätsinitiative», um was geht es da und welche Weichen werden da gestellt am 27. September für unser Schweizer Land, besonders eben für die Zukunft der Schweiz. Und das könnt ihr für unsere Hörerschaft in wenigen Worten erläutern.
1: In wenigen Worten versuchen.
0: Wahrscheinlich schwierig als Politiker.
1: Genau. Aber also Sie haben zwei Sachen angesprochen. Erstens finde ich es ganz schön, dass Sie hier im Radio eine Möglichkeit geben, sich auch die Plattform geben, damit sich die Leute informieren können über die Vorlagen. Und auf der anderen Seite, ja, die Bargeldpflicht ist ganz wichtig, wenn ich da noch schnell einhänge. Weil es kann einfach nicht sein, dass wir unser Bargeld schwächen oder abschaffen am Ende des Tages. Und da kämpfe ich dafür. Wir haben ja eine nationale Initiative gehabt, die ist deutlich angenommen worden. Also die Schweizerinnen und Schweizer bekennen sich zu Bargeld. Ja, da finde ich zuerst einmal eine wichtige Grundvoraussetzung. Und dann, dass es da einfach immer wieder Abschaffungen gibt, dass man nur noch digital kann zahlen kann und dass irgendwie stehst an einem Schalter und dann, wenn kein Bargeld mehr hast, kannst nicht mehr zahlen, bist handlungsunfähig. Kann es einfach nicht sein, oder? Und ich meine, wir haben auch noch Vertreterinnen oder Bürgerinnen und Bürger in unserem Land, die haben einfach nur Bargeld oder die wollen nur mit Bargeld zahlen, ob jung oder alt, spielt keine Rolle. Und die Offenheit, die muss einfach sein und für das stehe ich ein. Oder? Das noch vielleicht zu dem danken. Und ja, die Neutralitätsinitiative, die am 27. September 2026 zur Abstimmung steht, ist schon eine wichtige Initiative, kannst sagen, die Wahrung von der schweizerischen Neutralität. Und ich glaube, die Neutralität gehört seit Jahrhunderten zu den wichtigsten Pfeilern von unserem Land. Sie hat wesentlich auch dazu beigetragen, dass die Schweiz in Europa Vertrauen genießt und oft auch als Vermittlerin zwischen Konfliktparteien auch auftreten. Oder? Und ich glaube, das ist eine Sicherheit, das ist ein Kapital, das wir haben in der Schweiz, wo praktisch kein Land hat auf der Welt, oder diese Rolle. Und mit dieser Initiative soll die immerwährende und bewaffnete Neutralität ausdrücklich in der Bundesverfassung verankert werden. Und die Initianten möchten damit sicherstellen, dass die Schweiz künftig keine Militärallianz oder in keiner Militärallianz beitreten und sich grundsätzlich nicht an Sanktionen gegen kriegsführende Staaten beteiligen, ausser wenn die vom UNO-Sicherheitsrat beschlossen werden. Und für mich steht im Zentrum eine andere Frage. Also, wie bewahren wir unsere Unabhängigkeit von unserem Land und gleichzeitig unsere Fähigkeit, verantwortungsvoll auf internationale Entwicklungen können zu reagieren. Ich glaube, das ist die essentielle Frage für mich persönlich. Und die Abstimmung verlangt trotzdem oder deshalb auch eine sorgfältige Interessensabwägung, weil die Neutralität ist ein sehr hohes Gut und gleichzeitig müssen wir auch, oder muss sich die Schweiz auch in Zukunft handlungsfähig positionieren und ihre sicherheits- und außenpolitischen Interessen wahren können.
0: Genau, und da möchte ich betreffend der schweizerischen Neutralität gerade einhängen. Einerseits mit dem Heiligen Bruder Klaus, er hat auch für die Neutralität plädiert.
1: Ja.
0: Er ist auch ein Mitpatron von Radio Gloria, der Niklas von Flüe. Und andererseits möchte ich noch mal ein bisschen weiter oder tiefer gehen, da bin ich ein bisschen bohren, was eben die Neutralität jetzt heisst oder bedeutet. Also wenn, zum Beispiel, wenn man jetzt im Ostland ist, auf dem Freis, heisst es immer, ah ja, ihr die Schweizer, ihr seid ja neutral, ihr seid ja Neutralität, euch geht es ja gut und so. Aber wir hier in der EU, wir haben hier die Sorgen und die Probleme und die hohen Kosten. Was versteht man eigentlich heute unter dieser schweizerischen Neutralität? Vielleicht muss man das mal ausbeindeln, vielleicht mal jetzt eine grosse Zerlegung machen. Wie hat sich das eigentlich entwickelt, die Neutralität?
1: Sie stellen komplexe Fragen, aber sehr interessant, ja. Also ich glaube, man muss schon schauen, dass wir unsere Identität wahren und auch unsere Werte pflegen, oder? Und nicht einfach immer meinen, ja, das, was jetzt gerade hier modern ist, das ist super und das tun wir jetzt gerade wieder adaptieren und alles Alte geht vergessen, oder? Also da habe ich sowieso eine grundsätzliche Antipathie diesbezüglich. Aber Neutralität bedeutet, dass sich die Schweiz nicht militärisch an bewaffneten Konflikten zwischen anderen Staaten beteiligen. Und diese Neutralität hat sich historisch bewährt. Ich meinte, sie ist 1815, also 1815, wie ein Kongress international anerkannt und ist seither ein wichtiger Bestandteil von unserer Aussenpolitik. Also, es ist nicht Zopf von gestern, das ist eine Tradition. Und Neutralität bedeutet jedoch auch nicht einfach Gleichgültigkeit, oder? Die Schweiz engagiert sich seit Jahrzehnten auch für humanitäre Hilfe, für Friedensförderung. Das hat man jetzt auch kürzlich gesehen, mit dem Konflikt, den wir ja hier haben im Nahen Osten. Und gute Dienste und diplomatische Vermittlungen. Ich glaube, das ist der Sens. Und gerade weil wir neutral sind, geniessen wir weltweit Vertrauen. Und internationale Organisationen haben auch ihren Sitz in der Schweiz und immer wieder finden Friedensgespräche hier auf unserem Boden statt. Jetzt ist immer die Frage, ja, wie lange noch, oder? Und das dürfen wir uns einfach nicht verspielen. Das ist jetzt meine persönliche Meinung. Darum müssen wir es pflegen, oder? Aber die Frage der Pflege ist auch die Frage der politischen Würdigung, inwieweit und inwiefern man die Neutralität in der Schweiz möchte ausgedeutscht haben, oder? Und da meine ich, aus meiner Sicht ist Neutralität drum mehr als einfach nur ein politisches Instrument. Sie gehört zur Identität von unserem Land und verpflichtet uns gleichzeitig eben auch zur Stärkung von der Landesverteidigung und zur eigenständigen Aussenpolitik. Was aber nicht bedeutet, dass wir uns da einfach abschotten und Türen zu machen. Nein, im Gegenteil. Aussenpolitik ist wichtig, diplomatische Beziehungen sind wichtig. Und ich glaube, das ist auch das, was uns Christen, Katholiken am ausmacht, wenn man sagt, wir pflegen den Dialog. Weil Dialog, Reden, das ist eben am Ende des Tages, auch wieder meine persönliche Meinung, Frieden suchen.
0: Ja, genau. Und jeder Frieden ist ein Gewinn. He? Kommt mir jetzt gerade echt spontan in Sinn. Und super, man kann das eigentlich nur mit einem Gewinn dann anschauen, wenn man miteinander kann reden kann. Oder eben auch jetzt die Sendung macht, auch bei Radio Gloria. Schweizer Stimmvolk also am 27. September der Uhren abstimmen. Wir sind jetzt bei der ersten Initiative, die Volksinitiative Wahrung der schweizerischen Neutralität, kurz gesagt die Neutralitätsinitiative. Der Herr Daniele Metzi hat jetzt versucht, in wenigen Worten die Sache ein bisschen in einen Zweck zu büscheln. dass sie halbwegs verstehen, was die Volksinitiative in sich treibt. Weil häufig, wenn man das Heftli überkommt daheim, man muss fast einen Doktortitel haben, dass man versteht, um was es eigentlich geht.
1: Also ich hoffe, ich bin jetzt auch nicht zu komplex
0: gewesen. Nein, gar nicht. Nein, es hat mich sehr gefreut, wie Sie daheim können mit einfachen Worten so ein bisschen Gloria-like können, das jetzt über die Bühne bringen. Was würde sich jetzt aber konkret, Herr Metzi, ändern, wenn also am 27. September die Initiative angenommen wird? Das heisst, die Neutralität in dieser Form, also wie sie ausgeschrieben ist, was die Initiative fordert, würde also in die Verfassung geschrieben werden. Welche Bereiche der Aussenpolitik wären dann auch besonders betroffen oder eben im Generellen? Was würde sich da konkret ändern jetzt für die Schweiz?
1: Also, schon ich Politiker bin, tue ich auch versuchen, die Vorlagen möglichst neutral zu präsentieren. Ich glaube, Ihre Frage zielt so ein bisschen, was würde sich verändern, oder? Und ich glaube, eine ausdrückliche Verankerung würde dann den Handlungsspielraum von Bundesrat und Parlament in gewissen Bereichen tatsächlich einschränken. Künftig müssen dann politische Entscheide stärker an der Verfassung gemessen werden. Insbesondere bei internationalen Sanktionen oder sicherheitspolitischen Kooperationen wäre ich dann sorgfältig zu prüfen, ob die noch mit der Neutralität vereinbar und vertretbar sind. Befürworter sehen hier aber mehr Rechtssicherheit und eine klare Orientierung. Und Gegner befürchten hingegen, dass die Schweiz in einer zunehmend komplexeren oder in einer zunehmend komplexeren Welt weniger flexibel auf neue Herausforderungen reagieren könnte. Und diese unterschiedlichen Einschätzungen gilt es sorgfältig abzuwägen. Aber als Wertepolitiker sind mir die Werte eben sehr wichtig und darum mache ich diese Abwägung auch.
0: Würde denn so ein Verbot, wenn das jetzt würde angenommen werden an der Urne, so ein Verbot würde das die Schweiz eher schützen oder eher isolieren?
1: Ja, ich glaube, die Frage lässt sich gar nicht einfach so mit Ja oder Nein beantworten. Aber einerseits könnte eine konsequente Neutralität das internationale Profil von der Schweiz als unabhängige Vermittlerin stärken. Andererseits lebt die Schweiz von guten Beziehungen zu ihren Nachbarstaaten und zu ihren wichtigsten Handelspartnern, oder? Und als exportorientierte Nation sind wir natürlich auf stabile wirtschaftliche und diplomatische Beziehungen auch angewiesen. Darum braucht es eine Aussenpolitik mit Augenmass, sage ich, oder? Also eigenständig, glaubwürdig, gleichzeitig offen für Zusammenarbeit dort, wo das Interesse von unserem Land dienlich ist. Und mit einem guten Dialog, sage ich nochmal, aber auch mit einer klaren Grenze kann man vieles erreichen.
0: Und ich denke, das ist betreffend der Volksinitiative Ihr Schlusswort gewesen, weil ich auf die Tour geschaut und sehe, dass sie bereits vorgeschritten ist. Aber trotzdem nochmal als Wiederholung, also die eidgenössische Volksabstimmung ist am 27. September. Und der Herr Daniele Metzi, unser Gast, hat jetzt Ihnen versucht, die vor der Nacht die Schwächen, die Stärken jetzt von dieser Initiative kundzutun, hier am Radio. Was eben heisst, die Wahrung der schweizerischen Neutralität, kurz die Neutralitätsinitiative. Jetzt gibt es aber noch eine zweite Initiative im September, eine zweite Volksabstimmung, die Ernährungsinitiative. Vielleicht nur ganz kurz, Herr Metzi, um was geht es da in dieser Vorlage und wie ist denn Ihre Einschätzung dazu?
1: Ernährungsinitiative klingt super, aber hochgefährlich. Also, da komme ich jetzt nicht aus meiner Haut raus, muss ich jetzt einfach so betonen. Oder? Die vergangenen Jahre haben gezeigt, wie verletzlich internationale Lieferketten geworden sind. Oder? Das ist schon noch wichtig, dass man das versteht. Pandemiekrieg und geopolitische Spannungen haben uns schon vor Augen geführt, dass Ernährungssicherheit keine Selbstverständlichkeit ist. Oder? Das ist wichtig. Oder? Ich glaube, in der Schweiz haben wir auch mal so Zeiten gehabt im Zweiten Weltkrieg, wo man wirklich müssen rationieren und schauen. Oder? Ich begrüsse grundsätzlich jede Diskussion darüber, wie unsere Versorgung langfristig sicher ist und sichergestellt kann werden. Wir müssen aber auch schauen, dass die verschiedenen Ziele miteinander in Einklang gebracht können werden, auch mit unserer geschätzten Landwirtschaft, mit der unternehmerischen Freiheit, Versorgungssicherheit, Nachhaltigkeit. Das ist auch immer so ein modernes Wort, wo ich muss sagen, ja, was ist schon nachhaltig? Oder? Also die Definition muss man zuerst jemanden noch bringen, damit er mich kann überzeugen kann. Und trotzdem müssen wir auch schauen, dass wir eine bezahlbare Lebensmittel haben für unsere Bevölkerung, die können sicherstellen. Bin aber auch überzeugt, dass die Ernährungsinitiative eigentlich mehr will Vorschriften machen zu mehr Bürokratie, zu weniger Wettbewerbsfähigkeit und unser Land auch was die Landwirtschaft betrifft, stark würde einschränken. Und das kann es einfach nicht sein. Unsere Bauern, die leisten Tag für Tag eine riesige Arbeit für unsere Bevölkerung. Und ich glaube, also die dürfen wir einfach nicht vernachlässigen. Und im Gegenteil, man muss die Arbeit würdigen. Und darum habe ich hier für diese Ernährungsinitiative grosse Fragezeichen, aber eben neutral erklärt, hat jede Initiative seine oder ihre Berechtigung. Und darum kann das Volk dann hier entscheiden, ob man die Ernährungsinitiative annehmen oder nicht.
0: Daniele Metz, wir haben gesehen, in dieser Sendestunde die grossen Fragen von der eidgenössischen Abstimmungen im September, besonders diejenigen zur langfristigen Ausrichtung von unserem Land und zur Neutralität, berühren schlussendlich den gleichen Kern wie auch unsere persönliche Vorsorge, die wir im ersten Teil der Sendung angeschaut haben. Beides, so habe ich das jetzt gemerkt, für die Sendung, beides verlangt Verantwortung, und zwar eben Verantwortung für die Schweiz als Gemeinschaft, um die Verantwortung und aber auch eine Verantwortung für uns Menschen, für die Menschen, besonders die Menschen, die uns am nächsten stehen. Darum lohnt es sich sicher, mit der Vorsorge und Nachlassplanung anzufangen und sich einmal auch konkret auseinanderzusetzen. Und wie ich es schon oft gesagt habe, unser Referent, Daniele Metz, ist mit dem Radio Gloria seit vielen Jahren verbunden und hat uns auch schon wie auch heute wieder viele wertvolle Impulse können geben in dieser Sendung bezüglich Nachlass- und Vorsorgeplanung. Besten Dank, Herr Metzi, dass Sie zu uns ins Studio gekommen sind.
1: Ja, ich danke Ihnen und vielleicht eben noch kurz, wenn wir heute auf die beiden Themen dort zurückblicken, erkennen wir eigentlich eine gemeinsame Botschaft. Und ich glaube, eine persönliche Vorsorge oder staatspolitische Verantwortung, beides, wirklich beides verlangt Weitsicht. Weitsicht. Wer vorsorgt, übernimmt Verantwortung für sich selbst, für die eigene Familie und für unser Land. Und ich wünsche wirklich allen Hörerinnen und Hörern den Mut, wichtige zu entscheiden, rechtzeitig zu treffen, sich gut zu informieren und Verantwortung dort zu übernehmen, wo jeder von uns etwas bewirken kann. In dem Sinne, Herr Galliker, danke ich Ihnen für die geschätzte Einladung und ich komme gerne noch mal, wenn ich darf.
0: Besten Dank, sehr gerne. Bis zur nächsten Sendung wieder. Und die Vorsorge und die Weitsicht, die Sie jetzt gesagt haben, die Sicherheit, gibt Ihnen der Daniele Metzi, jetzt also der Referent, der Studiogast von dieser Stunde hier bei Radio Gloria. Sie können ihn kontaktieren über das Telefon 061 271 50 50. 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Das E-Mail info@me-bu.ch. Ich wiederhole, info@me-bu.ch. Und brieflich können Sie ihn erreichen unter der Adresse Mebu GmbH Blochmonterstrasse 12 in 4054 Basel. Sie können natürlich auch gerne an uns Radio Gloria kontaktieren, wenn Sie mit ihm Kontakt aufnehmen möchten. Er ist unser Berater eben für Nachlass, Vorsorgeplanung und viele weitere Fragen auch. Er gehört Ihnen zu, er macht eine kompetente Beratung, einen Vorschlag auch, der wirklich auch zu Ihren Bedürfnissen passt. So darf ich mich jetzt auch von Ihnen als Zuhörer oder als Zuhörer von Radio Gloria verabschieden. Danke, dass Sie der Sendung auch mitgefolgt sind. Durch die Sendung hat Sie am Mikrofon begleitet Peter Galliker. Ich wünsche Ihnen einen hoffnungsvollen Tag und Gottes reichen Segen. Bis zum nächsten Mal. Auf Wiederhören.

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1: Wir beten den Barmherzigkeitsrosenkranz. Im Namen des Vaters und des Sohnes und des Heiligen Geistes. Amen. Vater unser im Himmel, geheiligt werde dein Name, dein Reich komme, dein Wille geschehe, wie im Himmel, so auf Erden. Unser tägliches Brot gib uns heute und vergib uns unsere Schuld, wie auch wir vergeben unseren Schuldigern. Und führe uns nicht in Versuchung, sondern erlöse uns von dem Bösen. Amen. Gegrüßet seist du, Maria, voll der Gnade, der Herr ist mit dir. Du bist gebenedeit unter den Frauen, und gebenedeit ist die Frucht deines Leibes, Jesus. Heilige Maria, Mutter Gottes, bitte für uns Sünder, jetzt und in der Stunde unseres Todes. Amen. Ich glaube an Gott, den Vater, den Allmächtigen, den Schöpfer des Himmels und der Erde, und an Jesus Christus, seinen eingeborenen Sohn, unseren Herrn, empfangen durch den Heiligen Geist, geboren von der Jungfrau Maria, gelitten unter Pontius Pilatus, gekreuzigt, gestorben und begraben, hinabgestiegen in das Reich des Todes, am dritten Tage auferstanden von den Toten, aufgefahren in den Himmel, er sitzt zur Rechten Gottes, des allmächtigen Vaters. Von dort wird er kommen, zu richten die Lebenden und die Toten. Ich glaube an den Heiligen Geist, die heilige katholische Kirche, Gemeinschaft der Heiligen, Vergebung der Sünden, die Auferstehung der Toten und das ewige Leben. Amen. Ewiger Vater, ich opfere dir auf, den Leib und das Blut, die Seele und die Gottheit deines über alles geliebten Sohnes, unseres Herrn Jesus Christus, zur Sühne für unsere Sünden und für die Sünden der ganzen Welt. Durch sein schmerzhaftes Leiden
2: hab Erbarmen mit uns und mit der ganzen Welt.
1: Durch sein schmerzhaftes Leiden
2: hab Erbarmen mit uns und mit der ganzen Welt.
1: Durch sein schmerzhaftes Leiden
2: hab Erbarmen mit uns und mit der ganzen Welt.
1: Durch sein schmerzhaftes Leiden
2: hab Erbarmen mit uns und mit der ganzen Welt.
1: Durch sein schmerzhaftes Leiden
2: hab Erbarmen mit uns und mit der ganzen Welt.
1: Durch sein schmerzhaftes Leiden
2: hab Erbarmen mit uns und mit der ganzen Welt.
1: Durch sein schmerzhaftes Leiden
2: hab Erbarmen mit uns und mit der ganzen Welt.
1: Durch sein schmerzhaftes Leiden
2: hab Erbarmen mit uns und mit der ganzen Welt.
1: Durch sein schmerzhaftes Leiden
2: hab Erbarmen mit uns und mit der ganzen Welt.
1: Durch sein schmerzhaftes Leiden
2: hab Erbarmen mit uns und mit der ganzen Welt.
1: Ewiger Vater, ich opfere dir auf den Leib und das Blut, die Seele und die Gottheit deines über alles geliebten Sohnes, unseres Herrn Jesus Christus, zur Sühne für unsere Sünden und für die Sünden der ganzen Welt. Durch sein schmerzhaftes Leiden
2: hab Erbarmen mit uns und mit der ganzen Welt.
1: Durch sein schmerzhaftes Leiden
2: hab Erbarmen mit uns und mit der ganzen Welt.
1: Durch sein schmerzhaftes Leiden
2: hab Erbarmen mit uns und mit der ganzen Welt.
1: Durch sein schmerzhaftes Leiden
2: hab Erbarmen mit uns uns und mit der ganzen Welt.
1: Durch sein schmerzhaftes Leiden
2: hab Erbarmen mit uns und mit der ganzen Welt.
1: Durch sein schmerzhaftes Leiden
2: hab Erbarmen mit uns und mit der ganzen Welt.
1: Durch sein schmerzhaftes Leiden
2: hab Erbarmen mit uns und mit der ganzen Welt.
1: Durch sein schmerzhaftes Leiden
2: hab Erbarmen mit uns und mit der ganzen Welt.
1: Durch sein schmerzhaftes Leiden
2: hab Erbarmen mit uns und mit der ganzen Welt.
1: Durch sein schmerzhaftes Leiden
2: hab Erbarmen mit uns und mit der ganzen Welt.
1: Ewiger Vater, ich opfere dir auf den Leib und das Blut, die Seele und die Gottheit deines über alles geliebten Sohnes, unseres Herrn Jesus Christus, zur Sühne für unsere Sünden und für die Sünden der ganzen Welt. Durch sein schmerzhaftes Leiden
2: habe Erbarmen mit uns und mit der ganzen Welt.
1: Durch sein schmerzhaftes Leiden
2: habe Erbarmen mit uns und mit der ganzen Welt.
1: Durch sein schmerzhaftes Leiden
2: hab Erbarmen mit uns und mit der ganzen Welt.
1: Durch sein schmerzhaftes Leiden
2: hab Erbarmen mit uns und mit der ganzen Welt.
1: Durch sein schmerzhaftes Leiden
2: hab Erbarmen mit uns und mit der ganzen Welt.
1: Durch sein schmerzhaftes Leiden
2: hab Erbarmen mit uns und mit der ganzen Welt.
1: Durch sein schmerzhaftes Leiden
2: hab Erbarmen mit uns und mit der ganzen Welt.
1: Durch sein schmerzhaftes Leiden
2: hab Erbarmen mit uns und mit der ganzen Welt.
1: Durch sein schmerzhaftes Leiden
2: hab Erbarmen mit uns und mit der ganzen Welt.
1: Durch sein schmerzhaftes Leiden
2: hab Erbarmen mit uns und mit der ganzen Welt.
1: Ewiger Vater, ich opfere dir auf den Leib und das Blut, die Seele und die Gottheit deines über alles geliebten Sohnes, unseres Herrn Jesus Christus, zur Sühne für unsere Sünden und für die Sünden der ganzen Welt. Durch sein schmerzhaftes Leiden
2: hab Erbarmen mit uns und mit der ganzen Welt.
1: Durch sein schmerzhaftes Leiden
2: hab Erbarmen mit uns und mit der ganzen Welt.
1: Durch sein schmerzhaftes Leiden
2: hab Erbarmen mit uns und mit der ganzen Welt.
1: Durch sein schmerzhaftes Leiden
2: hab Erbarmen mit uns und mit der ganzen Welt.
1: Durch sein schmerzhaftes Leiden
2: hab Erbarmen mit uns und mit der ganzen Welt.
1: Durch sein schmerzhaftes Leiden
2: hab Erbarmen mit uns und mit der ganzen Welt.
1: Durch sein schmerzhaftes Leiden
2: hab Erbarmen mit uns und mit der ganzen Welt.
1: Durch sein schmerzhaftes Leiden
2: hab Erbarmen mit uns und mit der ganzen Welt.
1: Durch sein schmerzhaftes Leiden
2: hab Erbarmen mit uns und mit der ganzen Welt.
1: Durch sein schmerzhaftes Leiden
2: hab Erbarmen mit uns und mit der ganzen Welt.
1: Ewiger Vater, ich opfere dir auf den Leib und das Blut, die Seele und die Gottheit deines über alles geliebten Sohnes, unseres Herrn Jesus Christus, zur Sühne für unsere Sünden und für die Sünden der ganzen Welt. Durch sein schmerzhaftes Leiden
2: hab Erbarmen mit uns und mit der ganzen Welt.
1: Durch sein schmerzhaftes Leiden
2: hab Erbarmen mit uns und mit der ganzen Welt.
1: Durch sein schmerzhaftes Leiden
2: hab Erbarmen mit uns und mit der ganzen Welt.
1: Durch sein schmerzhaftes Leiden
2: hab Erbarmen mit uns und mit der ganzen Welt.
1: Durch sein schmerzhaftes Leiden
2: hab Erbarmen mit uns und mit der ganzen Welt.
1: Durch sein schmerzhaftes Leiden
2: hab Erbarmen mit uns und mit der ganzen Welt.
1: Durch sein schmerzhaftes Leiden
2: Hab Erbarmen mit uns und mit der ganzen Welt.
1: Durch sein schmerzhaftes Leiden.
2: Hab Erbarmen mit uns und mit der ganzen Welt.
1: Durch sein schmerzhaftes Leiden.
2: Hab Erbarmen mit uns und mit der ganzen Welt.
1: Durch sein schmerzhaftes Leiden.
2: Hab Erbarmen mit uns und mit der ganzen Welt.
1: Durch sein schmerzhaftes Leiden.
2: Hab Erbarmen mit uns und mit der ganzen Welt.
1: Heiliger Gott, heiliger starker Gott, heiliger unsterblicher Gott, hab Erbarmen mit uns und mit der ganzen Welt. Heiliger Gott, heiliger starker Gott, heiliger unsterblicher Gott, hab Erbarmen mit uns und mit der ganzen Welt. Heiliger Gott, heiliger starker Gott, heiliger unsterblicher Gott, hab Erbarmen mit uns und mit der ganzen Welt. Amen. O Blut und Wasser aus dem Herzen Jesu als Quelle der Barmherzigkeit für uns entströmt, Jesus, ich vertraue auf dich. O Blut und Wasser aus dem Herzen Jesu, als Quelle der Barmherzigkeit für uns entströmt, Jesus, ich vertraue auf dich. O Blut und Wasser aus dem Herzen Jesu, als Quelle der Barmherzigkeit für uns entströmt, Jesus, ich vertraue auf dich.

0: dieses Gebet in deinem Herzen geheiligt und versüßt hast. Nimm es von meinen Lippen in dein göttliches Herz auf, verbessere und vervollkommene es so sehr, dass es der allerheiligsten Dreifaltigkeit so viel Ehre und Freude bereite, wie du ihr auf Erden mit diesem Gebet erwiesen hast. Und diese mögen überströmen auf deine heiligste Menschwerdung, zur Verherrlichung deiner heiligen Wunden und des kostbaren Blutes, das du daraus vergossen hast. Erstens, Beschneidung. Vater unser im Himmel, geheiligt werde dein Name, dein Reich komme, dein Wille geschehe, wie im Himmel, so auf Erden. Unser tägliches Brot gib uns heute und vergib uns unsere Schuld, wie auch wir vergeben unseren Schuldigern. Und führe uns nicht in Versuchung, sondern erlöse uns von dem Bösen. Gegrüßt seist du, Maria, voll der Gnade, der Herr ist mit dir, du bist gebenedeit unter den Frauen, und gebenedeit ist die Frucht deines Leibes, Jesus. Heilige Maria, Mutter Gottes, bitte für uns Sünder, jetzt und in der Stunde unseres Todes. Amen. Ewiger Vater, durch die unbefleckten Hände Mariens und das göttliche Herz Jesu opfere ich dir die ersten Wunden, die ersten Schmerzen und die erste Blutvergießung Jesu auf, zur Sühne für meine und aller Menschen Jugendsünden und zur Verhütung erster Todsünden, besonders in meiner Verwandtschaft.
1: Zweitens, Blutschweiß. Vater unser im Himmel, geheiligt werde dein Name, dein Reich komme, dein Wille geschehe, wie im Himmel so auf Erden. Unser tägliches Brot gib uns heute und vergib uns unsere Schuld, wie auch wir vergeben unseren Schuldigern, und führe uns nicht in Versuchung, sondern erlöse uns von dem Bösen. Gegrüßt seist du, Maria, voll der Gnade, der Herr ist mit dir, du bist gebenedeit unter den Frauen, und gebenedeit ist die Frucht deines Leibes, Jesus. Heilige Maria, Mutter Gottes, bitte für uns Sünder, jetzt und in der Stunde unseres Todes. Amen. Ewiger Vater, durch die unbefleckten Hände Mariens und das göttliche Herz Jesu opfere ich dir die furchtbaren Leiden des Herzens Jesu am Ölberg auf und jeden Tropfen seines Blutschweißes zur Sühne für meine und aller Menschen Sünden des Herzens, zur Verhütung solcher Sünden und für die Vermehrung der Gottes- und Nächstenliebe.
0: Drittens, Geißelung. Vater unser im Himmel, geheiligt werde dein Name, dein Reich komme, dein Wille geschehe, wie im Himmel, so auf Erden. Unser tägliches Brot gib uns heute und vergib uns unsere Schuld, wie auch wir vergeben unseren Schuldigern. Und führe uns nicht in Versuchung, sondern erlöse uns von dem Bösen. Gegrüßt seist du, Maria, voll der Gnade, der Herr ist mit dir, du bist gebenedeit unter den Frauen, und gebenedeit ist die Frucht deines Leibes, Jesus. Heilige Maria, Mutter Gottes, bitte für uns Sünder, jetzt und in der Stunde unseres Todes. Amen. Ewiger Vater, durch die unbefleckten Hände Mariens und das göttliche Herz Jesu opfere ich dir die vielen tausend Wunden, die grausamen Schmerzen und das kostbare Blut Jesu von der Geißelung auf, zur Sühne für meine und aller Menschen Sünden des Fleisches, zur Verhütung solcher Sünden und für die Bewahrung der Unschuld, besonders in meiner Verwandtschaft.
1: Viertens, Dornenkrönung. Vater unser im Himmel, geheiligt werde dein Name, dein Reich komme, dein Wille geschehe, wie im Himmel, so auf Erden. Unser tägliches Brot gib uns heute und vergib uns unsere Schuld, wie auch wir vergeben unseren Schuldigern, und führe uns nicht in Versuchung, sondern erlöse uns von dem Bösen. Gegrüßt seist du, Maria, voll der Gnade, der Herr ist mit dir. Du bist gebenedeit unter den Frauen, und gebene deidis die Frucht deines

0: des Leibes Jesus. Heilige Maria, Mutter Gottes, bitte für uns Sünder, jetzt und in der Stunde unseres Todes. Amen. Ewiger Vater, durch die unbefleckten Hände Mariens und das göttliche Herz Jesu opfere ich dir die Wunden, die Schmerzen und das kostbare Blut des heiligen Hauptes Jesu von der Dornenkrönung auf, zur Sühne für meine und aller Menschen Sünden des Geistes, zur Verhütung solcher Sünden und für die Ausbreitung des Königtums Christi auf Erden.
1: Fünftens, Kreuztragung. Vater unser im Himmel, geheiligt werde dein Name, dein Reich komme, dein Wille geschehe wie im Himmel, so auf Erden. Unser tägliches Brot gib uns heute und vergib uns unsere Schuld, wie auch wir vergeben unseren Schuldigern. Und führe uns nicht in Versuchung, sondern erlöse uns von dem Bösen. Gegrüßt seist du, Maria, voll der Gnade, der Herr ist mit dir, du bist gebenedeit unter den Frauen, und gebenedeit ist die Frucht deines Leibes, Jesus. Heilige Maria, Mutter Gottes, bitte für uns Sünder, jetzt und in der Stunde unseres Todes. Amen. Ewiger Vater, durch die unbefleckten Hände Mariens und das göttliche Herz Jesu opfere ich dir die Leiden Jesu auf seinem Kreuzweg auf, besonders seine heilige Schulterwunde und deren kostbares Blut, zur Sühne für meine und aller Menschen Auflehnung gegen das Kreuz und Murren gegen deine heiligen Anordnungen und alle anderen Zungensünden, zur Verhütung solcher Sünden und für wahre Kreuzesliebe.
0: Sechstens, Kreuzigung Jesu. Vater unser im Himmel, geheiligt werde dein Name, dein Reich komme, dein Wille geschehe, wie im Himmel so auf Erden. Unser tägliches Brot gib uns heute und vergib uns unsere Schuld, wie auch wir vergeben unseren Schuldigern, und führe uns nicht in Versuchung, sondern erlöse uns von dem Bösen. Gegrüßt seist du, Maria, voll der Gnade, der Herr ist mit dir, du bist gebenedeit unter den Frauen, und gebenedeit ist die Frucht deines Leibes, Jesus. Heilige Maria, Mutter Gottes, bitte für uns Sünder, jetzt und in der Stunde unseres Todes. Amen. Ewiger Vater, durch die unbefleckten Hände Mariens und das göttliche Herz Jesu opfere ich dir deinen göttlichen Sohn am Kreuze auf, seine Annagelung und seine Erhöhung, seine Wunden an Händen und Füßen und die drei Ströme seines heiligen Blutes, die sich daraus für uns ergossen, seine äußerste Armut, seinen vollkommenen Gehorsam, alle seine Körper- und Seelenqualen, seinen kostbaren Tod und dessen unblutige Erneuerung in allen heiligen Messen der Erde, zur Sühne aller Verletzungen der heiligen Ordensgelübde und Ordensregeln, zur Genugtuung für meine und der Welt Sünden, für die Kranken und Sterbenden, für heiligmäßige Priester und Laien, für die Anliegen des Heiligen Vaters zur Wiederherstellung der christlichen Familie, für Starkmut im Glauben, für unser Vaterland und die Einheit der Völker in Christus und seiner Kirche, sowie für die Diaspora.
1: Siebtens, Öffnung der heiligen Seite. Vater unser im Himmel, geheiligt werde dein Name, dein Reich komme, dein Wille geschehe wie im Himmel so auf Erden. Unser tägliches Brot gib uns heute und vergib uns unsere Schuld, wie auch wir vergeben unseren Schuldigern. Und führe uns nicht in Versuchung, sondern erlöse uns von dem Bösen. Gegrüßt seist du, Maria, voll der Gnade, der Herr ist mit dir, du bist gebenedeit unter den Frauen, und gebenedeit ist die Frucht deines Leibes, Jesus. Heilige Maria, Mutter Gottes, bitte für uns Sünder, jetzt und in der Stunde unseres Todes. Amen. Ewiger Vater, würdige dich, für die Bedürfnisse der Heiligen Kirche und zur Sühne der Sünden aller Menschen, das kostbare Blut und Wasser anzunehmen, welches aus der Wunde des göttlichen Herzens Jesu geflossen ist, und sei uns allen gnädig und barmherzig. Blut Christi, letzter, kostbarer Inhalt deines heiligen Herzens, wasche mich rein von allen eigenen und fremden Sündenschulden. Wasser der Seite Christi, wasche mich rein von allen Sündenstrafen und lösche mir und allen armen Seelen die Flammen des Fegfeuers aus. Amen. Im Namen des Vaters und des Sohnes und des Heiligen Geistes. Amen. Der göttliche Heiland offenbarte der heiligen Birgitta noch zusätzliche folgende Verheißung. Wisset, dass ich denjenigen, welche 12 Jahre lang täglich 7 Vater Unser und Ave Maria zu Ehren meines kostbaren Blutes beten, große Gnaden erweisen werde. Erstens, sie kommen nicht ins Fegefeuer. Zweitens, ich werde sie in die Zahl der Märtyrer aufnehmen, wie wenn sie ihr Blut für den Glauben vergossen hätten. Drittens, ich werde 3 Seelen ihrer Anverwandten in der heiligmachenden Gnade erhalten, je nach ihrer Wahl. Viertens, die Seelen ihrer Verwandten bis ins 4. Glied werden der Hölle entgehen. Fünftens, sie werden einen Monat vor ihrem Tod davon in Kenntnis gesetzt. Sollten sie vor dieser Zeit sterben, so betrachte ich es als geschehen, das heißt, wie wenn sie diese Bedingungen erfüllt hätten. Papst Innozenz, der 10., bestätigte diese Offenbarung und fügte bei, dass die Seelen, die sie erfüllen, jeden Karfreitag eine Seele aus dem Fegefeuer befreien. 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Läuten Sie auf Nummer 041 720 23 23. Wir schicken Sie Ihnen gern zu. Oder per E-Mail info@radiogloria.ch.

Herzlich willkommen, liebe Zuhörer und Zuhörerinnen bei uns auf Radio Gloria. Wir sind jetzt eingeladen zu einer Wiederholung, und zwar aus der letzten Gebets- und Sühnenacht in der Kirche Maria Lourdes in Zürich-Seebach. Und zwar dürfen wir die Predigt noch mal hören vom Pater Rolf Schönenberger. In der Predigt geht es um unsere Mitchristen und Mitmenschen aus der Ukraine.

0: Setzt euch, wir müssen gleich beginnen, dass nicht so lang wird. Bus fährt, ihr müsst weitermachen, dass alle Gebete durchgebetet werden können. Ich könnte natürlich stundenlang erzählen hier, aber die Zeit haben wir nicht. Wir müssen uns kurz fassen. In jener Zeit sprach Jesus zu den hohen Priestern und den Ältesten des Volkes. Hört noch ein anderes Gleichnis. Es war ein Gutsbesitzer, der legte einen Weinberg an, zog ringsherum einen Zaun, hob eine Kelter aus und baute einen Turm. Dann verpachtete er den Weinberg an Winzer und reiste in ein anderes Land. Als nun die Erntezeit kam, schickte er seine Knechte zu den Winzern, um seinen Anteil an den Früchten holen zu lassen. Die Winzer aber packten seine Knechte, den einen prügelten sie, den anderen brachten sie um, einen dritten steinigten sie. Darauf schickte er andere Knechte, mehr als das erste Mal. Mit ihnen machten sie es genauso. Zuletzt sandte er seinen Sohn zu ihnen, denn er dachte, vor meinem Sohn werden sie Achtung haben. Als die Winzer den Sohn sahen, sagten sie zueinander, das ist der Erbe, auf, wir wollen ihn töten, damit wir seinen Besitz erben. Und sie packten ihn, warfen ihn aus dem Weinberg hinaus und brachten ihn um. Wenn nun der Besitzer des Weinbergs kommt, was wird er wohl mit solchen Winzern tun? Sie sagten zu ihm, er wird diesen bösen Menschen ein böses Ende bereiten und den Weinberg an andere Winzer verpachten, die ihm die Früchte abliefern, wenn es Zeit dafür ist. Und Jesus sagte zu ihnen, habt ihr nie in der Schrift gelesen, der Stein, den die Bauleute verworfen haben, er ist zum Eckstein geworden. Das hat der Herr vollbracht, vor unseren Augen geschah dieses Wunder. Darum sage ich euch, das Reich Gottes wird euch weggenommen und einem Volk gegeben werden, das die erwarteten Früchte bringt. Als die hohen Priester und die Pharisäer seine Gleichnisse hörten, merkten sie, dass er von ihnen sprach. Sie hätten ihn gerne verhaften lassen, aber sie fürchteten sich vor den Leuten, weil alle ihn für einen Propheten hielten. Das sind die Worte der heutigen Frohbotschaft.
1: Los.

Ich möchte nur danken für all eure Gebete für die Ukraine. Natürlich bin ich täglich verbunden mit meinen Mitarbeitern, die seit sage und schreibe seit einem Jahr noch nicht eingezogen wurden. Ein ständiges Wunder von Pater Pio, der ist ja zuständig für die Einziehung. Marschbefehle haben sie bekommen. Aber es ist immer wieder gut gegangen. Dutzende Male wurden sie aus den Autos schon gezogen mit dem Marschbefehl einrücken. Und immer hat der Pater Pio verhindert. Also wir sehen diese Wunder. Und auch meine Mitarbeiter sagen, Pater Rolf, das ist nicht mehr zu begreifen. Manchmal im Auto komme ich alles abgesperrt und mich lassen sie durchfahren. Winken sie mich durch, aber alle anderen werden kontrolliert. Ja, das ist das Vertrauen, das wir haben müssen. Weil der Pater Pio und die Gottesmutter und alle anderen Heiligen, die können so vieles bewerkstelligen. Aber es fehlt uns an Glauben. Es fehlt uns wirklich an Glauben. Denn da in diesen Ländern sieht man, wie auch der Erzengel Michael, der war ja Anfang des Krieges, war der sichtbar im Himmel. Er ist der Patron von Kiew. Er hat sich dort gezeigt mit dem Schwert in den Wolken, als die Russen vom Flughafen her angriffen. Haben wir das alles vergessen? Das hört man nicht da. Aber diese Wunder gab es. Und die Menschen brauchen diese Zeugnisse. Die Menschen sind natürlich viel gläubiger als wir hier in der Schweiz. Das ist ja kein, natürlich auch nicht alle, aber ein Großteil, da sind die Kirchen voll und übervoll, da stehen sie am Sonntag draußen, überall. Die Menschen kommen, weil sie haben keine andere Hoffnung. Wohin sollen sie gehen? Von wem sollen sie was bekommen? Auch wenn wir letztes Jahr 6 oder 47 Sattelschlepper an Hilfsgütern gebracht haben, Lebensmittel aus der Schweiz. Das genügt alles, das ist alles wie Wasser auf einen heißen Stein. Und dann hast du noch alle Probleme am Zoll. Und heute geht ja gar nichts mehr. Da haben die Polen geschlossen, die Ukrainer haben geschlossen, die Slowaken haben geschlossen. Da kannst du nur durch ein Wunder durchkommen. Da stehen die LKWs manchmal eine Woche zur Zeit. Und die Preise sind so explodiert, dass es 2- und 3-mal mehr kostet als vor einem Jahr. Wie soll man das noch bestreiten? Wir sind völlig hilflos, nur Gott kann helfen und er muss helfen. Und auch wenn mein Mitbruder im September ermordet wurde, da im Dorf draußen von seinen eigenen Leuten, wissen immer noch nicht genau wieso, Kehle aufgeschnitten, am Rücken, Messer gestochen, ins Gesicht, in den Hals und am Schluss die Kehle aufgeschnitten. Das ist ja der Dank für die mehr als 30 Jahre Arbeit für die Armen. Das musst du bereit sein. Und er hat mir gesagt, Pater Rolf, ich lebe nicht mehr lange. Ich habe ihm natürlich gesagt, komm, red nicht so. Ja, du wirst schon sehen, ich werde nicht mehr lange leben. Und er hat mir das Datum genannt von seinem Tod. Und ja, war vor 2 Jahren. Ich habe es mir aufgeschrieben, aber ich habe den Zettel habe ich bis heute nicht gefunden. Vielleicht muss ich habe gedacht, ja, dann haben wir noch 2 Jahre Zeit, falls es so ist. Aber er hat nicht damit gerechnet. Aber er hat seinem Mitarbeiter gesagt, ich bin der Nächste, ich werde neben dir beerdigt vor einem Monat vorher. Das sind alles Dinge, die kann man nicht verstehen. Und er hat manchmal im Gebet gesagt, du, die Mutter Gottes hat mir dies und jenes gesagt, ich weiß nicht, was ich halten soll. Ich habe es gehört. Sie hat mir gesagt, sie hat mir das Todesdatum genannt. Habe ich gesagt, das ist alles bedingt. Das können wir alles wegbeten, habe ich gesagt. Beim lieben Gott kann man vieles wegbeten. Das würde geschehen, wenn nicht gebetet wird.
Dann hat er mir gesagt, ja, wenn du meinst, ich hab's halt anders gehört. Genau das Datum. Das hat sie mir gesagt, wir werden schon sehen, wer recht hat. Das sind diese Geheimnisse Gottes, ja, die Menschen kommen, sie setzen sich ein, sie werden umgebracht. Wichtig ist, dass sie das mit ganzem Herzen alles aufopfern. Und der hat sein Leben gegeben für diese armen Leute. Der war nur für die da. Und dann wirst du so abgemurkst. Ja, sind ja viele heute, ob das in Palästina sei, ob das in der Ukraine, so viele Leute sterben da. Und wenn sie dir sagen, 31 Soldaten, 1000 Soldaten sind gestorben, das ist doch eine Farce. Und wir wissen, dass es mindestens 10-mal so viele sind. Wie kann man so die ganze Menschheit anleugnen? Nur damit man weitere Waffen schickt, damit man weiter Geld schickt. Anstatt sich an den Tisch zu sitzen und den Frieden zu sprechen, über den Frieden zu reden, da redet ja kaum jemand in der Politik. Nur Waffen und Geld. Und das ist immer todbringend. Deshalb müssen wir anders denken. Wir sollen ins Gebet gehen. Wir sollen das machen, was wir immer gelernt haben, Rosenkranz beten, die Gottesmutter verehren, ihr Herz verehren, das Herz Jesu verehren, den heiligen Josef, den Patron der Kirche. Ja, wenn nicht er hilft, wer soll denn da helfen in dieser ausweglosen Situation? In der Welt, aber in der Kirche genauso. Wir haben allen Grund, unsere Hilfe, die ist nur auf Gott ausgerichtet. Und wenn wir diese Weihe gemacht haben, dann Monte Gargano, wie es der Erzengel Michael in Deutschland verlangt hat, der ist auch der Patron von Deutschland, und am 8. Mai 1945, am Fest von Monte Gargano, ist Deutschland befreit worden. War Frieden. Und jetzt hat er aufgerufen, wir sollen alle zu ihm kommen, wir sollen um seinen Schutz bitten, wir sollen seine Freundschaft suchen. Sucht er die Freundschaft vom Erzengel Michael? Ja, der ist doch viel zu mächtig und zu groß für dich. Nein! Viele Heilige haben ihn gesehen als Kind, wie ein Kind, so jugendlich. Aber er ist so groß geworden, weil er so demütig war. Wer ist wie Gott? Deshalb brauchen wir keine Angst zu haben. Der will unsere Freundschaft. Er will Freund sein von uns. Freund von der ganzen Kirche. Wir brauchen diesen großen Freund. Denn wir werden ja nicht mehr fertig mit den Massen von Dämonen, die da herumschwirren überall. Natürlich, ich spreche auch nicht gern von Dämonen. Aber heute ist die ganze Hölle los. Das hat Katharina Emmerich schon gesehen. Und Katharina Emmerich hat vor 200 Jahren gesehen, dass in 200 Jahren jetzt ein ganzes Volk, viele Länder in die Grotte kommen, um sich ihm zu weihen. Ist das nicht wunderbar? Eben diese Dinge müssen wir wahrnehmen. Diese Opfer, dieses Gebet, diesen Verzicht. Überall, wo wir helfen können, da diese Liebe zu Gott darbringen. Sie ständig mit Jesus verbinden, mit all euren Schmerzen, alles, was ihr habt. Wir vergessen doch sehr oft, das aufzuopfern. Kommt uns erst nachher wieder in den Sinn. Aber jetzt, in jeder Messe, bringt sich Jesus unblutig dar dem göttlichen Vater. Wie damals, vor 2000 Jahren. Und wir sollen das mitvollziehen. Dann wird die heilige Messe lebendig. Ja, dann gehen wir frohgemut nach Hause. Dann haben wir wieder neue Kraft, weiterzugehen. Auch wenn wir nicht wissen, wie das weitergeht. Gott wird den Weg zeigen. Und er wird eingreifen, denn er muss eingreifen. Sonst ist so vieles verloren. Er muss eingreifen und die Menschen wieder ganz ursprünglich den Glauben verkünden.
auch in der Heiligen Schrift. Es gibt viele Prophezeiungen, die sagen, Jesus selbst wird wiederkommen. Jetzt. Er wird da, er wird sichtbar sein am Himmel. Er wird bei den Menschen sein. Wie sehr wir das erwarten. Natürlich sind das Prophezeiungen. Da ist niemand daran gehalten, das zu glauben. Aber welcher Trost ist das für uns? Welcher Trost, dass die Gottesmutter auf der ganzen Welt, in allen Ländern erscheint, ob sie es wahrhaben wollen oder nicht. Und sie bittet immer um das eine im Gebet, dass wir uns ihr weihen, ihrem Herzen, dass wir die Familien ihr weihen. Und sie hat in Fatima Lucia schreibt in einem Brief, die Gottesmutter hat ihr gesagt, schreibt sie ihrem Beichtvater, wenn die Welt nicht glauben will, wird es in allen Ländern und in allen Familien erscheinen. Ja, heute sind wir bald so weit, weil man sie nicht mehr ernst nimmt. Aber wir wollen diese Worte hören, sie sollen auf guten Grund fallen bei uns, denn wir haben alles in der Hand, dieses Strafgericht, das kommen muss, das muss kommen. Dem können wir nicht ausweichen, weil die Menschen sich nicht bekehren. Gott will das alles nicht. Aber was macht denn ein Vater, wenn er will, dass seine Kinder schließlich gehorchen und tun, was sie gelernt haben und tun müssen? Gott ist ein Vater. Auch er wird keine anderen Mittel haben, die Welt aufzurütteln, die Herzen aufzurütteln. Denn die sind so weit vom lieben Gott entfernt. Auch hier in der Schweiz, hier in der Politik, da hörst du ja kaum jemals das Wort Gott. Wagt ja kaum mehr jemand in den Mund zu nehmen. Wo sind wir hingekommen? Wo ist unser Glaube geblieben? Deshalb haben wir allen Grund, den heiligen Josef zu bitten, für unsere Priester, für unsere Bischöfe. Viele Priester leiden sehr. Die sagen das nicht auf der Kanzel, aber die leiden, weil sie nicht oft nicht mehr sagen können, was sie sagen müssten, weil man es nicht hören will oder weil du die Stelle gleich verlierst, wenn du etwas sagst, was den Ohren nicht passt. Wir müssen wahrhaftig werden und deshalb beten wir hier. Diese Wahrhaftigkeit, die kann uns nur das Herz Jesu geben. Seine Liebe zum himmlischen Vater, die müssen wir leben, so wie sie Jesus gelebt hat. Diese völlige Abhängigkeit im Gehorsam zum Vater. Wollen wir was anderes? Nein. Nur dann sind wir auf dem richtigen Weg. Völlig ausgeliefert an den Willen des Vaters. Und dann wird alles gut. Gott ist so wunderbar, weil er alles wunderbar macht. Er macht alles wunderbar, auch wenn vielleicht viele auch leiden müssen. Aber Gott weiß, seine Kinder zu beschützen. Und Maria ist eine Mama, die weiß ganz genau, was sie machen muss. Deshalb wollen wir nicht denken, hirnen, wie man in der Schweiz so schön sagt, hirnen, sondern wir wollen mit dem ganzen Herzen uns Gott ausliefern. Dann sind wir auf dem richtigen Weg und er wird uns in dieses gelobte Land führen. Denn die ganze Welt ist eine Schöpfung und soll Abbild werden, was sie heute nicht ist. Abbild werden von seiner Liebe, von seiner Schönheit, von seiner Barmherzigkeit. Amen.

Das ist die letzte Predigt aus der Gebets- und Sühnenacht in der Kirche Maria Lourdes in Zürich-Seebach. Predigt hat der Pater Rolf Schönenberger, ihm ein herzliches Verhältnis.

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Verehrte Hörerinnen und Hörer, zum heutigen Abendspaziergang begrüßt Sie wieder Simon Dach.

Wir hörten einen musikalischen Gruß an die Jungfrau Maria in einem Chorsatz von dem Romantiker Johannes Brahms. Mit dem Text: Gegrüßt seist du, Maria, du edle Jungfrau fein. Dein Schoß soll hegen und tragen ein Kindlein zart und klein, das Himmel und auch Erden einstmals wird nehmen ein. Auf diesem emotionalen Hintergrund eines Chorlieds aus der Zeit der Romantik im 19. Jahrhundert, aus der Feder sogar eines Protestanten, der Johannes Brahms ja war, möchte ich diesen Abendspaziergang beginnen. Er wird uns mit einem sehr bekannten und beliebten Lied gegen Ende in dieses 19. Jahrhundert führen. Die Kirche feiert am 8. September das Fest Mariä Geburt, also den Geburtstag der allerseligsten Jungfrau Maria. In der Regel feiert man bei Heiligen ja ihren Sterbetag, den Geburtstag für den Himmel. Maria und Johannes der Täufer bilden jedoch eine Ausnahme. Der Legende nach, im sogenannten Protoevangelium des Jakobus, konnten die Eltern Marias, Anna und Joachim, keine Kinder bekommen. Dies stellte in der damaligen jüdischen Gesellschaft eine so große Schande dar, dass Joachim im Tempel zurückgewiesen wurde, als er dem Herrn ein Opfer darbringen wollte. Zutiefst traurig und verzweifelt zog er sich zurück. Im Gespräch mit Gott erschien ihm und seiner Frau Anna, die ebenfalls zur selben Zeit dem Herrn ihr Schicksal klagte, ein Engel. Eine Tochter voll der Gnade wurde dem bereits sehr alten Ehepaar versprochen. Anna empfing Maria, die ohne Sünde war und Magd des Herrn, Braut des Heiligen Geistes und Mutter Gottes werden sollte. Im strengen jüdischen Glauben erzogen, wurde sie mit dem um viel älteren Josef aus dem Geschlecht Davids verlobt. Über ihr weiteres Leben wissen wir hauptsächlich durch den Evangelisten Lukas, der uns im Magnificat, dem Lobgesang Marias, vor allem eines vor Augen stellt: die Demut der Mutter der Christenheit, die als unbefleckte Vorbild aller Menschen sein will. Maria wird im Eröffnungs- und Halleluja-Vers der Liturgie dieses Tages als Morgenröte des Heils bezeichnet. O Morgenröte des Heils! Schon in der Geburt Marias leuchtet das Heil und das Handeln Gottes auf, wird die Geburt des Erlösers vorbereitet. Später dann, als Mutter unseres Erlösers und Miterlösende unter dem Kreuz, ist sie uns Nachgeborenen als Mutter gegeben worden. Deshalb ehren, schätzen und lieben wir diese einzigartige Frau in besonderer Weise. Für wen diese Wertschätzung der Gottesmutter Maria in besonderer Weise zutrifft, der wird sich heute gerne mit mir in die Schar ihrer Verehrer einreihen. Denn das ist das Ziel der heutigen Sendung. Wir dürfen davon ausgehen, dass Maria eine besonders schöne Frau war. Die Menschen haben sie sicher gern angeschaut. Woher wir das wissen? Der Gruß des Engels Gabriel hat es deutlich gemacht. Maria war eine charmante Frau. Der Engel grüßte sie mit einer Qualitätsbezeichnung. Sein Gruß gibt Gottes Meinung über Maria wieder. So denkt Gott über sie: Du bist hochbegnadet. Gott hat sie so liebenswert gemacht, dass sie seine eigene Bewunderung findet. Der Gruß des Engels kann also so gedeutet werden: Wie schön bist du, Maria. Gott freut sich über deine Anmut. Dein wunderbarer Liebreiz entzückt Gott so sehr, dass ich jetzt in seinem Auftrag komme, um dich zu umwerben. Gott hat Großes mit dir vor. Im Zeugnis der Heiligen Schrift und der gesamten christlichen Überlieferung zufolge war Maria ganzheitlich schön. So bezeugt es das Tota Pulchra es Maria, ein sehr altes,
Später von großen Meistern wie Anton Bruckner vertontes Mariengebet. Du bist von vollkommener Schönheit, Maria, und ohne Sünde. Du Ehre Jerusalems, du Freude Israels, du Würdenträgerin unseres Volkes. Ganz schön und vollkommen bist du, Maria.

Tota pulchra es Maria. Wir sagten es schon, Maria ist die ganzheitlich Schöne. Von Gott von Anfang an so gestaltet, hat sie durch ihr heiliges Leben ihr Schönsein zur vollen Entfaltung gebracht. Freuen wir uns darauf, wenn wir im Himmel Maria einmal anschauen dürfen. Es wird sich zeigen, dass Gott in ihr wie in keinem anderen Menschen sein Ebenbild zu höchster Entfaltung gebracht hat. Aber wir dürfen hier auf Erden auch schon eine Beziehung zu ihr aufbauen, die Bewunderung enthält und sogar den Wunsch, ihrer Schönheit mehr und mehr nahe zu kommen. In der sogenannten Marienminne des Mittelalters schwang davon viel mit. Der heilige Bernhard von Clairvaux, er starb im Jahre 1153, hat diese flammende Liebe in Worte gebracht, die wir noch heute bewundern. Bernhard, der Ordensvater der Zisterzienser, wird wegen seiner Liebe zur Gottesmutter Maria oft Doktor Marianus genannt. Hier sein glühendster marianischer Text. Erheben sich die Stürme der Versuchung, befindest du dich inmitten der Klippen der Trübsale, blicke auf zum Stern des Meeres, rufe Maria zu Hilfe. Wirst du auf den Wogen des Hochmutes, des Ehrgeizes, der Verleumdung, des Neides hin und her geworfen, blicke auf den Stern, rufe Maria an. Wenn der Zorn, der Geiz, die Fleischeslust das Schiff deiner Seele hin und her schleudern, blicke auf Maria. Bist du über die Schwere deiner Sünden bestürzt, über den elenden Zustand deiner Seele beschämt, bist du von Schrecken erfasst bei dem Gedanken an das Gericht, beginnst du immer tiefer in den Abgrund der Trostlosigkeit und der Verzweiflung zu sinken, denke an Maria. Mitten in Gefahren, Nöten und Unsicherheiten, denke an Maria, rufe Maria an. Ihr Name weiche nicht aus deinem Mund, weiche nicht aus deinem Herzen. Damit du aber ihre Hilfe und Fürbitte erlangest, vergiss nicht, ihr Vorbild nachzuahmen. Folge ihr, dann wirst du dich nicht verirren. Rufe sie an, dann kannst du nicht verzweifeln.

Der Legende nach betätigte sich der Evangelist Lukas als Maler und er soll die ersten Porträts der Gottesmutter gemalt haben. Wie immer man das bewertet, eines ist wahr. Der Evangelist Lukas hat uns ein einzigartiges seelisches Bild Marias geschenkt. Durch Lukas kennen wir die Regungen in der Seele der Gottesmutter, vor allem aus der Zeit ihrer Erwählung. Einen besonders guten Einblick in ihr Denken schenkt uns das Lied, das sie vor ihrer Verwandten Elisabeth getextet hat. Papst Benedikt XVI. Nennt das Magnificat ein Porträt ihrer Seele. Er sagt, das Magnificat ist ganz gewoben aus Fäden der Heiligen Schrift, aus den Fäden von Gottes Wort. So wird sichtbar, dass Maria im Wort Gottes wirklich zu Hause ist, darin aus- und eingeht, sie redet und denkt mit dem Wort Gottes. Das Wort Gottes wird zu ihrem Wort und ihr Wort kommt vom Wort Gottes her. Wer sich in dieses von Maria verfasste Lied vertieft, entdeckt immer wieder eine neue Dimension. Das wusste man bereits in der frühen Kirchengeschichte. Der heilige Beda, gestorben 735, bezeugt, dass das Magnificat im kirchlichen Abendgebet der Vesper täglich wiederkehrt. Darum hat sich in der Kirche der gute und heilbringende Brauch eingebürgert, dass alle jeden Tag beim Abendlob ihren Hymnus singen. Auf diese Weise bleibt das Denken der Gottesmutter für die betende Kirche im Originalton gegenwärtig.

das Urbild eines erlösten Menschen. Die Menschen übertünchten infolge der Sünde das Ebenbild Gottes in ihrem Herzen. Der Mensch entwickelte sich anders, als Gott es gewollt hatte. Ein anderes Bild, als Gott gedacht hatte, kam heraus. Dem heiligen Basilius zufolge haben die Menschen das Bild nicht nur übermalt, sondern sogar vergessen. Vielmehr erinnert sich der Mensch an nichts mehr, da er das himmlische Bild abgelegt und das irdische angelegt hat. Hier setzt Gott mit seiner Erlösungstat an. Er will den Menschen erneuern, sein wahres Antlitz wieder freilegen. Maria ist die Erste, bei der er beginnt. Sie soll jenes Geschöpf sein, an dem sein Ebenbild in ganzer Reinheit aufleuchtet. Maria ist nicht die Erlöserin, der Erlöser ist Christus. Aber bei ihr hat die Erlösungstat begonnen. So schauen wir Christen in Maria das Urbild eines erlösten Menschen. Ihre Schönheit und Würde faszinieren uns. Was bei Maria begonnen hat, soll sich bei uns fortsetzen. Christus, der große Restaurator und Wiederhersteller des Ebenbildes Gottes in den Menschen, will auch uns in das Atelier Gottes mitnehmen. Die hier versuchte Hommage an Maria bedient sich poetischer Worte, die dem ältesten Marienhymnus der Ostkirche Akathistos entstammen. Im Hintergrund der dichterischen Ausgestaltung durch Romanus Melodos zu Beginn des 6. Jahrhunderts steht die marianische Liebe des katholischen Volkes, die sich durch alle Jahrhunderte immer wieder der Mutter Gottes zuwendet. Sei gegrüßt. Durch dich leuchtet das Heil hervor. Sei gegrüßt, denn du trägst den, der alles erträgt. Sei gegrüßt, du Stern, der offenbart die Sonne. Sei gegrüßt, aus dir wird die Schöpfung neu geboren. Sei gegrüßt, der geheimnisvolle Ratschluss ist dir anvertraut. Sei gegrüßt, aus deinem Leib wird Gott der Menschensohn. Sei gegrüßt, Himmelsleiter, darauf Gott herniederstieg. Sei gegrüßt, unsere Brücke von der Erde zum Himmelreich. Sei gegrüßt, du ernährst den, der uns Nahrung gewährt. Sei gegrüßt, du geleitest zum Leben den, der unser Leben leitet. Sei gegrüßt, Raum Gottes, den der Raum nicht zu fassen vermag. Sei gegrüßt, Zugang zum unverfügbaren Geheimnis.

Die vorher schon erwähnte Marienminne ist freilich nicht nur eine Ausprägung marianischer Frömmigkeit aus dem frühen Mittelalter. In unserer christlichen Glaubensgeschichte fand das Hohelied der Bibel Eingang in die Marienverehrung. Die Brautlieder und Verse des biblischen Buchs wurden auf die Mutter Jesu projiziert. In der Musik des gregorianischen Choral über die Marienminne der Gegenreformation, verwirklicht besonders bei Lasso und Palestrina, bis zur Gegenwart sind Verse des Hohen Liedes vertont worden. Das Tota Pulchra es Amica Mea des Hohen Liedes, ganz schön bist du, meine Freundin, wird im anfangs beim Anton Bruckner erlebten Sinn auf Maria angewandt und so alle Kunstfertigkeit einer Komposition des biblischen Textes als Huldigung an unsere liebe Frau verstanden. In der Mitte des 17. Jahrhunderts spitzt sich der allgemein zunehmende Individualismus in der Kulturgeschichte auch bis hinein in die Besetzungsformen zu. Die Solostimme mit sparsamer Begleitung trägt nun einen Text gewissermaßen noch glaubwürdiger vor. Ave dulcissima Maria vera spes et vita, dulce refrigerium. O Maria, flos virginum, ora pro nobis Jesum. Sei gegrüßt, o süßeste Maria, du wahre Hoffnung und Leben, du köstliches Labsal. Maria, du Blume der Jungfrauen, bitte für uns bei Jesus. Bemerkenswert ist übrigens bei diesem Text die Verwendung des Wortpaars dulce refrigerium, das wir aus dem Heiliggeist-Hymnus Veni Sancte Spiritus kennen. Der dort erbetene süße Seelenfreund als Labsal voll der Lieblichkeit, wie eine ältere Übersetzung überträgt, ist im Wortsinn eine liebliche Erfrischung des Herzens. Im Wesen Mariens war der Heilige Geist die Seele, der Atem ihres Lebens und ihrer Liebe. Wenn wir sie betrachten, wenn wir uns der Jungfrau Maria nähern, wollen wir nicht von ihr weggehen ohne die Bitte: Maria, lass uns teilhaben an deiner Schönheit. Vererbe uns das Gute, Schöne und Wahre, das in dir ist.

In Spanien kann man miterleben, was es dort für Menschen heißt, Maria zu verehren. Sie verehren sie nicht nur, sie lieben sie. Wenn dann bei den Prozessionen eine Marienstatue vorbeigetragen wird, mit einem Stoffkleid und Blumen geschmückt, dann rufen die Leute voller Begeisterung ihr zu: Guapa, du Schöne. Für mich gibt es ein deutsches Pendant dazu: Maria, dich lieben ist allzeit mein Sinn. Der Urtext und die Melodie stammen aus dem 18. Jahrhundert. Von Heinrich Bohne wurde es dann im 19. Jahrhundert in katholische Kirchengesangbücher gebracht.

Man vermutet, dass die Melodie ursprünglich einem weltlichen Lied angehörte und im österreichisch-bayerischen Raum singt man ein weihnachtliches Volkslied, das diesem Marienlied erstaunlich ähnelt und seinen Ursprung im Tiroler Brixental hat. Es wird schon gleich dumper, es wird schon gleich Nacht.

Maria, dich lieben ist allzeit mein Sinn. In Freuden und Leiden ihr Diener ich bin. Mein Herz, o Maria, brennt ewig zu dir. In Lieben und Freuden, o himmlische Zier. Zwar ist es für mich nicht einfach, allzeit mein Sinn, Maria zu lieben, aber die Begeisterung für sie, ihre Schönheit, ihre besondere Rolle zwischen Gott und den Menschen, motiviert mich immer wieder, ihr bewundernde Gedanken zu widmen. Gott selber muss ein großer Verehrer von Maria sein, wenn er sie ausgesucht hat, die Mutter seines Sohnes zu sein. Das ist doch gemeint, wenn es im Lied heißt, dass er ihr die Fülle der Gnaden verleiht. Wir können uns das so vorstellen, dass Gott für sie nicht spart mit seiner Liebe, sondern sie förmlich überschüttet. Und wir dürfen uns einklinken in diese Beziehung, die von Liebe getragen ist und damit hoffentlich stark wird, auch harte und schwere Zeiten durchzustehen. Wie Maria unterm Kreuz, wovon die spätere Strophe des Liedes spricht. Zunächst aber erwidert Maria diese Liebe, das zeigt die zweite Strophe, wenn sie die Perspektive umdreht. Sie zeigt Maria so, wie sie die Bibel schildert. Als eine Frau, die sich und ihr Schicksal Gott widmet. Sie sagt ja, als der Erzengel Gabriel ihr ankündigt, was Gott mit ihr vorhat.

Du sprachst, mir geschehe, wie du es gesagt. Dem Herrn will ich dienen, ich bin deine Magd. Der frühchristliche Hymnendichter und Heilige Ephrem der Syrer, gestorben 373, bringt in einem seiner Verse die Schönheit Marias mit der ihres Sohnes Jesus in Verbindung, womit sich die wechselseitige Abhängigkeit und Beziehung beider Schönheiten zeigt. Herr, du allein und deine Mutter, ihr seid über alles schön. Kein Makel ist an dir, Herr, kein Fehl an deiner Mutter.

Das führt uns nun freilich zu der tiefkatholischen Überzeugung, dass Maria niemals ohne ihren Sohn, den Sohn Gottes und Erlöser, verehrt und geliebt werden kann. Ihre einzigartige Stellung im Heilsplan Gottes hat sie nur durch die Verbindung zu ihm. Die Mutter des Herrn hat vom gläubigen Volk den Titel Advocata erhalten, sagte Papst Benedikt XVI. Am 12. September 2006 in Regensburg. Sie ist unsere Anwältin bei Gott. So kennen wir sie seit der Hochzeit von Kana als die gütige, mütterlich sorgende und liebende Frau, die die Not der anderen wahrnimmt und sie zum Herrn hinträgt, um zu helfen. Die Christen haben zu allen Zeiten bei der Mutter immer wieder die Geborgenheit und die Zuversicht gefunden, die uns Gottes und unseres Glaubens an ihn froh werden lässt. Bei einer Umfrage in den Pfarren Deutschlands und Österreichs, welche Lieder in ein neues Gotteslob aufgenommen werden sollten, erreichte seinerzeit das Lied »Segne du Maria« ganz unerwartet den ersten Platz in der Reihung der Kirchenlieder. Dieses schlichte, innige Lied bringt mit einfachen Worten und mit einer eingängigen Melodie genau das zum Ausdruck, was im tiefsten der Seele vieler gläubiger Menschen da ist. Angesichts aller Mühen und Schwierigkeiten, die das Leben mit sich bringt, auch im Blick auf die Menschen, zu denen wir in Beziehung stehen, brauchen wir die Hilfe, den Segen und die Fürsprache der Gottesmutter. Der Text zu diesem Lied stammt von Cordula Wöhler, die von Kindheit an ihren Weg mit Maria gegangen ist.

Godula Wöhler wurde 1845 in Mecklenburg geboren und stammt aus einem protestantischen Pfarrhaus. Von früher Kindheit an fühlte sie sich zu Maria hingezogen, die in einer alten gotischen Pietà in ihrer protestantischen Kirche dargestellt war. Sie hat oft heimlich vor dieser Statue zu Maria gebetet. Als ihre Eltern bemerkten, dass Godula Maria verehrte, haben sie die Statue kurzerhand entfernt, da es nach protestantischer Vorstellung

0: Ein Jahr später besuchte die noch nicht 16 Jahre alte Cordula bei ihren Großeltern zum ersten Mal eine katholische Kirche. Sie schreibt, dort fühlte es die junge Seele, wenn auch nur gleichsam ahnend und wie im Traum, dass derjenige auf dem Altar, den bei der heiligen Wandlung der Priester anbetend in die Höhe hielt und auf den sich meine Blicke mit tiefster Ehrfurcht richteten, der Herr, unser Gott ist. Ja, Jesus im Sakrament, der Gott der Eucharistie, mit seiner leibhaftigen Gegenwart unter uns bis zum Ende der Welt. Das hat mein junges Herz ergriffen.
1: Cordula, die sehr intelligent und wissbegierig war, beschäftigte sich weiter mit dem Glauben und stieß auf verschiedenste Fragen, die den katholischen Glauben betrafen, vor allem die Frage nach der eucharistischen Gegenwart.
0: Ihre religiösen Fragen bespricht sie mit dem Priester und Professor in Freiburg, Alban Stolz, mit dem sie einen regen Briefwechsel hat und der ihr auch hilft, in vielen Fragen Klarheit zu bekommen, auch über die Frage eben der wirklichen Gegenwart Jesu im Allerheiligsten Sakrament. Zunächst sagt sie, dass ja auch die Protestanten glauben und bekennen mit den Katholiken, dass wir, so sagt sie, im Abendmahl wirklich und wesentlich den teuren Leib und das teure Blut unseres Herrn Jesus empfangen. Deswegen leidet sie auch darunter, dass mit den Abendmahlsgaben ja im Anschluss an das Abendmahl ganz anders umgegangen wird. Ein Zeitgenosse sagt, es kam Cordula geradezu entsetzlich vor, dass der bei jeder Abendmahlsausteilung übrig gebliebene Wein, der nach ihrem Dafürhalten das kostbare Blut des Herrn war, wieder heimgetragen und zum Trinken oder Kochen benutzt wurde. Das schien ihr unfassbar.
1: Nach jahrelangem Ringen fasste sie den Entschluss, katholisch zu werden.
0: Ich finde es tröstlich, so sagt sie, und köstlich, dass die Katholiken für ihre lieben Verstorbenen beten und gar noch ihnen die Gnade des heiligen Messopfers zuwenden dürfen. Ich bin traurig, dass wir Protestanten gar nicht für unsere Toten beten dürfen. Und dennoch scheint mir die Lehre vom Fegefeuer widersinnig und verkehrt. Ich kann mich gar nicht mit dem Gedanken vertraut machen. Was ist das Rechte und wohin kommt die Seele gleich nach dem Tode? Oh, wenn ich's wüsste.
1: Der Schritt war schwierig für sie, denn sie spürte gleich den Widerstand ihrer Eltern und Geschwister, die ihr sagten, sie müsse von zu Hause weg, wenn sie katholisch würde. Sie suchte den Frieden und vertraute sich am letzten Tag des Maimonats 1870, sie war 25 Jahre alt, der Gottesmutter an und schrieb das Gedicht »Segne du, Maria«. Kurz darauf teilte sie ihren Entschluss den Eltern mit. In dem Gedicht schrieb sie sich alle Anliegen von der Seele, vertraute all ihr Denken und Tun der Gottesmutter an.
0: Segne du Maria, segne mich dein Kind, dass ich hier den Frieden, dort den Himmel find. Segne all mein Denken, segne all mein Tun, lass in deinem Segen Tag und Nacht mich ruhen. Segne du Maria, alle, die mir lieb, deinen Muttersegen ihnen täglich gib, deine Mutterhände breit auf alle aus, segne alle Herzen, segne jedes Haus. Segne du Maria, unsere letzte Stund, süße Trostesworte flüstere dann dein Mund, deine Hand die Linde, drück das Auge zu, bleib im Tod und Leben, unser Segen du.
1: Der Bruch mit ihrer Familie war unvermeidbar. Sie ging nach Tirol und fand dort eine neue Bleibe, arbeitete auf einem Bauernhof als Magd. Später heiratete sie und war auch schriftstellerisch tätig. Nach längerer Zeit haben auch ihre Eltern und Geschwister ihren Weg in die katholische Kirche akzeptiert. Segne du Maria ist entstanden in der inneren Not, die ein entscheidender Schritt im Glauben und die Treue zum Ruf Gottes mit sich bringen kann.
0: Segne du Maria, jeden, der da ringt, der in Angst und Schmerzen dir ein Ave bringt. Reich ihm deine Hände, dass er nicht erliegt, dass er mutig streite, dass er endlich siegt.
1: In der Ungewissheit dessen, was alles auf sie zukommen und im Wissen, dass es Opfer kosten und auch Leiden mit sich bringen würde, hat Cordula Maria angerufen, sich und ihre Lieben dem Segen der Gottesmutter übergeben. Das ist es, was auch wir immer wieder tun sollten.

Fassen wir zusammen, was uns auf diesem Abendspaziergang beschäftigt hat. Maria erscheint uns als das große Vorbild und das Urbild des offenen und hörenden Menschen, der durch ein unerschütterliches Vertrauen auf Gott selber das Göttliche zur Welt bringt. Ihr Herz war der Liebe des Höchsten geweiht, und sie war fähig zu glauben, dass Gott selbst einen höchstpersönlichen Weg mit ihr beginnen wollte. Und so konnte geschehen, wie der Engel es gesagt hat. Einen solchen Menschen zu lieben, ist ratsam. Denn Angelus Silesius sagt uns, Mensch, was du liebst, in das wirst du verwandelt werden.

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Liebe Hörerinnen und Hörer, bei unserer weiten Wanderung durch das Neue Testament sind wir bereits bei den Briefen des Apostels Paulus angekommen. Wir haben über einige Abschnitte aus dem Römerbrief nachgedacht und sind derzeit dabei, den ersten Korintherbrief zu betrachten. Und da muss man sagen, da stehen einige gewaltige Dinge drinnen. Da geht Paulus auf viele Themen ein, die auch uns heute noch beschäftigen und bewegen und bedrängen. Und so wollen wir uns heute einem weiteren Abschnitt aus dem ersten Korintherbrief zuwenden und möglichst viel von dem mitnehmen, was Paulus uns da zu sagen hat. Wir wollen heute einen Abschnitt aus dem siebten Kapitel betrachten, und zwar siebtes Kapitel, erster bis siebter Vers. Also erster Korintherbrief, 7, 1 bis 7. In diesem Abschnitt geht es um die christliche Ehe. Und da erfahren wir von Paulus einige Weisungen und auch Mahnungen, die gerade für die heutige Zeit von besonderer Wichtigkeit sind. Paulus geht auf eine Anfrage ein, die ihm von Seiten der Gemeinde von Korinth gestellt worden ist. Unterschreibt er. Nun zu den Anfragen eures Briefes. Es ist gut für den Mann, keine Frau zu berühren. Wegen der Gefahr der Unzucht soll aber jeder seine Frau haben. Und jede soll ihren Mann haben. Der Mann soll seine Pflicht gegenüber der Frau erfüllen und ebenso die Frau gegenüber dem Mann. Nicht die Frau verfügt über ihren Leib, sondern der Mann. Ebenso verfügt nicht der Mann über seinen Leib, sondern die Frau. Liebe Hörerinnen und Hörer, wenn man diese Zeilen liest, fragt man sich, ja, klingt das nicht ein bisschen sinnlich? Da heißt es, die Ehe ist ein Mittel gegen die Unzucht, damit der Mann und die Frau nicht den sinnlichen Versuchungen verfallen, sollen sie einen Frau und einen Mann haben. Auf den ersten Blick hat man den Eindruck, hier ist aber von der hohen Spiritualität, von der sonst die Briefe des heiligen Paulus so getragen und bestimmt sind, wenig zu spüren. Hier scheint es um ganz andere Dinge zu gehen, nämlich um die Versuchung durch die Sinnlichkeit. In früheren Jahren hatte ich oft Schwierigkeiten, mit diesem Brief etwas anzufangen oder mit diesem Abschnitt. Aber als ich dann in der Familienseelsorge in Wien tätig war und mit meiner Frau gemeinsam dort viele krisengeschüttelte Ehen erleben musste und wie ich in dieser unheimlichen Szene in Wien auch erfahren musste, wie viele Menschen oft auf den falschen Weg geraten, da wurde mir klar, was diese Zeilen bedeuten. Paulus sagt, das Ideal wäre es, dass ein Mann keine Frau berührt, weil er sich dann ganz dem Dienst im Reich Gottes widmen kann. Aber Paulus hat offensichtlich in diesen Städten der Spätantike erlebt, in welche Richtung sich eine ungezügelte Sinnlichkeit entwickeln kann. Wir müssen uns vor Augen halten, dass damals in der Zeit der hellenistischen Kultur gerade im Bereich der Sinnlichkeit eine große Freizügigkeit geherrscht hat.
Und das Christentum hat nun versucht, diese ungezügelte Sinnlichkeit wieder in einen Zustand der Ordnung zurückzuführen. Und da wird nun plötzlich klar, um was es in diesem Brief geht. Hier geht es darum, dass man in einer ungezügelten Gesellschaft wieder Ordnung hineinbringt. Und deswegen sagt Paulus, sei es gut, wenn ein Mann eine bzw. seine Frau hat und wenn eine Frau ihren Mann hat. Weil nämlich dann diese ungezügelten Begierden umgewandelt werden, beherrscht werden und eingeordnet werden in eine Ehe. Wenn man das mit diesen Augen liest, versteht man hier manches viel besser. Wegen der Gefahr der Unzucht soll aber jeder seine Frau haben und jede Frau soll ihren Mann haben. Heute merken wir ja, dass die jüngere Generation eben nicht mehr ihren Mann und ihre Frau hat. Das ist alles nur mehr unverbindlich auf Zeit, bis man einer besseren Gelegenheit begegnet. Und seitdem das nicht mehr klar ist, wer zu wem gehört und wer für wen Verantwortung trägt, geht es durcheinander, kommt es zum Chaos. Es ist heute auffallend, dass sich genau die gleichen Dinge wie in der Spätantike wiederholen. Und das, was Paulus in diesen griechischen Städten erlebt hat und auch in den Städten des Römischen Reiches, das ist heute wieder der Fall. Und deswegen gilt dieses Wort von Paulus für heute in besonderer Weise. Es braucht hier eine Ordnung. Es braucht hier eine Bindung, damit es nicht zu einem Steppenbrand kommt. Und dann sagt er, der Mann soll seine Pflicht gegenüber der Frau erfüllen und ebenso die Frau gegenüber dem Mann. Bevor es hier zu einem Ausbruch kommt, bevor es hier zu einem Fremdgehen kommt, ist es gut, dass der Mann immer wieder seine Frau auch liebend trifft, dass sich die beiden liebend begegnen, damit nicht die Versuchung in ihnen die Überhand gewinnen kann und sie über die Ehe hinausschauen und auf diese Art und Weise sich untreu werden. Und dann kommt dieser wunderbare Satz, nicht die Frau verfügt über ihren Leib, sondern der Mann. Ebenso verfügt nicht der Mann über seinen Leib, sondern die Frau. Das ist auch wieder eine Botschaft an die heutige Zeit. Man hat oft den Eindruck, dass gerade im Bereich der Sinnlichkeit ein begierdliches Denken im Vordergrund steht. Der andere ist mein Besitz. Der andere ist mein Objekt. Aber genau das ist es nicht. Du bist nicht mein Besitz. Du bist nicht mein Lustobjekt. Du bist für mich ein Geschenk und ich bin für dich ein Geschenk. Man gibt sich dem anderen hin. Man lässt auch über sich verfügen, aber immer unter der Voraussetzung, dass der andere einem mit großer Achtung begegnet. Sonst ist das nicht möglich. Man schenkt sich dem anderen. Man vertraut sich dem anderen an. Man weiß sich beim anderen geborgen. Aber das schließt immer ein, dass der andere mich achtet, dass er mich liebt. Nur dann wird er in der richtigen Weise
mit meinem Körper umgehen. Es muss immer die Seele im Vordergrund stehen, damit man den Leib als Ausdruck der Seele betrachtet. Wenn die Seele verschwindet und nur mehr der Körper übrig bleibt, dann wird der andere zum Objekt. Dann wird der andere zum Lustgewinn. Aber dann ist er nicht mehr eine Person. Dann ist er nicht mehr ein Wesen mit Seele. Dann ist er nicht mehr der geliebte Mensch, sondern der ausgebeutete Mensch. Hier hat also Paulus etwas aufgegriffen, was man gerade in unserer oft so übersexualisierten Zeit mit aller Deutlichkeit wieder einmal zur Sprache bringen muss. Paulus schreibt dann weiter: Entzieht euch einander nicht außer im gegenseitigen Einverständnis und nur eine Zeit lang, um für das Gebet frei zu sein. Es kann Zeiten geben, wo man sich einander gegenseitig entzieht und entziehen muss. Es gibt Zeiten, wo die Kinder den ganzen Einsatz der Frau verlangen. Es gibt Zeiten der Schwäche. Es gibt Zeiten der Krankheit. Es gibt besondere Zeiten. Und Paulus sagt, es gibt auch Zeiten des Gebetes, wo man einmal alle seine Kräfte zu Gott erhebt und wo nicht die leiblichen Kräfte allzu sehr im Vordergrund stehen sollten. Da kommt es zu einem umfassenden Fasten des Leibes, aber auch zu einem Fasten im Bereich des Sinnlichen. Das kann es geben, aber das soll nicht zu lange sein, weil irgendwann wird nämlich sonst die Sinnlichkeit wieder übermächtig und dann kippt der Mensch und fällt aus der Höhe der Spiritualität urplötzlich in den Abgrund der Sinnlichkeit. Paulus sagt dann, dann kommt wieder zusammen, damit euch der Satan nicht in Versuchung führt, wenn ihr euch nicht enthalten könnt. Hier wird das Wort Satan genannt. Paulus hat auch hier eine ganz klare Sicht der Dinge. Es ist ja immer so, dass die großen Gaben und Geschenke, wenn sie kippen, zur Einfallspforte des Bösen werden können. Und in besonderer Weise ist hier die Liebe gefährdet. Wenn die Liebe kippt und zur Leidenschaft wird, wenn das Du nicht mehr im Vordergrund steht und das Ich plötzlich unbeherrscht seine Macht über den anderen antritt, dann wird das zur Einfallspforte. Und wir alle wissen, dass man ein Volk sehr rasch erledigen kann, wenn man es bei der Sinnlichkeit trifft. Wenn die Quelle des Lebens versiegt, wenn es keine Nachkommenschaft mehr gibt, dann gibt es keine Zukunft, dann gibt es keine Familien, dann gibt es keine Geborgenheit. Dort, wo diese Stelle verwundet ist, dort, wo diese Kraft missbraucht wird, wird die Quelle des Lebens und damit die Quelle des Volkes getroffen. Da kommt es dann zur Leidenschaft, da kommt es zur Untreue, da kommt es zur Abtreibung, da kommt es oft zum Hass. Da verkehrt sich das Höchste plötzlich in das Tiefste. Und der Mensch stürzt dann in Abgründe hinab und in einen Strudel hinein, aus dem er nicht mehr herauskommt. Und deswegen ist hier dieses Wort angebracht, damit euch der Satan nicht in Versuchung führt.

muss man ganz offen sagen. Und seitdem wir diese Dinge vergessen haben, geschieht oft gerade in der Nacht das völlig Verkehrte und auch das Perverse. Der Mensch ist in der Nacht nicht dasselbe wie am Tag. Der Mensch hat am Tag einen mehr nüchternen Sinn. In der Nacht verkehrt sich das. Da schweifen diese Gedanken. Da kommt ihm alles viel näher. Da ist er nicht durch die Pflicht und durch die Arbeit gebunden. Da gibt es keine Uhr. Da gibt es keinen Auftrag. Da ist oft alles drunter und drüber. Und deswegen ist hier diese Mahnung von Paulus angebracht. Wenn er von solchen Dingen spricht, da sollten wir uns nicht vormachen. In der Nacht geht viel von dem kaputt, was am nüchternen Tag aufgebaut wird. Und in der Dunkelheit verschwindet so mancher gute Vorsatz, der am Tag beim Sonnenlicht gefasst wurde. Paulus sagt zum Schluss: Das sage ich euch als Zugeständnis, nicht als Gebot. Was meint er damit? Er sagt nicht, dass jetzt jeder heiraten muss, sondern es ist ein Zugeständnis, dass der Mensch nach Möglichkeit heiraten soll, wenn er spürt, dass er sonst mit gewissen Kräften nicht zu fahren kommt. Wir wollen es noch einmal in aller Deutlichkeit sagen. Hier berührt Paulus die tieferen Schichten des Menschen. Das ist noch nicht das hohe Lied der Liebe, wo er dann hinaufsteigt auf die Höhen der Liebe und wo er das Ideal der Liebe aufzeigt. Hier behandelt Paulus einmal die tieferen Schichten, die unheimlichen Kräfte, bis hinein in die großen Versuchungen. Das ist nicht das Ganze der Liebe, das ist nicht der Berg der Liebe, sondern das ist hier einfach auch einmal das Tal der Versuchung. Das Tal, in dem die Liebe auch sich in ihr Gegenteil verwandeln kann. Aber es ist auch Evangelium, es ist auch frohe Botschaft in diesem Fall von Paulus, der hier zu den Menschen spricht und mit großer Lebensweisheit diese Dinge zur Sprache bringt. Und dann sagt er: Ich wünschte, alle Menschen wären unverheiratet wie ich. Doch jeder hat seine Gnadengabe von Gott, der eine so, der andere so. Er spricht also von einer Gnadengabe. Und hier leuchtet etwas auf, das auch von Bedeutung ist. Die Ehe ist letztlich auch eine Gnadengabe, weil sie zur Heilung des Menschen führt. Und weil sie auch zur Heiligkeit und Vollendung des Menschen führen soll. Die Liebe ist ja an und für sich die schönste Schule der Liebe, des Lebens. Und die Liebe ist eigentlich die stärkste Motivation, das Beste zu geben und dem anderen in der besten Weise zu begegnen. Wenn man einen Menschen liebt, dann geht vieles leichter von der Hand, als wenn man es ohne Liebe tut. Und deswegen ist gerade die Begegnung mit einem Menschen, den man liebt, eine Freisetzung von guten Kräften, die so viel bewirken kann wie keine andere Kraft. Nun hören wir ein wenig Musik.

Liebe Hörerinnen und Hörer, wir kommen nun zu einem weiteren Abschnitt aus dem 1. Korintherbrief. Und zwar geht es hier um ein kurzes Kapitel, das die Ehescheidung betrifft. Es handelt sich hier um das 7. Kapitel, Vers 10 bis 14. 1. Korintherbrief 7, 10 bis 14. Paulus beschäftigt sich nun in seinem Brief mit der Problematik der Ehescheidung. Offensichtlich war das auch in den ersten christlichen Gemeinden schon ein Problem. Und deswegen haben sich die Vorsteher der Gemeinde von Korinth an Paulus gewandt und ihn gefragt, wie man sich da als Getaufter zu verhalten hätte. Und da sagt nun oder schreibt nun Paulus in seinem Brief folgende Zeilen: Den Verheirateten gebiete nicht ich, sondern der Herr. Die Frau soll sich vom Mann nicht trennen. Wenn sie sich aber trennt, so bleibe sie unverheiratet oder versöhne sich wieder mit dem Mann. Und der Mann darf die Frau nicht verstoßen. Paulus spricht hier also ganz klar und sagt, den Verheirateten gebiete nicht ich, sondern der Herr. Er weist darauf hin, dass das, was er jetzt sagt, vom Herrn, also von Christus ausgeht. Er weist aber auch darauf hin, dass das, was er jetzt sagt, von den göttlichen Geboten ausgeht. Hier spricht jetzt nicht nur der Theologe Paulus, sondern hier verweist er auf Jesus Christus und auf Gott und seine Gebote. Den Verheirateten gebiete nicht ich, sondern der Herr. Und da bezieht sich jetzt Paulus ganz konkret auf jene Rede, die im Matthäusevangelium auch drinnen steht, wo Jesus gefragt wird, ob man die Frau entlassen dürfe. Also konkret, ob es erlaubt sei, sich scheiden zu lassen. Und dann bezieht sich hier Paulus auch auf das 6. Gebot, du sollst nicht die Ehe brechen. Und dann sagt er, die Frau soll sich vom Mann nicht trennen. Wenn sie sich aber trennt, so bleibe sie unverheiratet. Also Paulus sagt, zwei Ehepartner, die von Gott verbunden sind, das berühmte Wort, was Gott verbunden hat, das darf der Mensch nicht trennen, die sollten schauen, dass sie beisammen bleiben. Aber wenn sie sich trennt, hier ist interessanterweise von der Frau die Rede, so bleibe sie unverheiratet. Paulus weiß, dass es Fälle gibt, wo ein Konflikt so ausarten kann, dass es einmal zu einer Trennung kommen kann. Zu einer Trennung auf Zeit, aber vielleicht auch zu einer Trennung für immer. Wenn sie sich aber trennt, sagt er jetzt, so bleibe sie unverheiratet. Hier wird deutlich ausgesprochen, dass eine Trennung möglich ist, dass aber deswegen die getrennten Partner nicht sich wieder verheiraten dürfen. Das ist eine der zentralen Stellen, auf die sich heute die Lehre der katholischen Kirche beruft, dass sie sagt, dass getrennte Ehepartner nicht sich wieder verheiraten dürfen, solange der Partner lebt. Das ist eine sehr klare Aussage, aber sie erfordert auch ein klares Begreifen von dem, was Ehe ist. Ehe ist eine Verbindung,
die durch Gott zustande kommt. Und weil eine Bindung, die durch Gott zustande kommt, nicht gelöst werden kann, deswegen bleiben die beiden auch nach einer Trennung vor Gott verheiratet. Das ist der Unterschied zu einem Vertrag. Einen Vertrag kann man schließen und lösen. Ein Sakrament, eine Bindung an Gott und durch Gott kann man nicht lösen. Und das gilt nun sowohl für den schuldig gewordenen Partner als auch für den unschuldigen Partner. Beide bleiben nach der Trennung vor Gott miteinander verbunden. Und das muss man einmal ganz klar erkannt haben. Die Ehe ist mehr als ein Vertrag. Sie ist eine Bindung, die durch Gott erfolgt ist. Die beiden sind durch ein Sakrament miteinander verbunden. Und das ist eine unauflösliche Bindung. Das ist ein Siegel. Das ist eine Prägung. Und wenn man dieses Wissen hat, was diese Verbindung ist, dass das eine Bindung ist, die durch Gott zustande gekommen ist, dann versteht man auch, warum diese Lehre von der Unmöglichkeit der Wiederverheiratung in der katholischen Kirche gelehrt wird. Das sind Worte, die auf Jesus selbst zurückgehen. Und die sind auch mit dem sechsten Gebot, du sollst nicht die Ehe brechen, zum Ausdruck gebracht. Heute wird er gegen dieses sechste Gebot und auch gegen diese Unauflöslichkeit der Ehe Sturm gelaufen. Es gibt ja heute auch genügend Katholiken, die glauben, dass dieses Gebot aufgehoben werden müsse. Aber göttliche Gebote kann man nicht aufheben. Auch ein Papst kann ein göttliches Gebot nicht aufheben. Und die Unauflöslichkeit der Ehe ist auch nicht eine kirchliche Regelung, sondern Lehre Jesu Christi. Und dann können wir sagen, es ist auch die Lehre von Paulus, der sich hier als Theologe auf den Herrn beruft. Natürlich wird sich jetzt manch einer die Frage stellen, wie ist denn das möglich, dass im Christentum eine so strenge Lehre im Hinblick auf die Unauflöslichkeit der Ehe vertreten wird. Wenn man heute hineinschaut in die Gesellschaft und man sieht, dass praktisch jede zweite Ehe kaputt geht, vorausgesetzt, dass es überhaupt noch zu Eheschließungen kommt, dann fragt man sich, ist denn das überhaupt noch zeitgemäß? Hat man hier als Seelsorger nicht einfach die Situation übersehen, wie sie wirklich ist? Aber da muss man eines dazu sagen. Man muss ja mal schauen, wohin die Entwicklung führt, wenn man nicht mehr an der Ehe festhält. Das ist die Frage. Nicht, dass man sagt, die Ehe ist kaputt, also müssen wir die Seelsorge so einrichten, dass sie die kaputten Ehen rechtfertigt und also dadurch die Wiederverheiratung zulässt. Das ist der falsche Weg. Indem man sagt, es löst sich alles auf, also müssen wir die Auflösung anerkennen. So geht's nicht. Wenn man merkt, dass sich alles auflöst, muss man sagen, liebe Freunde, es ist Zeit, dass wir wieder Bindungen schaffen, die halten. Das ist die Antwort. Und da hört man heute immer wieder von Moraltheologen, von Priestern, dass es heißt, die Kirche muss endlich sich an die Zeit anpassen. Ja, die Kirche muss sehen, was die Zeit braucht.
Aber sie muss auch sehen, was in dieser Zeit kaputt geht. Und das Kaputtgehen kann man nicht noch fördern. Das kann man nicht gutheißen. Und deswegen ist hier langfristig gesehen die Notwendigkeit gegeben, dass man sagt, wenn wir aus dieser anarchischen, chaotischen Gesellschaft herauskommen wollen, dann müssen wir umso mehr festhalten, dass es Bindungen gibt, die halten. Das ist die Antwort. Also wir müssen hier Jesus für seine Härte im Grunde genommen dankbar sein. Jesus weiß, dass eine Gesellschaft, die diese Bindungen in Frage stellt, den Bestand der Gesellschaft in Frage stellt. Dann haben Kinder keine Eltern mehr, die durch eine feste Beziehung zueinander stehen. Dann haben Kinder keine Familien mehr mit festgefügten Mauern. Dann ist das alles nur Bindung auf Zeit. Dann haben wir die vaterlosen Kinder. Dann haben wir die Patchwork-Family, die zusammengeflickten Familien. Und das führt in den Abgrund. Die Pädagogen sagen es uns ganz klar. Die Psychologen sagen es uns ganz klar. Das geht auf die Dauer nicht. Und wir müssen wieder ganz vorne anfangen. Und wir müssen heute auch im Religionsunterricht sehr früh damit beginnen, den Jugendlichen zu sagen, auf was es ankommt, dass eine Ehe halten kann. Seitdem ich diese Erfahrungen in der Familienseelsorge in Wien gemacht habe, habe ich als Religionslehrer immer sehr früh damit begonnen, den Mädchen und Jungen die Grundwerte einer dauerhaften Liebe zu zeigen. Und es ist interessant, diese 15-, 16-Jährigen, die hören sehr genau zu. Und man muss eines sagen, man muss es ihnen sehr früh sagen, weil mit 17, 18 ist es oft schon zu spät. Und mit 17, 18, da hören sie auf die Sirenen, auf diese Flüsterstimmen, auf diese einlullenden ideologischen Versuchungen. Und dann beginnt der große Rutsch nach unten. Und deswegen muss man es ihnen sehr früh sagen, auf was es ankommt. Die Achtung, die Ehrlichkeit, die Treue, die Güte, die Geduld, den Verzicht, das Opfer, alles unmoderne Vokabel. Aber trotzdem sind genau diese Haltungen erforderlich, wenn es in Zukunft wieder aufwärts gehen soll. Also Paulus sagt noch einmal ganz klar, so bleibe diese getrennte Frau unverheiratet. Und auch vom Mann, auch der Mann darf die Frau nicht verstoßen. Aber da müssen wir zum Schluss noch etwas ganz Wichtiges sagen. Das Schicksal, vor allem von unschuldig getrennten Partnern, ist oft schwer. Und ich habe selbst in meinem Freundeskreis so manche geschiedene Person, die aus Gründen des Glaubens nicht mehr geheiratet hat. Diese Personen sind zu bewundern. Aber es ist oft so, dass gerade diese Personen oft sehr schwierige Zeiten durchmachen. Und dass sie von dieser Einsamkeit oft bedrückt werden. Ich habe eine liebe Freundin, mit der ich seit vielen Jahren bekannt bin. Und meine Frau und ich, wir begleiten diese Frau seit vielen, vielen Jahren
Die erzählt uns immer wieder, ja, wisst ihr, wenn ich nach Hause komme, da ist niemand da, der auf mich wartet. Wenn ich nach Hause komme, da ist kein Kind, denn mein Mann hat mich kurz nach der Eheschließung verlassen. Was habe ich ihm getan, dass er mir das angetan hat? Ich war lieb und nett zu ihm. Ich habe ihn umsorgt. Ich habe ihn gepflegt. Ich habe versucht, ihm jeden Wunsch zu erfüllen. Und trotzdem ist er mit einer Jüngeren durchgebrannt. Ich habe gesundheitliche Probleme. Ich habe psychische Probleme. Ich kann nicht schlafen. Ich nehme zu. Ich habe wirtschaftliche Probleme. All das nur wegen dieses Mannes. Und da sind oft dicke Tränen geflossen. Und meine Frau und ich, wir haben gemerkt, was für ein Leid und was für ein Kummer eine solche Frau bedrücken kann, die aus Gründen des Glaubens nicht mehr geheiratet hat. Und da haben wir gemerkt, wie unheimlich wichtig es ist, dass solche Menschen, die diesen mutigen Weg des Glaubens gehen, Freunde haben, die sich um sie kümmern. Und deswegen ist diese Frau immer wieder bei uns auf Besuch. Sie kommt zu Weihnachten, sie kommt zu Ostern, sie kommt im Sommer, sie wohnt einige hundert Kilometer von uns entfernt. Aber sie kommt immer wieder, gerade bei den großen Festen, wo die Einsamkeit oft besonders spürbar ist, da ist sie da. Und da erlebt sie Familie, da erlebt sie Freundschaft. Und wir rufen sie auch immer wieder an. Und wir sagen oft zu ihr, du bist für uns ein Beispiel des Glaubens. Du bist eine ganz großartige Frau, weil du einfach zeigst in deiner Umgebung, dass du an die Größe der Ehe und der Liebe glaubst. Du gibst ein Zeugnis. Du bist ein Mensch, der aus dem Glauben heraus dieses Leiden auf dich nimmst. Das ist zu bewundern. Aber wir müssen eben als Christen immer wieder uns die Frage stellen, wo sind Menschen um uns, die sich auch nach Liebe gesehnt haben und sie nicht bekommen haben? Wo sind Menschen um uns, die die Hoffnung hatten, durch einen lieben Partner zu zweit durchs Leben zu gehen, die die Hoffnung hatten, einmal Kinder zu bekommen und das alles ist nicht in Erfüllung gegangen? Dass diese Menschen wissen, dass sie bei uns immer eine offene Tür finden, dass sie in schwierigen Momenten bei uns eine Klagemauer finden, dass sie in Momenten des Selbstzweifels jemanden haben, der sie trägt. Da braucht es dann oft nicht viele Worte, aber es braucht die Nähe. Da braucht es einfach dieses Wissen, diese Freunde tragen mich, die lieben mich, die kümmern sich um mich, bei denen kann ich um Rat fragen, mit denen kann ich mal auf Urlaub fahren, bei denen bin ich daheim. Das ist auch ganz, ganz wichtig. Ja, zum Schluss wollen wir noch eine andere Frage anschneiden, die Paulus in diesem Zusammenhang auch behandelt. Das ist ein recht interessanter Abschnitt auch. Da geht es um die Ehe mit Heiden. Paulus schreibt: Den Übrigen sage ich nicht der Herr, da spricht jetzt der Theologe Paulus, wenn ein Bruder eine ungläubige Frau hat und sie willigt ein, weiter mit ihm zusammenzuleben, soll er sie nicht verstoßen. Auch eine Frau soll ihren ungläubigen Mann nicht verstoßen, wenn er einwilligt, mit ihr zusammenzuleben. Um was geht es da? Da geht es darum, dass in dieser Zeit viele Heiden sich taufen ließen
Und da hat sich dann folgende Situation ergeben. Der Mann war getauft und die Frau war nicht getauft. Und da ergibt sich nun eine etwas schwierige Situation, dass die beiden ja eigentlich nicht durch ein Ehesakrament miteinander verbunden sind. Ein Ehesakrament kann ja nur zwischen getauften Menschen geschlossen werden. Und da ergibt sich jetzt diese Situation, ein getaufter Mensch und ein ungetaufter Mensch. Die sind ja im Grunde genommen nicht durch ein Eheband im christlichen Sinn miteinander verbunden. Und da könnte nun der Getaufte sagen, ja, du bist nicht getauft. Aus christlicher Sicht sind wir also eigentlich nicht miteinander verheiratet. Und da sagt nun Paulus, soll man jetzt den anderen nicht einfach verstoßen, sondern wenn der andere einwilligt, mit dem Getauften zusammenzuleben, dann soll er ihn nicht verstoßen. Also wenn ein Mann getauft wird und seine Frau ist nicht getauft und sie dadurch also jetzt nicht durch ein christliches Eheband miteinander verbunden sind, aber wenn diese Frau sagt, ich möchte mit dir weiterhin zusammenleben, dann soll er sie nicht verstoßen. Und auch umgekehrt, wenn eine Frau die Taufe empfangen hat, dann soll sie nicht einen ungläubigen Mann, das heißt hier einen nicht getauften Mann, verstoßen. Wenn er sagt, er möchte mit ihr beisammen sein, dann sollen sie weiter zusammenleben. Und dann das wunderbare Wort, denn der ungläubige Mann ist durch die Frau geheiligt. Und die ungläubige Frau ist durch ihren gläubigen Mann geheiligt. Liebe Hörerinnen und Hörer, wenn wir das einmal auf die heutige Zeit anwenden, können wir Folgendes sagen. Es gibt doch heute viele Partnerschaften und Ehen, die im Grunde genommen ungläubig sind. Sie sind zwar getauft, aber sie leben im Grunde genommen als Ungläubige miteinander. Nun ergibt sich folgende Situation. Ein Partner findet plötzlich zum Glauben. Er wird gläubig. Und hat jetzt aber das Problem, dass der andere nicht mitzieht. Eine Frau erfährt plötzlich eine Bekehrung. Sie entdeckt den Glauben neu. Sie hat bestimmte Erfahrungen machen dürfen und plötzlich entdeckt sie, es gibt Gott. Gott lebt. Es gibt Jesus Christus. Christus ist mein Herr. Christus ist mein Erlöser. Das gibt es. Bis jetzt war Gott unter ferner Liefen und Jesus Christus, naja, historische Gestalt. Und plötzlich wird Jesus Christus lebendig. Und diese Person begegnet Christus und erlebt, dass Christus der Erlöser ist. Und der Glaube entbrennt in dieser Person. Und diese Person wird plötzlich zu einem betenden Menschen. Diese Person geht plötzlich wieder zur Kirche. Diese Person geht zur Beichte. Diese Person wird eine gläubige Person. Und der andere ist vielleicht vor den Kopf gestoßen und fragt sich, ja, was ist denn da los? Und er lehnt diesen Glauben ab. Und das passiert immer wieder. Wie viele Frauen sind heute gläubig und haben einen ungläubigen Mann? Der Mann ist nett, aber der liebe Gott ist ihm so fern. Und beten will er nicht. Und in die Kirche geht er erst recht nicht. Und von Beichte braucht man nicht zu reden. Und manchmal ist es auch umgekehrt, dass ein Mann recht gläubig ist, aber die Frau, die hat einfach mit dem Glauben nichts am Hut. Die hat er geliebt und die liebt er immer noch, aber sie kommt aus einer liberalen Familie und er kommt aus einer gläubigen Familie. Er geht regelmäßig in die Kirche und sie ist aufgrund ihres familiären Hintergrunds weit entfernt, eine gläubige Frau zu sein. Also diese Situationen, die gibt es ja ständig. Und da können wir jetzt
dieses Wort von Paulus auf die heutige Zeit übertragen, dass wir sagen können, der ungläubige Mann ist durch die Frau geheiligt. Und die ungläubige Frau ist durch ihren gläubigen Mann geheiligt. Liebe Zuhörerinnen und Zuhörer, wenn Sie selbst in dieser Situation stehen, und ich weiß, dass hier viele zuhören, die genau in dieser Situation drinnen stehen, dann soll Ihnen dieses Pauluswort ein Trostwort sein. Wir erleben heute oft und oft, dass ein gläubiger Mensch einen Ungläubigen mittragen muss und dass der gläubige Mensch durch sein Gebet, durch sein Beispiel und auch durch seine Leiden zur Heiligung des Ungläubigen beiträgt. Und es kann oft sein, dass nach Jahren der Ungläubige plötzlich zum Gläubigen wird. Und dass er sagt, du hast für mich den Weg zum Glauben geöffnet. Du hast für mich gebetet, du hast für mich gelitten, du hast vieles für mich getan. Ohne dich wäre ich nie zum Glauben gekommen. Und deswegen wollen wir dieses Wort mitnehmen von Paulus in unserer oft so schwierigen und einsamen Situation. Denn der ungläubige Mann ist durch die gläubige Frau geheiligt. Und die ungläubige Frau ist durch ihren gläubigen Mann geheiligt. Dieses Wort von Paulus, das geht tief hinein in die Seele und soll uns ermutigen. Und in diesem Sinn tragen wir die anderen mit, damit sie durch uns, durch unser Gebet, durch unser Beispiel, durch unsere Leiden, durch unsere Opfer schließlich doch den Glauben finden. Liebe Hörerinnen und Hörer, die Zeit ist um, die Zeit ist abgelaufen. Ich darf Ihnen recht herzlich danken, dass Sie bei dieser Sendung hier dabei waren und dass Sie sich die Mühe gemacht haben, über diese tiefen Stellen bei Paulus im 1. Korintherbrief nachzudenken. Aber dass Sie diese Stellen auch beherzigen und in Ihr Leben hineinnehmen und auf diese Art und Weise dazu beitragen, dass das Licht Gottes und der Glaube Gottes immer mehr Menschen erreicht. In diesem Sinn von Herzen alles Gute und Gottes Segen bis zum nächsten Mal.

begrüße dich jetzt Mutter Gottes mit dem Angelusgebet. Im Namen des Vaters und des Sohnes und des Heiligen Geistes. Amen. Der Engel des Herrn brachte Maria die Botschaft und sie empfing vom Heiligen Geist. Gegrüßt seist du, Maria, voll der Gnade, der Herr ist mit dir. Du bist gebenedeit unter den Frauen und gebenedeit ist die Frucht deines Leibes, Jesus. Heilige Maria, Mutter Gottes, bitte für uns Sünder, jetzt und in der Stunde unseres Todes. Amen. Maria sprach, siehe, ich bin die Magd des Herrn, mir geschehe nach deinem Wort. Gegrüßt seist du, Maria, voll der Gnade, der Herr ist mit dir, du bist gebenedeit unter den Frauen, und gebenedeit ist die Frucht deines Leibes, Jesus. Heilige Maria, Mutter Gottes, bitte für uns Sünder, jetzt und in der Stunde unseres Todes. Amen. Und das Wort ist Fleisch geworden und hat unter uns gewohnt. Gegrüßt seist du, Maria, voll der Gnade, der Herr ist mit dir, du bist gebenedeit unter den Frauen, und gebenedeit ist die Frucht deines Leibes, Jesus. Heilige Maria, Mutter Gottes, bitte für uns Sünder, jetzt und in der Stunde unseres Todes. Amen. Bitte für uns, heilige Gottesmutter, auf dass wir würdig werden der Verheißungen Christi. Lasset uns beten, allmächtiger Gott, gieße deine Gnade in unsere Herzen ein. Durch die Botschaft des Engels haben wir die Menschwerdung Christi, deines Sohnes, erkannt. Führe uns durch sein Leiden und Kreuz zur Herrlichkeit der Auferstehung. Darum bitten wir durch Christus, unseren Herrn. Amen. Jetzt beten wir auch noch in der Anliegen vom Heiligen Vater. Vater unser im Himmel, geheiligt werde dein Name, dein Reich komme, dein Wille geschehe, wie im Himmel, so auf Erden. Unser tägliches Brot gib uns heute und vergib uns unsere Schuld, wie auch wir vergeben unseren Schuldigern. Und führe uns nicht in Versuchung, sondern erlöse uns von dem Bösen. Gegrüßt seist du, Maria, voll der Gnade, der Herr ist mit dir. Du bist gebenedeit unter den Frauen, und gebenedeit ist die Frucht deines Leibes, Jesus. Heilige Maria, Mutter Gottes, bitte für uns Sünder, jetzt und in der Stunde unseres Todes. Amen. Ehre sei dem Vater, dem Sohn und dem Heiligen Geist, wie im Anfang, so auch jetzt und alle Zeit und in Ewigkeit. Amen. Und jetzt denken wir auch noch an unsere lieben Verstorbenen. Herr, gib den Verstorbenen die ewige Ruhe und das ewige Licht leuchte ihnen. Herr, lass sie ruhen in deinem Frieden. Amen.

0: Geistes. Amen. Ich glaube an Gott, den Vater, den Allmächtigen, den Schöpfer des Himmels und der Erde, und an Jesus Christus, seinen eingeborenen Sohn, unseren Herrn, empfangen durch den Heiligen Geist, geboren von der Jungfrau Maria, gelitten unter Pontius Pilatus, gekreuzigt, gestorben und begraben, hinabgestiegen in das Reich des Todes, am dritten Tage auferstanden von den Toten, aufgefahren in den Himmel. Er sitze zur Rechten Gottes des allmächtigen Vaters. Von dort wird er kommen, zu richten die Lebenden und die Toten. Ich glaube an den Heiligen Geist, die heilige katholische Kirche, Gemeinschaft der Heiligen, Vergebung der Sünden, Auferstehung der Toten und das ewige Leben. Amen.
1: Ehre sei dem Vater und dem Sohn und dem Heiligen Geist.
2: Wie im Anfang, so auch jetzt und alle Zeit und in Ewigkeit. Amen.
1: Vater unser im Himmel, geheiligt werde dein Name, dein Reich komme, dein Wille geschehe, wie im Himmel, so auf Erden.
2: Unser tägliches Brot gib uns heute und vergib uns unsere Schuld, wie auch wir vergeben unseren Schuldigern. Und führe uns nicht in Versuchung, sondern erlöse uns von den Bösen. Amen.
1: Gegrüßet seist du, Maria, voll der Gnade, der Herr ist mit dir. Du bist gebenedeit unter den Frauen, und gebenedeit ist die Frucht deines Leibes, Jesus, der in uns den Glauben vermehre.
2: Heilige Maria, Mutter Gottes, bitte für uns Sünder, jetzt und in der Stunde unseres Todes. Amen.
1: Gegrüßet seist du, Maria, voll der Gnade, der Herr ist mit dir. Du bist gebenedeit unter den Frauen, und gebenedeit ist die Frucht deines Leibes, Jesus, der in uns die Hoffnung stärke.
2: Heilige Maria, Mutter Gottes, bitte für uns Sünder, jetzt und in der Stunde unseres Todes. Amen.
1: Gegrüßet seist du, Maria, voll der Gnade, der Herr ist mit dir. Du bist gebenedeit unter den Frauen, und gebenedeit ist die Frucht deines Leibes, Jesus, der in uns die Liebe entzünde.
2: Heilige Maria, Mutter Gottes, bitte für uns Sünder, jetzt und in der Stunde unseres Todes. Amen.
1: Ehre sei dem Vater und dem Sohn und dem Heiligen Geist.
2: Wie im Anfang, so auch jetzt und alle Zeit und in Ewigkeit. Amen.
1: Vater unser im Himmel, geheiligt werde dein Name, dein Reich komme, dein Wille geschehe, wie im Himmel, so auf Erden.
2: Unser tägliches Brot gib uns heute und vergib uns unsere Schuld, wie auch wir vergeben unseren Schuldigern. Und führe uns nicht in Versuchung, sondern erlöse uns von dem Bösen. Amen.
1: Gegrüßet seist du, Maria, voll der Gnade, der Herr ist mit dir. Du bist gebenedeit unter den Frauen, und gebenedeit ist die Frucht deines Leibes, Jesus, der von Johannes getauft worden ist.
2: Heilige Maria, Mutter Gottes, bitte für uns Sünder, jetzt und in der Stunde unseres Todes. Amen.
1: Gegrüßet seist du, Maria, voll der Gnade, der Herr ist mit dir. Du bist gebenedeit unter den Frauen, und gebenedeit ist die Frucht deines Leibes, Jesus, der von Johannes getauft worden ist.
2: Heilige Maria, Mutter Gottes, bitte für uns Sünder, jetzt und in der Stunde unseres Todes. Amen.
1: Gegrüßet seist du, Maria, voll der Gnade, der Herr ist mit dir. Du bist gebenedeit unter den Frauen, und gebenedeit ist die Frucht deines Leibes, Jesus, der von Johannes getauft worden ist.
2: Heilige Maria, Mutter Gottes, bitte für uns Sünder, jetzt und in der Stunde unseres Todes. Amen.
1: Gegrüßet seist du, Maria, voll der Gnade, der Herr ist mit dir. Du bist gebenedeit unter den Frauen, und gebenedeit ist die Frucht deines Leibes, Jesus, der von Johannes getauft worden ist.
2: Heilige Maria, Mutter Gottes, bitte für uns Sünder, jetzt und in der Stunde unseres Todes. Amen.
1: Gegrüßet seist du, Maria, voll der Gnade, der Herr ist mit dir. Du bist gebenedeit unter den Frauen, und gebenedeit ist die Frucht deines Leibes, Jesus, der von Johannes getauft worden ist.
2: Heilige Maria, Mutter Gottes, bitte für uns Sünder, jetzt und in der Stunde unseres Todes. Amen.
1: Gegrüßet seist du, Maria, voll der Gnade, der Herr ist mit dir. Du bist gebenedeit unter den Frauen, und gebenedeit ist die Frucht deines Leibes, Jesus, der von Johannes getauft worden ist.
2: Heilige Maria, Mutter Gottes, bitte für uns Sünder, jetzt und in der Stunde unseres Todes. Amen.
1: Gegrüßet seist du, Maria, voll der Gnade, der Herr ist mit dir. Du bist gebenedeit unter den Frauen, und gebenedeit ist die Frucht deines Leibes, Jesus, der von Johannes getauft worden ist.
2: Heilige Maria, Mutter Gottes, bitte für uns Sünder, jetzt und in der Stunde unseres Todes. Amen.
1: Gegrüßet seist du, Maria, voll der Gnade, der Herr ist mit dir. Du bist gebenedeit unter den Frauen, und gebenedeit ist die Frucht deines Leibes, Jesus, der von Johannes getauft worden ist.
2: Heilige Maria, Mutter Gottes, bitte für uns Sünder, jetzt und in der Stunde unseres Todes. Amen.
1: Gegrüßet seist du, Maria, voll der Gnade, der Herr ist mit dir. Du bist gebenedeit unter den Frauen, und gebenedeit ist die Frucht deines Leibes, Jesus, der von Johannes getauft worden ist.
2: Heilige Maria, Mutter Gottes, bitte für uns Sünder, jetzt und in der Stunde unseres Todes. Amen.
1: Gegrüßet seist du, Maria, voll der Gnade, der Herr ist mit dir. Du bist gebenedeit unter den Frauen, und gebenedeit ist die Frucht deines Leibes, Jesus, der von Johannes getauft worden ist.
2: Heilige Maria, Mutter Gottes, bitte für uns Sünder, jetzt und in der Stunde unseres Todes. Amen.
1: Ehre sei dem Vater, dem Sohn und dem Heiligen Geist.
2: Wie im Anfang, so jetzt und alle Zeit und in Ewigkeit. Amen.
1: O mein Jesus.

0: meisten bedürfen.
1: Vater unser im Himmel, geheiligt werde dein Name, dein Reich komme, dein Wille geschehe wie im Himmel so auf Erden.
0: Unser tägliches Brot gib uns heute und vergib uns unsere Schuld, wie auch wir vergeben unseren Schuldigern. Und führe uns nicht in Versuchung, sondern erlöse uns von dem Bösen. Amen.
1: Gegrüßet seist du, Maria, voll der Gnade, der Herr ist mit dir, du bist gebenedeit unter den Frauen. Und gebenedeit ist die Frucht deines Leibes, Jesus, der sich bei der Hochzeit in Kana offenbart hat.
0: Heilige Maria, Mutter Gottes, bitte für uns Sünder, jetzt und in der Stunde unseres Todes. Amen.
1: Gegrüßet seist du, Maria, voll der Gnade, der Herr ist mit dir, du bist gebenedeit unter den Frauen. Und gebenedeit ist die Frucht deines Leibes, Jesus, der sich bei der Hochzeit in Kana offenbart hat.
0: Heilige Maria, Mutter Gottes, bitte für uns Sünder, jetzt und in der Stunde unseres Todes. Amen.
1: Gegrüßet seist du, Maria, voll der Gnade, der Herr ist mit dir, du bist gebenedeit unter den Frauen. Und gebenedeit ist die Frucht deines Leibes, Jesus, der sich bei der Hochzeit in Kana offenbart hat.
0: Heilige Maria, Mutter Gottes, bitte für uns Sünder, jetzt und in der Stunde unseres Todes. Amen.
1: Gegrüßet seist du, Maria, voll der Gnade, der Herr ist mit dir, du bist gebenedeit unter den Frauen. Und gebenedeit ist die Frucht deines Leibes, Jesus, der sich bei der Hochzeit in Kana offenbart hat.
0: Heilige Maria, Mutter Gottes, bitte für uns Sünder, jetzt und in der Stunde unseres Todes. Amen.
1: Gegrüßet seist du, Maria, voll der Gnade, der Herr ist mit dir, du bist gebenedeit unter den Frauen. Und gebenedeit ist die Frucht deines Leibes, Jesus, der sich bei der Hochzeit in Kana offenbart hat.
0: Heilige Maria, Mutter Gottes, bitte für uns Sünder, jetzt und in der Stunde unseres Todes. Amen.
1: Gegrüßet seist du, Maria, voll der Gnade, der Herr ist mit dir, du bist gebenedeit unter den Frauen. Und gebenedeit ist die Frucht deines Leibes, Jesus, der sich bei der Hochzeit in Kana offenbart hat.
0: Heilige Maria, Mutter Gottes, bitte für uns Sünder, jetzt und in der Stunde unseres Todes. Amen.
1: Gegrüßet seist du, Maria, voll der Gnade, der Herr ist mit dir, du bist gebenedeit unter den Frauen. Und gebenedeit ist die Frucht deines Leibes, Jesus, der sich bei der Hochzeit in Kana offenbart hat.
0: Heilige Maria, Mutter Gottes, bitte für uns Sünder, jetzt und in der Stunde unseres Todes. Amen.
1: Gegrüßet seist du, Maria, voll der Gnade, der Herr ist mit dir, du bist gebenedeit unter den Frauen. Und gebenedeit ist die Frucht deines Leibes, Jesus, der sich bei der Hochzeit in Kana offenbart hat.
0: Heilige Maria, Mutter Gottes, bitte für uns Sünder, jetzt und in der Stunde unseres Todes. Amen.
1: Gegrüßet seist du, Maria, voll der Gnade, der Herr ist mit dir, du bist gebenedeit unter den Frauen. Und gebenedeit ist die Frucht deines Leibes, Jesus, der sich bei der Hochzeit in Kana offenbart hat.
0: Heilige Maria, Mutter Gottes, bitte für uns Sünder, jetzt und in der Stunde unseres Todes. Amen.
1: Gegrüßet seist du, Maria, voll der Gnade, der Herr ist mit dir, du bist gebenedeit unter den Frauen. Und gebenedeit ist die Frucht deines Leibes, Jesus, der sich bei der Hochzeit in Kana offenbart hat.
0: Heilige Maria, Mutter Gottes, bitte für uns Sünder, jetzt und in der Stunde unseres Todes. Amen.
1: Ehre sei dem Vater und dem Sohn und dem Heiligen Geist.
0: Wie im Anfang, so auch jetzt und alle Zeit und in Ewigkeit. Amen.

0: Gebeten bedürfen. Vater unser im Himmel, geheiligt werde dein Name. Dein Reich komme, dein Wille geschehe, wie im Himmel so auf Erden.
1: Unser tägliches Brot gib uns heute und vergib uns unsere Schuld, wie auch wir vergeben unseren Schuldigern. Und führe uns nicht in Versuchung, sondern erlöse uns von den Bösen. Amen.
0: Gegrüßet seist du, Maria, voll der Gnade, der Herr ist mit dir. Du bist gebenedeit unter den Frauen und gebenedeit ist die Frucht deiner

0: gegründet hat.
1: Heilige Maria, Mutter Gottes, bitte für uns Sünder, jetzt und in der Stunde unseres Todes. Amen.
0: Gegrüßet seist du, Maria, voll der Gnade, der Herr ist mit dir. Du bist gebenedeit unter den Frauen, und gebenedeit ist die Frucht deines Leibes, Jesus, der uns das Reich Gottes verkündet hat.
1: Heilige Maria, Mutter Gottes, bitte für uns Sünder, jetzt und in der Stunde unseres Todes. Amen.
0: Gegrüßet seist du, Maria, voll der Gnade, der Herr ist mit dir. Du bist gebenedeit unter den Frauen, und gebenedeit ist die Frucht deines Leibes, Jesus, der uns das Reich Gottes verkündet hat.
1: Heilige Maria, Mutter Gottes, bitte für uns Sünder, jetzt und in der Stunde unseres Todes. Amen.
0: Gegrüßet seist du, Maria, voll der Gnade, der Herr ist mit dir. Du bist gebenedeit unter den Frauen, und gebenedeit ist die Frucht deines Leibes, Jesus, der uns das Reich Gottes verkündet hat.
1: Heilige Maria, Mutter Gottes, bitte für uns Sünder, jetzt und in der Stunde unseres Todes. Amen.
0: Gegrüßet seist du, Maria, voll der Gnade, der Herr ist mit dir. Du bist gebenedeit unter den Frauen, und gebenedeit ist die Frucht deines Leibes, Jesus, der uns das Reich Gottes verkündet hat.
1: Heilige Maria, Mutter Gottes, bitte für uns Sünder, jetzt und in der Stunde unseres Todes. Amen.
0: Gegrüßet seist du, Maria, voll der Gnade, der Herr ist mit dir. Du bist gebenedeit unter den Frauen, und gebenedeit ist die Frucht deines Leibes, Jesus, der uns das Reich Gottes verkündet hat.
1: Heilige Maria, Mutter Gottes, bitte für uns Sünder, jetzt und in der Stunde unseres Todes. Amen.
0: Gegrüßet seist du, Maria, voll der Gnade, der Herr ist mit dir. Du bist gebenedeit unter den Frauen, und gebenedeit ist die Frucht deines Leibes, Jesus, der uns das Reich Gottes verkündet hat.
1: Heilige Maria, Mutter Gottes, bitte für uns Sünder, jetzt und in der Stunde unseres Todes. Amen.
0: Gegrüßet seist du, Maria, voll der Gnade, der Herr ist mit dir. Du bist gebenedeit unter den Frauen, und gebenedeit ist die Frucht deines Leibes, Jesus, der uns das Reich Gottes verkündet hat.
1: Heilige Maria, Mutter Gottes, bitte für uns Sünder, jetzt und in der Stunde unseres Todes. Amen.
0: Ehre sei dem Vater und dem Sohn und dem Heiligen Geist.
1: Wie im Anfang, so auch jetzt und alle Zeit und in Ewigkeit. Amen.
2: O mein Jesus, verzeih uns unsere Sünden, bewahre uns vor dem Feuer der Hölle, führe alle Seelen in den Himmel, besonders jene, die deiner Barmherzigkeit am meisten bedürfen.
1: Vater unser im Himmel, geheiligt werde dein Name, dein Reich komme, dein Wille geschehe wie im Himmel, so auf Erden.
0: Unser tägliches Brot gib uns heute und vergib uns unsere Schuld, wie auch wir vergeben unseren Schuldigern. Und führe uns nicht in Versuchung, sondern erlöse uns von dem Bösen. Amen.
1: Gegrüßet seist du, Maria, voll der Gnade, der Herr ist mit dir, du bist gebenedeit unter den Frauen. Und gebenedeit ist die Frucht deines Leibes, Jesus, der auf dem Berg verklärt worden ist.
0: Heilige Maria, Mutter Gottes, bitte für uns Sünder, jetzt und in der Stunde unseres Todes. Amen.
1: Gegrüßet seist du, Maria, voll der Gnade, der Herr ist mit dir, du bist gebenedeit unter den Frauen. Und gebenedeit ist die Frucht deines Leibes, Jesus, der auf dem Berg verklärt worden ist.
0: Heilige Maria, Mutter Gottes, bitte für uns Sünder, jetzt und in der Stunde unseres Todes. Amen.
1: Gegrüßet seist du, Maria, voll der Gnade, der Herr ist mit dir, du bist gebenedeit unter den Frauen. Und gebenedeit ist die Frucht deines Leibes, Jesus, der auf dem Berg verklärt worden ist.
0: Heilige Maria, Mutter Gottes, bitte für uns Sünder, jetzt und in der Stunde unseres Todes. Amen.
1: Gegrüßet seist du, Maria, voll der Gnade, der Herr ist mit dir, du bist gebenedeit unter den Frauen. Und gebenedeit ist die Frucht deines Leibes, Jesus, der auf dem Berg verklärt worden ist.
0: Heilige Maria, Mutter Gottes, bitte für uns Sünder, jetzt und in der Stunde unseres Todes. Amen.
1: Gegrüßet seist du, Maria, voll der Gnade, der Herr ist mit dir, Du bist

0: gebenedeit unter den Frauen, und gebenedeit ist die Frucht deines Leibes, Jesus, der auf dem Berg verklärt worden ist.
1: Heilige Maria, Mutter Gottes, bitte für uns Sünder, jetzt und in der Stunde unseres Todes. Amen.
0: Gegrüßet seist du, Maria, voll der Gnade, der Herr ist mit dir, du bist gebenedeit unter den Frauen, und gebenedeit ist die Frucht deines Leibes, Jesus, der auf dem Berg verklärt worden ist.
1: Heilige Maria, Mutter Gottes, bitte für uns Sünder, jetzt und in der Stunde unseres Todes. Amen.
0: Gegrüßet seist du, Maria, voll der Gnade, der Herr ist mit dir, du bist gebenedeit unter den Frauen, und gebenedeit ist die Frucht deines Leibes, Jesus, der auf dem Berg verklärt worden ist.
1: Heilige Maria, Mutter Gottes, bitte für uns Sünder, jetzt und in der Stunde unseres Todes. Amen.
0: Gegrüßet seist du, Maria, voll der Gnade, der Herr ist mit dir, du bist gebenedeit unter den Frauen, und gebenedeit ist die Frucht deines Leibes, Jesus, der auf dem Berg verklärt worden ist.
1: Heilige Maria, Mutter Gottes, bitte für uns Sünder, jetzt und in der Stunde unseres Todes. Amen.
0: Gegrüßet seist du, Maria, voll der Gnade, der Herr ist mit dir, du bist gebenedeit unter den Frauen, und gebenedeit ist die Frucht deines Leibes, Jesus, der auf dem Berg verklärt worden ist.
1: Heilige Maria, Mutter Gottes, bitte für uns Sünder, jetzt und in der Stunde unseres Todes. Amen.
0: Gegrüßet seist du, Maria, voll der Gnade, der Herr ist mit dir, du bist gebenedeit unter den Frauen, und gebenedeit ist die Frucht deines Leibes, Jesus, der auf dem Berg verklärt worden ist.
1: Heilige Maria, Mutter Gottes, bitte für uns Sünder, jetzt und in der Stunde unseres Todes. Amen.
0: Ehre sei dem Vater und dem Sohn und dem Heiligen Geist.
1: Wie im Anfang, so auch jetzt und alle Zeit und in Ewigkeit. Amen.
0: O mein Jesus, verzeih uns unsere Sünden, bewahre uns vor dem Feuer der Hölle, führe alle Seelen in den Himmel, besonders jene, die deine Barmherzigkeit am meisten bedürfen.
1: Vater unser im Himmel, geheiligt werde dein Name, dein Reich komme, dein Wille geschehe, wie im Himmel so auf Erden.
0: Unser tägliches Brot gib uns heute und vergib uns unsere Schuld, wie auch wir vergeben unseren Schuldigern, und führe uns nicht in Versuchung, sondern erlöse uns von den Bösen. Amen.
1: Gegrüßet seist du, Maria, voll der Gnade, der Herr ist mit dir, du bist gebenedeit unter den Frauen, und gebenedeit ist die Frucht deines Leibes, Jesus, der uns die Eucharistie geschenkt hat.
0: Heilige Maria, Mutter Gottes, bitte für uns Sünder, jetzt und in der Stunde unseres Todes. Amen.
1: Gegrüßet seist du, Maria, voll der Gnade, der Herr ist mit dir. Du bist gebenedeit unter den Frauen, und gebenedeit ist die Frucht deines Leibes, Jesus, der uns die Eucharistie geschenkt hat.
0: Heilige Maria, Mutter Gottes, bitte für uns Sünder, jetzt und in der Stunde unseres Todes. Amen.
1: Gegrüßet seist du, Maria, voll der Gnade, der Herr ist mit dir. Du bist gebenedeit unter den Frauen, und gebenedeit ist die Frucht deines Leibes, Jesus, der uns die Eucharistie geschenkt hat.
0: Heilige Maria, Mutter Gottes, bitte für uns Sünder, jetzt und in der Stunde unseres Todes. Amen.
1: Gegrüßet seist du, Maria, voll der Gnade, der Herr ist mit dir. Du bist gebenedeit unter den Frauen, und gebenedeit ist die Frucht deines Leibes, Jesus, der uns die Eucharistie geschenkt hat.
0: Heilige Maria, Mutter Gottes, bitte für uns Sünder, jetzt und in der Stunde unseres Todes. Amen.
1: Gegrüßet seist du, Maria, voll der Gnade, der Herr ist mit dir. Du bist gebenedeit unter den Frauen, und gebenedeit ist die Frucht deines Leibes, Jesus, der uns die Eucharistie geschenkt hat.
0: Heilige Maria, Mutter Gottes, bitte für uns Sünder, jetzt und in der Stunde unseres Todes. Amen.
1: Gegrüßet seist du, Maria, voll der Gnade, der Herr ist mit dir. Du bist gebenedeit unter den Frauen, und gebenedeit ist die Frucht deines Leibes, Jesus, der uns die Eucharistie geschenkt hat.
2: Heilige Maria, Mutter Gottes, bitte für uns Sünder, jetzt und in der Stunde unseres Todes. Amen.
1: Gegrüßet seist du, Maria, voll der Gnade, der Herr ist mit dir. Du bist gebenedeit unter den Frauen, und gebenedeit ist die Frucht deines Leibes, Jesus, der uns die Eucharistie geschenkt hat.
2: Heilige Maria, Mutter Gottes, bitte für uns Sünder, jetzt und in der Stunde unseres Todes. Amen.
1: Gegrüßet seist du, Maria, voll der Gnade, der Herr ist mit dir. Du bist gebenedeit unter den Frauen, und gebenedeit ist die Frucht deines Leibes, Jesus, der uns die Eucharistie geschenkt hat.
2: Heilige Maria, Mutter Gottes, bitte für uns Sünder, jetzt und in der Stunde unseres Todes. Amen.
1: Gegrüßet seist du, Maria, voll der Gnade, der Herr ist mit dir. Du bist gebenedeit unter den Frauen, und gebenedeit ist die Frucht deines Leibes, Jesus, der uns die Eucharistie geschenkt hat.
2: Heilige Maria, Mutter Gottes, bitte für uns Sünder, jetzt und in der Stunde unseres Todes. Amen.
1: Gegrüßet seist du, Maria, voll der Gnade, der Herr ist mit dir. Du bist gebenedeit unter den Frauen, und gebenedeit ist die Frucht deines Leibes, Jesus, der uns die Eucharistie geschenkt hat.
2: Heilige Maria, Mutter Gottes, bitte für uns Sünder, jetzt und in der Stunde unseres Todes. Amen.
1: Ehre sei dem Vater und dem Sohn und dem Heiligen Geist.
2: Wie im Anfang, so auch jetzt und alle Zeit und in Ewigkeit. Amen.
0: O mein Jesus, verzeih uns unsere Sünden, bewahre uns vor dem Feuer der Hölle, führe alle Seelen in den Himmel, besonders jene, die deine Barmherzigkeit am meisten bedürfen. Im Namen des Vaters und des Sohnes und des Heiligen Geistes. Amen.
2: Gelobt sei Jesus Christus.
1: In Ewigkeit. Amen.
0: Maria mit dem Kinde lieb, uns allen deinen Segen gib. Amen.

Liebe Hörer und Hörer, wir beten miteinander den Sonnengesang vom heiligen Franziskus. Im Namen des Vaters und des Sohnes und des Heiligen Geistes. Amen. Du Höchster, Allmächtiger, einzig Guter, dein ist der Lobpreis und Ruhm, die Ehre und jegliches Benedeien. Dir allein, Höchster, gebühren sie, und keiner der Menschen ist wert, dich im Munde zu führen. Sei gelobt, mein Herr, mit all deinen Kreaturen, sonderlich mit der hohen Frau, unserer Schwester der Sonne, die den Tag macht und mit ihrem Licht uns leuchtet. Wie schön in den Höhen und prächtig in mächtigem Glanze, bedeutet sie herrlicher dich. Sei gelobt, mein Herr, für Bruder Mond und die Sterne, die du am Himmel geformt, in köstlich funkelnder Ferne. Sei gelobt, mein Herr, für Bruder Wind und für Luft und Gewölk und heiteres und jegliches Wetter, wodurch du belebst die Kreaturen, dass sie sind. Sei gelobt, mein Herr, für die Schwester Quelle, die so nützlich ist, gering und köstlich und keusch und helle. Sei gelobt, mein Herr, für Bruder Feuer, durch den du erleuchtest die Nacht. Sein Sprühen ist kühn, heiter ist er, schön und gewaltig stark. Sei gelobt, mein Herr, durch unsere Schwester, die Mutter Erde, die uns versorgt und nährt und zeitigt allerlei Früchte und farbige Blumen und Gras. Sei gelobt, mein Herr, für jene, die verzeihen aus Liebe zu dir und Elend tragen und Mühsal. Selig jene, die dulden im Frieden, weil sie von dir, o Höchster, die Krone empfangen. Sei gelobt, mein Herr, für unseren Bruder Tod, den Herben, dem kein Lebender entrinnen kann. Weh all denen, die sterben in Todessünden. Selig jene, die sich gefunden in deinem heiligsten Willen, denn ihnen kann der zweite Tod nicht an. Lobet und preiset meinen Herrn in Dankbarkeit und dienet ihm in aller Niedrigkeit. Im Namen des Vaters und des Sohnes und des Heiligen Geistes. Amen.

0: Sie hören jetzt aus dem Tagebuch von der Schweizer Heiligen, der Schwester Maria Bernarda Büttler. Das Buch hat herausgegeben der emeritierte Pfarrer aus Keusch. Die Sprecherin ist Nicole Meru.
1: Du sollst den Weg bahnen, dass die Menschen wieder zu mir kommen. Wie wir bereits gehört haben, sind die leuchtenden Worte des Erbarmens von Schwester Benigna Consolata Ferrero 1885 bis 1916 auch nach Kolumbien in die Stadt Cartagena gedrungen, in die Hände der heiligen Maria Bernarda. Hier fanden sie ein weites, offenes Herz. Sie kommt in ihren letzten Heften mehrmals darauf zu sprechen, auch heute. Sie schreibt, was sie vom Herrn hört. Es ist der Geist der evangelischen Einfalt, durch den die Welt in den letzten Zeiten wieder auferweckt werden muss. Meine Benigna erwählte ich als meine Botin, Verkünderin meiner überwallenden Liebe und Barmherzigkeit. Sie hat ihre Aufgabe höchst getreu erfüllt. Dich aber erwähle ich als das geringste Werkzeug. Du sollst den Weg bahnen, dass die Menschen wieder zu mir kommen, mittels der heiligen evangelischen Einfalt, Kindlichkeit und Herzensdemut. Darüber musst du schreiben und auch mündlich darauf hinwirken, so viel du kannst. Fürchte dich nicht und scheue dich nicht, zu diesem Zweck musst du beten und noch vieles leiden. Vom Mutterleib an habe ich den kindlichen Geist dir ins Herz gelegt, damit du mir zu geeigneter Zeit zu diesem Zwecke dienst. Auf der ganzen Welt muss dieser Geist von meinen Gesalbten wieder aufgeweckt werden, und jede treue Christenseele muss an diesem Werk mitwirken, welches eines der größten und herrlichsten der letzten Zeiten sein wird. Einen Ausdruck dieses großen und herrlichen Werkes der letzten Zeiten dürfen wir gewiss auch in der Verkündigung der Barmherzigkeit Gottes durch die heilige Schwester Faustina Kowalska und im Barmherzigkeitssonntag erkennen, den der heilige Papst Johannes Paul II. Im heiligen Jahr 2000 der ganzen Kirche als Geschenk übergeben hat.

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Herzlich willkommen bei Radio Gloria, heisst sie Claudia Baumler. Heute am Donnerstag, den 10. September 2026, in der 23. Woche vom Jahreskreis. Und Kirche denkt heute an die heilige Aelia Bulgaria, Kaiserin von Ostrom. Es freut uns, dass Sie das Radio eingeschaltet haben und miteinander schauen wir jetzt, was Tagesprogramm für Sie bereit hat. Am 7. beten wir die Laudes, das Morgengebet der Kirche. Circa um 7:30 unser Morgengebet. Am 7:45 das Tagesevangelium. Am 8. 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Am 7:45 aus dem Schatz der Kirche. Am 8:30 im Kalenderblatt der heilige Nikolaus von Tolentino. Am 9 übertragen wir die heilige Messe aus der Wallfahrtsbasilika Maria Bründlein bei Wimding übers KTV. Am 10 nachgefragt. 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Mit Beatrice Gall. Am 11 Erzählung. Sie gehören aus dem Buch Leuchtturmbotschaften. Zuflucht in Jesus und Maria. Am 11:45 ist Tagesevangelium. Am 12 grüßen wir unsere Mutter Gottes mit dem Angelusgebet. Am 11:45 Radio Vatikan Kurznachrichten. Am 1 aus dem Schatz der Kirche. Am 1:15 im Kalenderblatt der heilige Nikolaus von Tolentino. 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Am 3 halten wir unsere Gebetsstunde. 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Und um 3:30 beten wir den Priester Rosenkranz. 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Wenn einer fehlt, dann geht's nicht mehr. 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Und wir machen mit unseren Sendungen, mit unserer Musik viel Freude. Wir können auch viele trösten und viele im Glauben stärken. Das ist eine ganz wichtige Aufgabe heute. Bleiben wir dabei bei unserem grossen Werk, bei unserer schönen Arbeit im Weinberg Gottes.
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Haben Sie alle gut mit dem reichen Segen Gottes. 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

O Gott, komm mir zu Hilfe. Herr, eile mir zu helfen. Ehre sei dem Vater, dem Sohn und dem Heiligen Geist. Im Anfang, so auch jetzt und alle Zeit und in Ewigkeit. Amen. Seht, golden steigt das Licht empor. Da schwindet hin die dunkle Nacht, die unseren richtungslosen Schritt hart an des Abgrunds Rand gebracht. Des neuen Tages heitres Licht dringt tief in unsere Seele ein und macht von Arglist ungetrübt des Herzens Streben klar und rein. Von Aug und Zunge, Mund und Hand bleib jede böse Regung fern. So führe uns der neue Tag aus Finsternis zum Licht des Herrn. Ein Auge schaut auf uns herab, das über unserem Leben wacht. Es sieht voll Güte unser Tun, vom frühen Morgen bis zur Nacht. Und jener letzte Morgen einst, den wir erflehen voll Zuversicht, erfinde wachend uns beim Lob und überströme uns mit Licht. Gott Vater, dir und deinem Sohn sei Lob und Dank und Herrlichkeit und auch dem Geist, der bei uns ist, jetzt und in alle Ewigkeit. Amen. Herrliches sagt man von dir, du Stadt unseres Gottes. Der Herr liebt seine Gründung auf heiligen Bergen, mehr als all seine Städte in Jakob liebt er die Tore Zions. Herrliches sagt man von dir, du Stadt unseres Gottes. Leute aus Ägypten und Babel zähle ich zu denen, die mich kennen. Auch von Leuten aus dem Philisterland, aus Tyros und Kusch, sagt man, er ist dort geboren. Doch von Zion wird man sagen, jeder ist dort geboren. Er, der Höchste, hat Zion gegründet. Der Herr schreibt, wenn er die Völker verzeichnet, er ist dort geboren, und sie werden beim Reigentanz singen, all meine Quellen entspringen in dir. Ehre sei dem Vater, dem Sohn und dem Heiligen Geist, wie im Anfang, so auch jetzt und alle Zeit und in Ewigkeit. Amen. Der Herr kommt mit Macht und mit ihm sein Siegespreis. Seht, Gott der Herr kommt mit Macht, er herrscht mit starkem Arm. Seht, er bringt seinen Siegespreis mit. Alle, die er gewonnen hat, gehen vor ihm her. Wie ein Hirt führt er seine Herde zur Weide. Er sammelt sie mit starker Hand. Die Lämmer trägt er auf dem Arm. Die Mutterschafe führt er behutsam. Wer misst das Meer mit der hohlen Hand? Wer kann mit der ausgespannten Hand den Himmel vermessen? Wer misst den Staub der Erde mit einem Scheffel? Wer wiegt die Berge mit einer Waage und mit Gewichten die Hügel? Wer bestimmt den Geist des Herrn? Wer kann sein Berater sein und ihn unterrichten? Wen fragt er um Rat und wer vermittelt ihm Einsicht? Wer kann ihn über die Pfade des Rechts belehren? Wer lehrt ihn das Wissen und zeigt ihm den Weg der Erkenntnis? Seht, die Völker sind wie ein Tropfen am Eimer. Sie gelten so viel wie ein Stäubchen auf der Waage. Ganze Inseln wiegen nicht mehr als ein Sandkorn. Der Libanon reicht nicht aus für das Brennholz. Sein Wild genügt nicht für die Opfer. Alle Völker sind vor Gott wie ein Nichts. Für ihn sind sie wertlos und nichtig. Ehre sei dem Vater, dem Sohn und dem Heiligen Geist, wie im Anfang, so auch jetzt und alle Zeit und in Ewigkeit. Amen. Der Herr kommt mit Macht und mit ihm sein Siegespreis. Rühmt den Herrn, unseren Gott, an seinem heiligen Berg, werft euch nieder. Der Herr ist König, es zittern die Völker, er thront auf dem Cherubim, es wankt die Erde. Groß ist der Herr auf Zion, über alle Völker erhaben. Preisen sollen sie deinen großen majestätischen Namen, denn er ist heilig. Stark ist der König, er liebt das Recht. Du hast die Weltordnung fest begründet, hast Recht und Gerechtigkeit in Jakob geschaffen.
Rühmt den Herrn, unseren Gott, werft euch am Schemel seiner Füße nieder, denn er ist heilig. Mose und Aaron sind unter seinen Priestern, Samuel unter denen, die seinen Namen anrufen. Sie riefen zum Herrn und er hat sie erhört. Aus der Wolkensäule sprach er zu ihnen, seine Gebote hielten sie, die Satzung, die er ihnen gab. Herr, unser Gott, du hast sie erhört. Du warst ihnen ein verzeihender Gott. Aber du hast ihre Frevel vergolten. Rühmt den Herrn, unseren Gott. Werft euch nieder an seinem heiligen Berge. Denn heilig ist der Herr, unser Gott. Ehre sei dem Vater, dem Sohn und dem Heiligen Geist. Wie im Anfang, so auch jetzt und alle Zeit und in Ewigkeit. Amen. Rühmt den Herrn, unseren Gott, an seinem heiligen Berg werft euch nieder. Kurzlesung aus dem 1. Petrusbrief, Kapitel 14, 11. Dient einander als gute Verwalter der vielfältigen Gnade Gottes, jeder mit der Gabe, die er empfangen hat. Wer redet, der rede mit den Worten, die Gott ihm gibt. Wer dient, der diene aus der Kraft, die Gott verleiht. So wird in allem Gott verherrlicht durch Jesus Christus. Aus ganzem Herzen rufe ich, erhöre mich und sei mir gnädig. Herr, deine Weisung will ich befolgen. Erhöre mich und sei mir gnädig. Ehre sei dem Vater, dem Sohn und dem Heiligen Geist. Aus ganzem Herzen rufe mich, erhöre mich und sei mir gnädig. Dienet dem Herrn in Heiligkeit, denn er befreit uns aus der Hand unserer Feinde. Gepriesen sei der Herr, der Gott Israels, denn er hat sein Volk besucht und ihm Erlösung geschaffen. Er hat uns einen starken Retter erweckt im Hause seines Knechtes David. So hat er verheißen von Altes her durch den Mund seiner heiligen Propheten. Er hat uns errettet vor unseren Feinden und aus der Hand aller, die uns hassen. Er hat das Erbarmen mit den Vätern an uns vollendet und an seinen heiligen Bund gedacht. An den Eid, den er unserem Vater Abraham geschworen hat. Er hat uns geschenkt, dass wir aus Feindeshand befreit, ihm furchtlos dienen, in Heiligkeit und Gerechtigkeit, vor seinem Angesicht all unsere Tage. Und du, Kind, wirst Prophet des Höchsten heißen, denn du wirst dem Herrn vorangehen und ihm den Weg bereiten. Du wirst sein Volk mit der Erfahrung des Heils beschenken in der Vergebung der Sünden. Durch die barmherzige Liebe unseres Gottes wird uns besuchen das aufstrahlende Licht aus der Höhe, um allen zu leuchten, die in Finsternis sitzen und im Schatten des Todes, und unsere Schritte zu lenken auf den Weg des Friedens. Ehre sei dem Vater, dem Sohn und dem Heiligen Geist, wie im Anfang, so auch jetzt und alle Zeit und in Ewigkeit. Amen. Dienet dem Herrn in Heiligkeit, denn er befreit uns aus der Hand unserer Feinde. Gepriesen sei Gott, der allmächtige Vater, der alle Zeit für uns sorgt. Zu ihm lasst uns beten. Dir sei Ehre in Ewigkeit. Gott, du hast uns Menschen wunderbar geschaffen und noch wunderbar erneuert. Gib, dass wir dir alle Zeit danken. Dir sei Ehre in Ewigkeit. Du hast uns zum Beginn dieses neuen Tages geführt. Gib, dass wir über all unserem Tun dich nicht vergessen. Dir sei Ehre in Ewigkeit. Reinige unser Herz von jedem bösen Verlangen. Mach uns bereit, heute in allem deinen Willen zu tun. Dir sei Ehre in Ewigkeit.
Öffne unsere Augen für die Not der Mitmenschen und lass sie unsere Hilfe erfahren. Dir sei Ehre in Ewigkeit. Vater unser im Himmel, geheiligt werde dein Name, dein Reich komme, dein Wille geschehe, wie im Himmel, so auf Erden. Unser tägliches Brot gib uns heute und vergib uns unsere Schuld, wie auch wir vergeben unseren Schuldigern. Und führe uns nicht in Versuchung, sondern erlöse uns von dem Bösen. Allmächtiger Gott, erleuchte die Völker, die im Schatten des Todes sitzen, mit dem Licht jener Herrlichkeit, mit der uns der Aufgang aus der Höhe heimgesucht hat. Jesus Christus, unser Herr, der in der Einheit des Heiligen Geistes mit dir lebt und herrscht in alle Ewigkeit. Amen. Der Herr segne uns, er bewahre uns vor Unheil und führe uns zum ewigen Leben.

Einen schönen guten Morgen Ihnen allen und herzlich willkommen bei Radio Gloria, heisst sie Claudia Baumeler. Gerade haben wir miteinander die Laudes, das Morgengebet von der Kirche gebetet. Circa um 7:30 beten wir unser Morgengebet. Am 7:15 hören wir das Tagesevangelium. Am 8. Kurznachrichten von Radio Vatikan. Am 7:15 die Schatzkiste. Am 8:30 das Kalenderblatt und am 9:00 übertragen wir die Heilige Messe. Wir freuen uns, dass Sie bereits Radio Gloria eingeschaltet haben und wir wünschen Ihnen einen frohen, reich gesegneten Tag. Ihres Radio Gloria Team.

Und jetzt, liebe Hörerinnen und Hörer von Radio Gloria, wollen wir miteinander beten. Wir beten um mehr geistliche Berufungen. Und wir tun das mit Wort vom Papst Paul VI. Im Namen des Vaters und des Sohnes und des Heiligen Geistes. Amen. Jesus, göttlicher Herr, du hast die Apostel berufen und zu Menschenfischern gemacht. Rufe auch heute junge Menschen aus den Familien unserer Pfarrgemeinde in deine Nachfolge und in deinen Dienst. Du lebst ja, um immer für uns da zu sein. Dein Opfer wird auf unseren Altären Gegenwart, weil alle Menschen an der Erlösung teilhaben sollen. Lass alle, die du berufen hast, diesen deinen Willen erkennen und sich zu eigen machen. Öffne ihnen den Blick für die ganze Welt, für die stumme Bitte so vieler um das Licht der Wahrheit und die Wärme echter Liebe. Gib, Herr, dass auch viele Frauen und Mädchen aus unserer Pfarrgemeinde ebenso entschlossen dem Ruf deiner Liebe folgen. Wecke in ihren Herzen das Verlangen, vollkommen nach dem Geist des Evangeliums zu leben und sich selbstlos hinzugeben im Dienst an der Kirche. Lass sie bereit sein für alle Menschen, die ihrer helfenden Hand und ihrer barmherzigen Liebe bedürfen. Lass endlich auch die Priester in unserer Pfarrei ihrer Berufung treu bleiben, am Aufbau deines geheimnisvollen Leibes mitarbeiten und so deine Sendung fortsetzen. Mache sie zum Salz der Erde und zum Licht der Welt. Amen. Und jetzt haben wir das grosse Anliegen an der Mutter Gottes anvertrauen mit dem Gegrüßt seist du Maria. Gegrüßt seist du Maria, voll der Gnade, der Herr ist mit dir. Du bist gebenedeit unter den Frauen und gebenedeit ist die Frucht deines Leibes, Jesus. Heilige Maria, Mutter Gottes, bitte für uns Sünder, jetzt und in der Stunde unseres Todes. Amen. Im Namen des Vaters und des Sohnes und des Heiligen Geistes. Amen.

0: Shalom, Salam. Sie hören ein Wort für dich aus Jerusalem vom Theologen, Archäologen und Buchautor Dr. Karl-Heinz Fleckenstein. Viel Freude und Erbauung.
1: Im Buch Rut, drittes Kapitel, 11. Vers, lesen wir: Fürchte dich nicht, meine Tochter. Alles, was du sagst, will ich dir tun. Denn jeder in diesen Mauern weiß, dass du eine tüchtige Frau bist. Das Buch Rut ist das kürzeste und die schönste Liebesgeschichte in der Bibel. In ihrer Anhänglichkeit folgt Ruth, eine junge Witwe, ihrer Schwiegermutter Naomi in deren Heimatstadt Bethlehem. Dabei ist Ruth nicht einmal eine Israelitin. Stammt sie doch von den Bergen im Land Moab, das östlich des Jordans liegt. Naomi gibt dem Drängen Ruths endlich nach, obwohl sie völlig mittellos ist und kaum etwas für sich selbst zu essen hat. Aber sie weiß, dass der Herr alles zum Besten lenken wird. Ruth beginnt auf einem abgeernteten Getreidefeld. Dort liegen gebliebene Ähren, die beginnt sie aufzulesen. Boas, der Besitzer des Grundstücks, lässt die Ausländerin großzügig gewähren. Dass sie ihre Augen nicht auf irgendeinen reichen Mann wirft, der ihr materielle Sicherheit, gar ein Bürgerrecht versprechen könnte, gefällt Boas sehr. Er verliebt sich in diese schutzbedürftige junge Frau und sagt zu ihr: Nun, meine Tochter, fürchte dich nicht. Alles, was du sagst, will ich dir tun. Denn die ganze Stadt meines Volkes weiß, dass du eine tüchtige Frau bist. Behutsam legt Boas ihr seinen Mantel um als Zeichen dafür, dass die beiden nun zusammengehören. So werden sie zu den Ureltern von David und schließlich auch von Jesus selbst. Eine moabitische Mutter und ein jüdischer Vater. Sie sind ein Beispiel dafür, dass in der Beziehung zwischen Mann und Frau nicht die Volks- oder Religionszugehörigkeit wichtig ist, sondern dass allein die Liebe zählt. Die Personen im Buch Ruth sind bis heute austauschbar. Als Schriftsteller und Journalist in Deutschland hatte ich mich mit den Großen unserer Zeit über Gott und die Welt ausgetauscht, was dann auch in einem Buch erschien. Aber was bedeutete mir das schon? Bis ich verstand, ich sollte dem Kompass meines Herzens folgen. Und dieser Kompass zeigte immer in Richtung Jerusalem. Dort lebte eine junge Palästinenserin. Sie hatte den Traum ihrer Kindheit verwirklicht, Pilger aus aller Welt auf den Spuren der Bibel zu führen. Boas und Ruth begegneten sich. Und diesmal war ich es, der die Worte Ruths wiederholte: Wohin du gehst, dahin gehe auch ich. Und wo du bleibst, da bleibe auch ich. Dein Volk ist mein Volk und dein Gott ist mein Gott. Wo du stirbst, da sterbe auch ich. Dort will ich begraben sein. Nach einem Jahr wurde ich von einer heimtückischen Krankheit befallen. Lähmungserscheinungen in den Gelenken, hohes Fieber bis zu 40 Grad. Die Ärzte in der Universitätsklinik zuckten ratlos mit den Schultern. Meine Frau pflegte mich, der ich ans Bett gefesselt war, mit aufopfernder Liebe. Niemand wusste, ob ich je wieder gehen könnte. Das Eheversprechen, bis in den Tod die Treue, in Gesundheit und Krankheit, wurde vom Alltag konkret eingeholt. Ein Wort stand uns wie ein Leitstern vor Augen: Fürchte dich nicht. Und dann das große Aufatmen. Der Hausarzt der Familie meiner Frau stellte endlich als Krankheitsursache Malta-Fieber fest, das durch den Genuss von Ziegenkäse aus den Beduinenzelten übertragen wurde. Und tatsächlich, manchmal besuchten wir mit unseren Gruppen Beduinen und bekamen auch ihren Käse zu verkosten. Dr. Dabdoub, der Hausarzt, verschrieb mir nun das richtige Gegenmittel und nach 2 Wochen war die Krankheit wie ein böser Spuck verschwunden. Ein Jahr später verkündete der gleiche Arzt am Fest der Heiligen Engel Nach einer Untersuchung meiner Frau, die ihn wegen Übelkeit, Brechreiz und Ermüdungserscheinungen aufgesucht hatte, dass unser erstes Kind Miriam unterwegs sei, wollten wir uns heute nach über 40 Jahren einen gemeinsamen Namen geben, so müsste dieser lauten: Shukran Yeshua, danke Jesus. Und mit diesen allen guten Segenswünschen aus Jerusalem verabschiede ich mich, Ihr Karl-Heinz Fleckenstein.
0: Ein Wort für dich von Dr. Karl-Heinz Fleckenstein aus seinem Buch Hinter dem Horizont geht es weiter. 30 Tage fürchte dich nicht. Ein großes Vergelt's Gott nach Jerusalem an Familie Dr. Fleckenstein. Shalom, Salam. Mit dem weiteren Programm wünschen wir Ihnen viel Freude, Segen und geistlichen Gewinn.

Es freut mich, liebe Zuhörerinnen und Zuhörer, dass Sie auch heute wieder dabei sind bei der Evangeliumsbetrachtung. Das Evangelium, das wir heute zur Betrachtung nehmen, ist genau aus dem Lukas-Evangelium, Kapitel 6, Vers 27 bis 38. In jener Zeit sprach Jesus zu seinen Jüngern: Euch, die ihr mir zuhört, sage ich, liebt eure Feinde, tut denen Gutes, die euch hassen, segnet die, die euch verfluchen, betet für die, die euch misshandeln. Dem, der dich auf die eine Wange schlägt, halt auch die andere hin, und dem, der dir den Mantel wegnimmt, lass auch das Hemd. Gib jedem, der dich bittet, und wenn dir jemand etwas wegnimmt, verlang es nicht zurück. Was ihr von den anderen erwartet, das tut ebenso auch ihnen. Wenn ihr nur die liebt, die euch lieben, welchen Dank erwartet ihr dafür? Auch die Sünder lieben die, von denen sie geliebt werden. Und wenn ihr nur denen Gutes tut, die euch Gutes tun, welchen Dank erwartet ihr dafür? Das tun auch die Sünder. Und wenn ihr nur denen etwas leiht, von denen ihr es zurückzubekommen hofft, welchen Dank erwartet ihr dafür? Auch die Sünder leihen den Sündern, in der Hoffnung, alles zurückzubekommen. Ihr aber sollt eure Feinde lieben und sollt Gutes tun und leihen. Auch wo ihr nichts dafür erhoffen könnt, dann wird euer Lohn groß sein und ihr werdet Söhne des Höchsten sein. Denn auch er ist gütig gegen die Undankbaren und Bösen. Seid barmherzig, wie es auch euer Vater ist. Richtet nicht, dann werdet auch ihr nicht gerichtet werden. Verurteilt nicht, dann werdet auch ihr nicht verurteilt werden. Erlasst einander die Schuld, dann wird auch euch die Schuld erlassen werden. Gebt, dann wird auch euch gegeben werden. In reichem, vollem, gehäuften, überfließendem Maß wird man euch beschenken. Denn nach dem Maß, mit dem ihr messt und zuteilt, wird auch euch zugeteilt werden. Evangelium unseres Herrn Jesus Christus. Lob sei dir, Christus.

Liebe Mitchristen, das Evangelium, das wir soeben gehört haben, es spricht von der Liebe und zwar in einer unglaublich großen Radikalität, wie sie Christus von uns fordert. Denke, wenn wir auf die heiligen Menschen schauen, dann haben sie diese Radikalität gelebt, diese Liebe bis zum Äußersten, diese Liebe, die man natürlich ganz offensichtlich sagen kann, sie haben sie von Christus gelehrt, vom Christus, vor allem dem gekreuzigten Christus. Dort am Kreuz gießt er über die ganze Menschheit seine Liebe aus, über alle Sünder. Er nimmt alle Sünden der Menschen auf sich und er möchte jedem seine Barmherzigkeit schenken. Und das sagte Jesus auch im heutigen Evangelium: Seid barmherzig, wie es auch euer Vater ist. Diese unendlich große Barmherzigkeit sollen wir haben. Ich denke, da tun wir uns immer wieder schwer, vor allem wenn wir Menschen treffen, die uns Mühe machen, Menschen, die uns feindlich gestimmt sind, Menschen, die ständig von uns etwas fordern, aber nichts zurückgeben. Und Jesus sagt, gebt, habt den Mut zu geben, hört nie auf, die Liebe zu erweisen, genau diesen Menschen. Man könnte hier an Mutter Teresa von Kalkutta denken. Sie hat nie aufgehört, die Liebe auszuströmen zu allen. Allen Menschen wollte sie das Gute, allen hat sie gegeben, ohne zurückzuverlangen. Ihr ganzes Dasein hat darin bestanden, großzügig zu sein. Großzügig in der Liebe, großzügig im Geben von Nahrungsmitteln, großzügig im Verbinden von Wunden, großzügig in der Liebe zu den Kranken, den Obdachlosen, den Ausgestoßenen und so vielen mehr. Allen wollte sie geben und selbst den Menschen, die schlecht über sie geredet haben, auch diese Menschen hat sie geliebt. Und das Geheimnis von Mutter Teresa ist sicher, dass sie jeden Tag mehrere Stunden vor Jesus gewesen ist in der Eucharistie, ihn dort gebetet hat: Herr, schenke mir ein Herz so groß wie deines, mache mein Herz barmherzig, dass ich barmherzig sein kann, so wie du es bist. Vielleicht müssen auch wir viel mehr ins Gebet zurückkehren, dort zu Christus gehen und ihm bitten: Herr, hilf mir, das zu tun, was ich nicht erreiche. Hilf mir, dass ich auch meine Feinde lieben kann, dass ich auch die lieben kann, die mir das Leben schwer machen, dass ich die Menschen liebe, die in der Sünde sind. Hilf mir, Herr Jesus, kleine Opfer der Liebe zu streuen. Das hat die heilige Therese von Lisieux immer wieder gesagt: Herr, ich möchte dir die kleinen Opfer der Liebe streuen, wie Blumen, die ich auf den Weg streue meines Lebens. Ich möchte sie dir erweisen, weil ich genau darin dir zeige, Herr, ich meine es wirklich ernst mit der Nachfolge von dir. Ich meine es wirklich ernst mit dem, was du jedem von uns sagst. Liebe deine Feinde, tu allen das Gute, seid barmherzig, wie ich barmherzig bin. Der heilige Pater Pio, er hat gesagt, umso mehr Widerwärtigkeiten wir ertragen, umso mehr Liebe werden wir von Gott erhalten. Jesus ist es, der uns die wahre Liebe lehrt. Wollen wir nicht aufhören, auf ihn zu schauen? Er hat so viel Schweres erlitten, so viel Unverständnis, so viel Widerwärtigkeiten, so viel Misserfolg ist in seinem Leben gewesen und trotzdem hat er in seiner Liebe gesiegt. Wollen auch wir es ihm nachmachen und ihm jetzt um seinen Segen bitten, damit er uns beisteht am heutigen Tag und alle Tage unseres Lebens. Der Herr sei mit euch und mit deinem Geiste. Es segne und behüte euch der allmächtige und barmherzige Gott, der Vater und der Sohn und der Heilige Geist. Amen.

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1: Herzlich willkommen bei unserem Mikrofon, Stefan von Kempis. Schön, dass Sie dabei sind. Bei der Generalaudienz auf dem Petersplatz hat der Papst die fundamentale Bedeutung der Menschenwürde für die Gegenwart hervorgehoben. Bezugnehmend auf die Konzilskonstitution Gaudium et Spes verwies der Papst darauf, dass wesentliche Werte der modernen Gesellschaft einen göttlichen Ursprung besitzen und vor Verfälschungen geschützt werden müssen.
2: Fratelli, sorelle, buongiorno e benvenuti.
3: In seinen Ausführungen unterstrich der Papst vor 22.000 Besuchern, dass die Würde der Person nicht von individuellen Fähigkeiten, Reichtum, gesellschaftlicher Position oder menschlichen Fehlentscheidungen abhänge. Unter Verweis auf seine Enzyklia Magnifica Humanitas bezeichnete er die Menschenwürde als ein Geschenk der Liebe Gottes, das dem Menschen vorausgehe und diesen übersteige. Menschliches Dasein sei grundlegend auf Gemeinschaft, Teilhabe und Beziehung zu Gott sowie zu den Menschen ausgerichtet, was jede Form von isolierter Selbstbezogenheit ausschließe. Die unendliche Würde des Menschen gründet sich also in seiner Identität als Geschöpf, das nach dem Bild Gottes geschaffen wurde, fähig, seinen Schöpfer zu erkennen und zu lieben. Ein Plan und ein Geschenk der Liebe, die über die anderen geschaffenen Realitäten hinausgeht, die seiner Obhut anvertraut sind, um sie in Verherrlichung Gottes zu beherrschen und zu nutzen. Zugleich adressierte das Kirchenoberhaupt die Spannung des menschlichen Lebens. Historische und aktuelle Entscheidungen gegen die Würde des Menschen führen zu inneren Konflikten und gesellschaftlichen Fehlentwicklungen. Eine Reduzierung des menschlichen Leibes auf ein bloßes Objekt, über das willkürlich verfügt werden könne, stelle eine eindeutige Verleugnung der Menschenwürde dar, da der Mensch als Einheit von Leib und Seele zu verstehen sei.
2: La persona dice sempre relazione, comunione.
3: Menschsein heißt immer Beziehung, Gemeinschaft und Teilhabe mit Gott und den anderen. Es ist also eine kindliche Beziehung zu Gott, dem Vater, und eine geschwisterliche Beziehung zu Christus und zu allen Menschen. Das schließt selbstbezogene Verschlossenheit aus. Ein Mensch zu sein bedeutet, sich selbst als ein Geschenk zu begreifen, das es mit anderen zu teilen gilt und das durch Aufnahme in Gegenseitigkeit im Dienst wächst und reift. Als zentrale Säulen der menschlichen Würde benannte der Papst die Intelligenz auf der Suche nach Wahrheit, das orientierunggebende Gewissen sowie die Freiheit zu verantwortungsvollen Entscheidungen. Diese Dimensionen stünden in engem Zusammenhang mit der Verpflichtung zu Solidarität und gegenseitiger Fürsorge.
2: Rivolgo un cordiale saluto ai pellegrini di lingua tedesca.
3: Im Rahmen der Audienz richtete der Papst zudem besondere Grußworte an die anwesenden deutschsprachigen Pilgergruppen, darunter eine Wallfahrtsgruppe der Kirchenchöre aus dem Bistum Würzburg, und erinnerte an die Bedeutung des gemeinsamen Glaubenszeugnisses.
2: Che rendere lode e gloria a Dio è la nostra vocazione più alta.
3: Für Radio Vatikan, Viola Olszewski.
1: Vor dem Hintergrund globaler Spannungen und zunehmender gesellschaftlicher Entfremdung hat Papst Leo die Vertreter der katholischen Kirche zu einem stärkeren Einsatz für den Zusammenhalt aufgerufen. Anlass der Empfang einer Gruppe von Bischöfen, die der Fokularbewegung nahestehen und sich zu einem geistlichen Treffen im Vatikan versammelt haben.
4: In seiner Ansprache betonte das Oberhaupt der katholischen Kirche die Notwendigkeit, in einer von Polarisierung geprägten Gegenwart als Zeugen der Einheit zu wirken. Das Leitmotiv der Zusammenkunft greift ein zentrales Anliegen der von Chiara Lubich gegründeten Fokularbewegung auf. Bereits vor Jahrzehnten sei das Zeugnis der Einheit als Orientierung definiert worden, eine Aufgabe, die in der aktuellen Zeit noch an Dringlichkeit gewonnen habe.
5: If that was Chiara's task 40 years ago, it is ours even more urgently today.
4: Wenn das vor 40 Jahren Chiaras Aufgabe war, so ist es heute umso dringender unsere Aufgabe. Ich denke an die schwierigen sozialen Situationen, die Umstände und die Spaltungen, unter denen einige von euch, meine Brüder, in euren Ländern leiden. Situationen wie Vorurteile, Rassismus, religiöse Intoleranz, ja sogar Gewalt.
5: religious intolerance and even violence.
4: Der Papst verwies auf konkrete gesellschaftliche Konfliktfelder in verschiedenen Weltregionen. In vielen Ländern seien Bischöfe und Gläubige mit Vorurteilen, Rassismus, religiöser Intoleranz sowie gewaltsamen Auseinandersetzungen konfrontiert. Zugleich adressierte das Kirchenoberhaupt Entwicklungen in den westlichen Gesellschaften, die durch die Folgen eines ausgeprägten Individualismus gekennzeichnet seien.
5: I think also the situation here in the West, now all too marked by the effects of individualism.
4: Ich denke an die Situation hier im Westen, die mittlerweile allzu sehr von den Auswirkungen des Individualismus geprägt ist, wo die einst stabilen Netzwerke aus Familie, Freundschaft und Gemeinschaft einer zunehmenden Zersplitterung weichen und wo Freiheit zunehmend als absolute Autonomie dargestellt wird, als die Fähigkeit, das Glück ohne jegliche moralische, natürliche oder gar menschliche Grenzen zu verfolgen.
5: The ability to pursue happiness without any moral, natural or even human limits.
4: Nach Analyse des Papstes führen diese Strukturen zu einer Schwächung tradierter gemeinschaftlicher und familiärer Bindungen. Freiheit werde in diesem Kontext häufig als absolute Autonomie missverstanden, die keine moralischen oder menschlichen Grenzen anerkenne. Daraus ergebe sich ein gesellschaftliches Paradoxon. Trotz der Betonung individueller Freiheiten empfänden viele Menschen Einschränkungen bei der Entfaltung ihrer Ideale, bedingt durch die Sorge vor gesellschaftlicher Beurteilung oder Ausgrenzung. Als Gegenentwurf zu strukturellen Trennungen formulierte der Papst einen geistlichen Ansatz. Die Bewältigung gesellschaftlicher Trennungslinien erfordere keine Ausweitung administrativer Projekte oder Gremien, sondern die Rückbesinnung auf die theologischen Grundlagen des christlichen Glaubens. Die Erfahrung von Gemeinschaft und das Gebet bildeten das Fundament für die Arbeit in den jeweiligen Bischofskonferenzen. Abschließend ermutigte der Papst die anwesenden Geistlichen zur Vertiefung ihres inneren Lebens durch das Gebet und die Pflege des gemeinsamen Zusammenhalts. Das Treffen endete mit den segnenden Worten des Kirchenoberhaupts an die Versammelten und die gesamte Bewegung. Für Radio Vatikan, Mario Galgano.
1: Wir blicken nach Kolumbien. Nach dem schweren Erdbeben im Westen des Landes ist die katholische Kirche im Einsatz für die betroffenen Menschen. Der Erzbischof von Bogotá, Kardinal Luis José Rueda Aparicio, hat sich zusammen mit vier weiteren Bischöfen und etwa 80 Priestern in einige der am schwersten betroffenen Gebiete aufgemacht. Ihr Ziel, den Menschen unmittelbar beizustehen, mit dem, was Rueda geistliche Erste Hilfe nennt.
6: Bueno, la iniciativa surge de la motivación que nos da el mismo Evangelio.
7: Die Initiative entstand aus der Motivation des Evangeliums, uns der Realität des Leidens zuzuwenden und auch daraus, wie Papst Leo dem Leiden immer nahe gewesen ist, so wie auch Papst Franziskus. Wir haben uns gefragt, was können wir sofort tun? Gibt es etwas, das wir unmittelbar tun können? Und so kamen wir auf die Idee, uns schnell zu mobilisieren für eine Art geistliche Erste Hilfe, so wie sich Rettungskräfte, Ärzte und Krankenschwestern mobilisieren, um den Menschen medizinische Erste Hilfe zu leisten. Das erklärte im Gespräch mit Radio Vatikan Kardinal Rueda Aparicio. 14 Stunden dauerte die Fahrt mit zwei Bussen. Die 5 Bischöfe und 80 Priester verteilten sich anschließend auf verschiedene Orte. Kardinal Rueda reiste mit 14 Priestern nach Buenaventura an der Pazifikküste weiter. Dort hat das Erdbeben eine ohnehin schon schwierige Situation verschlimmert. Buenaventura ist der wichtigste kolumbianische Hafen am Pazifik, zugleich aber geprägt von Armut, Gewalt und staatlicher Vernachlässigung. Viele Menschen leben in einfachen Holzhäusern auf Pfählen über dem Wasser. Einige sind zuvor vor der Gewalt aus anderen Landesteilen geflohen. Die Kirche versucht dort zunächst, die unmittelbarsten Bedürfnisse zu lindern. Über Lebensmittelbanken werden Gemeinschaftsküchen versorgt. Außerdem geht es um Medikamente und die Begleitung von Kranken. Besonders beeindruckt habe ihn die Rolle der Frauen in den betroffenen Gemeinden, meint Kardinal Rueda.
6: Las mujeres, afro las mujeres, del litoral pacífico.
7: Die afrokolumbianischen Frauen, die Frauen an der Pazifikküste, tragen Musik und Tanz in ihrem Herzen. Bei den Eucharistiefeiern, die wir an improvisierten Orten, auf den Straßen oder unter Zelten gefeiert haben, haben wir gesehen, wie die Frauen das Leben tragen. Sie singen das Lob des Herrn und kümmern sich gleichzeitig darum, dass die Lebensmittel, die von der Lebensmittelbank kommen, bei den Gemeinschaftsküchen ankommen und niemand ohne Essen bleibt. Diese Hilfe richte sich zuallererst an diejenigen, die sich selbst nicht mehr helfen können, berichtet der Kardinal. Ich habe sie gefragt, wie macht ihr das mit den alten Menschen, die nicht zu den Gemeinschaftsküchen kommen können? Und sie sagten, zuerst bringen wir das Mittag- oder Abendessen zu den alten Menschen und zu den Kranken, die zu Hause sind. Und erst danach verteilen wir, was übrig bleibt. Diese Frauen, die dort ihre Hand ausstrecken, die das Leben lieben und ihm dienen, das ist eine kraftvolle Botschaft aus dem Glauben und aus der Nähe der Frauen zum Leid. Bei seinem Besuch habe ihn aber nicht nur die Not der Menschen berührt. Rueda erzählt auch von Kindern und Jugendlichen, die trotz der Katastrophe ihre Fähigkeit zur Freude bewahrt hätten. Viele von ihnen seien in einer von Gewalt und Armut geprägten Umgebung aufgewachsen. Das Erdbeben sei für sie eine weitere schwere Prüfung. Auch die Nähe vieler Priester zu ihren Gemeinden habe ihn beeindruckt. Sie gingen zu Fuß durch die Viertel, kannten die Menschen beim Namen und versuchten, ihnen Mut zu machen. Darin zeige sich eine Kirche, die nicht nur in ihren Gebäuden existiere, sondern mitten im Leben der Menschen. Gerade deshalb ist für den Kardinal die Zerstörung der Kirchen zwar schmerzhaft, aber nicht das Erste, was jetzt wieder aufgebaut werden müsse. Die Ziegel wieder aufzubauen, die Türme, die Kirchen, das ist eine Aufgabe. Aber die Priester sind zunächst damit beschäftigt, ihre Gemeinden wieder aufzubauen. Sie haben gesehen, dass Kinder aus dem Katecheseunterricht ohne Wohnung geblieben sind. Einige Katecheten und Verkünder des Wortes haben ihr Zuhause verloren und haben keine Möglichkeit mehr zu arbeiten. Deshalb glaube ich, dass wir vor allem die Hoffnung wieder aufbauen müssen. Die kolumbianische Kirche hat erkannt, dass es sehr wichtig ist, zuerst die Menschen zu begleiten, zuerst die Familien. Danach wird Gott uns helfen, die Kirchen, die Seminare und die Pfarrhäuser wieder aufzubauen. Bis dahin werden viele Gemeinden improvisieren müssen. Eucharistiefeiern finden unter Zeltdächern statt, möglicherweise über Monate oder sogar Jahre. Die Folgen des Bebens werden die Menschen noch lange beschäftigen, räumt Rueda ein. Häuser müssten wieder aufgebaut werden, ebenso Schulen und Kirchen. Viele müssten zudem den Verlust von Angehörigen verarbeiten. Die Kirche wolle die Betroffenen deshalb auch emotional, psychologisch und geistlich begleiten. Gerade dabei müsse die Kirche vor allem zuhören, sagt der Kardinal. Dort geht es nicht darum, lange Predigten oder Vorträge zu halten, sondern ihnen zuzuhören. Denn sie kennen ihre eigene Situation, den Schmerz, der ihr Leben erfüllt. Aber sie haben auch das Licht und wissen, wie es weitergehen kann. Es ist also auch eine Evangelisierung in der Notsituation. Eine Seelsorge, die alle unsere Pläne verändert und uns dazu bringt, uns den Menschen zuzuwenden und von unten her ihre Lebensbedingungen zu verbessern. Bei Wohnung und Ernährung und nach ihren Glauben und ihre Hoffnung zu stärken. Und was kann man einem Menschen sagen, der nach einem Erdbeben alles verloren hat? Auch darauf gibt Kardinal Rueda eine einfache Antwort. Dort sind Worte überflüssig. Dort braucht es die Sprache der Umarmung, die Sprache der Zärtlichkeit, die Sprache des Zuhörens, die Sprache eines respektvollen Schweigens angesichts des Schmerzes des anderen. Und es braucht ein hoffnungsvolles Schweigen, in dem man versucht, nach vorne zu schauen. Dort sind Worte überflüssig. Dort braucht es Haltungen der Nähe. Für Radio Vatikan, Christine Seuss.

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3: Kapitel 17 bei Politikern. Eines Morgens hieß es, heute um 10 Uhr würde uns der neue, erst wenige Wochen amtierende Premierminister Jacques Chirac in seinen Amtsräumen empfangen. Nach der Morgenmesse und dem Frühstück ging es los in Richtung Hotel Matignon, dem Sitz des französischen Regierungschefs. Chirac war seit 1977 Bürgermeister von Paris und führte die Opposition gegen den sozialistischen Präsidenten, doch die jüngsten Wahlergebnisse hatten Präsident Mitterrand zu einer Zusammenarbeit mit seinem größten Herausforderer, der 1995 auch sein Nachfolger an der Staatsspitze werden sollte, gezwungen. Unser Weg führte durch die Rue du Bac, jene Straße, in der die Kirche der heiligen Catherine Labouret 1806 bis 1876 steht. Ihre Marienvisionen sind der Ursprung der wundertätigen Medaillen, und als Mutter Teresa davon erfuhr, wollte sie sofort anhalten, um dort zu beten. Mutter Teresa hatte diese Geschosse immer bei sich. In jeder Tasche waren sie griffbereit. Mutter Teresa schien ein ganz persönliches Verhältnis zur Gottesmutter zu haben, und dieses Verhältnis wollte sie durch die wundertätige Medaille auf andere Menschen ausdehnen. So gingen wir in die Kirche hinein und beteten. Kaum erfuhren die Schwestern der dortigen Kongregation, dass Mutter Teresa in der Kirche sei, liefen sie alle zusammen und die Oberin begrüßte Mutter Teresa aufs Herzlichste. Rasch kam die Rede darauf, dass Mutter Teresa selbst viele Medaillen persönlich verteilte. Ja, man kann sogar sagen, dass genau dies ihr wichtigstes Pastoralwerkzeug war. Jeder Mensch, dem sie begegnete, hat eine Medaille von ihr bekommen.

0: Darauf meinte Theresa, 40.000, so viele habe ich schon verteilt. Ich glaube nicht, dass wir damals 40.000 Medaillen geschenkt bekommen haben, aber im Kofferraum wurden so viele Kisten wie nur möglich verstaut. Dann ging es weiter zum Hotel Matignon. Wir waren von der Größe und der Schönheit des Palastes sehr beeindruckt. In der ersten großen Empfangshalle stand auf der rechten Seite ein großer Glastisch, etwa 4 x 8 Meter groß, dessen Platte aus 2 Schichten bestand. Dazwischen lagen künstlerisch hineingeblasen Blätter, aber alle aus Gold. Das war sicher ein Meisterwerk eines französischen Künstlers, und doch musste ich unwillkürlich an unser Stagnolpapier denken, in das Schokolade eingewickelt wird. Mutter Teresa hatte offensichtlich ganz ähnliche Assoziationen. Sie blickte kurz hin und sagte, die müssen aber wirklich sehr viel Schokolade gegessen haben. Dann ging es die Stiegen hinauf in den Empfangsraum des Premierministers, der uns rasch entgegeneilte. Zwischen Girac und Mutter Teresa entwickelte sich eine Konversation. Mutter Teresa, die auch in Bürgermeistern, Ministern und Präsidenten stets zuerst und vor allem den Menschen das Gotteskind sah, begann sofort mit ihrer pastoralen Arbeit. Noch völlig erfüllt von der schönen Liturgie, die sie in Paray-le-Monial erlebt hatte, fragte sie Girac, »Waren Sie schon einmal in Paray-le-Monial?« Girac war überrascht. »Noch nicht. Sie müssen dorthin fahren. Sie müssen fahren.« Der Premierminister bemühte sich, höflich zu bleiben. »Ja, ja.« Mutter Teresa insistierte. »Ja, Sie werden hinfahren. Werden Sie?« Girac versuchte auszuweichen. »Na ja, also...« Doch Mutter Teresa ließ einfach nicht locker. »Ja? Wann werden Sie hinfahren? Das müssen Sie einfach sehen. Aber nur Sie alleine, nur Sie und Jesus, ganz alleine. Nicht so mit vielen Leuten rundherum.« Weil Girac nicht gleich Nein sagte, sah Mutter Teresa ihre Chance. »Also, fahren Sie hin.« Und zu Francis Cohn von der Gemeinschaft Emmanuel gewandt, »Pater, Sie organisieren die Fahrt. Sie organisieren die Fahrt.« Dann beugte sie sich zu Francis Cohn und fragte ihn leise, »Für ihn, wer ist er?« Cohn neigte sich zu ihr, »Der Premierminister.« Darauf Mutter Teresa laut, »Ja gut, also Sie organisieren die Fahrt für den Premierminister.« Später wurde bekannt, dass Chirac tatsächlich nach Paray-le-Monial gefahren ist. Allerdings nicht allein mit Jesus, sondern mit einer großen Gruppe von Begleitern. Offensichtlich hatte Mutter Teresas Anregung in ihm etwas bewirkt. Weniger erfolgreich war Mutter Teresa bei dieser Begegnung allerdings mit dem ersehnten Haus für die Armen. Es dauerte noch viele Monate, bis die Schwestern ein neues Haus bekamen.
1: Wir danken Pfarrer Andreas Fuchs ganz herzlich für den Beitrag.

10. September. Nikolaus von Tolentino. Der Name bedeutet der Sieger über das Volk. Er war Mönch und Prediger. Geboren 1245 in Sant'Angelo in Pontano in Italien und gestorben am 10. September 1305 in Tolentino in Italien. Nikolaus wurde auf der Engelburg San Angelo in Pontano geboren. Legenden zufolge hatte ein Engel den zuvor kinderlosen Eltern eine Wallfahrt zum Grabe des Nikolaus von Myra angeraten. Aus Dankbarkeit gaben sie dem Sohn den Namen des Heiligen. Nikolaus ließ sich 1255 in den Augustiner Emeritenorden aufnehmen und wirkte zunächst als Prediger und Beichtvater. 1270 empfing er die Weihe als Priester. 1275 wurde er nach Tolentino geschickt, wo er wunderbare Bestätigungen durch Engel erlebte, die er um den Altar stehen sah. Nikolaus wurde ein höchst beliebter Prediger und Krankenseelsorger und führte ein Leben in Askese und tätiger Nächstenliebe. Erzählt wird, wie schon zu Lebzeiten durch ihn Wunder geschahen. Seine Gebete wirkten heilend. Er überwand den Teufel, der ihm die Ampel am Altar zerbrach und anderen Schaden anzutun versuchte. Zwei gebratene Vögel wollte er auch in schwerer Krankheit wegen der gelobten Kasteiung nicht genießen. Als er sich auf das Gebot des Priors gehorsam fügte, einen Bissen zu nehmen, flogen die Rebhühner lebendig geworden davon. Nikolaus Grab ist in der darüber für ihn erbauten und nach ihm benannten Basilika in Tolentino. Auch am Grab ereigneten sich zahlreiche Wunder. Offiziell bestätigt wurden allein in den 20 Jahren nach seinem Tod mehr als 300. An den Armen des Toten seien bei besonderen kirchlichen Ereignissen jedes Mal Blutergüsse entstanden. Vom 16. bis zum 18. Jahrhundert war Nikolaus einer der meistverehrten Heiligen in Europa und Amerika. 1926 wurden seine Gebeine bei Grabungen wieder aufgefunden und in einen Glasschrein gebettet. Sein Grab ist bis heute ein Wallfahrtsort. Heilig gesprochen wurde Nikolaus im Jahre 1446. Zu seinen Attributen zählen die Lilie, Schüssel mit zwei Vögeln, Teufel und Geißel. Im Übrigen ist er Patron von Bayern, Tolentino, Venedig, Genua, Antwerpen, Cordoba, Lima und Rom. Er ist Patron der armen Seelen im Fegfeuer, der Freiheit und für das tägliche Brot.

Nie wieder Krieg. Dieses Gebet betete Papst Johannes Paul II. 1991 direkt vor dem Kriegsbeginn gegen den Irak. Wir beten mit ihm. Gott unserer Väter, groß und voll Erbarmen, Herr des Friedens und des Lebens, du Vater aller Menschen, du hegst Pläne des Friedens und nicht des Leides. Du verdammst die Kriege und brichst den Stolz der Gewalttäter. Du hast deinen Sohn Jesus gesandt, um den Menschen in nah und fern den Frieden zu verkünden, um die Menschen aller Rassen und Völker in einer einzigen Familie zu vereinen. Höre den einmütigen Aufschrei deiner Kinder. Höre auf die dringende Bitte der ganzen Menschheit. Nie wieder Krieg. Dieses Abenteuer, aus dem es kein Zurück mehr gibt. Nie wieder Krieg. Diese Spirale von Trauer und Gewalt. Eine Bedrohung für alle Geschöpfe. Im Himmel, zu Wasser und zu Land. In Gemeinschaft mit Maria, der Mutter Jesu, bitten wir dich nun, sprich zu den Herzen derer, die Verantwortung tragen für das Schicksal der Völker. Halt auf die Logik der Rache und Vergeltung. Ermögliche durch deinen Heiligen Geist neue Lösungen, großmütige und ehrenvolle Gesten des Friedens. Eröffne Räume des Dialogs und geduldigen Wartens, die fruchtbarer sind als überstürzte Kriegstermine. Gib unserer Zeit Tage des Friedens. Nie wieder Krieg. Gebet des heiligen Papstes Johannes Paul II.

Herzlich willkommen bei Radio Gloria, heisst sie Claudia Baumler. Heute am Donnerstag, der 10. September 2026. In der 23. Woche vom Jahreskreis. Und Kille denkt heute an die heilige Aelia Bulgaria, Kaiserin von Ostrom. Es freut uns, dass Sie das Radio eingeschaltet haben. Und miteinander schauen wir jetzt, was das Tagesprogramm für Sie bereit hat. 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Am 10. nachgefragt. 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

Liebe Hörerinnen und Hörer von Radio Gloria, wir übertragen die Heilige Messe vom KTV. Aus der Wallfahrtsbasilika Maria Bründlein bei Wemding. Jetzt wollen wir uns mit einem Gebet vorbereiten. Im Namen des Vaters und des Sohnes und des Heiligen Geistes. Amen. Herr Jesus Christus, gegenwärtig im Sakrament der Liebe. Siehe, ich komme wie ein Kranker zum Arzt des Lebens, wie ein Unreiner zur Quelle des Erbarmens, wie ein Blinder zum Licht der unermesslichen Klarheit, wie ein Armer und Bedürftiger zum Herrn des Himmels und der Erde. Ich bitte dich im Vertrauen auf deine überströmende Güte. Heile meine Krankheit, wasche ab all meine Sünden, erleuchte meine Blindheit, mache reich meine Armut und umhülle meine Bedürftigkeit, damit ich das Brot des Lebens mit lauterem und gläubigem Herzen, mit solcher Ehrfurcht und Demut verehre, dass es mir zum Heil gereicht. Amen. Im Namen des Vaters und des Sohnes und des Heiligen Geistes. Amen. So beten wir miteinander und füreinander um viele Gnade der Heiligen Messe und prägen wir im Herz all unsere Liebe mit, die Kranken, die Sterbenden, die Leidenden, die Trauernden, auch die, die uns wehtun, und immer auch die arme Seele.

0: Im Namen des Vaters und des Sohnes und des Heiligen Geistes. Amen. Die Gnade unseres Herrn Jesus Christus, die Liebe Gottes des Vaters, die Gemeinschaft des Heiligen Geistes sei mit euch. Liebe Brüder und Schwestern, liebe mitbetende Gläubige, die Sie über KTV und Radio Gloria mit uns in Maria Brünnlein verbunden sind. Als vor gut 50 Jahren unser Wallfahrtslied neu gefasst wurde, war es Auflage von Bischof Alois, den Titel Mutter der Kirche, wie er vom Konzil durch Paul VI. Proklamiert wurde, aufzunehmen. Mutter der Kirche, die Gnadenmutter hier mitten unter uns, mit ihr dürfen wir diese 4 Wochen des Frauendreißigers begehen. Mit ihr als unserer Mutter dürfen wir zu Beginn der heiligen Opferfeier jene Vergebung erfahren, die der Herr uns vom Kreuz herab erwirkt hat. Ich bekenne Gott dem Allmächtigen und allen Brüdern und Schwestern, dass ich Gutes unterlassen und Böses getan habe. Ich habe gesündigt in Gedanken, Worten und Werken durch meine Schuld. Darum bitte ich die selige Jungfrau Maria, alle Engel und Heiligen, und euch, Brüder und Schwestern, für mich zu beten bei Gott, unserem Herrn. Der allmächtige Gott, erbarme sich unser, erlasse uns die Sünden nach und führe uns zum ewigen Leben. Amen. Herr, erbarme dich. Christus, erbarme dich. Herr, erbarme dich. Lasset uns beten. Allmächtiger Gott, durch deine Macht und Güte leuchtet die selige Jungfrau Maria, die köstlichste Frucht der Erlösung hervor, als vollkommenes Bild der Kirche. Gib deinem Volk auf seiner irdischen Pilgerschaft die Gnade, im Blick auf Maria Christus gläubig nachzufolgen, bis wir zu jener Fülle der Herrlichkeit gelangen, die wir voll Freude an ihr schauen. Darum bitten wir durch ihn, Jesus Christus, seinen Sohn, unseren Herrn und Gott, der in der Einheit des Heiligen Geistes mit dir lebt und herrscht in alle Ewigkeit.
1: Amen. Lesung aus dem ersten Brief des Apostels Paulus an die Gemeinde in Korinth. Schwestern und Brüder, die Erkenntnis macht aufgeblasen, die Liebe dagegen baut auf. Wenn einer meint, er sei zur Erkenntnis gelangt, hat er noch nicht so erkannt, wie man erkennen muss. Wer aber Gott liebt, der ist von ihm erkannt worden. Was nun das Essen von Götzenopferfleisch angeht, so wissen wir, dass es keine Götzen gibt in der Welt und keinen Gott außer dem einen. Und selbst wenn es im Himmel oder auf der Erde sogenannte Götter gibt, und solche Götter und Herren gibt es viele, so haben doch wir nur einen Gott, den Vater. Von ihm stammt alles und wir leben auf ihn hin. Und einer ist der Herr, Jesus Christus. Durch ihn ist alles und wir sind durch ihn. Aber nicht alle haben die Erkenntnis. Einige essen, weil sie bisher an die Götzen gewöhnt waren, das Fleisch noch als Götzenopferfleisch. Und so wird ihr schwaches Gewissen befleckt. Der Schwache geht an deiner Erkenntnis zugrunde. er, dein Bruder, für den Christus gestorben ist. Wenn ihr euch auf diese Weise gegen eure Brüder versündigt und ihr schwaches Gewissen verletzt, versündigt ihr euch gegen Christus. Wenn darum eine Speise meinem Bruder zum Anstoß wird, will ich bis in Ewigkeit kein Fleisch mehr essen und meinem Bruder keinen Anstoß zu geben. Wort des lebendigen Gottes.
0: Dank sei Gott.

0: Der Herr sei mit euch. Aus dem heiligen Evangelium nach Lukas. In jener Zeit sprach Jesus zu seinen Jüngern: Euch, die ihr zuhört, sage ich, liebt eure Feinde, tut denen Gutes, die euch hassen, segnet die, die euch verfluchen, betet für die, die euch beschimpfen. Dem, der dich auf die eine Wange schlägt, halt auch die andere hin, und dem, der dir den Mantel wegnimmt, lass auch das Hemd. Gib jedem, der dich bittet, und wenn dir jemand das deine wegnimmt, verlang es nicht zurück. Und wie ihr wollt, dass euch die Menschen tun sollen, das tut auch ihr ihnen. Wenn ihr die liebt, die euch lieben, welchen Dank erwartet ihr dafür? Denn auch die Sünder lieben die, von denen sie geliebt werden. Und wenn ihr denen Gutes tut, die euch Gutes tun, welchen Dank erwartet ihr dafür? Das tun auch die Sünder. Und wenn ihr denen Geld leiht, von denen ihr es zurückzubekommen hofft, welchen Dank erwartet ihr dafür? Auch die Sünder leihen Sündern, um das Gleiche zurückzubekommen. Doch ihr sollt eure Feinde lieben und Gutes tun und leihen, wo ihr nichts zurückerhoffen könnt. Dann wird euer Lohn groß sein und ihr werdet Söhne des Höchsten sein. Denn auch er ist gütig gegen die Undankbaren und Bösen. Seid barmherzig, wie auch euer Vater barmherzig ist. Richtet nicht, dann werdet auch ihr nicht gerichtet werden. Verurteilt nicht, dann werdet auch ihr nicht verurteilt werden. Erlasst einander die Schuld, dann wird auch euch die Schuld erlassen werden. Gebt, dann wird auch euch gegeben werden. Ein gutes, volles, gehäuftes, überfließendes Maß wird man euch in den Schoß legen. Denn nach dem Maß, mit dem ihr messt, wird auch euch zugemessen werden. Evangelium unseres Herrn Jesus Christus.
1: Lob sei dir, Christus.

Jesus Christus, vom Kreuz herab hast du uns deine Mutter zu unserer Mutter gegeben. Du hast Versöhnung geschaffen zwischen Himmel und Erde. So bitten wir dich. Begleite unseren heiligen Vater, Papst Leo, und unseren ernannten Bischof Christian in der Kraft des Heiligen Geistes. Lass sie gute Hirten für dein Volk sein. Herr, erhöre unser Gebet. Führe die Völker auf den Weg deiner Gebote und lass so Frieden werden für die Menschen im Heiligen Land, in der Ukraine und in Russland. Herr, erhöre unser Gebet. Lindere das Leid der Kranken, wende die Not der Armen. Herr, erhöre unser Gebet. Rufe junge Menschen in deine Nachfolge, die im priesterlichen Dienst, im Diakonat und Ordenstand deine frohe Botschaft zu den Menschen tragen. Herr, erhöre unser Gebet. Lass unsere Pilger und Besucher in Maria Brünnlein und all jene, die über KTV mit uns und Radio Gloria mit uns verbunden sind, unter dem Schutz der Gottesmutter geborgen sein. Herr, erhöre unser Gebet. Wir empfehlen dir unsere Verstorbenen, all jene, die uns im Leben und im Glauben vorausgegangen sind. Wir beten heute vor allem für Frau Anna Stadler anlässlich ihres 100. Geburtstages. Herr, erhöre unser Gebet. Gütiger Gott, erfülle uns mit dem Geist deiner Liebe. Lass uns in diesem Geist an deiner Kirche bauen helfen. Dir sei Ehre und Dank heute und in alle Ewigkeit. Amen.

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0: Bietet, Brüder und Schwestern, dass mein und euer Opfer Gott, dem allmächtigen Vater, gefallen. Herr unser Gott, die Gaben, die wir dir darbringen, reinigen uns. Sie machen die Kirche von Tag zu Tag mehr dem Bilde Christi gleich, das sie in seiner glorreichen Mutter bewundert und preist. Darum bitten wir durch ihn, Christus, unseren Herrn.
1: Amen.
0: Der Herr sei mit euch.

Wir sehen die Mutter fruchtbar durch die Kraft des Heiligen Geistes und besorgt um das Heil aller Menschen. Wir sehen die Königin im reichen Schmuck ihrer Tugenden, bekleidet mit der Sonne und gekrönt mit 12 Sternen. Sie, die auf ewig Anteil hat an der Herrlichkeit ihres Herrn. Durch ihn rühmen wir dein Erbarmen und singen mit allen Chören der Engel das Lob deiner Herrlichkeit.

Wir preisen dich, heiliger Vater, denn groß bist du und alle deine Werke künden deine Weisheit und Liebe. Den Menschen hast du nach deinem Bild geschaffen und ihm die Sorge für die ganze Welt anvertraut. Über alle Geschöpfe sollte er herrschen und allein dir, seinem Schöpfer, dienen. Als im Ungehorsam deine Freundschaft verlor und der Macht des Todes verfiel, hast du ihn dennoch nicht verlassen, sondern voll Erbarmen allen geholfen, dich zu suchen und zu finden. Immer wieder hast du den Menschen deinen Bund angeboten und sie durch die Propheten gelehrt, das Heil zu erwarten. So sehr hast du die Welt geliebt, heiliger Vater, dass du deinen eingeborenen Sohn als Retter gesandt hast, nachdem die Fülle der Zeiten gekommen war. Er ist Mensch geworden durch den Heiligen Geist, geboren von der Jungfrau Maria. Er hat wie wir als Mensch gelebt, in allem uns gleich außer der Sünde. Den Armen verkündete er die Botschaft vom Heil, den Gefangenen Freiheit, den Trauernden Freude. Um deinen Ratschluss zu erfüllen, hat er sich dem Tod überliefert, durch seine Auferstehung den Tod bezwungen und das Leben neu geschaffen. Damit wir nicht mehr uns selber leben, sondern ihm, der für uns gestorben und auferstanden ist, hat er von dir, Vater, als erste Gabe für alle, die glauben, den Heiligen Geist gesandt, der das Werk deines Sohnes auf Erden weiterführt und alle Heiligung vollendet. So bitten wir dich, Vater, der Geist heilige diese Gaben, damit sie uns werden, Leib und Blut unseres Herrn Jesus Christus, der uns die Feier dieses Geheimnisses aufgetragen hat, als Zeichen des ewigen Bundes. Da er die Seinen liebte, die in der Welt waren, liebte er sie bis zur Vollendung. Und als die Stunde kam, da er von dir verherrlicht werden sollte, nahm er beim Mahl das Brot und sagte Dank, brach das Brot, reichte es seinen Jüngern und sprach: Nehmet und esset alle davon. Das ist mein Leib, der für euch hingegeben wird.

Ebenso nahm er den Kelch mit Wein, dankte wiederum, reichte den Kelch seinen Jüngern und sprach: Nehmet und trinket alle daraus. Das ist der Kelch des neuen und ewigen Bundes, mein Blut, das für euch und für alle vergossen wird zur Vergebung der Sünden. Tut dies zu meinem Gedächtnis.

Geheimnis des Glaubens. Darum, gütiger Vater, feiern wir das Gedächtnis unserer Erlösung. Wir verkünden den Tod deines Sohnes und sein Hinabsteigen zu den Vätern, bekennen seine Auferstehung und Himmelfahrt und erwarten sein Kommen in Herrlichkeit. So bringen wir dir seinen Leib und sein Blut dar, das Opfer, das dir wohlgefällt und der ganzen Welt Heil bringt. Sieh her auf die Opfergabe, die du selber deiner Kirche bereitet hast, und gib, dass alle, die Anteil erhalten an dem einen Brot und dem einen Kelch, ein Leib werden im Heiligen Geist, eine lebendige Opfergabe in Christus zum Lob deiner Herrlichkeit. Herr, gedenke aller, für deren Heil wir das Opfer darbringen. Wir bitten dich für unseren Papst Leo und die Gemeinschaft der Bischöfe, für unsere Priester und Diakone und für alle, die zum Dienst in der Kirche bestellt sind, für alle, die ihre Gaben spenden, für die hier versammelte Gemeinde, für dein ganzes Volk, für alle Menschen, die mit lauterem Herzen dich suchen. Wir empfehlen dir auch jene, die im Frieden Christi heimgegangen sind, und alle Verstorbenen, um deren Glauben niemand weiß als du. Gütiger Vater, gedenke, dass wir deine Kinder sind und schenke uns allen das Erbe des Himmels. In Gemeinschaft mit der seligen Jungfrau und Gottesmutter Maria, mit dem heiligen Josef, mit deinen Aposteln und Märtyrern, den heiligen Willibald, Walburga und Wunibald und mit allen Heiligen. Und wenn die ganze Schöpfung von der Verderbnis der Sünde und des Todes befreit ist, lass uns zusammen mit ihr dich verherrlichen in deinem Reich durch unseren Herrn Jesus Christus, denn durch ihn schenkst du der Welt alle guten Gaben. Durch ihn und mit ihm und in ihm ist dir, Gott allmächtiger Vater, in der Einheit des Heiligen Geistes, alle Herrlichkeit und Ehre, jetzt und in Ewigkeit. Amen. Dem Wort unseres Herrn und Erlösers gehorsam, getreu seiner göttlichen Weisung, beten wir voll Vertrauen. Vater unser im Himmel, geheiligt werde dein Name, dein Reich komme, dein Wille geschehe, wie im Himmel, so auf Erden. Unser tägliches Brot gib uns heute und vergib uns unsere Schuld, wie auch wir vergeben unseren Schuldigern. Und führe uns nicht in Versuchung, sondern erlöse uns von dem Bösen. Erlöse uns, Herr, allmächtiger Vater, von allem Bösen und gib Frieden in unseren Tagen. Komm uns zu Hilfe mit deinem Erbarmen und bewahre uns vor Verwirrung und Sünde, damit wir voll Zuversicht das Kommen unseres Erlösers, Jesus Christus, erwarten. Herr Jesus Christus, du hast zu deinen Aposteln gesagt, Frieden hinterlasse ich euch, meinen Frieden gebe ich euch. So bitten wir dich, schaue nicht auf unsere Sünden, sondern auf den Glauben deiner Kirche und schenke ihr nach deinem Willen Einheit und Frieden. Der Friede des Herrn sei alle Zeit mit euch. Und mit deinem Geist. Du mögst dir Körper,

Seht an, Christus, das Lamm Gottes, das die Sünde der Welt hinwegnimmt. Herr, ich bin nicht würdig, dass du eingehst unter mein Dach, aber sprich nur ein Wort, so wird meine Seele gesund. Frau, siehe da dein Sohn, Sohn, siehe da deine Mutter, so spricht der Herr.

Jesus, ich glaube, dass du gegenwärtig bist im allerheiligsten Sakrament des Altares. Ich liebe dich über alles. Ich sehne mich nach dir von ganzem Herzen. Da ich dich jetzt nicht in der sakramentalen Gestalt empfangen kann, bitte ich dich, komm geistigerweise in mein Herz. O Jesus, ich bin sicher, dass du schon gekommen bist. Ich vereinige mich ganz mit dir, halte du mich fest und lass mich niemals von dir scheiden. Mein Jesus, ich liebe dich aus ganzem Herzen. Ich bereue es, dass ich so vielmal das Vergängliche deiner unendlichen Güte vorgezogen habe. Mit deiner Hilfe nehme ich mir fest vor, in Zukunft dich nicht mehr zu beleidigen. Und jetzt weihe ich mich ganz dir. Ich verzichte ohne Vorbehalt auf meinen eigenen Willen, auf mein Begehren, auf alles, was ich habe. Ich übergebe mich ganz dir. Von heute an darfst du mit mir und mit allem, was ich besitze, machen, was du willst. Ich suche ganz allein dich. Ich verlange nach nichts anderem als nach deiner heiligen Liebe, nach der Beharrlichkeit bis ans Ende und nach der vollkommenen Erfüllung deines heiligen Willens. Amen.

Lasset uns beten. Herr unser Gott, du schenkst deiner Kirche neue Kraft durch das heilige Sakrament. Gib ihr die Gnade, mutig den Weg des Evangeliums zu gehen, bis sie zu jenem Frieden gelangt, den die Jungfrau Maria, deine demütige Magd, schon für immer erlangt hat. Darum bitten wir durch Christus, unseren Herrn. Der Herr sei mit euch. Gott, der allmächtige Vater, segne euch und schenke euch gedeihliches Wetter. Erhalte Blitz, Hagel und jedes Unheil von euch fern. Er segne die Felder, die Gärten und den Wald und schenke euch die Früchte der Erde. Er begleite eure Arbeit, damit ihr in Dankbarkeit und Freude gebrauchet, was durch die Kräfte der Natur und die Mühe des Menschen gewachsen ist. Und der Segen des allmächtigen Gottes, des Vaters und des Sohnes und des Heiligen Geistes komme über euch und unser Land, über eure Arbeit und die Früchte der Erde und bleibe bei euch alle Zeit. Geht hin in Frieden. Unsere liebe Frau von Wemding, unsere liebe Frau von Wemding, unsere liebe Frau von Wemding, unsere liebe Frau von Wemding, unsere Fürsprecherin, wende deine barmherzigen Augen zu uns.

0: Im Namen des Vaters und des Sohnes und des Heiligen Geistes. Amen.
1: Gegrüßt seist du, Maria, voll der Gnade. Der Herr ist mit dir. Du bist gebenedeit unter den Frauen. Gebenedeit ist die Frucht deines Leibes, Jesus.
2: Heilige Maria, Mutter Gottes, bitte für uns Sünder, jetzt und in der Stunde unseres Todes. Amen.
1: Gegrüßt seist du, Maria, voll der Gnade. Der Herr ist mit dir. Du bist gebenedeit unter den Frauen. Und gebenedeit ist die Frucht deines Leibes, Jesus.
2: Heilige Maria, Mutter Gottes, bitte für uns Sünder, jetzt und in der Stunde unseres Todes. Amen.
1: Gegrüßt seist du, Maria, voll der Gnade. Der Herr ist mit dir. Du bist gebenedeit unter den Frauen. Und gebenedeit ist die Frucht deines Leibes, Jesus.
2: Heilige Maria, Mutter Gottes, bitte für uns Sünder, jetzt und in der Stunde unseres Todes. Amen.
1: Gegrüßet seist du, Königin, Mutter der Barmherzigkeit, unser Leben, unsere Wonne und unsere Hoffnung sei gegrüßt. Zu dir rufen wir, verbannte Kinder Evas. Zu dir seufzen wir trauernd und weinend in diesem Tal der Tränen. Wohlan denn unsere Fürsprecherin, wende deine barmherzigen Augen uns zu und nach diesem Elende zeige uns, Jesus, die gebenedeite Frucht deines Leibes. O gütige, o milde, o süße Jungfrau Maria.
3: Bitte für uns, o heilige Gottesmutter,
2: dass wir würdig werden der Verheißung Christi.
1: Lasset uns beten. Gott, unsere Zuflucht und Stärke, sieh gnädig an das Flehen deines Volkes und erhöre in deiner Barmherzigkeit und Milde auf die Fürbitte der glorreichen und unbefleckten Jungfrau und Gottesmutter Maria, des Bräutigams, des heiligen Josef, der heiligen Apostel Petrus und Paulus und aller Heiligen, die Gebete, die wir für die Bekehrung der Sünde, für die Freiheit und die Erhöhung als heilige Mutter der Kirche flehentlich verrichten, durch ihn, Christus, unseren Herrn. Amen.
2: Heilige Erzengel Michael, verteidige uns im Kampfe, beschütze uns gegen die Bosheit und die Nachstellungen des bösen Feindes, sei unser Schutz. Wir bitten flehentlich, o Gott, fessle den Satan. Du aber, Fürst der himmlischen Herrscharen, stürze den Satan und alle anderen bösen Geister, die in der Welt umhergehen, um die Seelen zu verderben, durch die Kraft Gottes hinab in die Hölle. Amen.
1: Heiligstes Herz Jesu,
2: erbarme dich unser.
1: Heiligstes Herz Jesu,
2: erbarme dich unser.
1: Heiligstes Herz Jesu,
2: erbarme dich unser.

Heilige Messe gsi. Wir haben sie übertragen über das KTV aus der Wallfahrtsbasilika Maria Bründlein bei Wemding. Zelebriert hat der Wallfahrtspriester Norbert Traub. Einen ganz herzlichen Dank.

Herzlich willkommen bei Radio Gloria, heisst sie Claudia Baumler. Heute am Donnerstag, der 10. September 2026, in der 23. Woche vom Jahreskreis. Und Kille denkt heute an die heilige Aelia Bulgaria, Kaiserin von Ostrom. Es freut uns, dass Sie das Radio eingeschaltet haben und miteinander schauen wir jetzt, was das Tagesprogramm für Sie bereit hat. Am 10. nachgefragt. Together for Life. 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Am 11. Erzählung. Sie hören aus dem Buch Leuchtturmbotschaften Zuflucht in Jesus und Maria. Am 11:45 ist Tagesevangelium. Am 12. grüßen wir unsere Mutter Gottes mit dem Angelusgebet. 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Am 1 aus dem Schatz der Kille. 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

0: Ganz herzlich willkommen, liebe Zuhörerinnen und Zuhörer bei Radio Gloria. Am Mikrofon begrüßt Sie herzlich Peter Galliker. Heute sprechen wir über den Marsch fürs Leben, der am 19. September 2026 in Zürich-Oerlikon stattfinden wird. Der 16. Marsch fürs Leben ist eine Kundgebung, die sich für den Schutz ungeborenen Lebens stark macht. Unter dem diesjährigen Motto «Together for Life» und da haben wir bereits eingangs die Hymne für den Marsch fürs Leben angehört. Das Motto «Together for Life» versammeln sich Unterstützerinnen und Unterstützer, um friedlich für das Lebensrecht einzutreten. Der diesjährige Marsch stellt die Perspektive von Männern in den Mittelpunkt, die von einer unerwarteten Schwangerschaft oder einer Abtreibung betroffen sind. Doch die Veranstaltung bleibt nicht ohne Kontroversen. Die Organisatoren kritisieren die Ablehnung ihres Antrags für einen zentralen Standort in der Zürcher Innenstadt und fordern mehr gesellschaftliche Anerkennung. Zu Gast heute am Telefon verbunden ist Beatrice Gall, Präsidentin vom Marsch fürs Leben. Und ich begrüße Sie sehr herzlich, Frau Beatrice Gall. Schön, dass Sie sich für uns Zeit nehmen.
1: Sehr gerne, Herr Galliker. Vielen Dank, dass ich bei Radio Gloria zu Gast sein darf. Das freut mich sehr.
0: Frau Gall, was bedeutet der Marsch fürs Leben für Sie persönlich?
1: Ja, sehr viel. Zum einen ist es einfach jedes Jahr wieder toll, bei der größten Lebensschutzmanifestation in der Schweiz dabei zu sein, zu sehen, wie sich so viele Lebensschützer und Lebensschutzorganisationen versammeln, sich zusammentun, eins machen und den Schutz für die Jüngsten in unserer Gesellschaft einfordern. Das ist einfach jedes Jahr wieder richtig schön zu sehen. Das erfüllt mich mit Freude, aber auch mit Demut und Hochachtung für wirklich jedem Einzelnen, der dabei ist. Weil jedes Jahr, wenn man diese Abtreibungszahlen anschaut, die erschüttern einen so sehr. Jedes Jahr wieder aufs Neue. Im letzten Jahr waren es wieder über 12.000 Kinder, die abgetrieben wurden. Und sie alle waren von Gott wunderbar gedacht, gemacht. Und ihnen allen wurde das Leben genommen. Und das ist einfach unfassbar schrecklich und traurig. Und umso ermutigender ist es eben, dass der Marsch seit Jahren jetzt mit seiner Teilnehmerzahl wieder wächst. Und dass so viele junge Menschen dabei sind, die wirklich auch Hoffnung in die nächste Generation hineingeben. Das ist einfach schön zu sehen. Und deswegen, es ist bunt, es ist fröhlich. Und der Marsch ist jedes Jahr einfach noch fröhlicher. Und man geht erfüllt nach Hause. Wir haben wieder viel Musik dabei. Es sind Menschen jedes Alters dabei, jeder sozialen Schicht, mit Einschränkungen, ohne Einschränkungen. Und alle mit so einer unglaublichen Lebensfreude und auch Ernsthaftigkeit für das Thema. Und das muss man einfach erleben. Und deswegen wirklich an der Stelle auch die herzliche Einladung an alle Hörer von Radio Gloria, dieses Jahr dabei zu sein beim Marsch fürs Leben.
0: Frau Gall, trotz aller Lebensfreudigkeit oder Freundlichkeit ist der Marsch oder bleibt der Marsch nicht unumstritten. Wie gehen Sie als Präsidentin und auch als Vereinigung vom Marsch fürs Leben mit dieser Kritik oder sogar mit Gegenprotesten um?
1: Zum einen versuchen wir natürlich immer ins Gespräch zu kommen. Die Kritik ist ja ganz oft vor allem die Behauptung, dass wir Frauen keine Entscheidung zugestehen wollen. Und das diesjährige Thema, das sich ja um das Männerthema dreht, wie sind Männer beteiligt an Abtreibungen, was macht das mit ihnen, zeigt ja ganz im Gegenteil, dass Frauen oft in die Entscheidung zur Abtreibung hineingedrängt werden. Und zudem, wenn man sich die Leiden der Frauen nach einer Abtreibung anschaut, dann kann eigentlich jeder, der für Frauen eine gute und gesunde Lebensentwicklung haben möchte, nur noch Ja zum Lebensschutz sagen. Alles andere wäre völlig grotesk. Der Schutz betrifft nämlich beide, Kind und Mutter. Und was ja auch noch ganz spannend ist, Wir gehen ja unter dem Jahr auf die Straße und sprechen mit Leuten über den Lebensschutz, über Abtreibung. Und das tun wir insbesondere mit jungen Leuten. Da sind wir zusammen mit Pro-Life Europe auf der Straße. Und das ist ganz spannend. Mir hat neulich der Leiter von Pro-Life Europe Schweiz gesagt, bei keiner einzigen bei keinem einzigen Reach-Out, so werden diese Einsätze auf der Straße genannt, sind ihnen bisher negative Reaktionen begegnet. Die Gespräche sind alle positiv. Also die Leute lassen sich auf diese Diskussion, auf die Gespräche ein. Und das verblüfft immer wieder, da ist er selber verblüfft gewesen darüber, dass wirklich noch nie etwas Negatives kam. Und das jetzt schon bei so vielen Einsätzen. Und das ermutigt natürlich auch.
0: Der Marsch fürs Leben findet heuer, also am 19. September 2026 in Zürich-Oerlikon auf dem Marktplatz statt. Das diesjährige Motto lautet «Together for Life», also «Zusammen für das Leben», «Sich für das Leben zusammen einsetzen». Frau Gall, was steckt hinter dieser Botschaft und wie sieht das geplante Programm aus?
1: Ja, Sie haben es ja vorhin schon angesprochen, es geht um die Männer dieses Jahr, sprich um ihre Rolle bei Schwangerschaft und Abtreibung. Die Männer haben ja eine sehr ambivalente Rolle in dem ganzen Thema. Zum einen sind sie oft Teil des Problems, wenn es um Abtreibung geht, und zum anderen sind sie aber auch Opfer bei einer Abtreibung. Und diese Ambivalenz wollen wir dieses Jahr beim Marsch aufzeigen. Und wir wollen Männer ermutigen, dass sie zu ihren Frauen und zu den Kindern stehen, dass sie in ihre Verantwortung kommen. Und daher eben dieses Motto Together for Life, zusammen fürs Leben. Also Mann, Frau, Vater, Mutter, zusammen mit dem Kind leben. Und beim Thema Schwangerschaft sind wir ja eigentlich gewohnt, dass eher so die Frau im Fokus steht oder das Kind natürlich. Und das ist eigentlich verständlich, weil die Mutter trägt das Kind unter ihrem Herzen und für die Mutter ändert sich ja auf einen Schlag sehr, sehr viel durch ein Kind. Aber wir merken einfach, sowohl in der Realität, wenn ich mit Menschen im Gespräch bin, aber auch durch Untersuchungen, durch Statistiken, wir wissen, dass der Partner einen ganz, ganz großen Einfluss auf die Entscheidung einer Frau hat. Das heißt, wenn der Partner die Frau zur Abtreibung drängt, dann passiert diese Abtreibung in vielen Fällen. Ich begegne ja in meiner Arbeit beim Marsch fürs Leben sehr vielen Frauen und ja, viele von ihnen haben mir berichtet, wie sie von ihrem Partner oder auch manchmal von Ärzten so unter Druck gesetzt werden, das Kind abzutreiben. Und viele Frauen können diesen Druck dann irgendwann nicht mehr standhalten. Und man schätzt, dass wirklich mindestens ein Drittel der Frauen, die abtreiben, das tun, weil sie von ihrem Partner unter Druck gesetzt wurden. Das ist fatal. Und daher brauchen wir ganz, ganz dringend eine Umkehr bei den Männern, dass sie wieder unterstützen, statt Druck zu machen in Richtung Abtreibung. Und dass sie in ihre Verantwortung als Väter kommen, statt fortzulaufen. Und dann gibt es eben, da haben wir diese Ambivalenz, ja auch Männer, die unter einer Abtreibung leiden, die die Partnerin vorgenommen hat. Also da gibt es ja auch Frauen, die treiben ab, ohne dass sie den Partner in die Entscheidung mit einbeziehen. Und diese Männer trauern dann um ihr verlorenes Kind. Die haben ihre Vaterschaft verloren, obwohl sie sie gerne ausgefüllt hätten, weil eben die rechtliche Entscheidungsbefugnis letztlich bei der Frau liegt. Das ist ja nicht nur in unserem Land, in der Schweiz so, sondern das ist ja auch in vielen anderen Ländern so, weil Schwangerschaft und Geburt den Körper der Frau unmittelbar betreffen. Das heißt aber auch, wenn eine Frau das Kind abtreiben will, kann der Vater eigentlich nichts dagegen tun. Und in diesen Situationen erleben die Männer ein Gefühl der Ohnmacht. Und jetzt haben wir eben diese Ambivalenz. Zum einen sind Männer eben die Verursacher des Problems bei der Abtreibung. Zum anderen sind sie aber auch Betroffene und leiden darunter. Und dieser Ambivalenz wollen wir beim Marsch dieses Jahr Raum geben. Und es werden dementsprechend viele Männer zu Wort kommen zu diesen verschiedenen Aspekten. Zum zum Beispiel ein junger Mann, dessen Freundin abgetrieben hat. Dann aber auch ein Männercoach, Georg Winkler von Safe One Europe. Das ist eine Hilfsorganisation, die bei Leiden nach einer Abtreibung hilft und die eben auch speziell Männer begleiten, damit sie diese Abtreibung verarbeiten können, damit sie in den Heilungsprozess reinkommen und wieder Vater sein können. Ja, dann haben wir noch den Nationalrat Nicolas Colli aus Fribourg dabei, ein Jurist, ein junger Familienvater, katholisch, der sich auch ganz klar und mutig als Politiker da auf die Bühne stellen wird und sich zum Lebensschutz bekennt. Ein ganz starkes Zeugnis, das er gibt. Und es gibt auch ein Zeugnis von einem Arzt, der früher an Abtreibung beteiligt gewesen ist und sich heute sehr stark in der Lebensschutzbewegung engagiert. Also man sieht, wir haben einen sehr bunten Reigen von Männern, die zu Wort kommen werden. Dazu ist natürlich auch wieder Weihbischof Marian Eleganti auf der Bühne. Er ist ja ein treuer Begleiter seit vielen Jahren vom Marsch fürs Lebe, ein unerschütterlicher Kämpfer für den Lebensschutz. Es gibt aber auch wieder natürlich viel Musik, auch von einem Rapper zum Beispiel, der ganz stark das Männerthema musikalisch in den Fokus nimmt. Wir haben aber natürlich auch für die Familien wieder einen Bastelstand für die Kinder und vieles mehr. Also es lohnt sich definitiv vorbeizukommen. Und zwar nicht nur für die Männer, sondern auch für die Frauen. Das muss ich an dieser Stelle auch mal auch kurz einschieben.
0: Ja, vielen Dank, Frau Beatrice Gall. Jetzt mal die Erklärung, der Erläuterung der Botschaft vom Marsch fürs Leben in diesem Jahr am 19. September. Auf dem Marktplatz Zürich-Oerlikon. Besonders die Männer stehen jetzt im Mittelpunkt. Auch an dieser Stelle laden wir natürlich alle Hörer sehr herzlich ein, nicht nur Hörer, aber auch Hörerinnen, am 19. September nach Zürich zu gehen, nach Zürich-Oerlikon zum Marsch fürs Leben, an diese Kundgebung. Nun, Frau Gall, wie sieht dann der zeitliche Fahrplan aus an diesem 19. September am Nachmittag, um welche Uhrzeit beginnt es und wie sieht es zeitlich aus, das Programm denn am Nachmittag?
1: Also wir bauen ab ca. 14 Uhr auf, sprich ab 14 Uhr kann man auf den Platz kommen, da sind dann so nach und nach die Infostände parat von den ganzen Lebensschutzorganisationen, die auch wieder vor Ort sein werden. Da kann man schon sich unterhalten, ins Gespräch kommen, Infomaterial anschauen. Und dann ab 15 Uhr geht die Veranstaltung los. Und dann werden wir natürlich wieder einen Kundgebungsteil haben und einen Teil vom Demonstrationszug, sprich, indem wir dann durch die Straßen von Zürich-Oerlikon marschieren und den Lebensschutz proklamieren. Und es wird aber auch wieder einen Gebetsteil geben, einen geistigen Teil, der nicht unerheblich ist in diesem Thema. Denn wir wissen alle, wir kämpfen nicht einfach gegen Fleisch und Blut, sondern wir kämpfen noch auf ganz anderen Ebenen, wenn es ums Thema Lebensschutz geht.
0: Und vielleicht noch kurz Erwähnung, am Vormittag findet ja auch noch eine Heilige Messe in Gottesdienst statt, um 11.15 Uhr und Radio Gloria wird den auch übertragen. Dieser Gottesdienst um 11.15 Uhr für die Anliegen des Lebensschutzes und vor allem auch für den Marsch fürs Leben. Nun, Frau Gall, das Organisationskomitee oder der Verein Marsch fürs Leben kritisiert, dass der Marsch auch in diesem Jahr nicht im Stadtzentrum von Zürich stattfinden darf, sondern eben wie bereits bekannt auf dem Markt in Zürich-Oerlikon. Die Lebensschutzbewegung wird einmal mehr an die Peripherie gedrängt, so kann man es auch kommentieren. Wie kommentieren Sie es, Frau Gall, die Entscheidung oder die Entscheidungen oder die hängenden Entscheidungen der Zürcher Behörden?
1: Ja, es ist also einmal mehr eigentlich fatal. Also, Sie sind jetzt zum 6. Mal in Folge in Oerlikon. Und immer wird das mit Sicherheitsüberlegungen begründet. Und da muss man einfach ganz klar sagen, diese Begründung ist einfach unzureichend. Denn diese ganzen Überlegungen, die bekämpfen ja nicht die eigentliche Ursache dieser Sicherheitsprobleme. Denn das Sicherheitsrisiko geht ja nicht von uns aus, vom Marsch, von der Veranstaltung, sondern von den Gegendemonstranten, die versuchen, den Marsch zu stören. Und wer das Meinungsfreiheitsrecht, das Demonstrationsrecht schützen will, der sollte ja gegen Gewalt und Störungen vorgehen und nicht diejenigen einschränken, die ihre Grundrechte friedlich wahrnehmen. Also da haben wir wirklich ein Grundproblem, dass die Stadt einfach nicht bereit ist, anzugehen. Wir haben ja jetzt auch kürzlich wieder gesehen in Zürich, dass der Lindenplatz besetzt worden von Linksradikalen, ist einfach verbarrikadiert worden. Und die Stadt, was hat sie gemacht? Sie hat die Sicherheitskräfte, also die Polizei, eigentlich zurückgepfiffen und hat gesagt, bitte nicht eingreifen, nicht, dass das eskaliert. Und dann hat man die Leute da einfach tagelang sein lassen, mit dem Ergebnis, verschmutzter Platz, verschmutzte, beschmierte Häuser, Ruhestörungsmeldungen, weil es einfach Tag und Nacht irrsinnig laut war. Touristen konnten nicht auf den Platz und so weiter. Und dasselbe erleben wir ja mit dem Marsch. Man bekämpft nicht die Ursache, man lässt einfach gewähren, dass es diese Störenfriede gibt und versucht, diejenigen einzuschränken, die sich eigentlich korrekt, sprich rechtlich in Ordnung verhalten. Also uns als friedliche Demonstranten, in dem anderen Fall jetzt eben die Anwohner und so weiter. Also das ist eigentlich ein Zustand, der so nicht geht. Seit 16 Jahren führen wir friedlich jedes Jahr diesen Marsch durch. Und letztes Jahr hat die Stadtpolizei gesagt, als sie sich zum Marsch geäußert hat, dass sie trotz Störversuchen mehrere Dutzend Gegendemonstranten die Veranstaltung sicher durchführen konnten. Also die Polizei hat es im Griff gehabt. Ein Marsch in der Innenstadt muss demnach einfach möglich sein. Warum soll es dort auf einmal nicht gehen? Wir waren ja auch früher schon in der Innenstadt und es ging. Daher ist das eine völlig unzureichende Begründung, die die Stadt hier immer wieder gibt. Wenn man so international einen Vergleich startet, das ist nämlich auch noch spannend, dann schaut man zum Beispiel nach Wien, nach Berlin, nach Paris. Dort finden die Märsche, die Lebensrechtsmärsche, überall an zentralen Plätzen und Straßen statt. Das ist also in jeder größeren Stadt möglich, nur in der Schweiz anscheinend nicht. Also das ist nicht nur etwas seltsam, sondern auch bedenklich, wenn es wirklich so weit kommen sollte, dass die Polizei nicht mehr für Sicherheit sorgen kann. In der Stadt, die einfach das größte Sicherheitsdispositiv des ganzen Landes hat. Und deswegen sehen wir uns in einer Linie auch mit dem Europäischen Gerichtshof für Menschenrechte, der ja festgehalten hat, dass Gegendemonstrationen nicht dazu führen dürfen, dass eine friedliche Kundgebung in ihrem Demonstrationsrecht eingeschränkt wird. Und das tut die Stadt Zürich mit uns. Sie schränkt uns ein, sie verdrängt uns an den Stadtrand und damit ist auch die öffentliche Wahrnehmung des Marsches erheblich eingeschränkt. Weil wozu macht man eine Demonstration, einen Marsch? Damit es sichtbar wird in der Gesellschaft. Und die Sichtbarkeit ist eben dieser wesentliche Bestandteil einer Demonstration. Und sie ist auch Bestandteil der Versammlungs- und Meinungsäußerungsfreiheit. Und in Oerlikon erreichen wir viel, viel weniger Passanten, viel weniger Menschen und dann können sich auch weniger Menschen mit dem Thema auseinandersetzen. Wir wollen also sichtbar werden und dafür kämpfen wir. Und dieser Kampf ist auch wichtig, weil so viele Menschen davon betroffen sind.

0: Das kann sich auf die Teilnehmerzahl auswirken. Das kann sich auf vieles andere auswirken. Es ist jedem ganz klar, ein zentral gelegener Veranstaltungsort wäre für viele Menschen einfach erreichbar und deutlich attraktiver und man wird mehr gehört. Und dem verleihen wir jetzt wirklich Nachdruck, damit, dass wir rechtlich ja jetzt auch aktiv werden. Im Moment rekurrieren wir vor dem Bezirksrat in Zürich und erwarten die Reaktion vom Bezirksrat und wir hoffen, dass dieser zu unseren Gunsten entscheiden wird, sodass wir ab nächstes Jahr endlich wieder in die Innenstadt dürfen.
1: Der 16. Marsch fürs Leben ist also eine Kundgebung, die sich für den Schutz ungeborenen Lebens stark macht. Unter dem diesjährigen Motto Together for Life, also zusammen, sich einsetzen fürs Leben, für den Lebensschutz, versammeln sich Unterstützerinnen und Unterstützer, um friedlich für das Lebensrecht einzutreten. Der nächste Marsch fürs Leben ist am 19. September 2026 auf dem Marktplatz in Zürich-Oerlikon. In dieser Sendung sind wir im Gespräch mit Frau Beatrice Gall. Sie ist Präsidentin vom Marsch fürs Leben. Frau Gall, was wünschen Sie sich für die Zukunft des Marsch fürs Leben und vor allem oder besonders für die gesellschaftliche Debatte rund um den Lebensschutz?
0: Zum einen wünsche ich mir, dass der Marsch in Zukunft wieder in der Innenstadt in Zürich stattfinden darf. Das ist einmal das Erste, dass wir wieder sichtbar und hörbar werden. Zum anderen wünsche ich mir natürlich auch, dass möglichst viele Menschen sich endlich für diese Debatte zum Lebensschutz öffnen und dass sie erkennen, dass wir wieder gesellschaftlich aus dieser Todesspirale rauskommen müssen. Der Lebensschutz ist ja nicht nur gefährdet am Lebensende, sondern am Lebensanfang, sondern auch am Lebensende. Wir haben so viele Debatten, die geführt werden müssten rund um den Lebensschutz. Und ich wünsche mir, dass die endlich wieder stattfinden, dass sich die Menschen öffnen dafür und dass wir wieder aus der Todesspirale raus und in die Lebensspirale hineinkommen. Und ja, ich wünsche mir natürlich auch, dass die Politik Maßnahmen zum Lebensschutz trifft. Dass zum Beispiel diese Abtreibungsfinanzierung, wie sie 2027 nun festgelegt wurde, dass ab 2027 wirklich die ganzen Abtreibungskosten über die Krankenkassen finanziert werden, inklusive Selbstbehalt, das ist fatal. Und wir wünschen uns eine Zurücknahme dieser Abtreibungsfinanzierung. Und wir wünschen uns, dass weitere Maßnahmen getroffen werden zur Unterstützung von Familien. Dass letztendlich damit auch jedes Kind wieder das Licht der Welt erblicken darf. Also, dass Abtreibung eigentlich gesellschaftlich unmöglich wird, weil die Alternativen so gut sind und so klar sind, dass niemand mehr über Abtreibung nachdenkt. Das wäre mein ganz, ganz großer Wunsch, damit wir wirklich am besten gar keine Arbeit mehr haben.
1: Ja, und Ihren großen Wunsch, den Sie jetzt geäußert haben, auch unsere großen Hörerschaft von Radio Gloria, Frau Gall, nehme ich gerne als Schlusswort, als Statement auch für diesen kommenden Marsch fürs Leben. Ganz herzlichen Dank, Frau Beatrice Gall, für Ihre Einblicke zum kommenden Marsch fürs Leben in Zürich-Oerlikon.
0: Gerne.
1: Frau Gall ist Präsidentin vom Marsch fürs Leben. Und wie bereits jetzt in dieser Sendung öfters erwähnt, die nächste Kundgebung Marsch fürs Leben findet am Samstag, 19. September 2026 auf dem Marktplatz in Zürich-Oerlikon statt. Beginn ist ab 15 Uhr. Alle Infos zum Marsch fürs Leben, zum Nachlesen, auch zum Herunterladen finden Sie online im Internet auf der Webseite www.marschfürsleben.ch und Marsch fürs Leben schreiben Sie mit UE und AE. Radio Gloria ist Medienpartner und das Rahmenprogramm auf der Bühne sendet Radio Gloria in diesem Jahr leider nicht live, sondern dann in einer Wiederholung ein paar Tage und ein paar Wochen später. Unsere Live-Übertragung am Samstag, 19. September ist jedoch die Heilige Messe im Anliegen vom Marsch fürs Leben und das Lebensrecht, und zwar am 19. September um 11.15 Uhr eine Heilige Messe mit Weihbischof Marian.

eleganti. Wir bleiben also dran und berichten weiter über die Entwicklungen rund um den Marsch fürs Leben 2026. So bedanke ich mich sehr herzlich fürs Zuhören, auch der Zuhörerschaft von Radio Gloria. 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Ich verabschiede mich sehr herzlich von der Zuhörerschaft von Radio Gloria. Durch diese Sendung hat sie am Mikrofon begleitet Peter Galliker. Und der Schluss dieser Sendung macht nochmals die Hymne vom Marsch fürs Leben 2026. Hören wir nochmals ein paar Takte daraus rein. Alles Gute und Gottes Segen. Musik.

0: Herzlich willkommen, liebe Hörerinnen und Hörer von Radio Gloria. Mein Name ist Monika Neiger. Erfolgreich mit der Josef-Strategie. Ein Kapitel aus dem Buch möchte ich für Sie heute lesen. Geschrieben hat das Buch Pater Paulus Maria Tautz, CFR. Es ist sein Erstlingswerk und bereits in der vierten Auflage erschienen. Herausgeber ist der GIG Eigenverlag von Pater Paulus Maria Tautz. Pater Paulus Maria wurde in Deutschland geboren. Heute ist er Franziskaner der Erneuerung in New York City. Er wurde 2007 zum Priester geweiht. Seine Missionstätigkeit begann er an verschiedenen sozialen Brennpunkten in Irland und England. Seit 2009 ist er verstärkt in der Seelsorge mit Männern tätig. Das Buch Die Josef-Strategie ist eigentlich speziell für Männer geschrieben. Es gibt jedoch Kapitel im Buch, die ebenso gut für Frauen sich eignen. Es soll den Männern helfen, Nützliches vom heiligen Josef abzuschauen für das eigene Leben. Es soll helfen, erfolgreicher auf dem Weg der Heiligkeit zu werden, um einmal in den Himmel zu kommen. Es ist lebensnah und praktisch und dient als Arbeitsbuch. Hören Sie nun hinein. Josef in Not. Josef hat ganz normale Probleme durchgemacht, wie wir sie oft auch haben, und deshalb ist er so relevant für uns heute. Viele staunen ja, welches Comeback der stille heilige Josef in diesem Josefsjahr erlebt hat. Zuerst fing es ja langsam und verhalten an, aber dann gewann es an Fahrt und jetzt ist der heilige Josef scheinbar in aller Munde. Männer sollen von Natur aus beschützen und versorgen. Der ganze Körperbau des Mannes weist auf einen Job hin, so wie es auch bei der Frau ist. Männer können schwer heben, weit laufen und besonders gut auf Objekte, die sich bewegen, reagieren. Mann und Frau sind halt verschieden, ob man es glauben will oder nicht. Der Körper einer Frau macht ohne den Körper eines Mannes keinen Sinn und umgekehrt. Das Design einer Sache verrät auch ihren Sinn und Zweck. Die Natur hat ihre eigenen Gesetzmäßigkeiten, die man respektieren muss, sonst wird es mal sehr wehtun. Josef bewegt sich in dieser Welt der Gesetzmäßigkeiten und nutzt seine Möglichkeiten. Der Lauf der Geschichte schickt ihm für seine hochschwangere Ehefrau ungünstigsten Moment nach Bethlehem. Gott hat das alles so zugelassen, um Heilsgeschichte für unsere Erlösung zu schreiben. Wir denken ja oft, Politiker schreiben Geschichte. Aber sie sind nur kleine Buntstifte in der Hand Gottes, der letztlich die ganz große Geschichte schreibt. Der Mensch hat zwar oft die Hand im Spiel, aber Gott hat letztlich das Spiel in der Hand. Das sagte mal ein Priester in meiner Heimatsgemeinde in einer Predigt. Ich habe das all die Jahre nicht vergessen, obwohl ich dort schon vor 36 Jahren wegging. Da muss wohl was dran sein. Josef kämpft in vielerlei Hinsicht ums Überleben. Und genau diese Qualität nutzt Gott bei ihm aus. Er soll die Mutter Gottes und den menschgewordenen Sohn Gottes beschützen. Dazu beruft Gott keinen Sofasitzer, sondern einen richtigen Mann, der so einigermaßen überdurchschnittliche Anteile an Testosteron hat. Der älteste Mann kann Josef daher nicht gewesen sein. Gott nutzt oft unsere Nöte und Herausforderungen, um uns für größere Aufgaben zu rüsten. Auch Josef muss Wohnung und Arbeit in Ägypten suchen. Er wird verfolgt und ist daher politisch interessiert. Josef kann sich als Haupt der heiligen Familie keinen Schnitzer erlauben. Diese Welt und dieses Leben sind Gottes Bootcamp für den Himmel. Hier werden wir für die viel größere Liebe bei Gott trainiert. Bei ihm werden Schwache stark und Lahme laufend gemacht. Gott möchte von Männern Mut und Aktion sehen und von Frauen Liebe und Mitleid. Maria und Josef verkörpern daher perfekt das neue christliche Zeitalter, und das wird vor allem in der Heiligung der Ehe bestehen. Wir Menschen werden in unserem Leben nur erfolgreich sein können, wenn wir diese Herausforderungen der Liebe annehmen und sie im Licht Gottes sehen und bewältigen lernen. Pater Paulus Maria hat für uns einige Fragen zusammengestellt. Nutze ich die natürlichen Gesetzmäßigkeiten? Bin ich ein Kämpfer? Kämpfe ich gemeinsam mit Gottes Hilfe? Sehe ich in persönlichen Nöten auch größere Aufgaben, die Gott mir anvertraut? Bin ich ein engagierter Christ? Mit diesen spannenden Gedanken verabschiede ich mich für heute und wünsche Ihnen einen guten Tag. Ihre Monika Neiger.
1: Herzlich willkommen bei Radio Gloria, heisst sie Claudia Baumler. Heute am Donnerstag, den 10. September 2026, in der 23. Woche vom Jahreskreis. Und Kirche denkt heute an die heilige Aelia Bulgaria, Kaiserin von Ostrom. Es freut uns, dass Sie das Radio eingeschaltet haben. Und miteinander schauen wir jetzt, was das Tagesprogramm für Sie bereit hat. 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Erzählung. 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
2: Zeige uns Jesus. Bitten wir heute so von ganzem Herzen. Zeige uns Jesus. Wir wissen, dass Maria unsere Bitte erhört. Ja, wann immer wir zu Maria hinschauen, zeigt sie uns Jesus. So können wir den rechten Weg finden, ihn Stück um Stück gehen, der getrosten Freude voll, dass der Weg ins Licht führt, in die Freude der ewigen Liebe hinein.

Liebe Hörerinnen und Hörer von Radio Gloria, wir begrüßen Sie ganz herzlich zu unserer Sendung. Es ist ein Beitrag zur aktuellen Weltlage, entnommen aus dem Buch Leuchtturmbotschaften von Christian und Marcel Laflamme, erschienen im April 2022 im Parvis Verlag.

Kapitel 7 Zuflucht in Jesus und Maria. Wie ist es möglich, in die Herzen Jesu und Mariens zu gelangen? Hier das Versprechen, das Maria ihrem Diener, dem heiligen Dominikus, gegeben hat. Der Rosenkranz wird wie ein himmlischer Tau sein, der in den Seelen große Früchte zeitigen wird. Der Rosenkranz ist der Altar der Düfte, die das Wohlwollen Jesu und Mariens anziehen. Er ist inmitten der Wüste dieser Erde das Himmelsbrot der Kinder der Jungfrau Maria, die geheimnisvolle Himmelsleiter Jakobs, mit der der Mensch sich zu Gott erhebt. Er ist die Arche des Heils, die uns in den Hafen der glückseligen Ewigkeit führen wird. Das Versprechen der Mutter Gottes an ihren Diener, dem heiligen Dominikus. Das Herz Mariens, die heilige Elisabeth der Dreifaltigkeit. Maria ist das Spiegelbild der Sonne der Gerechtigkeit. Ihre Seele ist so einfach, deren Regungen sind so tief, dass man sie nicht mitverfolgen kann. Es scheint, als würde sie das Leben des himmlischen Wesens, des einfachen Wesens, hier auf Erden wiedergeben. Außerdem ist sie so durchsichtig, so strahlend, dass man sie für Licht halten könnte. Sie ist jedoch nur das Spiegelbild der Sonne der Gerechtigkeit. Sie scheint mir mehr als alle anderen Heiligen nachahmbar zu sein. Ihr Leben war ja so einfach. Worte der heiligen Elisabeth der Dreifaltigkeit. Ein Leuchtturm in der Nacht von der heiligen Katharina von Siena. Du bist das Feuer, das stets brennt, ohne jemals zu erlöschen. Du bist dieses Feuer, das in seiner Glut alle Eigenliebe vernichtet. Du bist das Feuer, das jede Kälte wegnimmt. Du erleuchtest. Durch dein Licht habe ich deine Wahrheit erkannt. Licht über allem Licht. Du erleuchtest übernatürlich den Blick der Intelligenz mit so viel Macht und Vollkommenheit, dass ich in meinem strahlenden Glauben sehe, wie meine Seele von deinem Licht lebt. In diesem Licht kenne ich dich, und in diesem Licht stellst du dich mir vor. Du, das höchste und unendliche Gut, Gut über allem Gut erhaben, glückliches Gut, unbegreifliches Gut, unschätzbares Gut, Schönheit über alle Schönheit erhaben, Weisheit über aller Weisheit, die Weisheit selbst, Nahrung der Engel, du, der dich den Menschen mit so großem Feuer hingegeben hast, Gewand, das jegliche Nacktheit bedeckt, Sanftmut, die Hungernden sättigt, süß, ohne jegliche Bitterkeit. Von der heiligen Katharina von Siena.

Das war ein Beitrag zur aktuellen Weltlage aus dem Buch Leuchtturmbotschaften von Christian und Marcella Flamm, erschienen im April 2022 im Parvis Verlag, 1648 Hauteville. Die Telefonnummer 026 915 93 93. Vom Ausland 0041 26 915 93 93.

Gedanke von Don Pirino Gaglione vom 21. Juni 2021. Die Prüfung, die du in der Tiefe deines Geistes hast und die immer bereit ist, dich leiden zu lassen, sollst du durch eine radikale und tiefe Reue anpacken, die den Herrn dazu führt, dir die Vergebung zu schenken und die begangenen Hinfälligkeiten nicht mehr gegenwärtig zu halten.

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Zeitnah dem liturgischen Gedenktag am 21. 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So auch die Zweiggruppe in der Schweiz. Nicht nur Mitglieder dieser Gebetsliga, sondern auch alle Verehrer des seligen Karl und der Dienerin Gottes Zita und alle Gläubigen, denen der Weltfriede ein Anliegen ist, sind herzlich eingeladen zu dieser Wallfahrt nach Rheinau im Kanton Zürich. Die ehemalige Benediktinerabtei auf der Rheininsel steht in historischen Beziehungen mit dem Erzhaus Österreich bzw. der Familie von Habsburg-Lothringen. Wir freuen uns, Abt Ludwig Ziegerer aus Mariastein als Ehrengast und Festzelebrant begrüßen zu dürfen, da er der Causa Karl und Zita sehr verbunden ist. Herzliche Einladung, die Gebetsliga Kaiser Karl für den Völkerfrieden, für die Zweiggruppe Schweiz, Pfarrer Bernhard Stefan Schneider. Wir möchten Ihnen diese Wallfahrt für den Frieden zu Ehren des seligen Kaiser Karl und seiner Gattin, der Dienerin Gottes Zita, sehr herzlich empfehlen.

0: für die Frage. Ich glaube, wir müssen die Nachlassplanung als solches grundsätzlich betrachten, oder? Das habe ich, glaube ich, hier im Studio auch immer wieder ausgeführt, dass mein Konzept oder mein Gedanke, wenn ich an meine Nachlassangelegenheiten überlege, dann denke ich an ein Drei-Säulen-System, oder? Das bildet also ein bisschen das Fundament. Also die erste Säule, das Testament, die zweite Säule, der Vorsorgeauftrag und die dritte Säule, die Patientenverfügung. Und es spielt auch keine Rolle, wie alt ich bin. Eben, ich kann ja sein, dass ich Sport treibe und plötzlich irgendwie kollabiere mit der Hitze. Noch durchaus möglich. Oder ich gehe Skifahren und mache einen schweren Skiunfall. Oder ich bin halt einfach schon sehr alt und es kann einfach durchaus dann immer etwas passieren. Aber passieren kann im Grundsatz immer etwas. Und darum ist wichtig, dass es gar keine Definition gibt, wenn, sondern Definition ist, man sollte einfach immer parat sein, sobald etwas eintrifft, die Vorkehrungen zu machen, zu konzipieren, damit ich dann eben parat bin. Ja. Und das bildet eigentlich die Nachlassplanung, oder? Und der Vorsorgeauftrag, das ist ein Element, wie aber eben auch das Testament und Patienten.
1: Ja, genau. Und am besten sage ich, man muss immer bereit sein, wie auch, wir wissen ja nie, wenn unsere letzte Stunde oder Minute anbricht auf unserem irdischen Leben. Darum, du über die Vorsorge am besten jetzt gerade nach der Sendung anfangen. Ich tue dir später noch dann die Adresse und alles durchgeben, wie man sich mit dem Herrn Metzi in Kontakt treten kann. Ein weiteres Thema ist die sogenannte Patientenverfügung. Vielleicht, Herr Metzi, was versteht man jetzt noch einmal unter dieser Patientenverfügung und was denn genau soll ich denn jetzt da was schriftlich festhalten oder wie konkret muss ich denn das eigentlich aufschreiben, wie Patientenverfügung?
0: Ja, also ich glaube, gerade mir als Christen, insbesondere Katholiken, ist es sehr wichtig, dass wir die Patientenverfügung wirklich ernst nehmen, weil in der Patientenverfügung da tue ich Regeln, was mit meinem Körper, mit mir selbst passiert. Denn, ich sage es einmal etwas purschikos gesagt, die letzten Atemzüge eintreten, was geht denn medizinisch? Und dort ist es auch wichtig, dass ich eine Ansprechperson bestimme, die dann eben die Patientenverfügung so kontrollieren und schauen, dass es dann eben auch so ausgeführt wird, mit den Ärzten kann korrespondieren, mit dem Pflegeheim und so weiter und so fort. Aber eben auch mein Wille kann umgesetzt werden. Und übrigens, eine Patientenverfügung geht ja immer vor, auch rein rechtlich. Also quasi das, was in der Patientenverfügung steht, das wird dann oder müsste dann auch so umgesetzt werden. Was nicht heisst, dass man dann auch situativ kann entscheiden, wie es mit einem weitergeht, oder? Glaube aber auch, dass in der Patientenverfügung als solches ich kann bestimmen, was ich möchte. Möchte ich Organspender sein? Möchte ich das nicht sein? Möchte ich künstlich ernährt oder reanimiert werden oder nicht? Und das sind alles Elemente, die ich in einer Patientenverfügung kann festhalten. Allerdings gibt es auch hier mehrere Varianten, oder man kann auch googlen Patientenverfügung und dann kommen da x Vorlagen. Es gibt auch eine kurze Variante oder eine lange Variante. Wir selber aber haben da klare Vorlagen und ich sage immer, weniger ist mehr.
1: Genau, und darum haben wir jetzt eigentlich vier Fragen mit fast vier kurzen Antworten vom Herrn Metzi, Daniele, der bei uns im Studio ist, bis es gesagt hat, weniger ist mehr. Wir haben bereits angesprochen, das Thema Vollmacht und der Vorsorgeauftrag, eben, dass man den frühzeitig am besten heute oder einfach, ja, im Sommer jetzt vielleicht einmal, wenn Sie vielleicht eine ruhige Zeit überkommen im Sommer, man könnte über das nachdenken, das mal angehen, dann eben die Patientenverfügung, die wir jetzt gesagt haben, die medizinischen Entscheidungen, was wollte ich schriftlich festhalten denn, wenn es soweit wäre. Der dritte Punkt, ich möchte jetzt zum Todesfall noch kommen, Herr Metzi, welche praktische Anordnungen sind sinnvoll, damit die Angehörigen nicht im Unklaren bleiben, jetzt bei einem Todesfall. gibt's oder gäb's da auch eine Art Checkliste für den Todesfall? Wie sehen Sie das, Herr Metzi?
0: Ja, ich glaube, diese Checkliste erachte ich als sehr sinnvoll und auch zentral in einer Nachlassplanung, denn es ist ja so, wenn ich jetzt zum Beispiel im Testament würde festhalten, dass ich zum Beispiel möchte erbestattet werden

0: und auf dem Friedhof so und so möchte er bestattet werden, dann ist das schön und gut, wenn das da drinnen steht. Aber das Testament wird erst später eröffnet, oder? Aber die Beerdigung findet vermutlich in der Regel vorher statt, oder? Und dann brauche ich irgendwann das schriftlich, dass ich eben so möchte bestattet werden. Und darum ist so eine Checkliste sehr sinnvoll. Da gibt's eben in der Schweiz haben wir 26 verschiedene Kantone und jeder Friedhof tut es auch noch anders handhaben. Aber im Grundsatz, wenn man so eine Checkliste hat, wo man klar festhalten, was ich brauche neben den rechtlichen Dokumenten, dann ist so eine Notfallmappe evident und dort gehören zum Beispiel auch eine Übersicht über Bankverbindungen und Versicherungen, Angaben irgendwie zur AHV, Rente, Vorsorgeeinrichtungen, Verträge, Abonnement und dann halt eben Wünsche bezüglich Abdankung und Bestattung, Kontaktadressen. Gibt's vielleicht dann noch, ist der Wunsch da für ein Leichenmahl? Sollte man das dann auch noch, organisieren? Und vielleicht dann auch noch ein Hinweis, dass es ein Testament gibt und wo das Testament dann auch lagern. Also ich glaube, sehr wichtig auch, dass man so eine Notfallmappe erstellen.
1: Ja, genau. Also das sehe ich auch absolut in dem Sinn, wie Sie es jetzt so geschildert haben. In dieser Radiosendung hier bei Radio Gloria. Und dann vielleicht noch ich darf sagen, ein heikles Thema, das Testament. Das ist immer, sagt man immer, ja, ich tue es ein bisschen vor mir schieben, fange jetzt noch nicht an mit dem Testament. Da vielleicht auch nochmal die gleiche Frage, wann ist der Zeitpunkt fürs Testament? Wann soll ich anfangen mit meinem Testament? Wie soll ich es denn überhaupt formulieren? Eben so eine sogenannte Verfügung, kann man auch sagen. Vor allem auch, vielleicht nicht einmal, wie das Geld jetzt verteilt wird, das sicher, sondern aber auch, mein letzter Wille, wie will ich, dass eben mein Wille klar und verständlich kommuniziert wird, ohne dass eben der grosse Streit in der Familie dann ausbricht. Also man will eben mit dem Testament mein Wille klar kundtun und eben auch gleichzeitig einen Streit vermeiden. Also mal meine Frage jetzt, wenn soll ich anfangen und wie soll ich das formulieren, Herr Metzi?
0: Ja, gut, ich glaube, wichtig ist, dass wir festhalten, wie Sie es auch gesagt haben, das Testament soll vor allem Klarheit schaffen. Und Klarheit bedeutet, zuerst einmal eine Analyse machen über meine persönlichen Verhältnisse. Vermögensverhältnis, Familienverhältnis. Wie bin ich dort positioniert? Und Schweizer Erbrecht gibt jeder Person einen gewissen Gestaltungsspielraum, kantonal natürlich auch wiederum Unterschiede. Gleichzeitig müssen aber die gesetzlichen Pflichtteile beachtet werden, sofern pflichtteilsgeschützte Erben vorhanden sind. Und ich glaube, diese Analyse, die kann man sehr gut auch mit uns machen, dass man einfach mal sagt, Herr Metzi, wie sieht eigentlich meine Ausgangslage aus? Was habe ich für Spielraum? Was habe ich aber auch für Wünsche und Ideen, dass man die auch möglichst gut berücksichtigen? Und ich sage immer den Leuten, wissen Sie, eine Nachlassplanung, die ist nicht in einer Stunde geregelt. Gut, gibt immer Ausnahmen, aber im Grundsatz ist eine Nachlassplanung aber auch ein sogenannter Reifenprozess. Und in diesem Prozess kommt man vielleicht wieder auf neue Ideen, auf neue Gedanken und dann sieht es plötzlich auch wieder ganz anders aus. Also ich glaube, eine Nachlassplanung, die ist nicht einfach schnell gemacht, sondern ein Reifenprozess, wo man sich kann überlegen muss, überlegen und dann aber auch die gesetzlichen Komponenten, die man sollte beachten. Das Testament sollte auch immer klar, eindeutig und verständlich formuliert sein. Es muss vollständig von Hand geschrieben sein, datiert und unterschrieben werden. Oder, wenn man das nicht möchte, kann man auch zum Notar gehen, dann wird es öffentlich beurkundet. Gibt es auch Zeugen, die dann müssen bezeugen, dass sie urteilsfähig sind. Und unter Umständen kann diese Strategie eben auch besser sein, insbesondere dann, wenn vielleicht sehr viel Vermögen vorhanden ist oder auch Familienverhältnisse vielleicht ein bisschen kompliziert sind, je nachdem. Aber das ist nicht sakrosankt, nur weil man dann zum Notar geht, dass dann einfach alles reibungslos verläuft. Aber es gibt vielleicht auch noch eine gewisse zusätzliche Sicherheit. Aber das kann man offen wählen. Will ich jetzt das Testament handschriftlich festhalten oder gehe ich da zu einem Notar? Wir müssen einfach schauen, dass es keine unklaren Formulierungen gibt oder widersprüchliche Aussagen, die dann dazu führen können, dass es dann eben zu Konflikten kann kommen. Auch innerhalb von der Familie. Das treffe ich auch immer wieder an. Gerade wenn ich so Beratungen mache oder dann heisst es, ja, ich habe ja alles geregelt. Ja. wenn wir es mal zusammen anschauen, ja, da wäre vielleicht nicht schlecht. Und dann merkst du, oh, das Testament ist plötzlich mit Bleistift verfasst, oder das Testament ist unklar oder widersprüchliche Aussagen. Das ist schon wichtig, dass es stringent kohärent ist und klar und dass man dann kann sagen, okay, jetzt verhebt es rechtlich, oder? Ich denke, das ist schon noch wichtig. Ich glaube, es ist auch wichtig, dass jede familiäre Situation auch anders ist. Es gibt aber auch ganz viele Menschen, die alleinstehend sind, keine Nachkommen haben. Dort kann man sich dann auch die Frage stellen, gibt es Institutionen, die man berücksichtigen kann? Ich treffe zum Beispiel immer wieder Menschen an, die sagen, ja, ich bin so allein, ich kann niemanden, aber ich kann eine wichtige Stütze. Das ist zum Beispiel das Radio Gloria. Und dort gibt es dann auch Möglichkeiten, in welcher Form auch immer, mir zum Beispiel so ein Radio könnte unterstützen. Also ich sage, es gibt immer verschiedene Wege, die nach Rom führen. Und da ist es wichtig, dass man eine saubere Analyse macht und ein gutes vorbereitetes Testament schafft Frieden und Klarheit und hilft, den Familienzusammenhalt, aber auch über den Tod hinaus zu bewahren, ob jetzt alleinstehend oder in einer familiären Konstellation, wo man dann auch die Pflichtteile müsste berücksichtigen.
1: Genau. Jetzt, bevor ich zum Thema, Sie haben mir das Thema geschenkt oder übergeworfen, Testamentsspende, das können wir noch kurz sprechen, ist, was ich immer gehört habe, dass die Hörer fragen, wo soll ich mein Testament aufbewahren? Im Schrank oder vielleicht beim Tod, das findet man es dann gar nicht. Wie soll ich der eben dann reagieren, wenn man das Testament nicht findet? Oder wie kann man jetzt in der Angehörigen bereits im Voraus ankündigen, Mami und Mutti oder Papi, leg es doch dort hin, dass man es dann, wenn es so weit wäre, dann das wieder finde. Oder wie soll man da reagieren, wenn die Frage auf uns kommt?
0: Das ist eine gute Frage. Und ich glaube, auch da ist es kantonal unterschiedlich, oder? Es gibt Kantone, die sagen, ja, wir führen kein Register, oder? Behalten sie es einfach daheim oder irgendwo dort, wo die Leute wissen, wo es ist, darf einfach nicht verloren gehen oder verschwinden. Das gibt es eben leider
1: genau,
0: auch.
1: Ja, genau.
0: Es gibt aber auch Kantone, die wirklich ein Erbschaftsamt haben oder ein Familiengericht, wo das dann dort hinterlegt ist und wo man dann so eine Depositionsquittung bekommt, wo bestätigt wird, dass das Testament dort hinterlegt ist. Vielleicht habe ich noch eine Kopie daheim, aber im Grundsatz sage ich immer, ist es schon sicher und wertvoll, dass man das sauber hinterlegt und dass man dann auch für das eine Bestätigung bekommt, dass man aber auch eine Quittung hat. Und ich will noch anmerken, dass es ganz wichtig ist, wenn man ein Testament verfasst, kann ja sein, dass ich ja noch frühere, letztwillige Verfügungen noch deponiert habe oder irgendwann vorhanden sind. Und das erlebe ich immer wieder in der Praxis. Es ist einfach so, dass alle Testamente eröffnet werden, oder? Das muss die Behörde, muss alle Testamente eröffnen. Und das kann dann aber auch schon zu schwierigen, komplexen Situationen führen. Darum ist es wirklich wichtig, dass wenn ich ein Testament mache, dann ist das letzte Testament, also das neueste Testament, und dass das dann auch nur noch hinterlegt ist. Und die alten Testamente möglich auch liquidiert werden, weil sonst wird einfach alles eröffnet.
1: Eben, es ist also, wenn ich Sie jetzt verstehe, nur immer das Neueste, also wenn man das da tut, datieren, dann schaut man zuerst, was ist das Neueste, ein Testament, falls mehrere vorhanden sind. Und die Alten, die muss man eigentlich dann vom Gesetzwesen dann vernichten.
0: Also, man muss nicht, oder? Sie können dann gleich auch hinterlegt sein. Und das ist dann eben schwierig, weil dann werden die auch eröffnet. Dann sind plötzlich aber Leute drin, die man ja gar nicht mehr hätte wollen. Aber das Amt muss sie eröffnen.
1: Eben, doch ihre Gültigkeit.
0: Die absolut, oder? Also, führt vielleicht zu nichts, aber dann gleich auch zur Verzögerung oder vielleicht noch zur Rechtsunsicherheit oder weiss ich nicht was. Darum ist es wirklich wichtig, dass man das letzte Testament, wo man schreibt, wo man findet, ja, das ist jetzt das Gültige, dass man das hinterlegt und alle anderen tut entsorgen und liquidieren.
1: Also quasi wirklich nur ein Testament daheim hat, einfach eins, das gültig ist, das ist gültig, tut man datieren und dann...
0: Und unterzeichnen, aber eben, ich würde es am besten wirklich auch hinterlegen, damit es dann am sicheren, seinen sicheren Platz hat. Oder? Und das ist halt schon auch so, es gibt vielleicht auch einen Sohn oder eine Tochter oder einen Neffen, eine Nichte, wo noch ein altes Testament daheim hat, da müsste man dann eben auch liquidieren, weil das müsste die Person eben unter Umständen eben auch einschicken und das müsste dann auch validiert werden. Und wenn man da nicht will, dann muss man sicherstellen, dass alle Testamentskopien dann eben auch entsorgt sind, die alten zumindest, die ich nicht mehr möchte, dass sie im Umlauf sind.
1: Ja, genau. Ich finde, das ist ein ganz wichtiger Punkt, ist noch gewesen mit... Ja,
0: Sie müssen entschuldigen, ich bin Politiker, ich tue mal gerne ein bisschen ausholen, gell?
1: Ach doch, eben darum, im zweiten Teil geht es noch ein bisschen tiefere Politik. Aber ich möchte mal den Begriff Testamentsspende in die Sendung reinbringen. Testamentsspende wirkt eben über das eigene Leben raus, also drüber hinein. Und ich darf doch offen und ehrlich sagen, wir haben jetzt etwa mal, auch jetzt eben fürs Radio Gloria, ich rede ja hier fürs Radio Gloria, sogenannte Testamentsspende dürfen empfangen von einem Hörer oder schön, von einer Hörerin, schön, wo ja, dann oft sind Namen, die ich eigentlich immer gewusst habe, mit denen bin ich oft die letzten, manchmal sogar 10 Jahre lang am Telefon gewesen, sind ganz treue Hörerinnen oder Hörer gewesen vom Radio Gloria und plötzlich kommt mit der Post ein Schreiben vom Teilungsamt. Mhm. Das ist eben auch eine Form, der letzte Wille. Ich habe das formuliert im Testament, dass ein Anteil oder ein Viertel oder was es ist, eben gemäss dem eigenen Willen, dann als Spende, als Radio Gloria überwiesen wird, also ausgezahlt wird. Und schön, ich glaube, ja, das trägt wirklich auch dazu bei, dass Radio Gloria weiterhin kann Sendungen produzieren, den Glauben vertiefen. Wir können Orientierung geben, wie jetzt auch in dieser Sendung. Und einfach die Menschen in allen Lebenslagen können begleiten. Und ich glaube, tun wir sicher auch jetzt in dem Sinn, sie will oder ihren Willen erfüllen, wenn sie uns einmal mit einer Testamentspende unterstützen, weil wir eigentlich genau den Willen vom Verstorbenen jetzt mit Radio Gloria weiterführen. Und ich denke, das finde ich schon wichtig, auch wenn man auch ein Testament schreibt, zum Beispiel, ich möchte das so haben, oder ich möchte es im Radio Gloria geben, dann soll man das auch so ausführen, oder? Was ist, wenn jetzt jemand von der Erbe sagt, nein, das Geld tun wir jetzt keiner Organisation geben, auch wenn's Mami das jetzt wollen. Wie sieht das denn rechtlich oder gesetzlich aus?
0: Ja, gut, das ist natürlich immer die Schwierigkeit beim Erben. Also vielleicht einmal das Erste, was Sie sagen. Ich meinte, also ein Legat sprechen, ein Vermächtnis oder einmal eine grössere Spende. Oder wenn das der Willen ist vom Spender oder vom Testator und der urteilsfähig ist. Also selbstverständlich, gibt ja viele Institutionen, die ja sich da auch sehr offensiv ja auch Werbung machen für das. Ich finde das schön, Herr Galliker, dass Sie das sehr dezent machen, weil eben es muss wirklich der Wille sein von der Person, will ich das oder will ich das nicht. Und ich glaube aber, das Schöne bei Ihnen ist, man weiss ja, für was. Oder? Und das ist am Schluss das Wichtigste. Und das andere ist klar, wenn ich ein Testament mache und ich nachher verstorben bin und ich Erbe habe, die können klagen. Oder? Und dann ist immer die Frage, ist die Person urteilsfähig gewesen, hat man sie unter Druck gesetzt, ist das der freie Wille gewesen oder nicht? Das ist dann letztendlich die Sache und der Entscheid von der Gericht. Aber es ist so, wir leben in einem Rechtsstaat und die einen sind zufrieden und die anderen weniger und dann hat man halt gewisse Handhabungen. Drum sage ich, ist es sinnvoll, dass man eben eine saubere Nachlassplanung macht. Das heisst ja nicht, dass es dann einfach eins zu eins so umgesetzt kann werden, weil immer etwas kann sein. Aber zumindest hat man sauber aufgeleistet und man hat sich sauber positioniert und am Schluss ist es dann auch der Wille von der Testatorin und Testator und das ist meine persönliche Meinung, das muss man, solange nicht verletzt ist und das dem freien Willen entspricht, auch respektieren müssen.
1: Besten Dank mal für den ersten Teil, Herr Daniele Metz. Sie sind Geschäftsführer von Ihrer Firma Mebu GmbH mit Sitz in Basel.
0: Ja.
1: Wir dürfen nach der Musikpause die Kontaktangabe alle durchgeben und sich am Schluss von der Sendung noch einmal, aber Sie gehören selbst in der Sendung, fachlich sehr kompetenten Referent und Berater bei uns im Studio und vor allem, er hat auch schon einige oder viele auf unserer Hörerschaft dürfen beraten, was eben gerade die Vorsorge- und Nachlassplanung betrifft. Jetzt nach der Musikpause geht es eigentlich weiter mit einer anderen Form von Vorsorge- und Nachlassplanung. Denn es wird jetzt ein bisschen politisch nach der Sendung. Im September stehen die beiden eidgenössischen Volksinitiativen im Raum, die sogenannte Neutralitätsinitiative und die Ernährungsinitiative. Auch das sind eigentlich Formen von Vorsorge. Das heisst, wir als Schweizer, unsere Gesellschaft, tut für die Zukunft vorsorgen. Wir tun also die Weichen stellen an der Urne, wenn wir gehen abstimmen. Und unser Gast Daniel Metzi wird dann nach der Pause die beiden Initiativen kurz vorstellen, dass Sie sich auch darüber ein Bild machen können. Jetzt geniessen wir eine kurze Musikpause.

0: Sie sind in der Sendung hier bei Radio Gloria, liebe Zuhörerinnen und Zuhörer. Das Thema dieser Sendung ist Vorsorge und Nachlassplanung. Unser Studiogast ist der Daniele Metzi von der Firma Mebu GmbH mit Sitz in Basel. Er ist bekannt bei uns, er hat schon viele Sendungen gemacht, einen vertrauten, ausgewiesenen Berater, eben bei Themen Vorsorge und Nachlassplanung. Wir haben direkt vorher, vor der Musikpause, ja dürfen die Themen ansprechen, Vollmachten und Vorsorgeaufträge, eine Patientenverfügung, wie funktioniert das, eine Todesfallregelung und vor allem ein Testament oder ein Legat, auch ein Testamentspende, wie funktioniert das? Die Frage hat der Daniele Metzi uns sicher kompetent beantworten können. Wir dann seine Kontaktadresse am Schluss von der Sendung bekannt geben. Jetzt geht es aber weiter mit einer anderen Art oder Form von Vorsorge. Am 27. September gibt es zwei eidgenössische Volksabstimmungen. Auch die geht um Vorsorge, es geht um die Zukunft der Schweiz. Einerseits bei der Volksinitiative Wahrung der schweizerischen Neutralität, kurz um die Neutralitätsinitiative, geht es um die Vorsorge von der Schweizer Zukunft, über unsere Nation, also über das Schweizer Land. Der Schweizer Bürger kann dann am 27. September an der Urne entscheiden, wie die Zukunft von unserem Land soll gestaltet werden. Daniele Metzi sind ja im Kantonsrat vom Kanton Aargau, sind sie vor kurzer Zeit bekannt worden bezüglich der Bargeldpflicht-Einführung im Kanton Aargau. In dieser Volksinitiative Wahrung der schweizerischen Neutralität, also kurz Neutralitätsinitiative, um was geht es da und welche Weichen werden da gestellt am 27. September für unser Schweizer Land, besonders eben für die Zukunft der Schweiz. Und das könnt ihr für unsere Hörerschaft in wenigen Worten erläutern.
1: In wenigen Worten versuchen.
0: Wahrscheinlich schwierig als Politiker.
1: Genau. Aber also Sie haben zwei Sachen angesprochen. Erstens finde ich es ganz schön, dass Sie hier im Radio eine Möglichkeit geben, sich auch die Plattform geben, damit sich die Leute informieren können über die Vorlagen. Und auf der anderen Seite, ja, die Bargeldpflicht ist ganz wichtig, wenn ich da noch schnell einhänge. Weil es kann einfach nicht sein, dass wir unser Bargeld schwächen oder abschaffen am Ende vom Tag. Und da kämpfe ich dafür.

0: Wir haben ja nationale Initiativen gehabt, die ist deutlich angenommen worden. Also, die Schweizerinnen und Schweizer bekennen sich, zu Bargeld. Ja, da finde ich, zuerst einmal eine wichtige Grundvoraussetzung. Und dann, dass es da einfach immer wieder, Abschaffungen gibt, dass man nur noch digital kann zahlen und dass irgendwie, stehst du an einem Schalter und dann, wenn du kein Bargeld mehr hast, kannst du nicht mehr zahlen, bist handlungsunfähig. Kann es einfach nicht sein, oder? Und ich meine, wir haben auch noch, Vertreterinnen oder Bürgerinnen und Bürger in unserem Land, die haben einfach nur Bargeld, oder die wollen nur mit Bargeld zahlen, ob jung oder alt, spielt keine Rolle. Und diese Offenheit, die muss einfach sein, und für das stehe ich ein. Das noch vielleicht zu dem danken. Und ja, die Naturalitätsinitiative, die am 27. September 2026 zur Abstimmung steht, ist schon eine wichtige Initiative, kann sagen, die Wahrung von der schweizerischen Neutralität. Und ich glaube, die Neutralität gehört seit Jahrhunderten zu den wichtigsten Pfeilern von unserem Land. Sie hat wesentlich auch dazu beigetragen, dass die Schweiz in Europa Vertrauen geniesst und oft auch als Vermittlerin zwischen Konfliktparteien auch dort auftreten, oder? Und ich glaube, das ist eine Sicherheit, das ist ein Kapital, das wir haben in der Schweiz, wo praktisch kein Land hat auf der Welt, oder? Die Rolle. Und mit dieser Initiative soll die immer währende und bewaffnete Neutralität ausdrücklich in der Bundesverfassung verankert werden. Und die Initianten möchten damit sicherstellen, dass die Schweiz künftig keine Militärallianz oder in keiner Militärallianz beitreten und sich grundsätzlich nicht an Sanktionen gegen kriegsführende Staaten beteiligen, ausser wenn die vom UNO-Sicherheitsrat beschlossen werden. Und für mich steht im Zentrum eine andere Frage. Also, wie bewahren wir unsere Unabhängigkeit von unserem Land und gleichzeitig unsere Fähigkeit, verantwortungsvoll auf internationale Entwicklungen können zu reagieren? Ich glaube, das ist die essentielle Frage für mich persönlich. Und die Abstimmung verlangt trotzdem oder deshalb auch eine sorgfältige Interessensabwägung, weil die Neutralität ist ein sehr hohes Gut und gleichzeitig müssen wir auch oder muss sich die Schweiz auch in Zukunft handlungsfähig positionieren und ihre sicherheits- und außenpolitischen Interessen wahren können.
1: Genau, und da möchte ich betreffend der schweizerischen Neutralität gerade einhängen. Einerseits mit dem Heiligen Bruder Klaus, er hat auch für die Neutralität plädiert.
0: Ja.
1: Er ist auch ein Mitpatron von Radio Gloria, der Niklas von Flüe. Und andererseits möchte ich noch mal ein bisschen weiter oder tiefer gehen, da bin ich ein bisschen bohren. Was eben die Neutralität jetzt heisst oder bedeutet. Also wenn, zum Beispiel, wenn man jetzt im Ostland ist, auf dem Freis, heisst es immer, ah ja, ihr die Schweizer, ihr seid ja neutral, ihr seid ja Neutralität, euch geht's ja gut und so. Aber wir hier in der EU, wir haben hier die Sorgen und die Probleme und die hohen Kosten. Was versteht man eigentlich heute unter dieser schweizerischen Neutralität? Vielleicht muss man das mal ausbeindeln, vielleicht mal jetzt eine grosse Zerlegung machen. Wie hat sich das eigentlich entwickelt, die Neutralität?
0: Sie stellen komplexe Fragen, aber sehr interessant, ja. Also, ich glaube, man muss schon schauen, dass wir unsere Identität wahren und auch unsere Werte pflegen, oder? Und nicht einfach immer meinen, ja, das, was jetzt gerade da modern ist, das ist super und das tun wir jetzt gerade wieder, adaptieren und alles Alte Gott vergessen, oder? Also, da habe ich sowieso eine grundsätzliche Antipathie diesbezüglich. Aber, Neutralität bedeutet, dass sich die Schweiz nicht militärisch an bewaffneten Konflikten zwischen anderen Staaten beteiligen. Und diese Neutralität hat sich historisch bewährt. Ich meinte, sie ist 1815, also 1815, wie ein Kongress international anerkannt und ist seither ein wichtiger Bestandteil von unserer Aussenpolitik. Also, das ist nicht ein Zopf von gestern, das ist eine Tradition. Und Neutralität bedeutet jedoch auch nicht einfach Gleichgültigkeit, oder? Die Schweiz engagiert sich seit Jahrzehnten auch für humanitäre Hilfe, für Friedensförderung. Das hat man jetzt auch kürzlich gesehen, mit dem Konflikt, wo wir ja da haben im Nahen Osten. Und gute Dienste und diplomatische Vermittlungen. Ich glaube, das ist der Sens. Und gerade weil wir neutral sind, geniessen wir weltweit Vertrauen. Und internationale Organisationen haben auch ihren Sitz in der Schweiz und immer wieder finden Friedensgespräche hier auf unserem Boden statt. Jetzt ist immer die Frage, ja, wie lange noch, oder? Und das dürfen wir uns einfach nicht verspielen. Das ist jetzt meine persönliche Meinung. Darum müssen wir es pflegen, oder? Aber die Frage der Pflege ist auch die Frage der politischen Würdigung, inwieweit und inwiefern man die Neutralität in der Schweiz möchte ausgedeutscht haben, oder? Und da meine ich, aus meiner Sicht ist Neutralität drum mehr als einfach nur ein politisches Instrument. Sie gehört zur Identität von unserem Land und verpflichtet uns gleichzeitig eben auch zur Stärkung von der Landesverteidigung und zur eigenständigen Aussenpolitik. Was aber nicht bedeutet, dass wir uns da einfach abschotten und Türen zumachen. Nein, im Gegenteil. Aussenpolitik ist wichtig, diplomatische Beziehungen sind wichtig. Und ich glaube, das ist auch das, was uns Christen, Katholiken am ausmacht, wenn man sagt, wir pflegen den Dialog. Weil Dialog, Reden, das ist eben am Ende vom Tag, auch wieder meine persönliche Meinung, Frieden suchen.
1: Ja, genau, und jeder Frieden ist ein Gewinn, he? Kommt mir jetzt gerade echt spontan in Sinn. Und man kann das eigentlich nur mit einem Gewinn dann anschauen, wenn man miteinander kann reden oder eben auch jetzt die Sendung macht, auch bei Radio Gloria. Schweizer Stimmvolk, also am 27. September der Uhren abstimmen. Wir sind jetzt bei der ersten Initiative, die Volksinitiative Wahrung der schweizerischen Neutralität, kurz gesagt die Neutralitätsinitiative. Der Herr Daniele Metzi hat jetzt versucht, in wenigen Worten die Sache ein bisschen in den Zweck zu büscheln, dass sie es halbwegs verstehen, was die Volksinitiative in sich trägt. Weil häufig, wenn man das Heftchen überkommt daheim,
2: ja.
1: Man muss fast einen Doktortitel haben, dass man versteht, um was es eigentlich geht.
0: Also ich hoffe, ich bin jetzt auch nicht zu komplex gewesen.
1: Nein, gar nicht. Nein, es hat mich sehr gefreut, wie Sie daheim können mit einfachen Worten so ein bisschen Gloria-like können das jetzt über die Bühne bringen. Was würde sich jetzt aber konkret, Herr Metzi, ändern, wenn also am 27. September die Initiative angenommen wird? Das heisst, die Neutralität in der Form, also wie sie ausgeschrieben ist, was die Initiative fordert, würde also in die Verfassung geschrieben werden. Welche Bereiche der Aussenpolitik wären denn auch besonders betroffen oder eben im Generellen? Was würde sich da konkret ändern jetzt für die Schweiz?
0: Also, schon ich Politiker bin, tue ich auch versuchen, die Vorlagen möglichst neutral zu präsentieren. Ich glaube, Ihre Frage zielt so ein bisschen, was würde sich verändern, oder? Und ich glaube, eine ausdrückliche Verankerung würde dann der Handlungsspielraum von Bundesrat und Parlament in gewissen Bereichen tatsächlich einschränken. Künftig müssten dann politische Entscheide stärker an der Verfassung gemessen werden. Insbesondere bei internationalen Sanktionen oder sicherheitspolitischen Kooperationen wäre ich dann sorgfältig zu prüfen, ob die noch mit der Neutralität vereinbar und vertretbar sind. Befürworter sehen hier aber mehr Rechtssicherheit und eine klare Orientierung. Und Gegner befürchten hingegen, dass die Schweiz in einer zunehmend komplexeren oder in einer zunehmend komplexeren Welt weniger flexibel auf neue Herausforderungen reagieren könnte. Und diese unterschiedlichen Einschätzungen gilt es sorgfältig abzuwägen. Aber als Wertepolitiker sind mir die Werte eben sehr wichtig und darum mache ich diese Abwägung auch.
1: Würde denn so ein Verbot, wenn das jetzt würde angenommen werden an der Urne, so ein Verbot, würde das die Schweiz eher schützen oder eher isolieren?
0: Ja, ich glaube, die Frage lässt sich gar nicht einfach so mit Ja oder Nein beantworten. Aber einerseits könnte eine konsequente Neutralität das internationale Profil von der Schweiz als unabhängige Vermittlerin stärken. Andererseits lebt die Schweiz von guten Beziehungen zu ihren Nachbarstaaten und zu ihren wichtigsten Handelspartnern, oder? Und als exportorientierte Nation sind wir natürlich auf stabile wirtschaftliche und diplomatische Beziehungen auch angewiesen. Darum braucht es eine Aussenpolitik mit Augenmass, sage ich, oder? Also eigenständig, glaubwürdig, gleichzeitig offen für Zusammenarbeit dort, wo das Interesse von unserem Land dienlich ist. Und mit einem guten Dialog, sage ich nochmal, aber auch mit einer klaren Grenze kann man vieles erreichen.
1: Und ich denke, das ist betreffend der Volksinitiative ihr Schlusswort gewesen, weil ich habe auf die Uhr geschaut und sehe, dass sie bereits vorgeschritten ist. Aber trotzdem nochmal als Wiederholung, also die eidgenössische Volksabstimmung ist am 27. September und der Herr Daniele Metzi, unser Gast, hat jetzt Ihnen versucht, die vor der Nacht die Schwäche, die Stärke jetzt von dieser Initiative kundzutun hier am Radio. Was eben heisst, die Wahrung der schweizerischen Neutralität, kurz die Neutralitätsinitiative. Jetzt gibt's aber noch eine zweite Initiative im September, eine zweite Volksabstimmung, die Ernährungsinitiative. Vielleicht noch ganz kurz, Herr Metzi, um was geht's da in dieser Vorlage und wie ist denn Ihre Einschätzung dazu?
0: Ernährungsinitiative tönt super, aber hoch gefährlich. Also, da komme ich jetzt nicht aus meiner Haut raus, muss ich jetzt einfach so betonen, oder? Die vergangenen Jahre haben gezeigt, wie verletzlich internationale Lieferketten geworden sind, oder? Das ist schon noch wichtig, dass man das versteht. Pandemiekrieg und geopolitische Spannungen haben uns schon vor Augen geführt, dass Ernährungssicherheit keine Selbstverständlichkeit ist, oder? Das ist wichtig, oder? Ich glaube, in der Schweiz haben wir auch mal so Zeiten gehabt im Zweiten Weltkrieg. Man wirklich müssen rationieren und schauen. Ich begrüsse grundsätzlich jede Diskussion darüber, wie unsere Versorgung langfristig sicher ist und sichergestellt kann werden. Wir müssen aber auch schauen, dass die verschiedenen Ziele miteinander in Einklang gebracht können werden, auch mit unserer geschätzten Landwirtschaft, mit der unternehmerischen Freiheit, Versorgungssicherheit, Nachhaltigkeit. Das ist auch immer so ein modernes Wort, wo ich muss sagen, ja, was ist schon nachhaltig? Oder? Also die Definition muss man zuerst jemanden noch bringen, damit er mich kann überzeugen. Und trotzdem müssen wir auch schauen, dass wir eine bezahlbare Lebensmittel haben für unsere Bevölkerung, die können sicherstellen. Bin aber auch überzeugt, dass die Ernährungsinitiative eigentlich mehr will Vorschriften machen zu mehr Bürokratie, zu weniger Wettbewerbsfähigkeit und unser Land auch, was die Landwirtschaft betrifft, stark würde einschränken. Und das kann es einfach nicht sein. Unsere Bauern, die leisten Tag für Tag eine riesige Arbeit für unsere Bevölkerung. Und ich glaube, also die dürfen wir einfach nicht vernachlässigen. Und im Gegenteil, man muss die Arbeit würdigen. Und darum habe ich hier für die Ernährungsinitiative grosse Fragezeichen, aber eben neutral erklärt, hat jede Initiative seine oder ihre Berechtigung. Und darum kann das Volk dann hier entscheiden, ob man die Ernährungsinitiative annehmen oder nicht.
1: Daniele Metzi, wir haben gesehen, in dieser Sendestunde die grossen Fragen von der eidgenössischen Abstimmung im September, besonders diejenigen zur langfristigen Ausrichtung von unserem Land und zur Neutralität, berühren schlussendlich den gleichen Kern wie auch unsere persönliche Vorsorge, die wir im ersten Teil der Sendung angeschaut haben. Beides, so habe ich das jetzt gemerkt, für die Sendung, beides verlangt Verantwortung, und zwar eben Verantwortung für die Schweiz als Gemeinschaft, und Verantwortung und aber auch eine Verantwortung für uns Menschen, für die Menschen, besonders die Menschen, die uns am nächsten stehen. Darum lohnt es sich sicher, mit der Vorsorge und Nachlassplanung anzufangen und sich mal auch konkret sich auseinanderzusetzen. Und wie ich es schon oft gesagt habe, unser Referent, Daniele Metzi, ist mit dem Radio Gloria seit vielen Jahren verbunden und hat uns auch schon wie auch heute wieder viele wertvolle Impulse können geben in dieser Sendung bezüglich Nachlass- und Vorsorgeplanung. Besten Dank, Herr Metzi, dass Sie zu uns ins Studio gekommen sind.
0: Ja, ich danke Ihnen und vielleicht eben noch kurz, wenn wir heute auf die beiden Themen dort zurückblicken, erkennen wir eigentlich eine gemeinsame Botschaft. Und ich glaube, eine persönliche Vorsorge oder staatspolitische Verantwortung, beides, wirklich beides verlangt Weitsicht. Sicht, Weitsicht. Wer vorsorgt, übernimmt Verantwortung für sich selbst, für die eigene Familie und für unser Land. Und ich wünsche wirklich allen Hörerinnen und Hörern Mut, wichtig ist zu entscheiden, rechtzeitig zu treffen, sich gut zu informieren und Verantwortung dort zu übernehmen, wo jeder von uns etwas bewirken kann. In dem Sinne, Herr Galliker, danke ich Ihnen für die geschätzte Einladung und ich komme gerne nochmal, wenn ich darf.
1: Besten Dank, sehr gern. Bis zur nächsten Sendung wieder. Und die Vorsorge und die Weitsicht, die Sie jetzt gesagt haben, die Sicherheit, gibt Ihnen der Daniele Metzi, jetzt also der Referent, der Studiogast von dieser Stunde hier bei Radio Gloria. Sie können ihn kontaktieren über das Telefon 061 271 50 50, wiederholen 061 271 50 50. Das E-Mail info@me-bu.ch. Ich wiederhole, info@me-bu.ch. Und brieflich können Sie ihn erreichen unter der Adresse Mebu GmbH Blochmonterstrasse 12 in 4054 Basel. Sie können natürlich auch gerne an uns Radio Gloria kontaktieren, wenn Sie mit ihm möchten Kontakt aufnehmen. Er ist unser Berater eben für Nachlass, Vorsorgeplanung und viele weitere Fragen auch. Er gehört Ihnen zu, er macht eine kompetente Beratung, einen Vorschlag auch, der wirklich auch zu Ihren Bedürfnissen passt. So darf ich mich jetzt auch von Ihnen als Zuhörerin oder als Zuhörer von Radio Gloria verabschieden. Danke, dass Sie der Sendung auch mitgefolgt sind. Durch die Sendung hat sie am Mikrofon begleitet Peter Galliker. Ich wünsche Ihnen einen hoffnungsvollen Tag und Gottes reichen Segen. Bis zum nächsten Mal. Auf Wiederhören.

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1: Liebe Zuhörerinnen und Zuhörer, ich lade Sie jetzt herzlich ein, mit mir den Rosenkranz zur göttlichen Barmherzigkeit zu beten, also mitzubeten, wo immer Sie uns jetzt zuhören. Wir beginnen mit dem Zeichen des Kreuzes. Im Namen des Vaters und des Sohnes und des Heiligen Geistes. Amen. Vater unser im Himmel, geheiligt werde dein Name, dein Reich komme, dein Wille geschehe, wie im Himmel so auf Erden. Unser tägliches Brot gib uns heute und vergib uns unsere Schuld, wie auch wir vergeben unseren Schuldigern, und führe uns nicht in Versuchung, sondern erlöse uns von dem Bösen. Amen. Gegrüßt seist du, Maria, voll der Gnade, der Herr ist mit dir. Du bist gebenedeit unter den Frauen, und gebenedeit ist die Frucht deines Leibes, Jesus. Heilige Maria, Mutter Gottes, bitte für uns Sünder, jetzt und in der Stunde unseres Todes. Amen. Ich glaube an Gott, den Vater, den Allmächtigen, den Schöpfer des Himmels und der Erde, und an Jesus Christus, seinen eingeborenen Sohn, unseren Herrn, empfangen durch den Heiligen Geist, geboren von der Jungfrau Maria, gelitten unter Pontius Pilatus, gekreuzigt, gestorben und begraben, hinabgestiegen in das Reich des Todes, am dritten Tage auferstanden von den Toten, aufgefahren in den Himmel, er sitzt zu Rechten Gottes des allmächtigen Vaters. Von dort wird er kommen, zu richten die Lebenden und die Toten. Ich glaube an den Heiligen Geist, die heilige katholische Kirche, Gemeinschaft der Heiligen, Vergebung der Sünden, Auferstehung der Toten und das ewige Leben. Amen. Ewiger Vater, ich opfere dir auf, den Leib und das Blut, die Seele und die Gottheit deines über alles geliebten Sohnes, unseres Herrn Jesus Christus, zur Sühne für unsere Sünden und für die Sünden der ganzen Welt. Durch sein schmerzhaftes Leiden habe Erbarmen mit uns und mit der ganzen Welt. Durch sein schmerzhaftes Leiden habe Erbarmen mit uns und mit der ganzen Welt. Durch sein schmerzhaftes Leiden habe Erbarmen mit uns und mit der ganzen Welt. Durch sein schmerzhaftes Leiden habe Erbarmen mit uns und mit der ganzen Welt. Durch sein schmerzhaftes Leiden habe Erbarmen mit uns und mit der ganzen Welt. Durch sein schmerzhaftes Leiden habe Erbarmen mit uns und mit der ganzen Welt. Durch sein schmerzhaftes Leiden habe Erbarmen mit uns und mit der ganzen Welt. Durch sein schmerzhaftes Leiden habe Erbarmen mit uns und mit der ganzen Welt. Durch sein schmerzhaftes Leiden habe Erbarmen mit uns und mit der ganzen Welt. Durch sein schmerzhaftes Leiden habe Erbarmen mit uns und mit der ganzen Welt. Ewiger Vater, ich opfere dir auf den Leib und das Blut, die Seele und die Gottheit deines über alles geliebten Sohnes, unseres Herrn Jesus Christus, zur Sühne für unsere Sünden und die Sünden der ganzen Welt. Durch sein schmerzhaftes Leiden habe Erbarmen mit uns und mit der ganzen Welt. Durch sein schmerzhaftes Leiden habe Erbarmen mit uns und mit der ganzen Welt. Durch sein schmerzhaftes Leiden habe Erbarmen mit uns und mit der ganzen Welt. Durch sein schmerzhaftes Leiden habe Erbarmen mit uns und mit der ganzen Welt. Durch sein schmerzhaftes Leiden habe Erbarmen mit uns und mit der ganzen Welt. Durch sein schmerzhaftes Leiden habe Erbarmen mit uns und mit der ganzen Welt. Durch sein schmerzhaftes Leiden habe Erbarmen mit uns und mit der ganzen Welt. Durch sein schmerzhaftes Leiden habe Erbarmen mit uns und mit der ganzen Welt. Durch sein schmerzhaftes Leiden habe Erbarmen mit uns und mit der ganzen Welt. Durch sein schmerzhaftes Leiden habe Erbarmen mit uns und mit der ganzen Welt. Ewiger Vater, ich opfere dir auf den Leib und das Blut, die Seele und die Gottheit deines über alles geliebten Sohnes, unseres Herrn Jesus Christus, zur Sühne für unsere Sünden und die Sünden der ganzen Welt. Durch sein schmerzhaftes Leiden habe Erbarmen mit uns und mit der ganzen Welt. Durch sein schmerzhaftes Leiden habe Erbarmen mit uns und mit der ganzen Welt. Durch sein schmerzhaftes Leiden habe Erbarmen mit uns und mit der ganzen Welt. Durch sein schmerzhaftes Leiden habe Erbarmen mit uns und mit der ganzen Welt. Durch sein schmerzhaftes Leiden habe Erbarmen mit uns und mit der ganzen Welt. Durch sein schmerzhaftes Leiden habe Erbarmen mit uns und mit der ganzen Welt. Durch sein schmerzhaftes Leiden habe Erbarmen mit uns und mit der ganzen Welt. Durch sein schmerzhaftes Leiden habe Erbarmen mit uns und mit der ganzen Welt. Durch sein schmerzhaftes Leiden habe Erbarmen mit uns und mit der ganzen Welt. Durch sein schmerzhaftes Leiden habe Erbarmen mit uns und mit der ganzen Welt. Ewiger Vater, ich opfere dir auf den Leib und das Blut, die Seele und die Gottheit deines über alles geliebten Sohnes, unseres Herrn Jesus Christus, zur Sühne für unsere Sünden und die Sünden der ganzen Welt. Durch sein schmerzhaftes Leiden habe Erbarmen mit uns und mit der ganzen Welt. Durch sein schmerzhaftes Leiden habe Erbarmen mit uns und mit der ganzen Welt. Durch sein schmerzhaftes Leiden habe Erbarmen mit uns und mit der ganzen Welt. Durch sein schmerzhaftes Leiden habe Erbarmen mit uns und mit der ganzen Welt. Durch sein schmerzhaftes Leiden habe Erbarmen mit uns und mit der ganzen Welt. Durch sein schmerzhaftes Leiden habe Erbarmen mit uns und mit der ganzen Welt. Durch sein schmerzhaftes Leiden habe Erbarmen mit uns und mit der ganzen Welt. Durch sein schmerzhaftes Leiden habe Erbarmen mit uns und mit der ganzen Welt. Durch sein schmerzhaftes Leiden habe Erbarmen mit uns und mit der ganzen Welt. Durch sein schmerzhaftes Leiden habe Erbarmen mit uns und mit der ganzen Welt. Ewiger Vater, ich opfere dir auf den Leib und das Blut, die Seele und die Gottheit deines über alles geliebten Sohnes, unseres Herrn Jesus Christus, zur Sühne für unsere Sünden und die Sünden der ganzen Welt. Durch sein schmerzhaftes Leiden habe Erbarmen mit uns und mit der ganzen Welt. Durch sein schmerzhaftes Leiden habe Erbarmen mit uns und mit der ganzen Welt. Durch sein schmerzhaftes Leiden habe Erbarmen mit uns und mit der ganzen Welt. Durch sein schmerzhaftes Leiden habe Erbarmen mit uns und mit der ganzen Welt. Durch sein schmerzhaftes Leiden habe Erbarmen mit uns und mit der ganzen Welt. Durch sein schmerzhaftes Leiden habe Erbarmen mit uns und mit der ganzen Welt. Durch sein schmerzhaftes Leiden habe Erbarmen mit uns und mit der ganzen Welt. Durch sein schmerzhaftes Leiden habe Erbarmen mit uns und mit der ganzen Welt. Durch sein schmerzhaftes Leiden habe Erbarmen mit uns und mit der ganzen Welt. Durch sein schmerzhaftes Leiden habe Erbarmen mit uns und mit der ganzen Welt. Heiliger Gott, heiliger starker Gott, heiliger unsterblicher Gott, habe Erbarmen mit uns und mit der ganzen Welt. Heiliger Gott, heiliger starker Gott, heiliger unsterblicher Gott, habe Erbarmen mit uns und mit der ganzen Welt. Heiliger Gott, heiliger starker Gott, heiliger unsterblicher Gott, habe Erbarmen mit uns und mit der ganzen Welt. Amen. Ich bete jetzt noch das Gebet zur göttlichen Barmherzigkeit. Mein Herr und mein Gott, ich danke dir für deine unendliche Barmherzigkeit. Ich preise dich für das große Geschenk deines Erbarmens. Unsere Welt dürstet nach Liebe und Wahrheit. Wandle du mich daher in diese barmherzige Liebe um, damit ich ein lebendiges Abbild von dir werde. Deine Barmherzigkeit soll durch mein Herz hindurch zu meiner Nächsten gelangen. Hilf mir, Herr, dass meine Augen barmherzig schauen, dass ich niemals nach äußerem Anschein verdächtige und richte, sondern wahrnehme, was schön ist in den Herzen meiner Nächsten. Hilf mir, Herr, dass mein Gehör barmherzig wird, damit ich mit den Bedürfnissen anderer zuwende und meine Ohren nicht gleichgültig bleiben für Leid und Freude meines Nächstens. Hilf mir, Herr, dass meine Zunge barmherzig wird, dass ich niemals über andere abfällig rede, sondern Worte der Hoffnung, des Trostes und der Vergebung finde. Hilf mir, Herr, dass meine Hände barmherzig und voller guter Taten sind. Mach mich bereit, auch schwierige, mühevolle Arbeit für andere auf mich zu nehmen. Hilf mir, dass meine Füße barmherzig sind, damit sie meinen Nächsten zu Hilfe eilen und die eigene Trägheit beherrschen. Hilf mir, Herr, dass mein Herz barmherzig ist, dass ich die Leiden meiner Nächsten wahrnehme und vor niemandem mein Herz verschließe, dass ich aber auch mit denen aufrichtig umgehe, die meine Güte vielleicht missbrauchen werden. Ich selbst kann mich am Herzen Jesu ausruhen. Du, Herr, rufst mich zuallererst zur barmherzigen Tat, dann zum barmherzigen Wort und fürbittenden Gebet. Mache mich durch deinen Heiligen Geist zu einem freudigen Zeugen deiner Barmherzigkeit und zu einem mutigen Verkünder deiner Frohbotschaft. O Herr, schenke allen Menschen dieser Welt dein Heil. O mein Jesus, verwandle mich in dich, denn du vermagst alles. Amen. Im Namen des Vaters und des Sohnes und des Heiligen Geistes. Amen. Gelobt sei Jesus Christus in Ewigkeit. Amen. Ein herzliches Vergelt's Gott.
2: Beschneidung. Vater unser im Himmel, geheiligt werde dein Name, dein Reich komme, dein Wille geschehe, wie im Himmel so auf Erden. Unser tägliches Brot gib uns heute und vergib uns unsere Schuld, wie auch wir vergeben unseren Schuldigern. Und führe uns nicht in Versuchung, sondern erlöse uns von dem Bösen. Gegrüßt seist du, Maria, voll der Gnade, der Herr ist mit dir, du bist gebenedeit unter den Frauen, und gebenedeit ist die Frucht deines Leibes, Jesus. Heilige Maria, Mutter Gottes, bitte für uns Sünder, jetzt und in der Stunde unseres Todes. Amen. Ewiger Vater, durch die unbefleckten Hände Mariens und das göttliche Herz Jesu opfere ich dir die ersten Wunden, die ersten Schmerzen und die erste Blutvergießung Jesu auf, zur Sühne für meine und aller Menschen Jugendsünden und zur Verhütung erster Todsünden, besonders in meiner Verwandtschaft.
1: Zweitens, Blutschweiß. Vater unser im Himmel, geheiligt werde dein Name, dein Reich komme, dein Wille geschehe, wie im Himmel so auf Erden. Unser tägliches Brot gib uns heute und vergib uns unsere Schuld, wie auch wir vergeben unseren Schuldigern, und führe uns nicht in Versuchung, sondern erlöse uns von dem Bösen. Gegrüßt seist du, Maria, voll der Gnade, der Herr ist mit dir, du bist gebenedeit unter den Frauen, und gebenedeit ist die Frucht deines Leibes,

0: Jesus. Heilige Maria, Mutter Gottes, bitte für uns Sünder, jetzt und in der Stunde unseres Todes. Amen. Ewiger Vater, durch die unbefleckten Hände Mariens und das göttliche Herz Jesu opfere ich dir die furchtbaren Leiden des Herzens Jesu am Ölberg auf und jeden Tropfen seines Blutschweißes zur Sühne für meine und aller Menschen Sünden des Herzens, zur Verhütung solcher Sünden und für die Vermehrung der Gottes- und Nächstenliebe.
1: Drittens, Geißelung. Vater unser im Himmel, geheiligt werde dein Name, dein Reich komme, dein Wille geschehe, wie im Himmel, so auf Erden. Unser tägliches Brot gib uns heute und vergib uns unsere Schuld, wie auch wir vergeben unseren Schuldigern. Und führe uns nicht in Versuchung, sondern erlöse uns von dem Bösen. Gegrüßt seist du, Maria, voll der Gnade, der Herr ist mit dir, du bist gebenedeit unter den Frauen, und gebenedeit ist die Frucht deines Leibes, Jesus. Heilige Maria, Mutter Gottes, bitte für uns Sünder, jetzt und in der Stunde unseres Todes. Amen. Ewiger Vater, durch die unbefleckten Hände Mariens und das göttliche Herz Jesu opfere ich dir die vielen tausend Wunden, die grausamen Schmerzen und das kostbare Blut Jesu von der Geißelung auf, zur Sühne für meine und aller Menschen Sünden des Fleisches, zur Verhütung solcher Sünden und für die Bewahrung der Unschuld, besonders in meiner Verwandtschaft.
0: Viertens, Dornenkrönung. Vater unser im Himmel, geheiligt werde dein Name, dein Reich komme, dein Wille geschehe, wie im Himmel, so auf Erden. Unser tägliches Brot gib uns heute und vergib uns unsere Schuld, wie auch wir vergeben unseren Schuldigern und führe uns nicht in Versuchung, sondern erlöse uns von dem Bösen. Gegrüßt seist du, Maria, voll der Gnade, der Herr ist mit dir. Du bist gebenedeit unter den Frauen, und gebenedeit ist die Frucht deines Leibes, Jesus. Heilige Maria, Mutter Gottes, bitte für uns Sünder, jetzt und in der Stunde unseres Todes. Amen. Ewiger Vater, durch die unbefleckten Hände Mariens und das göttliche Herz Jesu, opfere ich dir die Wunden, die Schmerzen und das kostbare Blut des heiligen Hauptes Jesu von der Dornenkrönung auf, zur Sühne für meine und aller Menschen Sünden des Geistes, zur Verhütung solcher Sünden und für die Ausbreitung des Königtums Christi auf Erden.
1: Fünftens, Kreuztragung. Vater unser im Himmel, geheiligt werde dein Name, dein Reich komme, dein Wille geschehe, wie im Himmel, so auf Erden. Unser tägliches Brot gib uns heute und vergib uns unsere Schuld, wie auch wir vergeben unseren Schuldigern. Und führe uns nicht in Versuchung, sondern erlöse uns von dem Bösen. Gegrüßt seist du, Maria, voll der Gnade, der Herr ist mit dir, du bist gebenedeit unter den Frauen, und gebenedeit ist die Frucht deines Leibes, Jesus. Heilige Maria, Mutter Gottes, bitte für uns Sünder, jetzt und in der Stunde unseres Todes. Amen. Ewiger Vater, durch die unbefleckten Hände Mariens und das göttliche Herz Jesu opfere ich dir die Leiden Jesu auf seinem Kreuzweg auf, besonders seine heilige Schulterwunde und deren kostbares Blut, zur Sühne für meine und aller Menschen Auflehnung gegen das Kreuz und Murren gegen deine heiligen Anordnungen und alle anderen Zungensünden, zur Verhütung solcher Sünden und für wahre Kreuzesliebe.
0: Sechstens, Kreuzigung Jesu. Vater unser im Himmel, geheiligt werde dein Name, dein Reich komme, dein Wille geschehe, wie im Himmel, so auf Erden. Unser tägliches Brot gib uns heute und vergib uns unsere Schuld, wie auch wir vergeben unseren Schuldigern, und führe uns nicht in Versuchung, sondern erlöse uns von dem Bösen. Gegrüßt seist du, Maria, voll der Gnade, der Herr ist mit dir, du bist gebenedeit unter den Frauen, und gebenedeit ist die Frucht deines Leibes, Jesus. Heilige Maria, Mutter Gottes, bitte für uns Sünder, jetzt und in der Stunde unseres Todes. Amen. Ewiger Vater, durch die unbefleckten Hände Mariens und das göttliche Herz Jesu opfere ich dir deinen göttlichen Sohn am Kreuze auf, seine Annagelung und seine Erhöhung, seine Wunden an Händen und Füßen und die drei Ströme seines heiligen Blutes, die sich daraus für uns ergossen, seine äußerste Armut, seinen vollkommenen Gehorsam, alle seine Körper- und Seelenqualen, seinen kostbaren Tod und dessen unblutige Erneuerung in allen heiligen Messen der Erde, zur Sühne aller Verletzungen der heiligen Ordensgelübde und Ordensregeln, zur Genugtuung für meine und der Welt Sünden, für die Kranken und Sterbenden, für heiligmäßige Priester und Laien, für die Anliegen des Heiligen Vaters zur Wiederherstellung der christlichen Familie, für Starkmut im Glauben, für unser Vaterland und die Einheit der Völker in Christus und seiner Kirche, sowie für die Diaspora.
1: Siebtens. Öffnung der heiligen Seite. Vater unser im Himmel, geheiligt werde dein Name, dein Reich komme, dein Wille geschehe wie im Himmel so auf Erden. Unser tägliches Brot gib uns heute und vergib uns unsere Schuld, wie auch wir vergeben unseren Schuldigern. Und führe uns nicht in Versuchung, sondern erlöse uns von dem Bösen. Gegrüßt seist du, Maria, voll der Gnade, der Herr ist mit dir, du bist gebenedeit unter den Frauen, und gebenedeit ist die Frucht deines Leibes, Jesus. Heilige Maria, Mutter Gottes, bitte für uns Sünder, jetzt und in der Stunde unseres Todes. Amen. Ewiger Vater, würdige dich, für die Bedürfnisse der heiligen Kirche und zur Sühne der Sünden aller Menschen, das kostbare Blut und Wasser anzunehmen, welches aus der Wunde des göttlichen Herzens Jesu geflossen ist, und sei uns allen gnädig und barmherzig. Blut Christi, letzter, kostbarer Inhalt deines heiligen Herzens, wasche mich rein von allen eigenen und fremden Sündenschulden. Wasser der Seite Christi, wasche mich rein von allen Sündenstrafen und lösche mir und allen armen Seelen die Flammen des Fegfeuers aus. Amen. Im Namen des Vaters und des Sohnes und des Heiligen Geistes. Amen.

und fügte bei, dass die Seelen, die sie erfüllen, jeden Karfreitag eine Seele aus dem Fegefeuer befreien. 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

0: Priester Rosenkranz mit Radio Gloria. Jeweils am Donnerstag beten wir den Priester Rosenkranz. Am Donnerstag war das letzte Abendmahl und dies in der Kirche als Einsetzung des Sakramentes der Priesterweihe durch Jesus verstanden wird. Wir schenken heute unser Gebet den Priestern und allen, die es werden dürfen. Wir beten um Priesterberufungen und für die jungen Männer, die eine Berufung erleben. Wir beten aber auch für die Priester, die schon im Dienst der Kirche stehen, um Kraft, Durchhaltevermögen und Freude an ihrem Dienst. Den Priester Rosenkranz beten für uns Herr und Frau Giel. Frau Giel ist Mutter, Buchautorin und Malerin.
1: Liebster Jesus, beseele alle deine Priester, beseele

0: auch meinen, unseren Seelsorger ganz mit deiner Güte und deiner Liebe, damit sie von dir erfüllt, als heilige Priester dir viel Freude bereiten und in Wahrheit allen alles werden und alle ihnen anvertrauten Seelen zu retten vermögen. Maria, gute Mutter der Priester, segne, heile und schütze sie. All ihr Heiligen Gottes bittet für sie.
1: Heiliger Vater, bewahre sie in deinem Namen, den du mir gegeben hast, damit sie eins sind wie wir. Ich bitte nicht, dass du sie aus der Welt nimmst, sondern dass du sie vor dem Bösen bewahrst. Sie sind nicht von der Welt, wie auch ich nicht von der Welt bin. Heilige sie in der Wahrheit. Dein Wort ist Wahrheit. Wie du mich in die Welt gesandt hast, so habe auch ich sie in die Welt gesandt. Und ich heilige mich für sie, damit auch sie in der Wahrheit geheiligt sind. Im Namen des Vaters und des Sohnes und des Heiligen Geistes.
0: Amen.
1: Ich glaube an Gott, den Vater, den Allmächtigen, den Schöpfer des Himmels und der Erde, und an Jesus Christus, seinen eingeborenen Sohn, unseren Herrn, empfangen durch den Heiligen Geist, geboren von der Jungfrau Maria, gelitten unter Pontius Pilatus, gekreuzigt, gestorben und begraben, hinabgestiegen in das Reich des Todes, am dritten Tage auferstanden von den Toten, aufgefahren in den Himmel, er sitzt zur Rechten Gottes, des allmächtigen Vaters, von dort wird er kommen, zu richten die Lebenden und die Toten.
0: Ich glaube an den Heiligen Geist, die heilige katholische Kirche, Gemeinschaft der Heiligen, Vergebung der Sünden, Auferstehung der Toten und das ewige Leben. Amen.
1: Ehre sei dem Vater und dem Sohn und dem Heiligen Geist.
0: Wie im Anfang, so auch jetzt und alle Zeit und in Ewigkeit. Amen.
1: Vater unser im Himmel, geheiligt werde dein Name. Dein Reich komme. Dein Wille geschehe, wie im Himmel, so auf Erden.
0: Unser tägliches Brot gib uns heute und vergib uns unsere Schuld, wie auch wir vergeben unseren Schuldigern, und führe uns nicht in Versuchung, sondern erlöse uns von dem Bösen. Amen.
1: Gegrüßet seist du, Maria, voll der Gnade. Der Herr ist mit dir. Du bist gebenedeit unter den Frauen, und gebenedeit ist die Frucht deines Leibes, Jesus, der in uns den Glauben vermehre.
0: Heilige Maria, Mutter Gottes, bitte für uns Sünder, jetzt und in der Stunde unseres Todes. Amen.
1: Gegrüßet seist du, Maria, voll der Gnade. Der Herr ist mit dir. Du bist gebenedeit unter den Frauen, und gebenedeit ist die Frucht deines Leibes, Jesus, der in uns die Hoffnung stärke.
0: Heilige Maria, Mutter Gottes, bitte für uns Sünder, jetzt und in der Stunde unseres Todes. Amen.
1: Gegrüßet seist du, Maria, voll der Gnade. Der Herr ist mit dir. Du bist gebenedeit unter den Frauen, und gebenedeit ist die Frucht deines Leibes, Jesus, der in uns die Liebe entzünde.
0: Heilige Maria, Mutter Gottes, bitte für uns Sünder, jetzt und in der Stunde unseres Todes. Amen.
1: Ehre sei dem Vater und dem Sohn und dem Heiligen Geist.
0: Wie im Anfang, so auch jetzt und alle Zeit und in Ewigkeit. Amen.
1: Vater unser im Himmel, geheiligt werde dein Name, dein Reich komme, dein Wille geschehe, wie im Himmel, so auf Erden.
0: Unser tägliches Brot gib uns heute und vergib uns unsere Schuld, wie auch wir vergeben unseren Schuldigern. Und führe uns nicht in Versuchung, sondern erlöse uns von dem Bösen. Amen.
1: Gegrüßet seist du, Maria, voll der Gnade. Der Herr ist mit dir. Du bist gebenedeit unter den Frauen, und gebenedeit ist die Frucht deines Leibes, Jesus, der den Priestern sein Erbarmen schenke.
0: Heilige Maria, Mutter Gottes, bitte für uns Sünder, jetzt und in der Stunde unseres Todes. Amen.
2: Gegrüßet seist du, Maria, voll der Gnade. Der Herr ist mit dir. Du bist gebenedeit unter den Frauen, und gebenedeit ist die Frucht deines Leibes, Jesus, der den Priestern sein Erbarmen schenke.
0: Heilige Maria, Mutter Gottes, bitte für uns Sünder, jetzt und in der Stunde unseres Todes. Amen.
2: Gegrüßet seist du, Maria, voll der Gnade. Der Herr ist mit dir. Du bist gebenedeit unter den Frauen, und gebenedeit ist die Frucht deines Leibes, Jesus, der den Priestern sein Erbarmen schenke.
0: Heilige Maria, Mutter Gottes, bitte für uns Sünder, jetzt und in der Stunde unseres Todes. Amen.
2: Gegrüßet seist du, Maria, voll der Gnade. Der Herr ist mit dir. Du bist gebenedeit unter den Frauen, und gebenedeit ist die Frucht deines Leibes, Jesus, der den Priestern sein Erbarmen schenke.
0: Heilige Maria, Mutter Gottes, bitte für uns Sünder, jetzt und in der Stunde unseres Todes. Amen.
2: Gegrüßet seist du, Maria, voll der Gnade. Der Herr ist mit dir. Du bist gebenedeit unter den Frauen, und gebenedeit ist die Frucht deines Leibes, Jesus, der den Priestern sein Erbarmen schenke.
0: Heilige Maria, Mutter Gottes, bitte für uns Sünder, jetzt und in der Stunde unseres Todes. Amen.
2: Gegrüßet seist du, Maria, voll der Gnade. Der Herr ist mit dir. Du bist gebenedeit unter den Frauen, und gebenedeit ist die Frucht deines Leibes, Jesus, der den Priestern sein Erbarmen schenke.
0: Heilige Maria, Mutter Gottes, bitte für uns Sünder, jetzt und in der Stunde unseres Todes. Amen.
2: Gegrüßet seist du, Maria, voll der Gnade. Der Herr ist mit dir. Du bist gebenedeit unter den Frauen, und gebenedeit ist die Frucht deines Leibes, Jesus, der den Priestern sein Erbarmen schenke.
0: Heilige Maria, Mutter Gottes, bitte für uns Sünder, jetzt und in der Stunde unseres Todes. Amen.
2: Gegrüßet seist du, Maria, voll der Gnade. Der Herr ist mit dir. Du bist gebenedeit unter den Frauen, und gebenedeit ist die Frucht deines Leibes, Jesus, der den Priestern sein Erbarmen schenke.
0: Heilige Maria, Mutter Gottes, bitte für uns Sünder, jetzt und in der Stunde unseres Todes. Amen.
2: Gegrüßet seist du, Maria, voll der Gnade. Der Herr ist mit dir. Du bist gebenedeit unter den Frauen, und gebenedeit ist die Frucht deines Leibes, Jesus, der den Priestern sein Erbarmen schenke.
0: Heilige Maria, Mutter Gottes, bitte für uns Sünder, jetzt und in der Stunde unseres Todes. Amen.
2: Gegrüßet seist du, Maria, voll der Gnade. Der Herr ist mit dir. Du bist gebenedeit unter den Frauen, und gebenedeit ist die Frucht deines Leibes, Jesus, der den Priestern sein Erbarmen schenke.
0: Heilige Maria, Mutter Gottes, bitte für uns Sünder, jetzt und in der Stunde unseres Todes. Amen.
2: Ehre sei dem Vater und dem Sohn und dem Heiligen Geist.
0: Wie im Anfang, so auch jetzt und alle Zeit und in Ewigkeit. Amen.
2: O mein Jesus, verzeih uns unsere Sünden, bewahre uns vor dem Feuer der Hölle, führe alle Seelen in den Himmel, besonders jene, die deiner Barmherzigkeit am meisten bedürfen.
0: Vater unser im Himmel, geheiligt werde dein Name, dein Reich komme, dein Wille geschehe, wie im Himmel, so auf Erden.
2: Unser tägliches Brot gib uns heute und vergib uns unsere Schuld, wie auch wir vergeben unseren Schuldigern. Und führe uns nicht in Versuchung, sondern erlöse uns von dem Bösen. Amen.
0: Gegrüßet seist du, Maria, voller Gnade, der Herr ist mit dir. Du bist gebenedeit unter den Frauen, und gebenedeit ist die Frucht deines Leibes, Jesus, der die Priester im Glauben festige.
2: Heilige Maria, Mutter Gottes, bitte für uns Sünder, jetzt und in der Stunde unseres Todes. Amen.
0: Gegrüßet seist du, Maria, voll der Gnade, der Herr ist mit dir. Du bist gebenedeit unter den Frauen, und gebenedeit ist die Frucht deines Leibes, Jesus, der die Priester im Glauben festige.
2: Heilige Maria, Mutter Gottes, bitte für uns Sünder, jetzt und in der Stunde unseres Todes. Amen.
0: Gegrüßet seist du, Maria, voll der Gnade, der Herr ist mit dir. Du bist gebenedeit unter den Frauen, und gebenedeit ist die Frucht deines Leibes, Jesus, der die Priester im Glauben festige.
2: Heilige Maria, Mutter Gottes, bitte für uns Sünder, jetzt und in der Stunde unseres Todes. Amen.
0: Gegrüßet seist du, Maria, voll der Gnade, der Herr ist mit dir. Du bist gebenedeit unter den Frauen, und gebenedeit ist die Frucht deines Leibes, Jesus, der die Priester im Glauben festige.
2: Heilige Maria, Mutter Gottes, bitte für uns Sünder, jetzt und in der Stunde unseres Todes. Amen.
0: Gegrüßet seist du, Maria, voll der Gnade, der Herr ist mit dir. Du bist gebenedeit unter den Frauen, und gebenedeit ist die Frucht deines Leibes, Jesus, der die Priester im Glauben festige.
2: Heilige Maria, Mutter Gottes, bitte für uns Sünder, jetzt und in der Stunde unseres Todes. Amen.
0: Gegrüßet seist du, Maria, voll der Gnade, der Herr ist mit dir. Du bist gebenedeit unter den Frauen, und gebenedeit ist die Frucht deines Leibes, Jesus, der die Priester im Glauben festige.
2: Heilige Maria, Mutter Gottes, bitte für uns Sünder, jetzt und in der Stunde unseres Todes. Amen.
0: Gegrüßet seist du, Maria, voll der Gnade, der Herr ist mit dir. Du bist gebenedeit unter den Frauen, und gebenedeit ist die Frucht deines Leibes, Jesus, der die Priester im Glauben festige.
2: Heilige Maria, Mutter Gottes, bitte für uns Sünder, jetzt und in der Stunde unseres Todes. Amen.
0: Gegrüßet seist du, Maria, voll der Gnade, der Herr ist mit dir. Du bist gebenedeit unter den Frauen, und gebenedeit ist die Frucht deines Leibes, Jesus, der die Priester im Glauben festige.
2: Heilige Maria, Mutter Gottes, bitte für uns Sünder, jetzt und in der Stunde unseres Todes. Amen.
0: Gegrüßet seist du, Maria, voll der Gnade, der Herr ist mit dir. Du bist gebenedeit unter den Frauen, und gebenedeit ist die Frucht deines Leibes, Jesus, der die Priester im Glauben festige.
2: Heilige Maria, Mutter Gottes, bitte für uns Sünder, jetzt und in der Stunde unseres Todes. Amen.
0: Gegrüßet seist du, Maria, voll der Gnade, der Herr ist mit dir. Du bist gebenedeit unter den Frauen, und gebenedeit ist die Frucht deines Leibes, Jesus, der die Priester im Glauben festige.
2: Heilige Maria, Mutter Gottes, bitte für uns Sünder, jetzt und in der Stunde unseres Todes. Amen.
0: Ehre sei dem Vater und dem Sohn und dem Heiligen Geist.
2: Wie im Anfang, so auch jetzt und alle Zeit und in Ewigkeit. Amen.
0: O mein Jesus, verzeih uns unsere Sünden, bewahre uns vor dem Feuer der Hölle, führe alle Seelen in den Himmel, besonders jene, die deiner Barmherzigkeit am meisten bedürfen.
2: Vater unser im Himmel, geheiligt werde dein Name, dein Reich komme, dein Wille geschehe, wie im Himmel, so auf Erden.
0: Unser tägliches Brot gib uns heute und vergib uns unsere Schuld, wie auch wir vergeben unseren Schuldigern. Und führe uns nicht in Versuchung, sondern erlöse uns von dem Bösen. Amen.
2: Gegrüßet seist du, Maria, voll der Gnade. Der Herr ist mit dir. Du bist gebenedeit unter den Frauen, und gebenedeit ist die Frucht deines Leibes, Jesus, der das Vertrauen der Priester stärke.
0: Heilige Maria, Mutter Gottes, bitte für uns Sünder, jetzt und in der Stunde unseres Todes. Amen.
2: Gegrüßet seist du, Maria, voll der Gnade. Der Herr ist mit dir. Du bist gebenedeit unter den Frauen, und gebenedeit ist die Frucht deines Leibes, Jesus, der das Vertrauen der Priester stärke.
0: Heilige Maria, Mutter Gottes, bitte für uns Sünder, jetzt und in der Stunde unseres Todes. Amen.
2: Gegrüßet seist du, Maria, voll der Gnade. Der Herr ist mit dir. Du bist gebenedeit unter den Frauen, und gebenedeit ist die Frucht deines Leibes, Jesus, der das Vertrauen der Priester stärke.
0: Heilige Maria, Mutter Gottes, bitte für uns Sünder, jetzt und in der Stunde unseres Todes. Amen.
2: Gegrüßet seist du, Maria, voll der Gnade. Der Herr ist mit dir. Du bist gebenedeit unter den Frauen, und gebenedeit ist die Frucht deines Leibes, Jesus, der das Vertrauen der Priester stärke.
0: Heilige Maria, Mutter Gottes, bitte für uns Sünder, jetzt und in der Stunde unseres Todes. Amen.
2: Gegrüßet seist du, Maria, voll der Gnade. Der Herr ist mit dir. Du bist gebenedeit unter den Frauen, und gebenedeit ist die Frucht deines Leibes, Jesus, der das Vertrauen der Priester stärke.
0: Heilige Maria, Mutter Gottes, bitte für uns Sünder, jetzt und in der Stunde unseres Todes. Amen.
2: Gegrüßet seist du, Maria, voll der Gnade. Der Herr ist mit dir. Du bist gebenedeit unter den Frauen, und gebenedeit ist die Frucht deines Leibes, Jesus, der das Vertrauen der Priester stärke.
0: Heilige Maria, Mutter Gottes, bitte für uns Sünder, jetzt und in der Stunde unseres Todes. Amen.
2: Gegrüßet seist du, Maria, voll der Gnade. Der Herr ist mit dir. Du bist gebenedeit unter den Frauen, und gebenedeit ist die Frucht deines Leibes, Jesus, der das Vertrauen der Priester stärke.
0: Heilige Maria, Mutter Gottes, bitte für uns Sünder, jetzt und in der Stunde unseres Todes. Amen.
2: Gegrüßet seist du, Maria, voll der Gnade. Der Herr ist mit dir. Du bist gebenedeit unter den Frauen, und gebenedeit ist die Frucht deines Leibes, Jesus, der das Vertrauen der Priester stärke.
0: Heilige Maria, Mutter Gottes, bitte für uns Sünder, jetzt und in der Stunde unseres Todes. Amen.
2: Gegrüßet seist du, Maria, voll der Gnade. Der Herr ist mit dir. Du bist gebenedeit unter den Frauen, und gebenedeit ist die Frucht deines Leibes, Jesus, der das Vertrauen der Priester stärke.
0: Heilige Maria, Mutter Gottes, bitte für uns Sünder, jetzt und in der Stunde unseres Todes. Amen.
2: Gegrüßet seist du, Maria, voll der Gnade. Der Herr ist mit dir. Du bist gebenedeit unter den Frauen, und gebenedeit ist die Frucht deines Leibes, Jesus, der das Vertrauen der Priester stärke.
0: Heilige Maria, Mutter Gottes, bitte für uns Sünder, jetzt und in der Stunde unseres Todes. Amen.
2: Ehre sei dem Vater und dem Sohn und dem Heiligen Geist.
0: Wie im Anfang, so auch jetzt und alle Zeit und in Ewigkeit. Amen.
2: O mein Jesus, verzeih uns unsere Sünden, bewahre uns vor dem Feuer der Hölle, führe alle Seelen in den Himmel, besonders jene, die deiner Barmherzigkeit am meisten bedürfen.
0: Vater unser im Himmel, geheiligt werde dein Name, dein Reich komme, dein Wille geschehe, wie im Himmel, so auf Erden.
2: Unser tägliches Brot gib uns heute, und vergib uns unsere Schuld, wie auch wir vergeben unseren Schuldigern. Und führe uns nicht in Versuchung, sondern erlöse uns von dem Bösen. Amen.
0: Gegrüßet seist du, Maria, voll der Gnade, der Herr ist mit dir. Du bist gebenedeit unter den Frauen, und gebenedeit ist die Frucht deines Leibes, Jesus, der die Priester in seiner Liebe bewahre.
2: Heilige Maria, Mutter Gottes, bitte für uns Sünder, jetzt und in der Stunde unseres Todes. Amen.
0: Gegrüßet seist du, Maria, voll der Gnade, der Herr ist mit dir. Du bist gebenedeit unter den Frauen, und gebenedeit ist die Frucht deines Leibes, Jesus, der die Priester in seiner Liebe bewahre.
2: Heilige Maria, Mutter Gottes, bitte für uns Sünder, jetzt und in der Stunde unseres Todes. Amen.
0: Gegrüßet seist du, Maria, voll der Gnade, der Herr ist mit dir. Du bist gebenedeit unter den Frauen, und gebenedeit ist die Frucht deines Leibes, Jesus, der die Priester in seiner Liebe bewahre.
2: Heilige Maria, Mutter Gottes, bitte für uns Sünder, jetzt und in der Stunde unseres Todes. Amen.
0: Gegrüßet seist du, Maria, voll der Gnade, der Herr ist mit dir. Du bist gebenedeit unter den Frauen, und gebenedeit ist die Frucht deines Leibes, Jesus, der die Priester in seiner Liebe bewahre.
2: Heilige Maria, Mutter Gottes, bitte für uns Sünder, jetzt und in der Stunde unseres Todes. Amen.
0: Gegrüßet seist du, Maria, voller Gnade, der Herr ist mit dir. Du bist gebenedeit unter den Frauen, und gebenedeit ist die Frucht deines Leibes, Jesus, der die Priester in seiner Liebe bewahre.
2: Heilige Maria, Mutter Gottes, bitte für uns Sünder, jetzt und in der Stunde unseres Todes. Amen.
0: Gegrüßet seist du, Maria, voller Gnade, der Herr ist mit dir. Du bist gebenedeit unter den Frauen, und gebenedeit ist die Frucht deines Leibes, Jesus, der die Priester in seiner Liebe bewahre.
2: Heilige Maria, Mutter Gottes, bitte für uns Sünder, jetzt und in der Stunde unseres Todes. Amen.
0: Gegrüßet seist du, Maria, voller Gnade, der Herr ist mit dir. Du bist gebenedeit unter den Frauen, und gebenedeit ist die Frucht deines Leibes, Jesus, der die Priester in seiner Liebe bewahre.
2: Heilige Maria, Mutter Gottes, bitte für uns Sünder, jetzt und in der Stunde unseres Todes. Amen.
0: Gegrüßet seist du, Maria, voller Gnade, der Herr ist mit dir. Du bist gebenedeit unter den Frauen, und gebenedeit ist die Frucht deines Leibes, Jesus, der die Priester in seiner Liebe bewahre.
2: Heilige Maria, Mutter Gottes, bitte für uns Sünder, jetzt und in der Stunde unseres Todes. Amen.
0: Gegrüßet seist du, Maria, voller Gnade, der Herr ist mit dir. Du bist gebenedeit unter den Frauen, und gebenedeit ist die Frucht deines Leibes, Jesus, der die Priester in seiner Liebe bewahre.
2: Heilige Maria, Mutter Gottes, bitte für uns Sünder, jetzt und in der Stunde unseres Todes. Amen.
0: Gegrüßet seist du, Maria, voller Gnade, der Herr ist mit dir. Du bist gebenedeit unter den Frauen, und gebenedeit ist die Frucht deines Leibes, Jesus, der die Priester in seiner Liebe bewahre.
2: Heilige Maria, Mutter Gottes, bitte für uns Sünder, jetzt und in der Stunde unseres Todes. Amen.
0: Ehre sei dem Vater und dem Sohn und dem Heiligen Geist.
2: Wie im Anfang, so auch jetzt und alle Zeit und in Ewigkeit. Amen.
0: O mein Jesus, verzeih uns unsere Sünden, bewahre uns vor dem Feuer der Hölle, führe alle Seelen in den Himmel, besonders jene, die deiner Barmherzigkeit am meisten bedürfen.
2: Vater unser im Himmel, geheiligt werde dein Name, dein Reich komme, dein Wille geschehe, wie im Himmel, so auf Erden.
0: Unser tägliches Brot gib uns heute und vergib uns unsere Schuld, wie auch wir vergeben unseren Schuldigern, und führe uns nicht in Versuchung, sondern erlöse uns von dem Bösen. Amen.
2: Gegrüßet seist du, Maria, voll der Gnade. Der Herr ist mit dir. Du bist gebenedeit unter den Frauen, und gebenedeit ist die Frucht deines Leibes, Jesus, der den Priestern die Gnade der Treue schenke.
0: Heilige Maria, Mutter Gottes, bitte für uns Sünder, jetzt und in der Stunde unseres Todes. Amen.
2: Gegrüßet seist du, Maria, voller Gnade. Der Herr ist mit dir. Du bist gebenedeit unter den Frauen, und gebenedeit ist die Frucht deines Leibes, Jesus, der den Priestern die Gnade der Treue schenke.
0: Heilige Maria, Mutter Gottes, bitte für uns Sünder, jetzt und in der Stunde unseres Todes. Amen.
2: Gegrüßet seist du, Maria, voll der Gnade. Der Herr ist mit dir. Du bist gebenedeit unter den Frauen, und gebenedeit ist die Frucht deines Leibes, Jesus, der den Priestern die Gnade der Treue schenke.
0: Heilige Maria, Mutter Gottes, bitte für uns Sünder, jetzt und in der Stunde unseres Todes. Amen.
2: Gegrüßet seist du, Maria, voll der Gnade. Der Herr ist mit dir. Du bist gebenedeit unter den Frauen, und gebenedeit ist die Frucht deines Leibes, Jesus, der den Priestern die Gnade der Treue schenke.
0: Heilige Maria, Mutter Gottes, bitte für uns Sünder, jetzt und in der Stunde unseres Todes. Amen.
2: Gegrüßet seist du, Maria, voll der Gnade. Der Herr ist mit dir. Du bist gebenedeit unter den Frauen, und gebenedeit ist die Frucht deines Leibes, Jesus, der den Priestern die Gnade der Treue schenke.
0: Heilige Maria, Mutter Gottes, bitte für uns Sünder, jetzt und in der Stunde unseres Todes. Amen.
2: Gegrüßet seist du, Maria, voll der Gnade. Der Herr ist mit dir. Du bist gebenedeit unter den Frauen, und gebenedeit ist die Frucht deines Leibes, Jesus, der den Priestern die Gnade der Treue schenke.
0: Heilige Maria, Mutter Gottes, bitte für uns Sünder, jetzt und in der Stunde unseres Todes. Amen.
2: Gegrüßet seist du, Maria, voll der Gnade. Der Herr ist mit dir. Du bist gebenedeit unter den Frauen, und gebenedeit ist die Frucht deines Leibes, Jesus, der den Priestern die Gnade der Treue schenke.
0: Heilige Maria, Mutter Gottes, bitte für uns Sünder, jetzt und in der Stunde unseres Todes. Amen.
2: Gegrüßet seist du, Maria, voll der Gnade. Der Herr ist mit dir. Du bist gebenedeit unter den Frauen, und gebenedeit ist die Frucht deines Leibes, Jesus, der den Priestern die Gnade der Treue schenke.
0: Heilige Maria, Mutter Gottes, bitte für uns Sünder, jetzt und in der Stunde unseres Todes. Amen.
2: Gegrüßet seist du, Maria, voll der Gnade. Der Herr ist mit dir. Du bist gebenedeit unter den Frauen, und gebenedeit ist die Frucht deines Leibes, Jesus, der den Priestern die Gnade der Treue schenke.
0: Heilige Maria, Mutter Gottes, bitte für uns Sünder, jetzt und in der Stunde unseres Todes. Amen.
2: Gegrüßet seist du, Maria, voll der Gnade. Der Herr ist mit dir. Du bist gebenedeit unter den Frauen, und gebenedeit ist die Frucht deines Leibes, Jesus, der den Priestern die Gnade der Treue schenke.
0: Heilige Maria, Mutter Gottes, bitte für uns Sünder, jetzt und in der Stunde unseres Todes. Amen.
2: Ehre sei dem Vater und dem Sohn und dem Heiligen Geist.
0: Wie im Anfang, so auch jetzt und alle Zeit und in Ewigkeit. Amen.
2: O mein Jesus, verzeih uns unsere Sünden, bewahre uns vor dem Feuer der Hölle, führe alle Seelen in den Himmel, besonders jene, die deiner Barmherzigkeit am meisten bedürfen.
0: Im Namen des Vaters und des Sohnes und des Heiligen Geistes. Amen.
2: Gelobt sei Jesus Christus in Ewigkeit. Amen.
3: Ein herzliches Vergelt's Gott an Herr und Frau Giel für den Priester Rosenkranz. 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Wir beten aber auch für die Priester, die schon im Dienst der Kirche stehen, um Kraft, Durchhaltevermögen und Freude an ihrem Dienst. 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
1: Das katholische Kirchenoberhaupt betont, kein Bischof geht seinen Weg allein. Weihbischof Potterkal sagt, Papst Leo ist interessiert an Deutschland und als Benedikt XVI. An Ground Zero betete. Das und mehr hören Sie in dieser Sendung. Ich bin Mario Galgano. Herzlich willkommen. Papst Leo XIV. Hat die Bischöfe zu einem Dienst der Nähe, des Zuhörens und der pastoralen Liebe aufgerufen. Unsere Verkündigung ist ein Akt der Liebe, ebenso wie das Zuhören, das Gebet, die Unterscheidung, die den Menschen geschenkte Zeit und die Präsenz, sagte der Papst an diesem Donnerstag zum Abschluss eines Ausbildungskurses für neu ernannte Bischöfe. Sie müssten ein Herz haben, das für alle offen ist.
2: Alle müssen einen Platz im Herzen des Bischofs finden, denn sie haben schon einen Platz im Herzen von Christus. So Leo XIV. An die Adresse der rund 150 Bischöfe aus aller Welt, die im Laufe des Jahres neu ernannt worden waren und in diesen Tagen am Kurs für neue Bischöfe im Vatikan teilgenommen hatten. Die Papstaudienz in der Synodenaula bildete den Abschluss der Einheiten. Die neuen Bischöfe hätten während dieser Tage gemeinsam gehört, gebetet, Eucharistie gefeiert und ihre Hoffnungen und Träume geteilt. All das wird euch dabei helfen, eine sehr einfache und wertvolle Sache zu erinnern. Kein Bischof geht allein. Leo erinnerte die neuen Oberhirten bei der Begegnung daran, dass sie zunächst Jünger seien. Unter den vielen Aufgaben, die auf sie warteten, sei eine die wichtigste, bei Jesu zu bleiben. Wer von Christus sprechen wolle, müsse bei ihm sein. Wer vom Volk führen wolle, müsse sich selbst täglich von Christus führen lassen.
3: E questo l'ordine del Vangelo. Stare con lui.
2: Es ist die Ordnung des Evangeliums, bei ihm zu bleiben und von ihm ausgesandt zu werden, sagte der Papst. Eucharistie, Wort Gottes und Gebet müssen deshalb einen festen Platz im Leben eines Bischofs haben. Aus der Nähe zu Christus müsse die Nähe zu den Menschen erwachsen, betonte Leo. Die Bischöfe sollten die Menschen lieben, die der Herr euch anvertraut hat, ihre Namen lernen, ihre Geschichten hören und womöglich in ihre Häuser gehen und mit ihnen beten. Gerade in jungen Kirchen könne schon die bloße Präsenz eines Bischofs viel aussagen, noch bevor er Worte finde. Eine Begegnung, ein Segen, die Zeit, die man einem solchen Priester schenkt, das Zuhören einer Familie, der Dialog mit einem Jugendlichen, solche scheinbar kleinen Gesten können in der Seele eines Menschen ein ganzes Leben lang bleiben. Leo erinnerte in diesem Zusammenhang auch an einen Gedanken von Papst Franziskus. Nähe ist eine der Wesenszüge Gottes in Bezug auf sein Volk. Die Bischöfe seien dazu berufen, diese Nähe spürbar zu machen. Für Radio Vatikan, Viola Olszewski.
1: Und wir bleiben beim Thema. Einer, der bei der Papstaudienz dabei war, ist der Mainzer Weihbischof Pater Joshi George Potterkal. Er hatte das Glück, Leo XIV. Erst kurz zuvor in kleiner Runde, nämlich am 31. August, zusammen mit dem Mainzer Bischof Peter Kohlgraf in Audienz im Apostolischen Palast in Castel Gandolfo zu treffen. Meine Kollegin Stefanie Stahlhofen hat mit Weihbischof Pater Joshi Potterkal gesprochen.
4: Weihbischof Joshi Potterkal, wie muss man sich denn so einen Kurs vorstellen? Was bekommt man da erklärt als Bischof, als neuer Bischof, Weihbischof?
5: Ja, es ist sehr vielfältig. Insgesamt 155 Bischöfe sind es. Und da ist es ja viel Austausch möglich, ja, und kennenlernen. Das ist halt das Schöne. Ansonsten kommen die Präfekten oder Sekretäre von unterschiedlichen Dekasterien, ja, genau, und die erzählen, was für ein neu ernannter Bischof halt wichtig ist. Aber es ist halt viel Sitzen, weil man jeden Tag 3-4 Vorträge hat und auch Diskussionen in Kleingruppen, unterschiedliche Sprachgruppen gibt es auch. Diskussionen oder mit Fragen beschäftigen wir uns, ja. Und es war auch schön, dass es einen Ausflug nach Assisi gab und Papstaudienz, das ist halt schön.
4: Sie haben indische Wurzeln, Sie sind in Kerala geboren und Sie sind in Deutschland der erste nicht-europäische Weihbischof. Ja, was bedeutet das für Sie? Was bedeutet das für Deutschland?
5: Zunächst muss ich ja sagen, ich habe es ja gar nicht erwartet, weil das passiert in der Regel nicht. Ja, ich hatte auch andere Pläne, das habe ich in mehreren Interviews gesagt. Ich habe dann dafür entschieden, die Gründe sind es ja auch, erstens, es ist eine Berufung, das sehe ich ein. Zweitens, in Deutschland sind es mittlerweile über 25% der Katholiken mit Migrationshintergrund, auch die Priester, Ordensschwestern, alle, die arbeiten, da ist auch so ein Viertel mindestens mit Migrationshintergrund. Gerade in der jetzigen Situation, wo die Ausländerfeindlichkeit und so weiter ein bisschen Überhand nimmt, und das ist halt auch ein Zeichen, was auch die Kirche gesetzt hat. Deswegen bin ich auch dankbar und ich freue mich auch auf die Aufgaben und auch das zu sein als der Erste mit ausländischen Wurzeln in Deutschland, ja. Was mich dann so überrascht hat, ich meine, das kann ich verstehen, dass die Inder stolz sind oder die Leute aus Kerala, aber es waren auch nicht nur die Inder, sondern auch die Europäer aus Polen, aus Kroatien oder aus Portugal, die hier sind, also von ganz Europa oder auch Lateinamerika, afrikanisch. Jeder hat das so wahrgenommen, einer von uns ist jetzt berufen worden. Und das ist wirklich so eine Akzeptanz oder Anerkennung unserer Arbeit. Schön zu sehen, dass es auch möglich ist. Deshalb war es auch sehr, sehr schön und großartig.
4: Vor dem Beginn des Bischofskurses hier in Rom und im Vatikan gab es ja auch noch einen ganz besonderen Termin, nämlich eine Privataudienz bei Papst Leo dem 14. in Castel Gandolfo, gemeinsam mit dem Mainzer Bischof Peter Kohlgraf. Was können Sie uns sagen, berichten, wie ist das gewesen?
5: Es war erstens sehr schön, dass der Papst für uns eine Stunde Zeit gegeben hat. In der Regel habe ich gehört, ich weiß es nicht genau, es ist eine halbe Stunde. Der Papst ist es halt einer, der wirklich zuhört. Der war informiert über uns, auch über Deutschland, hat auch immer wieder nachgefragt, ein oder anderes Mal. Aber er war viel mehr interessiert, halt zu hören, wie es uns geht, was die Themen sind, wie wir das sehen und so weiter. Ja, also ich habe ihn als jemand, der sehr konzentriert zuhört, wahrgenommen, aber auch jemand, der auch interessiert ist an den Themen und auch ermutigende Worte hat. Und ich war sehr positiv daraus gekommen aus diesem Gespräch und dieser Audienz hier.
1: Und hier noch weitere Kurznachrichten aus dem Vatikan und der Weltkirche. Papst Leo der 14. ruft dazu auf, weltweit eine Kultur des Friedens, der Gerechtigkeit und der Versöhnung zu fördern, die im Evangelium verwurzelt ist und im Leben bezeugt wird. Das steht in einem von Kardinalstaatssekretär Pietro Parolin unterzeichneten Telegramm des Papstes an eine Konferenz über katholische Friedensethik in Rom. Vatikan UNO. Wenn ältere Menschen nur noch eine eingeschränkte Leistungsfähigkeit haben, bedeutet das keine Minderung ihrer Persönlichkeit und ihrer Rechte. Darauf hat jetzt Vatikan-Erzbischof Ettore Balestrero aufmerksam gemacht. Der ständige Beobachter des Heiligen Stuhles bei den Vereinten Nationen in Genf sprach bei einer Online-Sitzung des UNO-Menschenrechtsrates am Mittwoch. Deutschland. Der Vorsitzende der Deutschen Bischofskonferenz, Bischof Heiner Wilmer, hat die Kirchen zu einem entschiedenen Einsatz für Demokratie und gesellschaftlichen Zusammenhalt aufgerufen. Beim St. Michael-Jahresempfang in Berlin warnte Wilmer vor Desinformation und völkischem Gedankengut. Auch beim Umgang mit künstlicher Intelligenz dürfe der Mensch seine eigene Urteilskraft nicht aus der Hand geben. An diesem Freitag jährt sich der furchtbare Terrorangriff vom 11. September 2001 zum 25. Mal. Fast 3000 Menschen starben in den Trümmern des New Yorker World Trade Center. 6,5 Jahre nach dem Anschlag von islamistischen Terroristen im April 2008 betete Benedikt XVI. Als erster Papst am Ground Zero. Eine immer noch aufgewühlte Öffentlichkeit der USA nahm das als eine Geste der Heilung wahr. An diesen ersten Papstbesuch am Ground Zero, später folgte im Jahr 2015 mit Papst Franziskus noch ein zweiter Besuch, wollen wir in dieser Sendung daran erinnern. Stefan von Kempis zeichnete damals wenige Tage vor Benedikts Gebet am Ground Zero für Radio Vatikan folgendes Stimmungsbild aus New York.
6: Der Ground Zero, wo einmal die Türme des World Trade Center in die Höhe ragten, ist heute eine gigantische Baustelle. Das Gelände ist strikt eingezäunt. Nicht stehen bleiben, bitte, steht auf Schildern. Wer doch einen Blick von oben auf das Areal haben möchte, der muss in das erste Stockwerk eines Schnellimbisses gehen. Dort steht man dann am Fenster zwischen Familien, die ihre Hamburger essen, und blickt auf eine Baugrube hinunter. In Manhattans Financial District, ganz nah von Broadway und Wall Street, da wo rundum weiterhin die Wolkenkratzer sich gegenseitig an Höhe übertrumpfen, liegt ein tiefes Loch. Überall Baumaterial, Kräne, Bauarbeiter. Von hier also ging die neue Epoche unserer Weltgeschichte aus. Um 12 Uhr mittags findet hier jeden Tag ein kurzer Gebetsgottesdienst zum Gedenken an die Opfer des Terrors statt. Eine Frau liest am Ambo ein Gebet des heiligen Franz von Assisi. Besucher der Kirche erheben sich schweigend. Das Ganze dauert nur wenige Minuten. Im Begleitheftchen Friedensgebete nach allen möglichen religiösen Traditionen, auch ein muslimisches ist darunter. Fünfmal wird zu Beginn des Gebets das Kirchenglöcklein geläutet. Es ist der Tribut, mit dem normalerweise New Yorker Feuerwehrleute Abschied nehmen von einem gestorbenen Kameraden.
1: Am 20. April 2008 dann, während seiner ersten Reise durch die USA, das Gebet des Papstes an Ground Zero.
6: Leise Cello-Musik erklingt, als das Papamobil langsam die Rampe zum Bad Rock hinunterfährt. Benedikt trägt wegen der Kühle einen Mantel. Sein Sekretär und New Yorks Kardinal Egan begleiten ihn. Die kugelsicheren Fenster des Papstautos sind geschlossen. Sicherheitsleute begleiten es zu Fuß. Der Papst geht zielstrebig zu einer weißen Kniebank, die in der Mitte steht, und betet still. Derweil hat auch die Musik ausgesetzt. Man hört nur noch das Klicken der Fotoblitzlichter. Dann entzündet er, während immer noch Stille herrscht, eine Kerze, schützt dabei die Flamme mit der Hand, damit sie nicht ausgeht, denn hier unten ist es windig. Und schließlich betet Benedikt laut ein vorbereitetes Gebet. Kernsatz: Herr, bring deinen Frieden in unsere Welt der Gewalt.
7: O God of love, compassion and healing, look on us, people of many different faces and traditions, who gather today at this site. The scene of incredible violence and pain.
6: Benedikt besprengt den Ground Zero mit Weihwasser, dann erteilt er seinen Segen. Einer nach dem anderen treten die etwa 30 Menschen, die hier unten auf ihn gewartet haben, zu ihm. Menschen, die in irgendeiner Weise vom Terror des 11. September betroffen waren. Kardinal Egan stellt sie vor, sie geben dem Papst die Hand, viele küssen auch seinen Ring und reden kurz mit ihm. Unter ihnen ist auch die Schwester des Franziskanerpaters, der beim Einsturz des Nordturms starb, als er gerade Verletzten zur Hilfe eilte. Um 10 Uhr Ortszeit läuten kurz die Glocken von der alten St. Paul's Chapel herüber. Stefan Kempis für Radio Vatikan aus New York.
1: Und hier noch ein weiterer Teil unserer Sommerserie.
8: Mit Papst Johannes Paul II. Durch den Sommer.
9: Seid Menschen, die bereit sind, für andere da zu sein und in der Liebe zum Nächsten ihre Liebe zu Gott konkret zu leben.
1: Und damit endet diese Sendung. 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Vatican News Deutsch auf WhatsApp. Aus dem Studio in Rom verabschiedet sich Mario Galgano. 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

Herzlich willkommen bei Radio Gloria, heisst sie Claudia Baumler. Heute am Donnerstag, den 10. September 2026, in der 23. Woche vom Jahreskreis. Und Kirche denkt heute an die heilige Aelia Bulgaria, Kaiserin von Ostrom. Es freut uns, dass Sie das Radio eingeschaltet haben. 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

Nie wieder Krieg. Dieses Gebet betete Papst Johannes Paul II. 1991 direkt vor dem Kriegsbeginn gegen den Irak. Wir beten mit ihm. Gott unserer Väter, groß und voll Erbarmen, Herr des Friedens und des Lebens, du Vater aller Menschen, du hegst Pläne des Friedens und nicht des Leides. Du verdammst die Kriege und brichst den Stolz der Gewalttäter. Du hast deinen Sohn Jesus gesandt, um den Menschen in nah und fern den Frieden zu verkünden, um die Menschen aller Rassen und Völker in einer einzigen Familie zu vereinen. Höre den einmütigen Aufschrei deiner Kinder. Höre auf die dringende Bitte der ganzen

sind als überstürzte Kriegstermine. Gib unserer Zeit Tage des Friedens. Nie wieder Krieg. Gebet des heiligen Papstes Johannes Paul II.

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1: Die folgende Sendereihe trägt den Titel Die Liebe heilt Wunden. Liebe Zuhörerinnen und Zuhörer von Radio Gloria, heute hören wir einen weiteren Teil aus der Sendereihe mit Pfarr Werner Fimm, Aufnahme von Exerzitien zum Thema Die Liebe heilt Wunden mit Pfarrer Werner Fimm.

Im Namen des Vaters und des Sohnes und des Heiligen Geistes. Amen. Allmächtiger Gott, wir danken dir, wir loben dich und preisen dich immer wieder neu, denn die Liebe heilt wirklich Wunden. Wir dürfen jetzt Jesus betrachten, einzigartig in den Begegnungen, wie er Menschen heilt, wie er mit Menschen umgeht, wie er ihre Wunden heilt, ihre Lebensgeschichte heilt. Wer sich ganz einfühlsam in den Menschen begeben kann, weil er bis in die Tiefen hineinschaut. Wir bitten dich jetzt, dass du selbst kommst, Jesus, in unsere Mitte. Wir laden dich ein mit Maria, der Mutter Jesu, mit den heiligen Engeln. Wir laden alle Engel und Heiligen ein, die der Vater in seiner Güte zu uns senden will. Und wir bitten, dass das kostbare Blut über uns kommt, das uns öffnet für die Erkenntnis Gottes, für die Begegnung Gottes. Ich bitte, dass Maria den Schutzmantel um uns legt und der heilige Josef in gütiger Weise als Schutzherr der Kirche seinen Schutzmantel um uns legt und dass die Engel um uns stehen und uns helfen, weil sie sich innigst freuen, weil der Name Gottes in ihnen ist. Dass sie uns einführen in das Geheimnis Jesu, der so wunderbar gewirkt hat, der gekommen ist als Sohn Gottes, als Erlöser, als Messias, der gekommen ist, die gebrochene Menschheit zu heilen durch seine unendliche barmherzige Liebe. Segne uns jetzt zu diesem Vortrag und sei mitten unter uns mit deiner barmherzigen Liebe, die vermag, alles zu heilen. Im Namen des Vaters und des Sohnes und des Heiligen Geistes. Amen. Ihr seht es schon, jetzt gibt's wieder Bilder, weil das Bild und das gesprochene Wort immer besser zusammenwirkt. Man kann sich's viel, viel besser vorstellen, tiefer vorstellen. Und ich habe ein bisschen auch rausgesucht im Internet sind ganz, ganz wunderbare Bilder teilweise. Man muss wirklich auf die Suche gehen. Man muss wirklich ein Sammler und Jäger sein, ein bisschen nach diesen guten Bildern. Die will ich euch auch heute zeigen in Gemeinschaft mit dem Wort, mit dem Evangelium. Jetzt wollen wir, da wir so viel gehört haben, gestern der Reinigungstag, der Barmherzigkeitstag, der Versöhnungstag, gestern, so wie dass wir all das aufgespürt haben, was ist. Aber jetzt dürfen wir es zu Jesus bringen. Ihr seht schon, er kommt ganz konkret auf einzelne Menschen zu. Und wie geht er mit ihnen um? Wie begegnet er ihnen? Mit was für einer Liebe begegnet er ihnen? Mit was für einer Einfühlsamkeit für die Lebensgeschichte? Und die Frau am Jakobsbrunnen, ihr seht es, ist ein wunderbares Bild. Jesus sitzt auf dem Brunnenrand, so wie auch Moos auf dem Brunnenrand gesessen ist. Und da empfängt er oft Leute und tut entscheidend Wichtiges. So dürfen wir einfach hineingehen in diesen Text. Das steht bei Johannes 4, 1 bis 42. Das Gespräch am Jakobsbrunnen. Ab Vers 5 dann. So kam er zu einem Ort in Samarien, der Sychar hieß, und nah bei dem Grundstück lag, das Jakob seinem Sohn Josef vermacht hatte. Dort befand sich der Jakobsbrunnen. Jesus war müde von der Reise und setzte sich daher an den Brunnen. Es war um die sechste Stunde. Da kam eine samaritische Frau, um Wasser zu schöpfen. Jesus sagte zu ihr, gib mir zu trinken. Seine Jünger waren nämlich in den Ort gegangen, um etwas zum Essen zu kaufen. Die samaritische Frau sagte zu ihm, wie kannst du als Jude mich, eine Samariterin, um Wasser bitten? Die Juden verkehren nämlich nicht mit den Samaritern. Jesus antwortete ihr, wenn du wüsstest, worin die Gabe Gottes besteht und wer es ist, der zu dir sagt, gib mir zu trinken, dann hättest du ihm gebeten und er hätte dir lebendiges Wasser gegeben. Sie sagte zu ihm, Herr, du hast kein Schöpfgefäß und der Brunnen ist tief,
Woher hast du also das lebendige Wasser? Bist du etwa größer als unser Vater Jakob, der aus dem Brunnen, der uns den Brunnen gegeben und selbst daraus getrunken hat, wie seine Söhne und seine Herden? Jesus antwortete ihr: Wer von diesem Wasser trinkt, wird wieder Durst haben. Wer aber von dem Wasser trinkt, das ich ihm geben werde, wird niemals mehr Durst haben. Vielmehr wird das Wasser, das ich ihm gebe, in ihm zur sprudelnden Quelle werden, deren Wasser ewiges Leben schenkt. Da sagte die Frau zu ihm: Herr, gib mir dieses Wasser, damit ich keinen Durst mehr habe und nicht mehr hierher kommen muss, um Wasser zu schöpfen. Vielleicht bis hierher. Wir dürfen dieses Evangelium betrachten, zuerst einmal von den Gegebenheiten. Wann sind die Frauen von Israel zum Brunnen gegangen? Morgens in aller Herrgottsfrühe sind sie zum Brunnen gegangen. Und oder abends vielleicht, wenn's nicht mehr so heiß war, ganz in der Früh oder abends, aber nicht zur sechsten Stunde. Mitten in der Mittagshitze kommt sie. Und das zeigt schon, diese Frau ist total verächtet bei den anderen. Es ist so viel kaputt gegangen in ihrem Leben. 5 Männer hat sie gehabt. Und eine Beziehung nach der anderen ist kaputt gegangen. Und jetzt kommt Jesus ganz speziell auf diese Menschen zu. Wir haben sie heute an Hauf überall, wo man fast letztlich verzweifelt und den Glauben verliert ins andere Geschlecht, oder dass man meint, man schafft es nicht mehr. Jede Beziehung geht kaputt. Und so eine Frau ist es jetzt. Das sind natürlich auch die Männer, oder? Nicht nur die Frau, sondern da stehen auch die Männer hinter dran. Es ist ja jedes Mal kaputt gegangen. Bei den Männern ist es genauso gewesen. Aber es ist schön, wie Gott mit den Menschen umgeht. Und wie er diese Wunden heilt mit seiner Liebe. Aber er kommt zuerst einmal auf der ganz natürlichen Ebene zu dir und sagt: Gib mir zu trinken. Er kommt immer zu dir, ganz auf der natürlichen Ebene, und er muss den Menschen nach oben bringen. Er merkt, das ganze Gespräch ist jetzt wirklich geartet und von Jesus geführt, dass er den Menschen aus der Tiefe des Menschlichen in das Göttliche hineinhebt. Aber du merkst immer wieder, der Mensch rutscht runter und er kann nicht nach oben. So wie Petrus, als er gefragt wurde, das werden wir dann noch nachher sehen, er kommt nicht hoch in die göttliche Liebe. Er bleibt immer wieder unten und auf dem Irdischen. So ist halt der fleischliche Mensch irdisch, materiell gedacht. Es ist ganz schwer, durch die Erbsünde jetzt nach oben zu kommen. Wir haben sozusagen eine Erdschwere bekommen, diese Schwere, die wir auch haben, diese Anziehungskraft, die uns runterdrückt auf die Erde. Und so ist der Mensch behaftet. Und Gott muss ganz tief anfangen beim Menschlichen, bei den Bedürfnissen, um diese Frau in jene Heilung zu führen, die ganz notwendig ist für sie. Und wir sehen, aus dem heraus wird noch ganz, ganz viel gehen. Also, sie kommt mitten um 12 Uhr. Sie will niemanden sehen. Sie will von keinem Mann, weder von keiner Frau. Sie hat genug von all den Vorwürfen, von all den Blicken. Ihr könnt es euch richtig vorstellen, wo die anderen Leute gerade auf jene werfen, die vielleicht tief in der Sünde sind oder wo das Leben wirklich ein Scherbenhaufen ist. Du kannst die Blicke nicht mehr ertragen. Dann suchst du wirklich Einsamkeit. Du gehst an Orte hin, wo du ganz sicher niemand triffst, in der größten Mittagshitze. Aber der Vater in seiner unendlichen Güte hat Jesus genau in der Mittagshitze zu diesem Brunnen geführt. Und er müsste es auch mal immer wieder aus dem Blickwinkel sehen, weil diese Seele Hilfe braucht. Also der Vater schickt dich dorthin und uns hin und geht selber hin zu den Menschen, die wirklich, auch wenn sie fliehen und niemand sehen wollen, dass der Herr dort ist, wo diese Menschen sind. Er geht ihnen nach. Genauso zum Zachäus. Wir werden es nachher noch sehen. Er holt die runter, die ganz genau Hilfe brauchen.
Und so kommt er zu dieser Frau. Also, sie will niemandem sehen. Kommt mit dem Schöpfgefäß und will Wasser holen, dass sie niemand trifft. Und Jesus sagt, gib mir Wasser. Seine Jünger waren nämlich in den Ort gegangen, um etwas zum Essen zu kaufen. Die samaritische Frau sagte zu ihm, wie kannst du als Jude mich, eine Samariterin, um Wasser bitten? Wieder ein Hinweis. Samariter sind sozusagen Halbjuden oder Halbheiden. Eigentlich sind sie nicht mehr prädestiniert für den Himmel. Sie sind außerhalb des Heils. Und so kommt sich auch diese Frau vor, außerhalb des Heils. Und viele sind sich bewusst, sie wollen eigentlich dazugehören und schauen eigentlich manchmal auch von den Bäumen wie Zachäus, eigentlich will ich dazugehören zur Kirche, aber ich lebe ja in der Sünde. Ich bin ja nicht wert, dazu zu gehören. Und das drückt das aus. Du als Jude, wo ihr das Heil habt, du bittest mich als Samariterin um einen Trunk. Merkt ihr, was da dahinter steckt? Das ganze Elend, diese ganze Verlassenheit, dieses ganze nicht dazu zu gehören. Und Jesus sieht das genau, dass eigentlich die Sehnsucht schon da ist und der Mensch reif ist. Sie wollen wieder dazu gehören. Und so kommt er als der gute Herr, der in diese Herzen hineinspricht, zu diesen Menschen geht. Und das sind viele, ausgebrannt heute, zuhauf Menschen, die eben nur nach dem Geld, vielleicht nach dem Sex, nach Begierde, Leidenschaften und alles durchgebracht haben und eben ausgebrannt sind, gescheitert sind, kaputt sind. Zu denen geht er, weil da eine wunderbare Frucht heranreift, dass sie wieder ihn kennenlernen und zu ihm Ja sagen, weil sie sind von der ganzen Welt enttäuscht. Und dann kann Gott etwas anfangen. Versteht ihr? Sie sind von der ganzen Welt enttäuscht. Und sie haben die Bitterkeit der Welt erfahren. Die Verelendung in der Welt erfahren. Bitter verspürt. Und sind hilflos. Und manchmal fühlen sie sich gottlos. Aber da geht Gott dazu. Da, wo der Mensch am Ende ist, da beginnt Gott. Das ist ganz besonders in diesem Gleichnis der Fall. Da beginnt Gott. Und das ist wunderbar, wie er beginnt. Zuerst einmal mit dem, gib mir was zu trinken. Und da kommt schon raus dieser Schmerz. Du, ein Jude, fragst mich, eine Samariterin, die eigentlich verloren ist, weil die Juden haben wirklich den Umgang mit den Samaritern gemieden, weil sie sich verunreinigen. Seht ihr? Und da ist ein Jesus, der Heilige ist, der unbefleckt ist. Und der Vater schickt ihn zu dieser Frau. Das müsst ihr euch mal vorstellen. Der Vater schickt ihn zu dieser Frau. Nicht zu den anderen, versteht ihr? Sondern zu dieser Frau. Und ich glaube, er macht es heute genauso. Was ich da schon Geschichten gehört habe von Leuten, die ganz am Rand waren, alles durchgebracht haben, dann erscheint ihnen Jesus sogar noch. Man schaut sie nur an, vielleicht als Gekreuzigter, als Dornengekrönter. Manchmal erscheint er auch den Ordensschwestern oder auch den Ordensleuten. Eine Geschichte von einem Bruder im Kloster. Und da ist zugegangen in dem Kloster und die Liebe ist irgendwie abhanden gekommen, verloren gegangen, untereinander im Konvent. Und dann hat er schon seinen Koffer gepackt. Ich hau ab des Nachts. Ich hau ab. Und tatsächlich eines Nachts hat er gesagt, ich halte es nicht mehr aus, jetzt gehe ich. Hat schon den Koffer gepackt und schnell die Stufen runter, versteht ihr? Und da kommt er in den Kreuzgang und was ist?
da läuft Jesus mit dem Kreuz durch den Kreuzgang und schaut ihn nur an. Und er bleibt wie gesteinert stehen. Das ist echt passiert. Wie gesteinert stehen. Und er hat schön wieder den Koffer gepackt und ist wieder zurück in seine Zelle. Manchmal ist es so, dann wollen wir gerade davonlaufen. Gell? Aber Jesus geht dann diesen Menschen zu, die nicht mehr können. Und auch diese. Alle will er retten. Nicht für alle ein Heilsplan. Das ist die unendliche Barmherzigkeit Gottes. Das zeigt sich da wirklich. Die Liebe heilt diese Wunden, die diese Frau im Herzen trägt. Die Liebe heilt sie. Und Jesus kommt wieder auf die übernatürliche Ebene. Jesus antwortete ihr, wenn du wüsstest, worin die Gabe Gottes besteht und wer es ist, der zu dir sagt, gib mir zu trinken. Seht ihr, da hebt er sie in die Höhe. Schon vom irdischen weg, vom normalen Trinken, von dem Durst, dass letztlich er erkannt wird als der Erlöser. Wenn du wüsstest, wer dir das sagt, dann würdest du ihn bitten, dass er dir lebendiges Wasser gibt. Stellt euch das vor. Er hebt sie also hoch. Sie sagte zu ihm, Herr, du hast kein Schöpfgefäß. Siehst du, sie ist schon wieder unten. So ist der Mensch. Also wirklich, willkommen im Club. Wir sind alle so. Sofort ist sie wieder unten. Du hast kein Schöpfgefäß. Sie blickt's nicht. Ist es nicht oft einmal genauso, wenn du das Evangelium liest, du blickst nicht. Das Übernatürliche. Und Jesus sagt, ja, bei Nikodemus, du verstehst es nicht als Lehrer, aber wenn ich dir vom Himmlischen rede, wenn ich von Irdischen rede und er versteht es nicht, wie ist es dann, wenn ich vom Himmlischen rede? Versteht er es auch nicht. Seht ihr, du hast kein Schöpfgefäß. Und sie sagte zu ihm, Herr, du hast kein Schöpfgefäß und der Brunnen ist tief. Woher hast du also das lebendige Wasser? Eine Frage, sie versteht's nicht. Bist du etwa größer als unser Vater Jakob, der uns den Brunnen gegeben und selbst daraus getrunken hat, wie seine Söhne und seine Herden? Und jetzt kommt's wieder. Sie bleibt unten, gell? Ganz auf den menschlichen, natürlichen, in den Umgangsformen. Jesus antwortete ihr, wer von diesem Wasser trinkt, wird wieder Durst bekommen. Seht ihr, er knüpft wieder an im Natürlichen. Wer von diesem Wasser trinkt, wird wieder Durst bekommen. Und jetzt geht er wieder hoch. Also es ist so grandios, wie er den Menschen abholt. Es ist der Seelsorger Jesus, so eine unheimliche Liebe. Die uns wirklich trifft, wie er da umgeht. Da dürfen wir den Seelsorger, wie müssen wir feinfühlig sein für die Seelen in der Seelsorge? Als ich diese Gleichnisse immer wieder durchlas und betrachtete und bei jedem Wort, bei jedem Satz steht, so müsst ihr jetzt lesen, wenn er selbst eine Schriftlesung macht, immer bei jedem Satz stehen bleiben. Was bedeutet das? Und da geht's in die Tiefe. Sonst liest du oben drüber, machst Oberflächengepfletscher, aber du kommst nie in die Tiefe. So müsst ihr das Wort Gottes betrachten, ganz tief. Wer aber von dem Wasser trinkt, das ich ihm geben werde, wird niemals mehr Durst haben. Schon ist er wieder oben. Vielmehr wird das Wasser, das ich ihm gebe, in ihm zur sprudelnden Quelle werden, deren Wasser ewiges Leben schenkt. Meine Lieben, das ist wirklich eine prophetische Aussage. Wer dieses Wasser seines Wortes, seines Sakramentes, seiner Liebe hat, wird selbst ein Brunnen, wird selbst etwas, wo es sprudelt. Wer die Worte aufnimmt und im Herzen trägt, der wird eine sprudelnde Quelle für andere, indem sie trinken. Schau mal, Einsiedler sind ganz in die Einöde gegangen. Die Leute sind ihnen nachgelaufen. Sie wollten Rat von ihnen haben, weil sie diese sprudelnde Quelle waren. Wenn die Leute sehen, dass das Wort Jesu in dir ist und dass du es lebst, kommen sie von ganz allein und sagen, warum lebst du so? So wie die Mutter Teresa sagt, rede nie, ohne dass du gefragt wirst,
aber lebe so, dass du gefragt wirst. Und dann wirst du zur sprudelnden Quelle für andere. Da sagte die Frau zu ihm, Herr, gib mir dieses Wasser, damit ich keinen Durst mehr habe und nicht mehr hierher kommen muss, um Wasser zu schöpfen. Wunderbar, schon wieder unten. Merkt ihr? Es ist so stark, das mal zu betrachten, die Ebenen, wo sie hingeht. Und jetzt trifft er sie so langsam da, wo ihr Wunderpunkt ist. Sie muss ja immer hergehen. Ja, mach das. Ich will dieses lebendige Wasser haben, dass ich endlich nicht mehr hierher kommen muss und mir die Blöße geben muss, mittags um 12 Uhr daher zu kommen, in der größten Hitze und die Gefäße zuzuschleppen und zu schwitzen, wie nochmal wer. Gib mir dieses Wasser, aber es ist immer noch da unten. Sie versteht es noch nicht, aber so langsam trifft Jesus den Punkt. Merkt ihr, wie schön, dass er vorgeht, wie liebevoll, wie er diese Wunde beginnt zu heilen. So geht Jesus vor, aber immer anknüpfend am Natürlichen, in das Übernatürliche zu gehen. Man sagt auch das Immanente und dann das Transzendente, das Übernatürliche, gell? Diesseitige und das Jenseitige. So ist Jesus. Er kommt ja vom Jenseitigen, er kommt ja herab. Und er will uns hochbringen zu ihm, zum Vater. Und so macht er es mit den Menschen. In was für einer Feinfühligkeit tut er es. Er sagte zu ihr, geh, ruf deinen Mann und komm wieder her. Jetzt geht er genau in die Mitte, in ihr Problem, das sie hatte. Es hat nie geklappt. Jetzt ist es soweit gewesen. Erst dann, nicht am Anfang, dass er gesagt hat, also du, 5 Männer hast du gehabt. Gleich am Anfang, das hätte sie umgenietet. Das hätte sie platt gemacht. Die wäre sofort davon gelaufen. Erst jetzt kommt diese Frage, wo das Vertrauen da ist, wo schon etwas gewachsen ist, kommt er ganz fein und nicht so. Was hast du denn für Männer gehabt? Sondern hol deinen Mann. Das ist nicht einmal ein Vorwurf. Und jetzt muss ich selber antworten, versteht ihr? Merkt ihr, wie feinfühlig das ist, wie Jesus vorgeht? Hol deinen Mann, das ist ihr Problem. Sie wollte immer einen haben. Ich glaube, diese Frau wollte wirklich jemand haben, ja? Und eine Familie gründen. So wie andere auch. Aber es ging nie. Es hat nie geklappt. Und dann sagt er so feinfühlig, hol deinen Mann. Und zack, jetzt ist getroffen. Jetzt ist der Pfeil abgeschossen. Mitten ins Herz. Mitten ins Herz. Und jetzt kommt noch dazu, denn 5 Männer hast du gehabt und der, den du jetzt hast, ist nicht dein Mann. Denn damit hast du die Wahrheit gesagt und das finde ich das Schönste. Es kommt kein Vorwurf, sondern er holt noch das Letzte aus dieser Frau heraus. Denn die Frau sagt unmissverständlich, ich habe keinen Mann. Und Jesus sagte zu ihr, du hast richtig gesagt, ich habe keinen Mann. Denn 5 Männer hast du gehabt und der, den du jetzt hast, ist nicht dein Mann. Sie lügt eigentlich, aber Jesus holt noch das Letzte raus bei dieser Frau. Du hast richtig geantwortet. 5 Männer hast du gehabt und den du jetzt hast, ist nicht der Richtige. Ich finde das so grandios, wie Jesus noch das letzte Gute aus dem Menschen herausholt. Und das müssen wir in der Seelsorge machen, das letzte Gute noch herausholen aus dem Menschen. Vielleicht manchmal zu sagen, in dieser Beziehung hast du so viel mitgemacht, hast du so gelitten, bist du so getroffen worden, bist du so verwundet worden, was hast du alles mitgemacht? Hast du einfühlsam bist und auch das letzte Gute herausholst, was jeder Mensch in sich hat, denn kein Mensch ist ganz böse, aber kein Mensch ist ganz gut. Aber Gott hat es unternommen, obwohl wir in dieser Sünde sind, uns doch zu begegnen
Und er liebt uns trotzdem und er will uns holen. Keiner darf vor ihm weglaufen, sondern wir dürfen zu ihm hingehen. Und das ist so grandios, wie er das letzte Gute noch aus dem Menschen herausholt. Ich finde das so wunderbar für uns Seelsorger, das immer wieder und immer wieder zu betrachten. Damit hast du die Wahrheit gesagt. Merkt ihr? Nicht etwas, wo sie umhaut, sondern mit der Wahrheit ganz, ganz vorsichtig umgeht. Du kannst nämlich die Liebe oder die Wahrheit mit Liebe sagen oder ohne Liebe. Du kannst den anderen wirklich durchlöchern, den haut's wirklich wohin. Du kannst ihn treffen, dass er umfällt. Du kannst ihm den Teppich unter den Füßen wegziehen. Oder du kannst die Wahrheit mit Liebe sagen, sodass er es annimmt. Aber das ist die Kunst, weil die Liebe tut dem anderen nichts Böses, die wahre Liebe. Und die erkenne ich in ihm. Die wahre Liebe tut dem anderen nichts Böses. Weder Gott, dem Nächsten, noch sich selbst. Das ist ganz entscheidend. Die Frau sagte zu ihm, Herr, ich sehe, dass du ein Prophet bist. Unsere Väter haben auf diesem Berg Gott angebetet. Ihr aber sagt, in Jerusalem sei die Stätte, wo man anbeten muss. Jetzt wird abgelenkt. Der Punkt ist getroffen und dann lenkt sie ab. Wie geht's uns, wenn der Punkt bei uns getroffen ist? Was machst du? Ah ja, heute ist gutes Wetter, gell? Es könnte mal wieder regnen, gell? Es wäre gut. Schnell zu und die Decke drüber. Das ist der wunde Punkt, da darf keiner hin. Darf keiner hin, gell? Darf keiner hin. Oh, wie viele wunde Punkte, gell? Da ist der wunde Punkt. Und wenn es getroffen wird, dann wird Ablenkungsmanöver gemacht. Aber dort will Gott hin. Ist das auch bei dir? Das betrachten wir in einzigartiger Weise, dass es genau bei dir macht. Er kennt den Punkt. Er kennt den Punkt bei dir und jeder hat ihn. Er kennt auch den Punkt bei mir. Wie oft hat er mich schon erwischt? Er sagt, das ist jetzt dein Punkt? Ah ja, Jesus, gell. Vielleicht morgen, gell. Vielleicht morgen, gell. Aber er will da dran, weißt, wenn die Zeit ist, dann ist die Zeit. Versteht ihr? Und das geht, um das geht es. Liebe heilt Wunden. Und so geht er jetzt auf dich zu. Ganz konkret. So geht er auf dich zu. Und er muss die Frau wieder zurückholen. Jesus sprach zu ihr, glaube mir, Frau, die Stunde kommt, an der ihr weder auf diesem Berg noch in Jerusalem den Vater anbeten werdet. Ihr betet an, was ihr nicht kennt, wir beten an, was wir kennen, denn das Heil kommt von den Juden. Aber die Stunde kommt und sie ist schon da, zu der die wahren Beter den Vater anbeten werden, in Geist und in der Wahrheit. Denn so will der Vater angebetet werden. Gott ist Geist und alle, die ihn anbeten, müssen im Geist und in der Wahrheit anbeten. Seht ihr? Sie geht wieder auf die natürliche Ebene, in die Geschichte Israels. Da auf dem Berg Karezim, da haben die Juden angebetet, da ist dann Mose gekommen. Und dann lenkt sie ab und Jesus benutzt wieder diesen Umstand, ins Übernatürliche zu gehen. In die Zukunft zu schauen. In der Zukunft werden wir in Geist und in der Wahrheit anbeten. Also es ist so grandios, wie er das immer wieder macht. Und bis er sie so weit hat, so wirbt, seht ihr, das ist das Liebeswerben um die Seele. Da umgarnt er und umstrickt er den Menschen in Liebe, mit Banden der Liebe, bis er sie hat. Nicht so wie eine Spinne, gell, und dann töten. Ja, das wäre falsch. Das wäre falsch. Sondern er umgarnt mit Liebe, um den Menschen in die Freiheit zu führen. Die Freiheit. Und das geht nur mit der Liebe und in der Wahrheit. Denn die Wahrheit macht dich frei. Und die Wahrheit ist immer eine Schwester der Liebe. Es gibt keine Wahrheit ohne Liebe und keine Liebe ohne Wahrheit. Und er muss den Menschen aufklären in der Wahrheit, dass er die Wahrheit über sich erfährt. So wie wir gestern den Tag gemacht haben, um uns zu erfahren in der Wahrheit. Über unser Leben.
Und dann geht er hinein in diese Wunde und sagt, ja, schau, komm, hab keine Angst, ich komme mit deiner Liebe und berühre diese Wunde. Und dann wird sie geheilt. Ist das nicht schön? Seht ihr, so ist unser Jesus. Ganz konkret. So wunderbar hat er das gemacht. Die Frau sagte zu ihm, ich weiß, dass der Messias kommt. Das ist der gesalbte Christus. Wenn er kommt, wird er uns alles verkünden. Da sagte Jesus zu ihr, ich bin es. Wisst ihr, was er da wirklich gesagt hat? Das heißt hier im Griechischen, ego eimi. Da spricht er den Namen aus. Da sagte Jesus zu ihr, ich bin. Und da sagt er den Namen Jahwe. Und das ist der gleiche Name, den Mose am brennenden Dornbusch gehört hat, als er fragte, ja, wie heißt denn du? Was muss ich den Israeliten sagen? Wie ist denn dein Name? Und dann sagte Gott aus dem brennenden Dornbusch, ich bin. Ich bin der, ich bin. Und den Namen sagt er dieser Frau. Er sagt Jahwe. Das durfte der Hohepriester nur 10-mal am Yom Kippur-Tag aussprechen. Dieser Gottesname Jahwe durfte kein Jude aussprechen. Er hatte solche Ehrfurcht. Man hat Adonai, Elohim, Sebaot dafür gesagt, aber nie Jahwe. Und jetzt sagt er dieser Frau und will sich offenbaren, einzigartigerweise, hier steht Gott vor dir. Der gleiche Gott, der sich offenbart hat, der Gott der Israeliten, der gleiche Gott steht jetzt vor dir. Da sagte Jesus, ego eimi, ich bin. Und sie erkannte, es ist der Herr. Der mit dir spricht. Der ich bin da für euch. Seht ihr, da muss alles hingehen. Jede Begegnung muss in diesem Mund münden, dass du ihn erkennst. Denn wir haben einen Glauben, der an eine Person gebunden ist, an Jesus Christus. Und ihm zu begegnen, auf das kommt es an. Dem Ego Emi, dem Jahwe zu begegnen, dem heiligen Gott, der dich heilt, das ist das Entscheidende. Und er offenbart sich sogar den Menschen. Wisst ihr, es sind ganz viele Stellen, wo er das macht, das wissen wir leider nicht, das kommt gar nicht raus in der Übersetzung. Da müsste man ich habe schon einen eigenen Vortrag drüber halten dürfen, wo die ganzen Stellen zusammengetragen sind, wo er das sagt, wo er sich offenbart, ich bin. Also er steht da und offenbart sich. Inzwischen waren seine Jünger zurückgekommen und sie wunderten sich, dass er mit einer Frau sprach, aber keiner sagte, was willst du? Oder was redest du mit ihr? Sie haben sich schön auf Abstand gehalten, gell? Sie machen sich ja unrein, wenn sie mit dieser Frau zusammenkommen. Weil sie sahen ja, sie ist eine Samariterin, gell? Die Juden verunreinigen sich, sie sprechen nicht. Und dann heißt es, da ließ die Frau ihren Wasserkrug stehen, eilte in den Ort und sagte zu den Leuten, kommt her, seht, da ist der Mann, der mir alles gesagt hat, was ich getan habe. Sie glaubt schon. Und dann geht es im Glauben, was passiert, sofort fangst du an zu laufen. Maria hat den Sohn Gottes empfangen und sie eilte hurtig über das Bergland Judäa und besuchte die Base Elisabeth. Wenn du den Glauben bekommst an den Messias, wenn er dir begegnet, dann musst du was tun. Also nie, dass du dich zurücklehnst und sagst, ja, das ist jetzt ein Glaube für mich. Sofort wirst du ein Missionar. Sofort wirst du ein Missionar. Ihr seht jetzt, wie sie ein Missionar wird. Das ist grandios, dass diese Frau wirklich jene ist, die dann so missionarisch ist und ein ganzes Dorf zu Jesus bringt.
Also sie ließ den Wasserkrug. Jetzt ist das Wasser Nebensache. Versteht ihr? Der Wasserkrug stehen lassen. Das Wasser ist Nebensache. Merkt ihr, wie es jetzt in die Übernatürlichkeit gebracht hat? Vorher hat sie gesagt, gib mir doch dieses Wasser, dass ich nie mehr kommen muss. Und jetzt lässt sie den Krug stehen. Jetzt ist er nicht mehr wichtig. Jetzt hat sie den Ego-Emi, den Ich bin, der ich bin da für euch gefunden. Und das ist die Mitte jeden Christenlebens. Das ist die Erfüllung für jeden Menschen. Die Erfüllung für jeden Menschen. Es gibt nichts Erfüllenderes, als ihn kennengelernt zu haben und ihn zu finden. Also sie läuft und erzählt sofort und gibt Zeugnis. Merkt ihr das? Was da Gott bewirkt, dass du keine Angst mehr. Vorher ist sie ja gekommen und sagt, ich will niemand sehen. Und jetzt läuft sie auf die Menschen zu und sagt, kommt, die haben mir alles gesagt, was ich in meinem Leben gemacht habe. 5 Männer habe ich gehabt. Jetzt ist Nebensache. Vorher hat sie es nur noch verborgen. Merkt ihr, was da Jesus macht? Das ist grandios, gell? Wie er da heilt, wie er rumdreht. Da liefen sie hinaus an dem Ort und gingen zu Jesus. Währenddessen drängten ihn seine Jünger, Rabbi is. Er aber sagte zu ihnen, ich lebe von einer Speise, die er nicht kennt. Seht ihr? Und das ist etwas, was wir auch am Kreuz jetzt auf Golgotha hören von ihm. Mich dürstet. Was ist das für ein Durst? Nach Seelen. Nach den Kindern des Vaters. Nach euch. Er hat einen unendlichen Durst der Liebe, dass er euch zum Vater bringt. Einen unendlichen Durst. Das müsst ihr mal ganz tief hineinlassen in euer Herz. Er hat einen unendlichen Durst. Versteht ihr? Und wenn so ein Scherbenhaufen eines Lebens ersucht und wieder zum Vater bringt, dann haben wir alle noch Chancen. Alle. Der größte Sünder, gell, seit Faustina Kowalska, der größte Sünder hat das größte Recht auf meine Barmherzigkeit, auf diese barmherzige Liebe, wie er mit dieser Frau umgegangen ist. Das ist das Wunderbare. Das sagten die Jünger zueinander, ich lebe von einer Speise, die ihr nicht kennt. Das sagten die Jünger zueinander, hat ihm jemand etwas zu essen gebracht? Wisst ihr, das ist das Unheimlichste, aber auch schön für uns alle. Die blicken's alle nicht. Die sind genauso auf dem Erdhaftigen. Ja, sogar die Jünger. Die blicken es ja nicht mal, als er am Kreuz ist und dann glauben sie nicht. Merkt ihr, diese Erdschwere findest du durch das ganze Evangelium. Sie glauben nicht. Sie glaubt nicht, Frauen nicht. Und Thomas glaubt auch nicht. Und die Emmaus-Jünger hauen ab. Die gehen schon weg von Jerusalem. Da muss er ihnen hinten nach. Und muss sie wieder aus dem Erdhaftigen herausholen und wieder ins Übernatürliche. Und er redete mit ihnen und legte ihnen dar, was der Messias, der Menschensohn, erleiden muss. Aus Mose, aus dem Gesetz, aus den Psalmen und aus den Propheten. Und dann brannte ihnen das Herz, als er ihnen den Sinn der Schrift erschloss. Wieder hocken sie unten. Und Jesus immer wieder, das muss wirklich ein Löwe von Juda sein, der alle uns hochhieft in den Himmel. Das muss ein Unterfangen sein, was der macht, dass wir aus dieser Erdschwere loskommen, in dieser wirklich materialistischen Sicht, in eine übernatürliche Sicht hineinkommen. Jesus sprach zu ihnen, meine Speise ist es, den Willen dessen zu tun, der mich gesandt hat und sein Werk zu Ende zu führen. Da gibt er einen Ausblick, was er vorhat. Was ist das für ein Herz unseres Erlösers? Können wir uns nicht vorstellen. Das ist die Speise, zum dem ist er gekommen, dass sich hingegeben, zentriert auf diesen Punkt der Hingabe, wo er wirklich wollte, wo er immer davon spricht, schon bei der Hochzeit von Kanaan. Frau,
Meine Stunde ist noch nicht gekommen. Das ist die Stunde der Hingabe. Dieser Durst, den Willen des Vaters zu vollbringen am Kreuz und alle zu erlösen. Euch alle wieder zum Vater zu bringen. Das ist der Durst unseres Meisters und der heilt Wunden. Das ist die unendliche barmherzige Liebe, die vermag alle Wunden zu heilen. Und jetzt hört zu, jetzt geht's weiter. Das sagt ihr nicht, noch 4 Monate dauert es bis zur Ernte. Ich aber sage euch, blickt umher und seht, dass die Felder weiß sind, reif zur Ernte. Schon empfängt der Schnitter seinen Lohn und sammelt Frucht für das ewige Leben, sodass sich der Sämann und der Schnitter gemeinsam freuen. Denn hier hat das Sprichwort recht, einer sät und ein anderer erntet. Ich habe euch gesandt zu ernten, wofür ihr nicht gearbeitet habt. Andere haben gearbeitet und ihr erntet die Frucht ihrer Arbeit. Viele Samariter, und jetzt kommt ein Ausblick, was ist jetzt passiert? Da, wo Jesus hinkommt, da geschieht Großartiges. Viele Samariter aus jenem Ort kamen zum Glauben an Jesus auf das Wort der Frau hin, die bezeugt hatte, er hat mir alles gesagt, was ich getan habe. Als die Samariter zu ihm kamen, baten sie ihn, bei ihnen zu bleiben. Und er blieb dort 2 Tage. Und noch viel mehr Leute kamen zum Glauben an ihn aufgrund seiner eigenen Worte. Und zu der Frau sagten sie, nicht mehr aufgrund deiner Aussage glauben wir, sondern weil wir ihn selbst gehört haben und nun wissen, er ist wirklich der Retter der Welt. Merkt ihr, so hat Jesus ein ganzes Dorf gewonnen durch eine Begegnung. Und das hat der Vater so gefügt. Ihr müsst immer wieder sehen, das, was Jesus tut, das will der Vater. Und er tut nichts, was er nicht den Vater tun sieht. Und das ist der Wille des Vaters. Das ist keine Zufälligkeit. Schön. Seht ihr, das könnt ihr dann auch anhören, Segen und Heil durch den Namen Gottes, wenn ihr die Stellen des Ego Eimi einmal hören wollt. Ich habe sie hier auch auf einer CD besprochen. Es wäre vielleicht ganz, ganz gut. Es ist ein Schlüssel für die ganze Heilige Schrift. Ein Schlüssel für die ganze Heilige Schrift. Weil da hat er sich offenbart. Ich bin es. Ego Eimi. Jetzt gehen wir zum zweiten Gleichnis. Lukas 7, 36 bis 50. Lukas 7, 36 bis 50. Jesus ging in das Haus eines Pharisäers, der ihn zum Essen eingeladen hatte, und legte sich zu Tisch. Als nun eine Sünderin, die in der Stadt lebte, erfuhr, dass er im Haus des Pharisäers sei, bei Tisch war, kam sie mit einem Alabastergefäß voll wohlriechendem Öl und trat von hinten an ihn heran. Das ist jetzt auch ganz wichtig, vielleicht, wenn ich jetzt so einfach weiter kommentiere. Sie traute sich nicht. Merkt ihr, das ist der Mensch, der eigentlich nicht dazugehört. Er hat so viel Sünde in sich und er weiß, er hat schlecht gehandelt, dass er von hinten kommt. Er zeigt, und er hat nicht die Kraft, mit dem Anblick in das Gesicht Jesu zu schauen. Wie oft habe ich das schon erfahren als Priester? Du schaust einen Menschen an, schaut auf den Boden. Der in Sünden lebt. Er hält den Blick nicht aus. Weil er weiß ja, das ist einer von Gott, gell? Das ist einer von Gott. Und irgendwie ist Jesus ja in uns, gell? Also wirklich in uns. Und wir schauen an und er schaut auf den Boden. Er schaut weg. Er kann den Blick nicht standhalten, weil er eben der ist, der spürt innerlich, ich gehöre nicht dazu. Er will sich fast aus dem Staub machen. Er hält es nicht aus in der Nähe. Ich habe es schon so gehabt bei Partys oder sonst wo oder irgendwo bei einem Treffen in der Familie. Dann bin ich einfach an den Tisch gesessen und auf einmal war der Tisch leer. Darüber wollen wir dich ein anderes Mal hören, gell?
Hab viel geredet, weißt du, und die haben so erzählt, ja, man, erzähl mal, was du alles hast, und die haben erzählt, wie ein Buch, weißt du, in der Gebrauchsanweisung von dort, die wissen alles ins Auto, du brauchst eigentlich gar nichts lesen und auch nichts machen, du brauchst nur eine Frage stellen dem Weltmenschen, da kommt's wie eine Sprudel raus, also wie eine Quelle kommt's heraus. Wie eine Quelle. Aber es müsste eigentlich das Wort Gottes wie eine Quelle herauskommen. Und dann irgendwann habe ich so eine günstige Gelegenheit verwendet, um eben sie in die Übernatur zu bringen. Wie Jesus, gell? Wie Jesus. Und dann, oh, oh. Da ging's los, gell? Könnte wir nicht das Thema wechseln. Ist wirklich so. Ist der Mensch. Er will lieber da bleiben, gell, so. In diesem Sumpf manchmal des Irdischen und nicht sich in die Übernatürlichkeit hineinbegeben. Dann hat sich der Tisch geleert. Und vor allen Dingen, über Jesus kennen sie sich nicht aus. Ich habe sie jetzt dann mal so gefragt, manchmal kann man das auch machen, ja, wie heißt denn weiter? Jetzt, ich habe den Bibeltext zitiert, wie geht's weiter? Schauen sie dich an, da geht der Blick nach unten, gell? Aber wenn du was gefragt hast, die haben alles gewusst über Autos, weißt du, so Formel 1, über wer hat gewonnen, weißt du, und Fußball. Mensch, du brauchst eine Frage stellen, wie sieht die Tabelle aus in der ersten Bundesliga? Zack, zack, zack, zack, zack, zack, da kommt's durch, gell? Also wirklich unheimlich, sie wissen alles, aber vom Göttlichen wissen sie nichts. Und das muss ich ändern, merkt ihr? Das ist der Kampf Jesu, uns in das Übernatürliche hineinzubringen. Und das wird das Übernatürliche lieben, denn er sagt, eure Heimat ist im Himmel. Eure Heimat ist im Himmel. Nicht auf Erden. Da dürfen wir nicht festhalten, da dürfen wir nicht beginnen, uns da festzuhalten an dem. Das geht nicht. Das ist nicht gut. Also von hinten kommt sie heran. Dabei weinte sie und ihre Tränen fielen auf seine Füße. Eine Seele, die sich bekehrt hat, die, wo schon die Gnade und Barmherzigkeit hineingekommen ist. So willst du, suchst du ihn. Und dann stell dir mal vor, sie kommt in eine Männerwirtschaft. Da sind noch Männer gewesen. Die sind zu Tisch gelegen. Ihr seht's? Sie sind zu Tisch gelegen und haben miteinander Mahl gehalten. Und da kommt sie in eine Männerwirtschaft. Aber seht ihr, die Frau, der ist es ganz egal, ob sie verunreinigt, weil sie ist ja eine Sünderin. Sie verunreinigt die anderen. Aber die Liebe drängt sie. Sie geht zu Jesus. Sie ist schon berührt worden. Und so geht auch der Sünder dann in den Beichtstuhl. Irgendwann ist Schluss. Dann ist jeder Widerstand gebrochen. Dann gehst du. Du willst ihn finden. Du willst deinen Erlöser finden. Du willst die Tränen vergießen zu seinen Füßen. Das tut sie doch, schau doch mal dahin. Das ist eigentlich, diese Frau ist ein Bild für die ganze Kirche. Das dürft ihr jetzt nicht verwenden, dass jetzt ich nur Frauen, die Männer kommen auch noch dran. Aber die Frau ist ja die Braut und der Herr ist ja der Bräutigam und die Seele ist die Braut. Und so ist eine Frau wunderbar aufgezeigt auch als Beispiel, wie der Sünder eigentlich zu dem Herrn, zum Bräutigam geht und dann wieder diese Versöhnung und die versöhnende Liebe erfährt. Ist das nicht schön? Und dann bringt sie das Alabastergefäß noch mit. Also der Duft, das zeigt, das ist meine Liebe für dich. Und ich glaube an dich, dass du mich heilen kannst, dass du mir vergeben kannst. Merkt ihr, diese Liebe, die der Sünder hat zu Jesus, drückt sich aus in den Tränen, ich bereue mein Leben, die Reue, und dann die Liebe, ich liebe dich. Ich liebe dich. Und das, der Duft tut sich ausbreiten im ganzen Raum. Das ist die Liebe dieser Frau. Und das ist der Duft eines Sünders, der zu Jesus kommt. Ich glaube, das ist so großartig, wenn wir das so betrachten. Das gilt für alle. Dabei weinte sie und ihre Tränen fielen auf seine Füße. Wer wieder diese Füße, Maria Magdalena, ist zu Füßen Jesu. Der Sünder ist zu Füßen Jesu. Ist am
Der Sünder ist zu Füßen des Gekreuzigten. Der Sünder ist zu Füßen dessen, der vergeben kann. Er fällt zu Füßen und er bittet. Sie trocknete seine Füße mit ihrem Haar, küsste sie und salbte sie mit Öl. Wunderbar, ein Liebesdienst tut sie da. Wir werden es nachher hören. Das ist so grandios, weil jetzt kommen die Männer dran. Als der Pharisäer, der ihn eingeladen hatte, das sah, dachte er, wenn er wirklich ein Prophet wäre, müsste er wissen, was das für eine Frau ist, von der er sich berühren lässt. Er wüsste, dass sie eine Sünderin ist. Jesus kann alle Gedanken lesen. Er weiß alle Gedanken von uns. Aber merkt ihr, er blickt's nicht. Dieser Pharisäer. Und jetzt geht's auf die Männer. Jetzt kommt die Lektion für die Männer. Er erwiderte, als der Pharisäer, da wandte sich Jesus an ihn und sagte, Simon, ich möchte dir etwas sagen. Das ist wieder wunderbar. Er poltert nicht los, der Seelsorger Jesus sagt, was denkst du? Und das ist die Liebe des Seelsorgers, der sagt, ich erzähle dir eine Geschichte, damit der Mensch sich selber in der Geschichte findet und es trifft ihn selbst. Es trifft ihn selbst. Es ist großartig, wie er das macht, versteht ihr? Und so müssen wir es machen. Wie feinfühlig. Da müssen wir richtige Schule draus machen, wie wir Seelsorge machen. Ich habe da so viel gelernt. Ich erzähle dir eine Geschichte, dass er sich drin findet. Jetzt hör zu. Das ist ganz, ganz entscheidend. Sprich, Meister, sagte er. Ein Geldverleiher hatte zwei Schuldner. Der eine war ihm 500 Denar schuldig, der andere 50. Als sie ihre Schulden nicht bezahlen konnten, erließ er sie beiden. Wer von ihnen wird ihn nun mehr lieben? Simon antwortete, ich nehme an, der, dem er mehr erlassen hat. Jesus sagte zu ihm, du hast recht. Wieder die Bestätigung, er holt das letzte Gut aus ihm heraus. Findest du immer wieder. Du hast recht. Dann wandte er sich zur Frau. Zur Frau zu und sagte zu Simon, merkt ihr das Spiel, jetzt müsst ihr ganz genau aufpassen. Er wandte sich der Frau zu und sagte es nicht zu ihm. Also er kompromittiert ihn nicht, er tut ihn nicht jetzt mit der Wahrheit umnieten, sondern er spricht jetzt mit dem Blick zur Frau und sagt, Simon, er schaut ihn nicht an, es wird ihn total treffen. Er schaut auf die Frau. So müsst ihr das jetzt wirklich ganz Stück für Stück mitgehen. Das sind ganz tiefe Dinge, was da verborgen sind in dieser Begebenheit. Dann wandte er sich der Frau zu und sagte zu Simon, siehst du diese Frau? Als ich in dein Haus kam, hast du mir kein Wasser zum Waschen der Füße gegeben. Er schaut immer noch auf die Frau. Sie aber hat ihre Tränen über meinen Füßen vergossen und sie mit ihrem Haar abgetrocknet. Du hast mir zur Begrüßung keinen Kuss gegeben. Sie aber hat mir, seit ich hier bin, unaufhörlich die Füße geküsst. Du hast mir nicht das Haar mit Öl gesalbt, sie aber hat mir mit ihrem wohlriechenden Öl die Füße gesalbt. Deshalb sage ich dir, ihr sind ihre vielen Sünden vergeben, weil sie mir so viel Liebe gezeigt hat. Wem aber nur wenig vergeben wird, der zeigt auch nur wenig Liebe. Und jetzt trifft er ihn voll ins Herz. Aber er schaut nicht auf ihn, er schaut auf die Frau. So müssen wir mit den Sündern umgehen. Er schaut auf die Frau und spricht zu ihm und erteilt ihm eine Lektion. Hör mal zu, Simon.

Er sieht, was er unterlassen hat. Und er sieht ganz genau, dieser Pharisäer, dass er ihn nur aushorchen wollte und ihm eigentlich eine Falle stellen wollte. Und er sieht seine Lieblosigkeit. Und meine Lieben, er heilt diesen Pharisäer mehr wie diese Frau. Durch seine Art, wie er es tut. Sie hat viel geliebt, du nicht. Und deswegen das kleine Gleichnis, der, der viel liebt, dem wird auch viel vergeben werden. Und du hast wenig geliebt, also wird er wenig vergeben. Aber sie hat viel geliebt und hat mir diesen Liebesdienst erwiesen. Sie hat eigentlich den Sklavendienst gemacht, der bekommt, der zu einem Gast mal kommt. Und diese Verachtung dieses Pharisäers ist eigentlich, dass er das alles weggelassen hat. Und der Sünder kommt und tut es. Und der geht gerechtfertigt weg. Und deswegen, weil sie so viel geliebt hat, werden ihr die Sünden vergeben. Und er bestätigte es noch einmal. Deine Sünden sind dir vergeben. Da dachten die anderen Gäste, wer ist das, dass er sogar Sünden vergibt? Er aber sagte zu der Frau, dein Glaube hat dir geholfen, geh in Frieden. Ich finde, es ist so grandios, wie Jesus als Seelsorger die Wunden heilt und wie er barmherzig ist in allen Bereichen gegenüber der Frau, gegenüber dem Pharisäer und immer wieder in Liebe die Wunden heilt. In Liebe die Wunden heilt. Allmächtiger, ewiger Gott, wir danken dir und loben dich und preisen dich für deine Güte und für deine unendliche Liebe, ganz besonders als Seelsorger. Wir dürfen jetzt wirklich erkennen, wie feinfühlig du mit diesen Seelen, mit unseren Seelen umgehst, wie du ihnen alles schenkst, wie du mit jedem, sei er noch so verstockt, auch wie die Pharisäer, manchmal auch die Frau im Jakobsbrunnen, es war so behäbig und nicht nach oben kam, wie du doch dich zu erkennen gibst, als der, der Sünden vergibt, als der Gott, der gekommen ist zu uns, um uns zu erlösen. Jesus, ich bitte dich, dass du mit deiner ganzen Kraft, deiner unendlichen, barmherzigen Liebe deines Herzens zu uns kommst und uns besuchst in gleicher Weise. So umgehst mit uns, wie mit diesen Menschen, denen du begegnen bist und unseren Punkt triffst. Wir laden dich jetzt ein in die tiefsten Wunden unserer Seelen, unseres Geistes. Dass du mit uns sprichst, dass du mit uns Seelsorge machst, Jesus, dass du uns heilst und befreist und dich zu erkennen gibst, dass du es bist, der mit uns spricht, der uns berührt und uns heilt. Und das geschehe im Namen Jesu.

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10. September. Nikolaus von Tolentino. Der Name bedeutet der Sieger über das Volk. Er war Mönch und Prediger. Geboren 1245 in Sant'Angelo in Pontano in Italien und gestorben am 10. September 1305 in Tolentino in Italien. Nikolaus wurde auf der Engelburg San Angelo in Pontano geboren. Legenden zufolge hatte ein Engel den zuvor kinderlosen Eltern eine Wallfahrt zum Grabe des Nikolaus von Myra angeraten. Aus Dankbarkeit gaben sie dem Sohn den Namen des Heiligen. Nikolaus ließ sich 1255 in den Augustiner Emeritenorden aufnehmen und wirkte zunächst als Prediger und Beichtvater. 1270 empfing er die Weihe als Priester. 1275 wurde er nach Tolentino geschickt, wo er wunderbare Bestätigungen durch Engel erlebte, die er um den Altar stehen sah. Nikolaus wurde ein höchst beliebter Prediger und Krankenseelsorger und führte ein Leben in Askese und tätiger Nächstenliebe. Erzählt wird, wie schon zu Lebzeiten durch ihn Wunder geschahen. Seine Gebete wirkten heilend. Er überwand den Teufel, der ihm die Ampel am Altar zerbrach und anderen Schaden anzutun versuchte. Zwei gebratene Vögel wollte er auch in schwerer Krankheit wegen der gelobten Kasteiung nicht genießen. Als er sich auf das Gebot des Priors gehorsam fügte, einen Bissen zu nehmen, flogen die Rebhühner lebendig geworden davon. Nikolaus Grab ist in der darüber für ihn erbauten und nach ihm benannten Basilika in Tolentino. Auch am Grab ereigneten sich zahlreiche Wunder. Offiziell bestätigt wurden allein in den 20 Jahren nach seinem Tod mehr als 300. An den Armen des Toten seien bei besonderen kirchlichen Ereignissen jedes Mal Blutergüsse entstanden. Vom 16. bis zum 18. Jahrhundert war Nikolaus einer der meistverehrten Heiligen in Europa und Amerika. 1926 wurden seine Gebeine bei Grabungen wieder aufgefunden und in einen Glasschrein gebettet. Sein Grab ist bis heute ein Wallfahrtsort. Heilig gesprochen wurde Nikolaus im Jahre 1446. Zu seinen Attributen zählen die Lilie, Schüssel mit zwei Vögeln, Teufel und Geißel. Im Übrigen ist er Patron von Bayern, Tolentino, Venedig, Genua, Antwerpen, Cordoba, Lima und Rom. Er ist Patron der armen Seelen im Fegfeuer, der Freiheit und für das

Gedanke von Don Pierino Gaglione vom 23. Juni 2021. Manchmal sind die kleinen Ärgernisse am schwersten zu ertragen, weil sie aus verschiedenen Quellen kommen, besonders von den Personen, die uns am liebsten sind. Die Missverständnisse, die Hartnäckigkeit, die Gleichgültigkeit und der Mangel an Feinfühligkeit, die verursachten Unannehmlichkeiten nicht zu bemerken, stellen die Geduld sehr auf die Probe und erschweren die Vergebung. Auch bei diesen Prüfungen wird dir die Kraft nicht fehlen. Hab Vertrauen und widerstehe auf dem festen Felsen der Liebe Christi.

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3: Mutter Teresa, die wunderbaren Geschichten. Aus dem Buch von Leo Maasburg liest für uns Pfarrer Andreas Fuchs.
4: Dass für sie der Tod nichts Erschreckendes hatte und vom Leben nicht weit entfernt war, konnte ich erfahren, als sie mich nach Äthiopien schickte, um den Schwestern Exerzitien zu geben. Vor der Verabschiedung erklärte ich Mutter Teresa die schwierige politische Situation zwischen Eritrea und Äthiopien, damals geteilt durch eine Demarkationslinie. Einige der Schwestern müssen über diese Trennungslinie zwischen den verfeindenden Gruppierungen zu den Exerzitien kommen, und das ist nicht risikofrei für sie. Ich fragte Mutter Teresa, haben Sie irgendeine besondere Botschaft für diese Schwestern, die sich hier in Lebensgefahr begeben? Ihre Antwort mag zunächst makaber klingen, zeugt aber von ihrer unbeschwerten Einstellung zum Tod. Ja, Pater Leo, sag ihnen, wenn sie schon sterben müssen, dann sollen sie gut sterben. In diesem Zusammenhang fällt mir eine Geschichte ein, die Mutter Teresa selbst erzählte. Kurz nachdem sie 1968 in Amman, der Hauptstadt des Königreiches Jordanien, das erste Haus der Missionarinnen der Nächstenliebe eröffnet hatte, brach der Krieg aus und es kam zu bewaffneten Auseinandersetzungen. Die Schwestern riefen damals Mutter Teresa in Rom an, um ihr von den Schwierigkeiten zu erzählen, die sie erlebten. Mutter Teresa bestärkte sie, auf Gott zu vertrauen und den Armen treu zu bleiben. Am Ende des Gesprächs habe sie gesagt, und ruft mich wieder an, wenn ihr tot seid. Tragisch und erschütternd war für Mutter Teresa dagegen ein Unfall, den sie in einer kleinen Privatmaschine in Dodoma, der Hauptstadt Tansanias, selbst erlebte. Der kleine Viersitzer war unmittelbar nach dem Abheben abgetrudelt und in die Menge gestürzt, die dort zur Verabschiedung von Mutter Teresa gekommen war. Dabei kamen eine Schwester von Mutter Teresa und zwei weitere Personen ums Leben. Mutter Teresa selbst blieb wie durch ein Wunder unverletzt. Als sie tief betroffen ausstieg, murmelte sie nur vor sich hin, Gottes Wille, Gottes Wille. Mehrere Monate lang trauerte sie, nicht nur um ihre Schwester, sondern weil auch andere Personen, die gekommen waren, sie zu ehren, dabei ums Leben gekommen waren.
3: Wir danken Pfarrer Andreas Fuchs ganz herzlich für diesen Beitrag.

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1: Das katholische Kirchenoberhaupt betont, kein Bischof geht seinen Weg allein. Weihbischof Potterkal sagt, Papst Leo ist interessiert an Deutschland und als Benedikt XVI. Ground Zero betete. Das und mehr hören Sie in dieser Sendung. Ich bin Mario Galgano. Herzlich willkommen. Papst Leo XIV. Hat die Bischöfe zu einem Dienst der Nähe, des Zuhörens und der pastoralen Liebe aufgerufen. Unsere Verkündigung ist ein Akt der Liebe, ebenso wie das Zuhören, das Gebet, die Unterscheidung, die den Menschen geschenkte Zeit und die Präsenz, sagte der Papst an diesem Donnerstag zum Abschluss eines Ausbildungskurses für neu ernannte Bischöfe. Sie müssten ein Herz haben, das für alle offen ist.
2: Alle müssen einen Platz im Herzen des Bischofs finden, denn sie haben schon einen Platz im Herzen von Christus. So Leo XIV. An die Adresse der rund 150 Bischöfe aus aller Welt, die im Laufe des Jahres neu ernannt worden waren und in diesen Tagen am Kurs für neue Bischöfe im Vatikan teilgenommen hatten. Die Papstaudienz in der Synodenaula bildete den Abschluss der Einheiten. Die neuen Bischöfe hätten während dieser Tage gemeinsam gehört, gebetet, Eucharistie gefeiert und ihre Hoffnungen und Träume geteilt. All das wird euch dabei helfen, eine sehr einfache und wertvolle Sache zu erinnern. Kein Bischof geht allein. Leo erinnerte die neuen Oberhirten bei der Begegnung daran, dass sie zunächst Jünger seien. Unter den vielen Aufgaben, die auf sie warteten, sei eine die wichtigste, bei Jesu zu bleiben. Wer von Christus sprechen wolle, müsse bei ihm sein. Wer vom Volk führen wolle, müsse sich selbst täglich von Christus führen lassen. Es ist die Ordnung des Evangeliums, bei ihm zu bleiben und von ihm ausgesandt zu werden, sagte der Papst. Eucharistie, Wort Gottes und Gebet müssen deshalb einen festen Platz im Leben eines Bischofs haben. Aus der Nähe zu Christus müsse die Nähe zu den Menschen erwachsen, betonte Leo. Die Bischöfe sollten die Menschen lieben, die der Herr euch anvertraut hat, ihre Namen lernen, ihre Geschichten hören und womöglich in ihre Häuser gehen und mit ihnen beten. Gerade in jungen Kirchen könne schon die bloße Präsenz eines Bischofs viel aussagen, noch bevor er Worte finde. Eine Begegnung, ein Segen, die Zeit, die man einem solchen Priester schenkt, das Zuhören einer Familie, der Dialog mit einem Jugendlichen, solche scheinbar kleinen Gesten können in der Seele eines Menschen ein ganzes Leben lang bleiben. Leo erinnerte in diesem Zusammenhang auch an einen Gedanken von Papst Franziskus. Nähe ist eine der Wesenszüge Gottes in Bezug auf sein Volk. Die Bischöfe seien dazu berufen, diese Nähe spürbar zu machen. Das gelte besonders für die Priester, denen sie als Vater und Bruder zur Seite stehen sollten. Auch ältere und kranke Priester sollten spüren, dass sie wertvoll seien und von der Kirche nicht vergessen würden. Der Bischofsdienst sei ein Dienst der Liebe, ein Amoris Officium, wie es der heilige Augustinus genannt habe. Es ist die pastorale Liebe, die es Christus dem Hirten ermöglicht, durch unsere arme Person zu dem Volk zu gelangen, das er liebt. Eine besondere Verantwortung sieht Leo XIV. Für die Bischöfe auch angesichts der rasanten technologischen Entwicklung. Künstliche Intelligenz eröffne Möglichkeiten, die noch vor wenigen Jahren kaum vorstellbar gewesen seien. Wir leben in einer Zeit rascher Veränderung, der technologischen Entwicklung und der künstlichen Intelligenz. All dies kann die Menschheit nicht vor der Sünde befreien, wie die Krisen, die sie derzeit durchlebt, auf tragische Weise zeigen. In einem komplexen und beunruhigenden Umfeld wie dem heutigen sei die Kirche viel mehr gesandt, allen das Evangelium des Heils zu verkünden, so Leo XIV., der mit seiner Enzyklia Magnifica Humanitas insbesondere den Hirten der Kirche eine Vision und eine Methode an die Hand haben geben wollen, um die Herausforderung der Bewahrung des Menschlichen im Zeitalter der künstlichen Intelligenz anzugehen. Die neuen Bischöfe ermutigte er deshalb ausdrücklich, in euren Diözesen Wege der Reflexion und des Dialogs zu fördern, um Menschen auszubilden und zu unterstützen, die sich in den Dienst der Zivilisation der Liebe stellen wollten. Damit verband Leo die technologische Frage unmittelbar mit dem kirchlichen Auftrag, den Menschen und seine Würde im Blick zu behalten. Viele der neuen Bischöfe kommen aus jungen Kirchen. Gerade ihnen legte der Papst an Herz, ein missionarisches Herz zu bewahren. Ein missionarischer Bischof müsse für alle offen sein, für Christen anderer Konfession, für Angehörige anderer Religion, ebenso wie für Menschen ohne religiöses Bekenntnis und für alle Menschen guten Willens. Er müsse zuhören, respektieren, Nähe zeigen und das Gute erkennen können, das im Herzen jedes Menschen vorhanden sei. Zum Abschluss griff Leo erneut ein Wort des heiligen Augustinus auf.
3: Vobis enim sum episcopus, vobiscum sum Christianus.
2: Für euch bin ich Bischof, mit euch bin ich Christ. Die Bischöfe sollten mit ihrem Volk unterwegs sein, mit ihm beten, gemeinsam auf das Wort Gottes hören und Eucharistie feiern. Suchen wir gemeinsam jeden Tag das Antlitz des Herrn.
3: Cerchiamo con loro ogni giorno il volto del Signore.
2: Eingangs hatte er zu einem Gebet für den jüngst verstorbenen Vater des Propräfekten des Dikasteriums für die Evangelisierung, Kardinal Luis Antonio Tagelle, eingeladen. Für Radio Vatikan, Viola Olszewski.
1: Und wir bleiben beim Thema. Einer, der bei der Papstaudienz dabei war, ist der Mainzer Weihbischof Pater Joshi George Potterkal. Er hatte das Glück, Leo XIV. Erst kurz zuvor in kleiner Runde, nämlich am 31. August, zusammen mit dem Mainzer Bischof Peter Kohlgraf in Audienz im Apostolischen Palast in Castel Gandolfo zu treffen. Meine Kollegin Stefanie Stahlhofen hat mit Weihbischof Pater Joshi Potterkal gesprochen.
4: Weihbischof Joshi Potterkal, wie muss man sich denn so einen Kurs vorstellen? Was bekommt man da erklärt als Bischof, als neuer Bischof, Weihbischof?
5: Ja, es ist sehr vielfältig. Insgesamt 155 Bischöfe sind es. Und da ist es ja viel Austausch möglich, ja, und kennenlernen. Das ist halt das Schöne. Ansonsten kommen die Präfekten oder Sekretäre von unterschiedlichen Dikasterien, ja, genau, und die erzählen, was für ein neu ernannter Bischof halt wichtig ist. Aber es ist halt viel Sitzen, weil man jeden Tag 3-4 Vorträge hat und auch Diskussionen in Kleingruppen, unterschiedliche Sprachgruppen gibt es auch. Diskussionen oder mit Fragen beschäftigen wir uns, ja. Und es war auch schön, dass es einen Ausflug nach Assisi gab und Papstaudienz. Das ist halt schön.
4: Sie haben indische Wurzeln, Sie sind in Kerala geboren und Sie sind in Deutschland der erste nicht-europäische Weihbischof. Ja, was bedeutet das für Sie? Was bedeutet das für Deutschland?
5: Zunächst muss ich ja sagen, ich habe es ja gar nicht erwartet, weil das passiert in der Regel nicht, ja. Ich hatte auch andere Pläne, das habe ich in mehreren Interviews gesagt. Ich habe dann dafür entschieden, die Gründe sind es ja auch, erstens, es ist eine Berufung, das sehe ich ein. Zweitens, in Deutschland sind es mittlerweile über 25% der Katholiken mit Migrationshintergrund, auch die Priester, Ordensschwestern, alle, die arbeiten, da ist auch so ein Viertel mindestens mit Migrationshintergrund. Gerade in der jetzigen Situation, wo die Ausländerfeindlichkeit und so weiter ein bisschen Überhand nimmt, und das ist halt auch ein Zeichen, was auch die Kirche gesetzt hat. Deswegen bin ich auch dankbar und ich freue mich auch auf die Aufgaben und auch das zu sein als der Erste mit ausländischen Wurzeln in Deutschland, ja. Was mich dann so überrascht hat, ich meine, das kann ich verstehen, dass die Inder stolz sind oder die Leute aus Kerala, aber es waren auch nicht nur die Inder, sondern auch die Europäer aus Polen, aus Kroatien oder aus Portugal, die hier sind, also von ganz Europa oder auch Lateinamerika, afrikanisch. Jeder hat das so wahrgenommen, einer von uns ist jetzt berufen worden. Und das ist wirklich so eine Akzeptanz oder Anerkennung unserer Arbeit. Schön zu sehen, dass es auch möglich ist. Deshalb war es auch sehr, sehr schön und großartig.
4: Vor dem Beginn des Bischofskurses hier in Rom und im Vatikan, gab es ja auch noch einen ganz besonderen Termin, nämlich eine Privataudienz bei Papst Leo dem 14. in Castel Gandolfo, gemeinsam mit dem Mainzer Bischof Peter Kohlgraf. Was können Sie uns sagen, berichten, wie ist das gewesen?
5: Es war erstens sehr schön, dass der Papst für uns eine Stunde Zeit gegeben hat. In der Regel, habe ich gehört, ich weiß es nicht genau, ist es eine halbe Stunde. Der Papst ist es halt einer, der wirklich zuhört. Der war informiert über uns, auch über Deutschland, hat auch immer wieder nachgefragt, ein oder anderes Mal. Aber er war viel mehr interessiert, halt zu hören, wie es uns geht, was die Themen sind, wie wir das sehen und so weiter. Ja, also ich habe ihn als jemand, der sehr konzentriert zuhört, wahrgenommen, aber auch jemand, der auch interessiert ist an den Themen und auch ermutigende Worte hat. Und ich war sehr positiv daraus gekommen aus diesem Gespräch und dieser Audienz hier.
1: Weihbischof Pater Joshi Potakal war das. Das ganze Interview bei uns im Internet auf www.radiovatikan.de. Und hier noch weitere Kurznachrichten aus dem Vatikan und der Weltkirche. Papst Leo XIV. Ruft dazu auf, weltweit eine Kultur des Friedens, der Gerechtigkeit und der Versöhnung zu fördern, die im Evangelium verwurzelt ist und im Leben bezeugt wird. Das steht in einem von Kardinalstaatssekretär Pietro Parolin unterzeichneten Telegramm des Papstes an eine Konferenz über katholische Friedensethik in Rom. Leo ermuntert die Teilnehmenden, zu Erbauern von Häusern des Friedens zu werden, in denen man lernt, Feindseligkeiten durch den Dialog zu entschärfen und in denen Gerechtigkeit geübt und Vergebung bewahrt wird. Vatikan UNO. Wenn ältere Menschen nur noch eine eingeschränkte Leistungsfähigkeit haben, bedeutet das keine Minderung ihrer Persönlichkeit und ihrer Rechte. Darauf hat jetzt Vatikan-Erzbischof Ettore Balestrero aufmerksam gemacht. Der ständige Beobachter des Heiligen Stuhles bei den Vereinten Nationen in Genf sprach bei einer Online-Sitzung des UNO-Menschenrechtsrates am Mittwoch von dem ernsten Risiko, das bei eingeschränkten kognitiven Fähigkeiten zunehmend für die betroffenen Personen gesprochen wird, anstatt ihr zuzuhören. Deutschland. Der Vorsitzende der Deutschen Bischofskonferenz, Bischof Heiner Wilmer, hat die Kirchen zu einem entschiedenen Einsatz für Demokratie und gesellschaftlichen Zusammenhalt aufgerufen. Beim St. Michael-Jahresempfang in Berlin warnte Wilmer vor Desinformation und völkischem Gedankengut. Auch beim Umgang mit künstlicher Intelligenz dürfe der Mensch seine eigene Urteilskraft nicht aus der Hand geben. Bischof Heiner Wilmer äußere sich beim diesjährigen St. Michaels-Jahresempfang der Deutschen Bischofskonferenz in Berlin vor rund 600 Gästen aus Politik, Kirche und Gesellschaft. 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An diesem Freitag jährt sich der furchtbare Terrorangriff vom 11. September 2001 zum 25. Mal. Fast 3000 Menschen starben in den Trümmern des New Yorker World Trade Center. 6,5 Jahre nach dem Anschlag von islamistischen Terroristen im April 2008 betete Benedikt XVI. Als erster Papst am Ground Zero. Eine immer noch aufgewühlte Öffentlichkeit der USA nahm das als eine Geste der Heilung wahr. An diesen ersten Papstbesuch am Ground Zero, später folgte im Jahr 2015 mit Papst Franziskus noch ein zweiter Besuch, wollen wir in dieser Sendung daran erinnern. Stefan von Kempis zeichnete damals wenige Tage vor Benedikts Gebet am Ground Zero für Radio Vatikan folgendes Stimmungsbild aus New York.
6: Der Ground Zero, wo einmal die Türme des World Trade Center in die Höhe ragten, ist heute eine gigantische Baustelle. Das Gelände ist strikt eingezäunt. Nicht stehen bleiben, bitte, steht auf Schildern. Wer doch einen Blick von oben auf das Areal haben möchte, der muss in das erste Stockwerk eines Schnellimbisses gehen. Dort steht man dann am Fenster zwischen Familien, die ihre Hamburger essen, und blickt auf eine Baugrube hinunter. In Manhattans Financial District, ganz nah von Broadway und Wall Street, da wo rundum weiterhin die Wolkenkratzer sich gegenseitig an Höhe übertrumpfen, liegt ein tiefes Loch. Überall Baumaterial, Kräne, Bauarbeiter. Von hier also ging die neue Epoche unserer Weltgeschichte aus. Um 12 Uhr mittags findet hier jeden Tag ein kurzer Gebetsgottesdienst zum Gedenken an die Opfer des Terrors statt. Eine Frau liest am Ambo ein Gebet des heiligen Franz von Assisi. Besucher der Kirche erheben sich schweigend. Das Ganze dauert nur wenige Minuten. Im Begleitheftchen Friedensgebete nach allen möglichen religiösen Traditionen. Auch ein muslimisches ist darunter. Fünfmal wird zu Beginn des Gebets das Kirchenglöcklein geläutet. Es ist der Tribut, mit dem normalerweise New Yorker Feuerwehrleute Abschied nehmen von einem gestorbenen Kameraden.
1: Am 20. April 2008 dann, während seiner ersten Reise durch die USA, das Gebet des Papstes an Ground Zero.
6: Leise Cello-Musik erklingt, als das Papamobil langsam die Rampe zum Bad Rock hinunterfährt. Benedikt trägt wegen der Kühle einen Mantel. Sein Sekretär und New Yorks Kardinal Egan begleiten ihn. Die kugelsicheren Fenster des Papstautos sind geschlossen. Sicherheitsleute begleiten es zu Fuß. Der Papst geht zielstrebig zu einer weißen Kniebank, die in der Mitte steht, und betet still. Derweil hat auch die Musik ausgesetzt. Man hört nur noch das Klicken der Fotoblitzlichter. Dann entzündet er, während immer noch Stille herrscht, eine Kerze, schützt dabei die Flamme mit der Hand, damit sie nicht ausgeht, denn hier unten ist es windig. Und schließlich betet Benedikt laut ein vorbereitetes Gebet. Kernsatz: Herr, bring deinen Frieden in unsere Welt der Gewalt.
7: O God of love, compassion and healing, look on us, people of many different faces and traditions, who gather today at this side. Sie sind auf incredible violence and pain.
6: Benedikt besprengt den Ground Zero mit Weihwasser, dann erteilt er seinen Segen. Einer nach dem anderen treten die etwa 30 Menschen, die hier unten auf ihn gewartet haben, zu ihm. Menschen, die in irgendeiner Weise vom Terror des 11. September betroffen waren. Kardinal Egan stellt sie vor, sie geben dem Papst die Hand, viele küssen auch seinen Ring und reden kurz mit ihm. Unter ihnen ist auch die Schwester des Franziskanerpaters, der beim Einsturz des Nordturms starb, als er gerade Verletzten zur Hilfe eilte. Um 10 Uhr Ortszeit läuten kurz die Glocken von der alten St. Paul's Chapel herüber. Noch ein Händedruck mit den anwesenden Politikern, dann schlägt Benedikt der 16. ein Kreuzzeichen, verbeugt sich noch einmal grüßend und er besteigt wieder das Papamobil. Sein Besuch an Ground Zero hat keine 30 Minuten gedauert. Eine nüchterne, ernste Zeremonie. Die Kerze des Papstes ist gleich wieder ausgegangen. Eine Frau von der Sicherheit zündet sie mit ihrem Feuerzeug wieder an. Einige der Menschen, die gerade am Ground Zero dem Papst begegnet sind, knien sich jetzt auch noch auf Benedikts Kniebank hin und beten für einen Moment. Stefan Kempis für Radio Vatikan aus New York.
1: Und hier noch ein weiterer Teil unserer Sommerserie.
8: Mit Papst Johannes Paul II. Durch den Sommer.
9: Seid Menschen, die bereit sind, für andere da zu sein und in der Liebe zum Nächsten ihre Liebe zu Gott konkret zu leben.
1: Und damit endet diese Sendung. 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Vatican News Deutsch auf WhatsApp. Aus dem Studio in Rom verabschiedet sich Mario Galgano. 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

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September 2026, in der 23. 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

Im Namen des Vaters und des Sohnes und des Heiligen Geistes. Amen. Der Herr sei mit euch. Heute Abend halten wir in dieser Messe das Legat für Katrin Hirt Berkla und Familie. Herr, schenke ihnen die ewige Ruhe. Ewige Licht leuchte ihnen. Herr, lass sie ruhen in Frieden. Wir sind heute Abend hier versammelt für die Eucharistiefeier. Sie hier in der Kirche, aber auch Sie, liebe Zuschauerinnen und Zuschauer, über KTV zugeschaltet. Die Eucharistiefeier ist das Messopfer Christi, dort, wo sich Jesus sich auch ganz hingibt. Und in jeder Messe können wir auch das uns selber, unsere Mitmenschen, das, was uns beschäftigt, hier darbringen und mit auf den Altar legen. Und so bitten wir zu Beginn dieser Messe Gott um sein Erbarmen.

0: Der allmächtige Gott, erbarme sich unser, erlasse uns die Sünden nach und führe uns zum ewigen Leben. Amen. Lasset uns beten. Herr, unser Gott, komm unserem Beten und Arbeiten mit deiner Gnade zuvor und begleite es, damit alles, was wir beginnen, bei dir seinen Anfang nehme und durch dich vollendet werde. Darum bitten wir durch Jesus Christus, deinen Sohn, unseren Herrn und Gott, der in der Einheit des Heiligen Geistes mit dir lebt und herrscht in alle Ewigkeit. Amen.
1: Wenn ihr das schwache Gewissen eurer Brüder verletzt, versündigt ihr euch gegen Christus. Lesung aus dem ersten Brief des Apostels Paulus an die Gemeinde in Korinth. Brüder und Schwestern, die Erkenntnis macht aufgeblasen, die Liebe dagegen baut auf. Wenn einer meint, er sei zur Erkenntnis gelangt, hat er noch nicht so erkannt, wie man erkennen muss. Wer aber Gott liebt, der ist von ihm erkannt worden. Was nun das Essen von Götzenopferfleisch angeht, so wissen wir, dass es keine Götzen gibt in der Welt und keinen Gott außer dem einen. Und selbst wenn es im Himmel oder auf der Erde sogenannte Götter gibt, und solche Götter und Herren gibt es viele, so haben doch wir nur einen Gott, den Vater. Von ihm stammt alles, und wir leben auf ihn hin. Und einer ist der Herr, Jesus Christus. Durch ihn ist alles, und wir sind durch ihn. Aber nicht alle haben die Erkenntnis. Einige essen, weil sie bisher an die Götzen gewöhnt waren, das Fleisch noch als Götzenopferfleisch, und so wird ihr schwaches Gewissen befleckt. Der Schwache geht an deiner Erkenntnis zugrunde, er, dein Bruder, für den Christus gestorben ist. Wenn ihr euch auf diese Weise gegen eure Brüder versündigt und ihr schwaches Gewissen verletzt, versündigt ihr euch gegen Christus. Wenn darum eine Speise meinem Bruder zum Anstoß wird, will ich bis in Ewigkeit kein Fleisch mehr essen, um meinem Bruder keinen Anstoß zu geben. Wort des lebendigen Gottes.

Der Herr sei mit euch, deinem Geiste. Aus dem heiligen Evangelium nach Lukas. Ehre sei dir, o Herr. In jener Zeit sprach Jesus zu seinen Jüngern, euch, die ihr zuhört, sage ich, liebt eure Feinde, tut denen Gutes, die euch hassen, segnet die, die euch verfluchen, betet für die, die euch beschimpfen. Dem, der dich auf die eine Wange schlägt, halt auch die andere hin. Und dem, der dir den Mantel wegnimmt, lass auch das Hemd. Gib jedem, der dich bittet. Und wenn dir jemand das Deine wegnimmt, verlang es nicht zurück. Und wie ihr wollt, dass euch die Menschen tun sollen, das tut auch ihr ihnen. Wenn ihr die liebt, die euch lieben, welchen Dank erwartet ihr dafür? Denn auch die Sünder lieben die, von denen sie geliebt werden. Und wenn ihr denen Gutes tut, die euch Gutes tun, welchen Dank erwartet ihr dafür? Das tun auch die Sünder. Und wenn ihr denen Geld leiht, von denen ihr es zurückzubekommen hofft, welchen Dank erwartet ihr dafür? Auch die Sünder leihen Sündern, um das Gleiche zurückzubekommen. Doch ihr sollt eure Feinde lieben und Gutes tun und leihen, wo ihr nichts zurück erhoffen könnt. Dann wird euer Lohn groß sein und ihr werdet Söhne des Höchsten sein. Denn auch er ist gütig gegen die Undankbaren und Bösen. Seid barmherzig, wie auch euer Vater barmherzig ist. Richtet nicht, dann werdet auch ihr nicht gerichtet werden. Verurteilt nicht, dann werdet auch ihr nicht verurteilt werden. Erlasst einander die Schuld, dann wird auch euch die Schuld erlassen werden. Gebt, dann wird auch euch gegeben werden. Ein gutes, volles, gehäuftes, überfließendes Maß wird man euch in den Schoß legen. Denn nach dem Maß, mit dem ihr messt, wird auch euch zugemessen werden. Evangelium unseres Herrn Jesus Christus.

Liebe Schwestern und Brüder im Glauben, wenn man das Evangelium heute liest und man liest weiter, bei mir ging es so, das ist jetzt ein schöner Vers. Man liest weiter den nächsten Satz, das ist jetzt auch wieder ein schöner Satz. Und merkt, dass in diesen Sätzen, die Jesus heute im Evangelium zu uns spricht, etwas Wahres drin steckt. Und vielleicht faszinieren diese Sätze auch, weil sie eben auch anders sind als das Denken in unserer Welt. Wenn ihr die liebt, die euch lieben, welchen Dank erwartet ihr dafür? Gebt, dann wird auch euch gegeben werden. Dem, der dich auf die eine Wange schlägt, halt auch die andere hin. Und so weiter. Das Evangelium von heute dreht wirklich unser Denken um. So wie ein Segelboot auf dem Davoser See, das am einen Ende das Segel umstellen muss, damit es wieder in die andere Richtung segeln kann. Es ist im wahrsten Sinne des Wortes ein Kurswechsel, der Jesus heute im Evangelium uns sagt. Liebt eure Feinde. Kann man vielleicht denken oder sagen, ich habe doch gar keine Feinde. Und doch, wenn wir uns eingestehen, hat das jeder von uns. Jeder hat irgendwelche Menschen, denen er lieber aus dem Weg geht oder aus dem Weg gehen würde. Vielleicht bei der Arbeit der eine Mitarbeiter in diesem Büro, um den man gerne einen großen Bogen macht, damit man mit ihm nicht in den Kontakt kommt. Oder der eine Nachbar oder die eine Nachbarin, wenn man sie sieht, vielleicht noch wartet, damit man nicht mit ihr zusammen in den Lift oder im Treppenhaus ihr begegnet. Oder vielleicht jemand in der Verwandtschaft, wo man vielleicht denkt, ja, mit dem setze ich mich lieber nicht gemeinsam an einen Tisch. Jesus fordert uns auf, nicht nur die zu lieben, die uns lieben, und eben nicht Böses mit Böses zu vergelten, sondern das Böse mit dem Guten zu überwinden. Weil jeder von uns hat in sich das Gute. Das Gute ist im Menschen drin und gibt uns auch die Kraft, eben Gutes zu tun. Und eben nicht zu denken, der hat mir das angetan, das werde ich ihm aber zurückzahlen. Das ist so die normale Haltung, wie wir in den, die, oder die normale Reaktion, die einem kommt, wenn etwas passiert, wenn ein anderer Mensch einem Böses getan hat. Das Gute, die Liebe in uns, die auch die Feinde lieben kann. Wir merken, dass wir da zwar das Gute in uns haben, aber dass es gerade für diese Feindesliebe auch die göttliche Gnade benötigt. Die Hilfe Gottes, die Liebe Gottes zu uns und eben die Liebe Gottes auch zu den anderen Menschen, die durch uns wirken kann. Weil so eine Feindesliebe hat man nicht einfach so aus sich heraus, sondern eben auch im Bewusstsein, dass Gott uns zu dieser Liebe hin auch begleitet und uns dazu die nötige Hilfe gibt. Bitten wir Gott nun in dieser Messe, dass er uns in allen Situationen mit unseren Mitmenschen beistehe. Amen.

0: Wir halten Fürbitte. Gott hat uns gerufen, sein Erbarmen hinauszutragen zu den Menschen. Ihn bitten wir. Gott, unser Vater, wir bitten dich, erhöre uns. Gott, unser Vater, wir bitten dich, erhöre uns.
1: Dass dein Volk wachse im Glauben und in tätiger Liebe. Gott, unser Vater, wir bitten dich, erhöre uns. Dass die Völker der Erde zum Frieden miteinander finden. Gott, unser Vater, wir bitten dich, erhöre uns. Dass auch Menschen sich verstehen, die sich nicht sympathisch sind. Gott, unser Vater, wir bitten dich, erhöre uns. Dass dein Erbarmen unsere Herzen weit mache und wir Kraft finden, zu vergeben und zu verzeihen. Gott, unser Vater, wir bitten dich, erhöre uns.
0: Guter Gott, du bist barmherzig, ein Gott voll Erbarmen, gütig auch, wo wir versagen. Dich preisen wir durch Christus, unseren Herrn. Amen.

Lasset uns beten. Barmherziger Gott, heilige diese Gaben. Nimm das Opfer an, das dir im Heiligen Geist dargebracht wird. Und mache uns selbst zu einer Gabe, die für immer dir gehört. Darum bitten wir durch Christus, unseren Herrn.

Ja, du bist heilig, großer Gott. Du bist der Quell aller Heiligkeit. Darum bitten wir dich. Sende deinen Geist auf diese Gaben herab und heilige sie, damit sie uns werden, Leib und Blut deines Sohnes, unseres Herrn Jesus Christus. Denn am Abend, an dem er ausgeliefert wurde und sich aus freiem Willen dem Leiden unterwarf, nahm er das Brot und sagte Dank, brach es, reichte es seinen Jüngern und sprach, nehmet und esset alle davon, das ist mein Leib, der für euch hingegeben wird.

Ebenso nahm er nach dem Mahl den Kelch, dankte wiederum, reichte ihn seinen Jüngern und sprach: Nehmet und trinket alle daraus. Das ist der Kelch des neuen und ewigen Bundes. Mein Blut, das für euch und für alle vergossen wird, zur Vergebung der Sünden. Tut dies zu meinem Gedächtnis.

Geheimnis des Glaubens. Deinen Tod, o Herr, verkünden wir. Deine Auferstehung preisen wir, bis du kommst in Herrlichkeit. Darum, gütiger Vater, feiern wir das Gedächtnis des Todes und der Auferstehung deines Sohnes und bringen dir so das Brot des Lebens und den Kelch des Heiles dar. Wir danken dir, dass du uns berufen hast, vor dir zu stehen und dir zu dienen. Wir bitten dich, schenke uns Anteil an Christi Leib und Blut und lass uns eins werden durch den Heiligen Geist. Gedenke deiner Kirche auf der ganzen Erde und vollende dein Volk in der Liebe. Vereint mit unserem Papst Leo, unserem Bischof Joseph Maria und allen Bischöfen, unseren Priestern und Diakonen und mit allen, die zum Dienst in der Kirche bestellt sind. Gedenke aller unserer Brüder und Schwestern, die entschlafen sind in der Hoffnung, dass sie auferstehen. Nimm sie und alle, die in deiner Gnade aus dieser Welt geschieden sind, in dein Reich auf, wo sie dich schauen von Angesicht zu Angesicht. Vater, erbarme dich über uns alle, damit uns das ewige Leben zuteil wird. In der Gemeinschaft mit der seligen Jungfrau und Gottesmutter Maria, mit deinen Aposteln und mit allen, die bei dir Gnade gefunden haben, von Anbeginn der Welt, dass wir dich loben und preisen durch deinen Sohn Jesus Christus.

Herr Jesus Christus, du schenkst uns dich in Brot und Wein und du schenkst uns deine unendliche Liebe. So wollen wir zu Gott Vater im Himmel beten. Vater unser im Himmel, geheiligt werde dein Name, dein Reich komme, dein Wille geschehe, wie im Himmel, so auf Erden. Unser tägliches Brot gib uns heute und vergib uns unsere Schuld, wie auch wir vergeben unseren Schuldigen. Und führe uns nicht in Versuchung, sondern erlöse uns von den Bösen. Erlöse uns, Herr allmächtiger Vater, von allem Bösen und gib Frieden in unseren Tagen. Komm uns zu Hilfe mit deinem Erbarmen. Bewahre uns vor Verwirrung und Sünde, damit wir voll Zuversicht das Kommen unseres Erlösers Jesus Christus erwarten. Denn dein ist das Reich und die Kraft und die Herrlichkeit in Ewigkeit. Amen. Der Herr hat zu seinen Aposteln gesagt, Frieden hinterlasse ich euch, meinen Frieden gebe ich euch. Deshalb bitten wir, Herr Jesus Christus, schau nicht auf unsere Sünden, sondern auf den Glauben deiner Kirche und schenke ihr nach deinem Willen Einheit und Frieden. Der Friede des Herrn sei allezeit mit euch. Gebt einander ein Zeichen des Friedens.

Seht das Lamm Gottes, das hinwegnimmt die Sünde der Welt. Herr, ich bin nicht würdig, dass du eingehst unter mein Dach, aber sprich nur ein Wort, so wird meine Seele gesund. Kostet und seht, wie gut der Herr ist.

Lasset uns beten. Herr, unser Gott, wir haben das Gedächtnis des Leidens Christi gefeiert und das heilige Sakrament empfangen, was uns dein Sohn in unergründlicher Liebe geschenkt hat. Das werde uns nicht zum Gericht, sondern bringe uns das ewige Heil. Darum bitten wir durch Christus, unseren Herrn. Ich darf Ihnen allen danken, hier in der Kirche und Ihnen zu Hause für das Mitfeiern, und ich wünsche euch allen einen gemütlichen Abend.

0: Namen des Vaters und des Sohnes und des Heiligen Geistes. Amen. Gegrüßt seist du, Maria, voll der Gnade. Der Herr ist mit dir. Du bist gebenedeit unter den Frauen. Gebenedeit ist die Frucht deines Leibes, Jesus.
1: Heilige Maria, Mutter Gottes, bitte für uns Sünder, jetzt und in der Stunde unseres Todes. Amen.
0: Gegrüßt seist du, Maria, voll der Gnade. Der Herr ist mit dir. Du bist gebenedeit unter den Frauen. Und gebenedeit ist die Frucht deines Leibes, Jesus.
1: Heilige Maria, Mutter Gottes, bitte für uns Sünder, jetzt und in der Stunde unseres Todes. Amen.
0: Gegrüßt seist du, Maria, voll der Gnade. Der Herr ist mit dir. Du bist gebenedeit unter den Frauen. Und gebenedeit ist die Frucht deines Leibes, Jesus.
1: Heilige Maria, Mutter Gottes, bitte für uns Sünder, jetzt und in der Stunde unseres Todes. Amen.
0: Gegrüßet seist du, Königin, Mutter der Barmherzigkeit, unser Leben, unsere Wonne und unsere Hoffnung sei gegrüßt. Zu dir rufen wir, verbannte Kinder Evas, zu dir seufzen wir trauernd und weinend in diesem Tal der Tränen. Wohlan denn, unsere Fürsprecherin, wende deine barmherzigen Augen uns zu und nach diesem Elende zeige uns, Jesus, die gebenedeite Frucht deines Leibes. O gütige, o milde, o süße Jungfrau Maria. Bitte für uns, o heilige Gottesmutter,
1: dass wir würdig werden der Verheißung Christi.
0: Lasset uns beten. Gott, unsere Zuflucht und Stärke, sieh gnädig an das Flehen deines Volkes und erhöre in deiner Barmherzigkeit und Milde auf die Fürbitte der glorreichen und unbefleckten Jungfrau und Gottesmutter Maria, des Bräutigams, des heiligen Josef, der heiligen Apostel Petrus und Paulus und aller Heiligen, die Gebete, die wir für die Bekehrung der Sünde, für die Freiheit und die Erhöhung als heilige Mutter der Kirche flehentlich verrichten, durch ihn, Christus, unseren Herrn. Amen.
1: Heiliger Erzengel Michael, verteidige uns im Kampfe, beschütze uns gegen die Bosheit und die Nachstellungen des bösen Feindes. Sei unser Schutz, wir bitten flehentlich, o Gott, fessle den Satan. Du aber, Fürst der himmlischen Herrscharen, stürze den Satan und alle anderen bösen Geister, die in der Welt umhergehen, um die Seelen zu verderben, durch die Kraft Gottes hinab in die Hölle. Amen.
0: Heiligstes Herz Jesu,
1: erbarme dich unser.
0: Heiligstes Herz Jesu,
1: erbarme dich unser.
0: Heiligstes Herz Jesu,
1: erbarme dich unser.
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0: Schwester Helena, ich freue mich sehr, dass wir uns jetzt auch im dritten Jahr in Folge nochmal wieder sprechen können. Wie war das letzte Jahr hier in Auerbach?
1: Ja, ich freue mich auch erstmal. Und das letzte Jahr war wieder ganz anders als das erste. Es war ja unser zweites Noviziatsjahr. Und so das Aufregendste, kann man sagen, was passiert ist, ist, dass wir wieder eingestiegen sind in die Arbeitswelt. Also wir nennen das, dass wir ins Apostolat gehen. Und da finde ich auch, ist schon der wichtige Unterschied. Man könnte jetzt meinen, man arbeitet halt und sieht anders aus als Schwester. Aber ich habe eine ganz andere Erfahrung gemacht und das, dass man wirklich auch als Schwester und auch als geistige Person wahrgenommen wird und einem da ganz andere, ja, nochmal ein größeres Vertrauen entgegengebracht wird. Und ja, man auch einfach wieder mehr Kontakt mit der Welt hat. Und das war tatsächlich so das Prägendste in diesem Jahr, wo man auch wieder, ja, einfach neu umgehen muss mit den Herausforderungen.
0: Das heißt, du bist ja wieder, wie angekündigt, auch eingestiegen in die Psychologie. Und was genau kannst du da denn jetzt auch geistlich bewirken?
1: Also es ist so, dass ich ja in einer Behinderteneinrichtung arbeite als Psychologin und da ist es natürlich erstmal, also das Psychologische ist nicht so klassisch, dass man viel Chance zur Beratung auch hat, sondern es ist eher so eine Begleitung der ganzen Person und da kann ich natürlich dann auch geistig, je nach Wunsch auch oder je nach Offenheit, auch mal ein Gebet mit einfügen oder was ich eben sowieso tue, ist ja viel für die Arbeitsstelle, für die Kollegen und auch ja für die behinderten Menschen dort beten.
0: Hat sich dann in den ersten Monaten schon für dich was gezeigt, dass sich auch was verändert?
1: Also ich denke, die richtigen Früchte, die durchs Gebet kommen und die werden sich so nach und nach, denke ich mal, zeigen. Es gab schon mal immer wieder so kleine Erlebnisse, wo sich einfach, also es ist eher prägend für mich gewesen, wo einer dann durch die ganze Werkstätte gerufen hat, danke Schwester, dass du für mich gebetet hast. Also da wird so eine Freude sichtbar, denke ich. Das sind schon immer wieder diese kleinen aufbauenden Zeichen, die auch einen anspornen, die Arbeit weiterzumachen.
0: Großartig, danke schön. Und was bedeutet jetzt nach diesen 2 Jahren, die du schon hier bist, was bedeutet für dich,

Aber auch, ja, es wäre mir ein großes Anliegen, auch mit den Interviews und mit dem Zeugnis auch Berufungen wecken zu dürfen. Also wenn jemand das Gespür wirklich jetzt hat, und so eine, ja, große Freude empfindet, wirklich auch den Mut zu haben und Gott das ganze Leben zu schenken, es ist einfach schön.

0: 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September 2026, in der 23. Woche vom Jahreskreis. Und Kirche denkt heute an die heilige Aelia Bulgaria, Kaiserin von Ostrom. 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
2: Hoi, liebe Kinder. Heute werde ich euch ein Geschichtli erzählen von Pedro und seinem Freund am Ali. Es war ein heißer Sommertag. Pedro und seine Klasse hatten gerade Unterricht bei Flüstertütchen, die eigentlich Anna hieß. Sie stammte aus Albanien, das im Südosten Europas liegt, und lebte schon seit ihrer Kindheit in Pedros Heimat Italien. Weil sie aber so leise sprach und klein

0: worden war, nannten die Schüler sie Flüstertütchen. Flüstertütchen unterrichtete das Fach Musik. Das machte sie sehr gut, denn sie spielte Klavier und sang den Kindern manchmal Lieder aus ihrer Heimat vor. Heute sang sie jedoch nicht. Es war einfach zu heiß und alle warteten darauf, dass die Tür aufging, der Direktor hereinkam und Hitze freigab. Pedro träumte von einer ordentlichen Wasserschlacht im Waldsee, als sich just in diesem Augenblick die Tür öffnete und der Direktor tatsächlich eintrat. »Endlich! Jetzt können wir nach Hause gehen«, dachte Pedro. Doch der Direktor brachte einen Jungen mit. »Ich möchte euch Ali vorstellen. Ali kommt aus Nordafrika und ist ab heute euer neuer Schulkamerad. Er kann schon etwas Italienisch, aber ihr müsst noch viel Geduld mit ihm haben. Ich hoffe, er wird sich bei euch wohlfühlen.« Dann sprach er noch einige Worte mit Flüstertütchen und ging. Das Erscheinen des arabischen Jungen hatte plötzlich alle Müdigkeit verscheucht. Seine Haut war dunkler als die der anderen. Er hatte kurze, schwarze Haare, schwarze Augen und schien sehr schüchtern. Flüstertütchen wies ihm einen Platz in der zweiten Reihe zu. Als am nächsten Morgen Don Camillo seinen Religionsunterricht hielt, fehlte Ali. »Unser arabischer Freund ist Moslem«, sagte Don Camillo. »Deshalb braucht er an unserer Religionsstunde nicht teilzunehmen.« Das fanden einige Schüler nicht gut. Sie hätten gern ebenfalls eine Freistunde gehabt und wurden auf Ali ein wenig neidisch. Andere wollten mehr darüber wissen, zum Beispiel, was ein Moslem ist und ob Moslems auch sonntags in die Kirche gehen. Don Camillo versprach, so bald wie möglich auf alle Fragen einzugehen. Plötzlich rief Angelo laut in die Klasse hinein: »Araber sind sowieso faul. Die drücken sich, wo sie nur können.« »Ja, und außerdem leben sie auf unsere Kosten«, sagte Mario, der Angelos Freund war und immer dessen Meinung vertrat. »Stimmt ja gar nicht«, entgegnete Andrea, deren Zöpfe bis zur Schulter reichten. »Ihr seid nur neidisch, weil ihr hier sein müsst und nicht länger schlafen könnt.« Es entstand Unruhe in der Klasse. Als Don Camillo einschreiten wollte, läutete die Glocke. Kurz darauf trat Flüstertütchen ein und mit ihr Ali. Die Musikstunde verlief ruhig. Dann kam die Pause. Die Schüler tollten auf dem Hof herum, nur Ali nicht. Er stand etwas abseits und zertrat eine Cola-Dose, die herumlag. Pedro bemerkte ihn und ging auf ihn zu. »Unser Religionslehrer sagt, du bist Moslem.« »Was ist ein Moslem?« fragte Pedro. »Ein Moslem liest im Koran und betet jeden Tag fünfmal seine Gebete.« »Was ist das, Koran?« entgegnete Pedro. »Das ist unser heiliges Buch. Der Prophet Mohammed hat es geschrieben.« In Pedro regte sich so etwas wie Bewunderung für Ali. Er schien gut über seine Religion Bescheid zu wissen. Doch bevor Pedro weiterfragen konnte, war die Pause zu Ende. Beide gingen still mit den anderen in die Klasse zurück. Nach der Schule wollte Pedro noch etwas fragen, aber Ali hatte es eilig und war schon verschwunden. »Nun gut, dann eben morgen«, dachte Pedro und machte sich auf den Heimweg. Doch am nächsten Tag kam Ali nicht in die Schule. Der Direktor teilte der Klasse mit, dass Ali auf dem Heimweg von anderen Schülern geschlagen worden sei. Betretenes Schweigen in der Klasse. Andrea warf einen prüfenden Blick auf Angelo und Mario. »Bäh«, sagte Angelo nur und streckte seine Zunge heraus. Mario grinste. Pedro wurde sehr traurig. Gleich nach der Schule lief er zur Kirche. Er musste die Angelegenheit unbedingt mit Jesus besprechen. »Jesus«, flüsterte Pedro, nachdem er sich vergewissert hatte, dass niemand ihm zuhörte. »Jesus, du musst Ali helfen. Weißt du, er betet jeden Tag 5-mal. Doch einige Kameraden mögen ihn nicht, weil er Ausländer ist. Bitte sag mir, was ich tun soll.« Jesus blickte vom Kreuz herab und antwortete, »Mein kleiner Pedro, ich habe schon bemerkt, dass du traurig bist. Weißt du, manche Menschen haben Angst vor allem, was ihnen fremd und unbekannt ist.« »Ja, aber er hat doch nichts Böses getan. Was haben Angelo und Mario gegen ihn?« Sie plappern nach, was sie gehört haben. »Manchmal ist auch Neid im Spiel, Pedro.«
1: »Das macht mich wütend, Jesus. Und was kannst du da machen?«
0: »Mach du Ali einen Besuch und sag Don Camillo, er soll ihn im Unterricht von zu Hause erzählen lassen. Vielleicht verschwindet dann die Angst.«
1: »Oh, prima, Jesus, das mach ich, danke.«
0: Und Pedro lief aus der Kirche, so schnell er konnte. Daheim war er ganz unruhig. Er bat seine Eltern, nach dem Essen Ali besuchen zu dürfen und erst später Hausaufgaben machen zu müssen. Die Mutter war damit einverstanden, bestand aber darauf, dass er um 3 zu Hause sein und lernen sollte. Pedro war sehr aufgeregt. Ob Alis Eltern ihn einlassen würden? Was sollte er sagen? Rechtzeitig fiel ihm noch ein, dass er ja etwas mitbringen wollte. Er entschied sich für eines seiner Spielautos, von denen er viele im Regal stehen hatte. Dann suchte er das Haus auf, in dem Ali wohnte, ganz am Ende der Straße, hinter einer verlassenen Fabrikhalle. Alis Vater empfing Pedro an der Tür. Im Hintergrund stand die Mutter. 3 kleine Kinder klammerten sich an sie und ein älterer Junge, wohl um die 12, schaute aus dem Wohnzimmer hervor. Die Mutter rief irgendetwas in einer Pedro unbekannten Sprache. Dann kam Ali. Er hatte ein blaues Auge. Seine Freude war groß, als er Pedro sah. Pedro ging hinein und der Vater machte die Tür hinter ihm zu. Am Tag darauf machte Pedro Don Camillo seinen Vorschlag. Camillo stimmte gerne zu und lud Ali schon in die folgende Religionsstunde ein, damit er von seiner Heimat und seiner Familie erzählen konnte. Zuerst war Ali noch zurückhaltend und suchte nach Worten. Dann aber wurde er immer sicherer. Bald gewann er die Herzen vieler Klassenkameraden. Auch Angelo und Mario hörten still zu. Es war richtig spannend. Plötzlich fragte Angelo, »Und weshalb seid ihr nach Italien gekommen?« Ali senkte seinen Blick. Er wurde ernst und antwortete, »Sie haben meinen Vater ins Gefängnis gebracht. Auch meine Mutter wurde bedroht. Sie behaupteten, meine Eltern hätten gegen den Staat gearbeitet. Und dann sind wir hierher gekommen. Man hat uns berichtet, Italien sei ein freies Land.« Es herrschte Stille in der Klasse. Don Camillo sagte, »Deine Familie ist bei uns willkommen, und du gehörst jetzt zu uns.« Bei diesen Worten schielte Pedro kurz auf das Kreuz, das rechts von ihm an der Wand hing. Es kam ihm vor, als würde Jesus ihm zublinzeln. Von diesem Tag an fühlte Ali sich wohler in der Klasse, selbst wenn er nicht alle Vorurteile gleich überwinden konnte. Dafür sitzen sie einfach zu tief. Doch der Anfang war gemacht, und einen richtigen Freund hatte er auch schon gewonnen, Pedro. man sieht die beiden seitdem häufig eng umschlungen nach Hause gehen.
2: Ja, liebe Kinder, das ist das Geschichtli gsi von Pedro und seinem Freund, Ali.
0: Tschüss!

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Warum sind die Werke der heiligen Hildegard heute relevanter denn je? In einer Zeit voller Unsicherheit und geistiger Suche spricht ihre Stimme mit erstaunlicher Klarheit zu uns. Ja, wie eine Art Prophetin für unsere Tage. In dieser Sendung blicken wir auf Hildegards großes Werk Scivias, Wisse die Wege, ein Buch voller Visionen, Wegweisung und geistlicher Tiefe. Der zugrunde liegende Vortrag wurde beim Bless Missionswerk in Seven von Stefano Rüegg gehalten. Wir senden diesen Beitrag nun in zwei Folgen erneut und laden Sie ein, die zeitlose Botschaft Hildegards neu zu entdecken.

Ja, ich begrüße euch herzlich zu diesem Vortrag. Ich bin ganz überrascht, dass so viele Leute kommen. Es ist kein Hildegard-Produkte-Abend. Die sind erfahrungsgemäß sehr gut besucht. Die Gewürzkekse, Herzwein, Stimmkräuterelixier und all diese Zubereitungen, da hat man volles Haus. Das erste Werk der heiligen Hildegard, die Scivias, Wisse die Wege, ist eine himmlische, göttliche Pädagogik. Es geht mehr als um Gesundheit. Und all diese Zubereitungen, die sind super. Aus eigener Erfahrung weiß ich das. Und viele Leute, gerade wenn sie an chronischen Krankheiten leiden, erfahren vielfach Linderung, Besserung, Hilfe oder sogar Heilung. Das ist ja interessant, dass die Hildegard das so genau differenziert. Es kann bessern, es kann helfen, lindern oder sogar heilen. Aber die wichtigste Heilung, und das ist im Buch Scivias beschrieben, das ist der gefallene Mensch, der hier vorne drauf ist, Adam, der sich den verführerischen Lockungen Satans hinneigt und dann fällt. Die Gebrochenheit in der Schöpfung, die ist nicht nötig nach Hildegard, sondern es ist der Preis der Freiheit, die uns Gott geschenkt hat. Er hat keine Marionetten, sondern die Freiheit schon bei den Engeln. Die haben einen freien Willen. Und das ist das Tragische und das Schöne zugleich, dass Gott unseren freien Willen will. Er will freie Menschen, dass sie sich frei entscheiden. Und ich habe so ein schönes Erlebnis, so im Zug beobachte ich manchmal Familien mit Kleinkindern. Der Vater macht Gugu, Dodo, oder Versteckis. Das ist ja das große Thema in der Menschheit, dass sich der Mensch auch vor Gott versteckt hat. Und Versteckis haben wir alle gespielt. Wir haben uns überall versteckt, dass uns möglichst niemand findet. Das ist ja das Ziel beim Versteckis. Und schon im Paradies haben sich Adam und Eva versteckt. Und Gott macht sich auf die Suche, nicht nur nach Adam und Eva, sondern nach jedem einzelnen Menschen. Und das Erlösungswerk jedes einzelnen Menschen, das ist ein eigenes Opus, ein eigenes Wunderwerk, wo wir dann einmal in Ewigkeit uns darüber unterhalten und freuen dürfen, wie Gott den Weg mit jedem einzelnen Geschöpf geht. Er sehnt sich nach uns. Und ihr seht da oben rechts ist ein kleines Geschenk. Das ist wirklich ein Geschenk, das uns Gott unendlich liebt. Und das dürft ihr nicht vergessen. Ihr dürft alles vergessen vom Vortrag. Aber das ist Gottes größtes Geschenk, dass er uns liebt und er macht sich auf die Suche nach uns. Wir können uns verstecken, wo wir wollen. Gott sucht Wege zu uns. Scivias, er weiß die Wege, die wir nicht wissen, auch durch diese verschlungene Zeit. Hildegard als Prophetin, eine Prophetin, das heißt übersetzt Mund Gottes, die spricht die Worte Gottes zu uns allen. Und das ist die erste Aufgabe, respektive nein, das ist die zweite Aufgabe. Die erste ist, auf Gott zu hören. Ein Prophet hört die Stimme Gottes.
Vergangenes, Gegenwärtiges, Zukünftiges. Und der Prophet oder die Prophetin hat nachher die Aufgabe, das zu verkünden. Und das ist nicht so ganz einfach. Weil die Menschen dann halt sehr schwerfällig reagieren oder sogar wütend. Und das Schicksal vieler Propheten kennen wir ja aus der Bibel. Das Schicksal von Hildegard ist auch eigentlich ganz einfach erzählt. Als dieses Buch Scivias herauskam, Bernhard von Clairvaux hat die heilige Hildegard ermuntert, diese Visionen alle niederzuschreiben, weil sie hat ihn angefragt. Sie war so überwältigt von dieser Schau. Sie sagt, nein, schreib weiter. Und Papst Eugen III. Hat an der Synode zu Trier 1147-48 daraus vorgelesen, weil Papst Eugen III. War der Schüler von Bernhard von Clairvaux. War ein williger Schüler, der auf den Lehrer gehört hat. Heute in der Schule ist es manchmal ein bisschen schwieriger. Ich habe euch hier eine Zusammenstellung gemacht. Das Herz, das ist auch ganz wichtig. Gott ist in uns verliebt und er macht uns Geschenke. Und die Scivias, das erste Visionswerk, ist das wichtigste Geschenk. Also Hildegard ist eben universal. Sie hat über Heilmittel, Pflanzen, gesunde Pflanzen, gesunde Ernährung, Fleisch. Was ist gesund beispielsweise? Schweinefleisch für Kranke ist aufbauend, für Gesunde hat sie es nicht empfohlen. Und so weiter und so weiter und so fort. So spannend, Kristalle. Kristalle? Ah, ist doch esoterisch. Nein. Hildegard sagt, man soll sie nicht vergessen, aber die wirken. Im himmlischen Jerusalem ist ja das himmlische Jerusalem mit den Kristallen beschrieben. An den Toren. Man muss sie nicht vergessen. Aber beispielsweise allein der Quarzuhr, warum ist ein Quarz denn? Hat eine Eigenschwingung. Piezoelektrizität, das ist reine Physik. Und dass nachher diese Kristalle auf einzelne Organe, die auch feine, was sind Nervenimpulse, sind elektrische Ströme. Und diese Kristalle haben feine Ströme und die wirken auf diese Organe. Man muss das nicht vergessen, aber das wirkt einfach, wie eine Pflanze wirkt. Dann soll man Gott loben. Genau. Scivias wisse die Wege. Ja, ich möchte mit einem Gebet beginnen. Lob sei der Dreieinigkeit, die Klang ist und Leben und als Schöpferin aller Dinge dem Leben von allem zu innerst ist und die das Lob der Engelscharen und der wunderbare Spiegel der Geheimnisse ist, den Menschen verborgen und in allen und allem ist sie das Leben. Dreifaltigkeit ist in allem und allen der innerste Kern und das Leben und das, was uns verbindet. Ja, Hildegard hört folgende Worte von Gott. Du gebrechlicher Mensch, Asche von Asche und Staub von Staub, sage und schreibe, was du sehen und hören wirst. Diese Aufforderung steht zu Beginn des Scivias-Werkes, bestehend aus drei Büchern mit 26 Kapiteln. Die Niederschrift dauert 10 Jahre und zeigt das Mysterium des dreifaltigen Gottes und seiner Schöpfung, das Geheimnis des Bösen, das Wesen des Menschen, den Sinn der Geschichte und die Kraft der Kirche und der Sakramente auf. Die Visionen der heiligen Hildegard enthüllen auf faszinierende Weise viele Geheimnisse der Schöpfung. So sind unter anderem Mensch und Kosmos, Leib und Seele untrennbar miteinander verbunden und aufeinander angewiesen. Und die heilige Hildegard schreibt an anderer Stelle, dass von unserem Herzen eine Verbindung geht
auf alles Geschaffene. Und wenn wir heute diese Probleme haben, die wir haben in der Schöpfung, dass sie die Menschheit an den Abgrund führt und die Elemente, Hildegard hört die Elemente klagen, wir können nicht mehr laufen, die Bahn, die uns der Schöpfer bestimmt hat, da muss nicht CO2-Kompensation und weiß nicht, wo alles gemacht werden, sondern unser Herz muss gesunden. Und den Kontakt wieder zum Schöpfer, zu Gott, muss wieder hergestellt werden. Dann hätten wir diese Probleme gelöst. Das richtige Maß finden. In ihrer feurigen Schau unterscheidet Hildegard zwei Erscheinungen. Das lebendige Licht, das sie erfreut und stärkt. Auf der anderen Seite den auf ihr lastenden Schatten dieses lebendigen Lichtes. Hildegard von Bingen zählt zu den bedeutendsten Frauen ihrer Zeit und der Kirchengeschichte. Sie stand allen Dingen des Lebens sehr aufgeschlossen gegenüber und ist bekannt als souveräne Kennerin des Alten und Neuen Testamentes. Ihre seherischen und seelsorgerischen Fähigkeiten machten sie schon zu Lebzeiten zu einer anerkannten Autorität des christlichen Abendlandes. Leider ist ihr großartiges Erbe auch heute noch weitgehend ungenutzt. Warum? Schwer zu sagen. Aber Hildegard hilft uns aus unserer Verlegenheit. Sie schildert die Gefallenheit des Menschen, der sich leicht verführen lässt, sich in vielerlei Laster, belastende Grundhaltungen verstrickt und sich, wie Adam und Eva, lieber vor Gott versteckt, statt sich von ihm helfen zu lassen und sich zu Tugenden führen und erziehen zu lassen. Hildegard sieht bis in unsere Zeit voraus, wenn sie ein Zeitalter völliger Autonomie und sexueller Freizügigkeit kommen sieht. Zudem eine Pestilenzia, ein Weltgestank, der sich lebensgefährdend breit macht und schließlich zu einer suizidalen Grundstimmung in der Menschheit führt, wo sich Menschen skrupellos umbringen. Soweit sind wir heute. Und Gott sagt an einer anderen Stelle, diese Schriften der heiligen Hildegard sind wichtig mit einer Wichtigkeit, die erst in späteren Zeiten einmal aufleuchten wird. Und ich hoffe, dass wir alle zu solchen Botschafterinnen und Botschaftern werden. Weil ich bin begeistert, diese Fülle ist unermesslich. Aber heute beginnen wir mit dem ersten Werk. Fahren wir da weiter. Ja, Sirias im Alltag. Wisse die Wege. Unsere Lebenswege sind manchmal schwierig. Wir haben Probleme am Arbeitsplatz, müssen uns irgendwie neu orientieren, neue Wege beschreiten, Gratwanderung, es kann auf ganz relativ gefährlich Gratwanderung. Hier geht es jetzt noch, ist am Sassigrat. Ja, das Leben ist nicht immer ganz einfach. Es gibt Irrwege, verschlungene Wege, Bikewege, Wanderwege. Aber es ist interessant, finde das eine interessante Metapher. Wanderwege für unseren Lebensweg, das finde ich eine interessante Metapher. Weil ich mich vorbereiten muss. Je nach Weg
Also irgendwie, jetzt, wenn ich da aufs WC muss, nicht unbedingt. Aber wenn ich eine hochalpine Tour unternehme, brauche ich, wenn ich selber verschiedene Sicherungstechniken nicht kenne, Gletscherspaltenrettung nicht kenne, ist es grob fahrlässig von mir, wenn ich da eine Gletschertour mache. Da brauche ich einen Bergführer. Der weiß sehr wohl, wie man diese Rettung dann macht. Und noch besser ist, wenn ich selber einen Kurs mache. Genau. Ich habe Ziele. Ich muss überlegen, was sind da für Voraussetzungen? Mit wem bin ich unterwegs? Jetzt bei Bergtouren, wie ist das Wetter? Brauche ich Hilfen? Einen Coach? Wenn ich bei schlechtem Wetter eine hochalpine Tour unternehme, katastrophal. Wir haben jetzt das gehört, die Otrut, wie da diese da erfroren sind. Viele stürzen ab und das ist nicht das Problem. Also, dazu kommen wir noch. Eben, der Tag X, ist alles okay? Geht's los? Da muss ich flexibel sein. Vielleicht spüre ich plötzlich, es ist nicht mein Tag. Ich fühle mich nicht wohl. Ich kann auf Biegen und Brechen vorwärts gehen. Und das Problem ist häufig nicht der Aufstieg. Ich habe es zwar geschafft, der Weg zurück ist viel schwieriger. Die meisten Unfälle passieren beim Abstieg. Sehr, sehr gefährlich. Wenn ich da nicht trittsicher bin und nicht Kraft habe, aufs Bauchgefühl hören, da muss ich zurückblicken, auswerten. Das ist mein Lebensweg. Kann ich nachher auch gratulieren, wenn ich da etwas geschafft habe. Wir kommen zu etwas einigen Wissenswerten, zu Hildegards erstem Missionswerk. Das ist interessant. Es gibt verschiedene Visionäre, Visionärinnen. Es gibt solche, die sind entrückt. Hildegard war stets in einem wachen Zustand. Sie war nicht entrückt. Ich weiß nicht, wie all diese Mechthild von Hackeborn und wie all diese Seherinnen und Seher hießen, die waren zum Teil entrückt. Sie ist voll bei wachem Zustand und schreibt in einfachem Latein auf Wachstafeln. Der Mönch Vollmar, später Mönch Gottfried, korrigieren diese Wachstafeln, die grammatikalischen Fehler, aber nur das, und sie übertragen es auf Pergament. Dann Papst Eugen III. Liest an der Trierer Synode aus dem Scivias-Werk vor, habe ich bereits erwähnt, dass er auf den Lehrer gehört hat. Dann, das Werk findet begeisterte Aufnahme, gerät aber schnell wieder in Vergessenheit. Schon zu Lebzeiten der heiligen Hildegard werden ihre Visionen mit großartigen künstlerischen Bildern bereichert und die werden wir dann sehen. Das sind ja Kunstwerke höchsten Grades. Der mittelalterliche Mensch war ein Augenmensch. Viele hatten keine Bildung. Bruder Klaus beispielsweise konnte weder lesen noch schreiben. Die Scivias gliedert sich in drei Bücher mit 26 Kapiteln. Im ersten Buch 6 Kapiteln, im zweiten Buch 7 Kapitel und im dritten Buch 13 Kapitel. Dann, Hildegard sieht bereits in ihrer Zeit, ihr Leben 1098 bis 1179, Hochmittelalter, Zeit der Gotik, diese strebenden Bögen, Pfeiler, die alle himmelwärts führen sollen, sieht bereits den Glauben in Bedrängnis und abnehmend. Die Zeit der Universitäten, die ersten Stadtgründungen, Köln, Konstanz, Paris. Hochmittelalter, Simonie, Ämterhandel,
Investiturstreit, wer setzt den Papst ein? Wer setzt Bischöfe ein? Gegenpäpste? Den Stadtgründern habe ich gesagt, und dann die Kreuzzüge. Dann Kaiser Friedrich Barbarossa regiert ein heiliges römisches Reich von der Nordsee bis Sizilien. Und dann ist ja interessant, das ist die Zeit der Burgen. Wir da in der Schweiz, da diese Habsburger und Luzern, 1178, ein Jahr vor dem Tod Hildegards, wurde Luzern unabhängig vom Kloster Murbach. Es ist interessant, versuchen Verknüpfungen herzustellen. Oder dass sie diese alten Häuser, glaube ich, in Schweiz gibt es ein uraltes Haus, glaube ich auch, und um diese Zeit ein uraltes Holzhaus. Ich weiß nicht genau, wie das heißt. Genau, ist möglich. Niederösterreich. Ja. Dann ist ja immer die Frage, wie könnte dieses Werk umschrieben werden? Jetzt habe ich da einige Begriffe irgendwie versucht zusammenzubringen. Es ist zuerst einmal eine Glaubenslehre. Es geht um Schöpfung, Sündenfall, Himmel, Hölle und zukünftiges, zukünftige himmlische Jerusalem. Ist ein Liebesbrief Gottes. Die ganze Schöpfung, das ganze geschaffene Universum. Jesus als Gründer der Kirche, als Gemeinschaft der Gläubigen, ist die zweite Schöpfung, den Sakramenten, die ins himmlische Jerusalem münden soll. Die dritte Schöpfung, wo alles dann neu geschaffen wird. Dann geht es um Geheimnisse. Also es geht immer um die Scivias. Es sind einfach Fragen, verschiedene Aspekte, wie man das, den Inhalt umschreiben könnte. Es geht um das Geheimnis des Bösen. Woher kommt das Böse? Warum diese Gefallenheit? Es geht um das Geheimnis des Menschen. Was ist er? Was soll er? Was kann er? Was ist das Ziel? Die Geschichte? Und dann die Kirche. Das Geheimnis der Kirche. Es geht um ein Wertesystem. Es ist das umfassendste ganzheitliche Denk- und Schöpfungssystem. Ich habe sogar gehört, das könnten alle Menschen, die ganze Menschheit, könnte sich da in der Scivias wiederfinden. Ich weiß nicht genau wie, aber ich habe das irgendwo gelesen von einem Hildegard-Kenner. Ich weiß nicht, ob das Heinrich Schipperges war oder Gottfried Herzka. Alle diese Hildegard-Pioniere. Dann ist es ein revolutionäres Buch. Es geht um ganzheitliche Ansätze in der Geist-Seele-Leib-Einheit. Dann es geht um die Eschatologie, es geht um die letzten Dinge. Es ist eine welthistorische Botschaft für die ganze Welt und für alle Menschen guten Willens. Dass da ein Schöpfer seine Geschöpfe nach Hause lieben möchte. Es ist eine Notfallapotheke für eine Menschheit auf gefährlichem Blindflug. Crashkurs. Wir haben ja da vor einiger Zeit, war da einer, der ein Cockpit da, ein Flugzeug in Frankreich gechartert hat und dann irgendwo in die Pyrenäen reingeflogen ist. Vor einigen Jahren war das. Ich weiß nicht mehr, wie der hieß, der das gemacht hat. Wir sind wirklich auf Crashkurs. Viele Leute wollen nicht mehr hören. Völlig autonom. Es ist gefährlich. Es ist eine Himmelsleiter zu echtem Frieden, Solidarität, Geschwisterlichkeit und Liebe. Man könnte da noch weiterfahren. Aber es sind einfach einmal einige Stichworte, um den Inhalt der Scivias zu umschreiben. Und da merkt man plötzlich, wow, das ist doch einiges. Ich habe da einige Scivias-Perlen zusammengestellt, die Sehnsucht nach mehr machen wollen. Ich habe einige weitere Perlen da zusammengestellt im Handout.
Aber einmal zur ersten Perle, mein Sohn kam zu der Zeit, da schon die Kräfte des Weltentages nachließ und die Nachtkälte heraufzog, als die gefallene Welt schon dem Untergang entgegeneilte. Tja, spüren wir das? Ich meine, Jesus im Matthäusevangelium, 23, 24, 25. Kapitel, das ist schon harter Tobak. Es wird eine Not sein, wie noch keine war. Kein Mensch könnte gerettet werden, wenn diese Zeiten nicht abgekürzt werden. Und dann für mich die drängendste Frage Jesu: Werde ich noch Glauben finden, wenn ich wiederkomme? Ja, Scivias, ein Glaubenswerk, das uns im Glauben bestärken möchte. Und darum ist es für mich unverständlich, dass dieses Werk immer noch nicht an den

Ja, und es tönt natürlich für bestimmte theologische Ausrichtungen und Theologinnen und Theologen natürlich die teuflischen Nachstellungen, das ist doch einfach der Schatten, der freudsche Schatten. Nein, Hildegard sagt, nein, nein, nein. Es gibt Dämonen, es gibt Engel. Der Mensch ist dazwischen. Er ist umkämpft. Er muss sich entscheiden. Der Mensch in der Entscheidung. Verantwortung. Er muss antworten. Schwierig, schwierig, schwierig. Wie das Blut des Menschen Kräftigung aus seinem Trank gewinnt, so empfängt auch der Mensch Heiligung aus dem Blut des Sohnes Gottes. Auf dem Altar werden Brot und Wein konsekriert, weil dadurch die gläubigen Menschen an Leib und Seele gestärkt werden. Es gebührt sich, dass dem erhabenen Schöpfer mit nie ermüdender Stimme des Herzens Lobgesänge dargebracht werden, denn nicht nur die Stehenden und Aufgerichteten, sondern auch die Fallenden und Krummen lässt er in seiner Gnade Platz nehmen auf himmlischen Thronen. In der heutigen Evangeliumslesung war ja die Sünderin, die da beim Gastmahl beim Pharisäer Jesus die Füße salbt und das Haupt und die mit Tränen die Füße wäscht. Ich meine, der gerechte Pharisäer, der sich da die Nase rümpft und sagt, wenn der da wüsste, mit wem das er es zu tun hat. Und Jesus gibt ihm Antwort auf die Fragen, die er denkt. Das ist ja das Spannende heute. Was er denkt, da gibt er die Antwort drauf. Ja, auch die Fallenden und Krummen lässt er in seiner Gnade Platz nehmen auf himmlischen Thronen. Was ist die wichtigste Tugend, die wir im Leben brauchen nach Hildegard? Es ist die Reue. Umzukehren x-mal, macht nichts, du kannst hundert und tausendmal und eine Million Mal fallen. Aber wenn du zurückeilst, sagst, sorry, Gott kennt ja unsere Gefallenheit. Er kennt auch unsere Fehler, aber er möchte, dass wir die Demut aufbringen. Das ist die höchste Tugend. Hildegard sagt an einer Stelle, die Liebe hat den Menschen erschaffen. Die Demut hat ihn erlöst. Also die Demut, das ist ganz wichtig. Immer wieder sagen, ja, es tut mir leid. Entschuldigung. Und wir haben ja das Großartige, das Geschenk mit den Sakramenten. Die Beichte. Die Eucharistie, dass Gott zu uns kommt und in uns Wohnung nehmen will und uns Schritt für Schritt unterstützen will in unserer Gefallenheit, dass wir uns wieder aufrichten können. Dass Gott in uns wachsen kann, das ist die Nahrung. Walburgerstorff schreibt, möge die Botschaft der Posaune Gottes, wie sich Hildegard selbst bezeichnet hat, den Weg über alle Grenzen hinweg zum Herzen der suchenden Menschen unserer Zeit finden und sie zur Herrlichkeit, zur Heimkehr zu Gott rufen. Ihr Werk aber diene der Verherrlichung Gottes. Und das ist genau das, was ich uns allen wünsche. Es ist interessant, die Zeit des 12. Jahrhunderts. Das ist eine Zeit von unglaublichen Spannungen. Da gab es Leibeigene und die Adligen, die da diese Leibeigenen hatten, die konnten sie gut behandeln, aber je nachdem auch sehr schlecht behandeln, bis sie auch töten. Also fürchterliche Dinge, kleinster Vergehen. Gigantische Spannung neben diese Gesellschaften, völlige Freizügigkeit auch. Aber zugleich auch unglaubliche Frömmigkeit.

Heiligkeitsbestrebungen. Viele Heilige. Ein Aufbruch. Universitäten, habe ich schon gesagt, Bildung. Klostergründungen. Handel. Straßen, die gebaut wurden. Ja. Dann Propheten und Visionären habe ich auch schon etwas gesagt. Aufgabe der Visionäre, Visionärinnen. Eben Mund Gottes zu sein, Botschaften zu verkünden, zu hören und dann zu verkünden. Im vierten Gottesknecht-Lied heißt es, Gott, der Herr, gab mir die Zunge eines Jüngers, um die Müden zu stärken durch ein aufmunterndes Wort. Jeden Morgen weckt er mein Ohr, damit ich auf ihn höre wie ein Jünger oder eine Jüngerin. Geht es weiter in diesen vier Gottesknecht-Liedern. Die verschiedenen Aspekte dieses Propheten oder Visionärentum beschreibt. Bei Hildegard geht es um die Umkehr und Heimkehr zu Gott. Und daneben der Zivias-Kodex wurde mit einer Bilderwelt ausgestattet. Man ist nicht sicher, ob es die Mitschwestern der heiligen Hildegard waren, die diese Bilder gemalt haben, oder befreundete Mönche aus dem Kloster in Trier. Aber das ist für sich ein großartiges Kunstwerk. Ihr müsst euch vorstellen, diese Hildegard-Texte sind nicht so ohne weiteres einfach so leichte Kost. Basteiromane oder ich weiß nicht, diese Liebesromane, wo man einfach so durchliest und man kommt mit, wenn man auch schon halb am Schlafen ist. Das geht nicht so. Und dann die Aufgabe, einen solchen Text in Bildern darzustellen, das stellt große, große Herausforderungen dar. Aber dazu kommen wir noch. Das habe ich übrigens auch auf dem Handout. Ich musste mich da beschränken, natürlich. Das erste Buch besteht aus 6 Kapiteln. Ich habe jetzt die ersten 4 Kapitel da einmal genommen. Im zweiten Buch auch wieder 7 Kapitel, habe ich wieder die ersten 4 genommen. Und im dritten Buch 13 Kapitel, da habe ich die letzten 4 Kapitel genommen. Also wir haben den Anfang, einen Mittelteil und einen Schlussteil. Und jetzt muss ich da ein bisschen vorwärts machen. Das ist die Seherin Hildegard in ihrer engen Klause. Das Licht, das einbricht. Und Gott hört sie sagen, ergieße dich wie ein überfließender Quell. Verströme dich in geheimnisvoller Leere, damit durch den Erguss deiner Flut jene aufgeschreckt werden, die dich, Hildegard, wegen der Übertretung Evas mit Verachtung strafen möchten. Wer aber die kraftvollen, heilbringenden Werke tut und den Weg der Wahrheit läuft, erreicht den sprudelnden Quell der Herrlichkeit, aus dem er die kostbarsten irdischen und himmlischen Schätze gewinnt. Und die irdischen Schätze, das sind bei Hildegard im Buch Caus et Cura, der Physiker, Naturlehre, Heilmittellehre, großartiges Werk. Und dann im Liber Divinorum Operum, die Verflochtenheit der ganzen Schöpfung miteinander, die Bezogenheit der Monate, was das aufs menschliche Leben bezogen heißt, der Körperbau, wie das auch Bezogenheit der Mensch ist, das Mikrokosmos. In uns ist der ganze Kosmos eingezeichnet. Beispielsweise die Augen schreibt sie,
Die Augenbrauen sind wie Flügel, die alles überfliegen können. Alles in den Blick bekommen können. Hirnschale. Ja, woran erinnert das Firmament? Mit den Sternen, Gedanken, Lichtpunkte, die aufgehen und so weiter und so fort. Und so geht's weiter. Das Gebein, die Berge, Muskulatur, die Hügel und so weiter und so fort. Genau, und dann heißt es da, gebrechlicher Mensch, Staub vom Staub der Erde, Asche von Asche, rufe und sage, wie man in die Erlösung eingeht, damit die unterrichtet werden, die zwar den innersten Gehalt der Schriften kennen, ihn dennoch nicht aussprechen und verkünden wollen. Erhebe dich also, rufe und sprich, was dir durch die so starke Kraft göttlicher Hilfe kund wird. Das ist ein Verkündigungsauftrag. Und an anderer Stelle schreibt sie, schwer mühe ich mich ab in dieser Schau. Groß ist meine Furcht und ich wage nicht, deine Geheimnisse kundzutun. O Vater voll Milde und Güte, belehre mich, was dein Wille ist und was ich reden soll. Vater, Schauererregender, Liebreichster, der du voll bist jeglicher Gnade, verlass mich nicht, sondern bewahre mich in deiner Barmherzigkeit. Und darüber, wen sehen wir da? Volmar, und später ist es Gottfried, ein Mitwisser, Freund Hildegard, die da auf Wachstafeln schreibt, und Volmar da mit einem Kodex, mit einem, also schreibt auf Pergament. Der Vorteil bei diesen Wachstafeln ist, sobald sie gebraucht sind, kann man die wieder einschmelzen, kann wieder neu draufschreiben. Sensationell.

Warum sind Hildegards Werke heute relevanter denn je? Eine Prophetin für unsere Zeit. Sie hörten Ausführungen von Stefano Rüegg, gehalten beim Bless Missionswerk in Seven. In dieser Sendung hielten sie Einblick auf Hildegards großes Werk Scivias, Wisse die Wege, ein Buch voller Visionen, Wegweisung und geistlicher Tiefe. In einer Zeit voller Unsicherheit und geistiger Suche spricht die Stimme von der heiligen Hildegard von Bingen mit erstaunlicher Klarheit zu uns, ja, wie eine Art Prophetin für unsere Tage. 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Ich danke Ihnen für Ihre Verbundenheit und Unterstützung. Alles Liebe und Gute, Gottes Segen. 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
1: Im Namen des Vaters und des Sohnes und des Heiligen Geistes.
2: Amen.
1: Ich glaube an Gott, den Vater, den Allmächtigen, den Schöpfer des Himmels und der Erde, und an Jesus Christus, seinen eingeborenen Sohn, unseren Herrn, empfangen durch den Heiligen Geist, geboren von der Jungfrau Maria, gelitten unter Pontius Pilatus, gekreuzigt, gestorben und begraben, hinabgestiegen in das Reich des Todes, am dritten Tage auferstanden von den Toten, aufgefahren in den Himmel, er sitzt zur Rechten Gottes des allmächtigen Vaters. Von dort wird er kommen zu richten die Lebenden und die Toten.
2: Ich glaube an den Heiligen Geist, die heilige katholische Kirche, Gemeinschaft der Heiligen, Vergebung der Sünden, Auferstehung der Toten und das ewige Leben.
1: Vater unser im Himmel, geheiligt werde dein Name, dein Reich komme, dein Wille geschehe wie im Himmel, so auf Erden.
2: Unser tägliches Brot gib uns heute und vergib uns unsere Schuld, wie auch wir vergeben unseren Schuldigern. Und führe uns nicht in Versuchung, sondern erlöse uns von dem Bösen.
1: Gegrüßet seist du, Maria, voll der Gnade. Der Herr ist mit dir, du bist gebenedeit unter den Frauen und gebenedeit ist die Frucht deines Leibes, Jesus, der in uns den Glauben vermehre.
2: Heilige Maria, Mutter Gottes, bitte für uns Sünder, jetzt und in der Stunde unseres Todes.
1: Amen. Gegrüßet seist du, Maria, voll der Gnade, der Herr ist mit dir. Du bist gebenedeit unter den Frauen und gebenedeit ist die Frucht deines Leibes, Jesus, der in uns die Hoffnung stärke.
2: Heilige Maria, Mutter Gottes, bitte für uns Sünder, jetzt und in der Stunde unseres Todes. Amen.
1: Gegrüßet seist du, Maria, voll der Gnade, der Herr ist mit dir. Du bist gebenedeit unter den Frauen und gebenedeit ist die Frucht deines Leibes, Jesus, der in uns die Liebe entzünde.
2: Heilige Maria, Mutter Gottes, bitte für uns Sünder, jetzt und in der Stunde unseres Todes. Amen.
1: Ehre sei dem Vater und dem Sohn und dem Heiligen Geist.
2: Wie im Anfang, so auch jetzt und alle Zeit und in Ewigkeit. Amen.
1: Erstes Geheimnis, Jesus, der von Johannes getauft worden ist. Wir hören eine Lesung aus dem Evangelium nach Matthäus. Damals kam Jesus aus Galiläa an den Jordan zu Johannes, um sich von ihm taufen zu lassen. Johannes aber wollte ihn zurückhalten und sagte, ich hätte nötig, von dir getauft zu werden, und du kommst zu mir. Jesus antwortete ihm, lass es jetzt zu, denn so müssen wir alle Gerechtigkeit erfüllen. Da ließ er ihn zu. Als Jesus getauft war, stieg er sogleich aus dem Wasser, da öffnete sich der Himmel, er sah den Geist wie eine Taube herabschweben und über sich kommen. Und eine Stimme aus dem Himmel rief, das ist mein geliebter Sohn, an dem ich wohlgefallen habe. Vater unser im Himmel, geheiligt werde dein Name, dein Reich komme, dein Wille geschehe wie im Himmel, so auf Erden.
2: Unser tägliches Brot gib uns heute und vergib uns unsere Schuld, wie auch wir vergeben unseren Schuldigern und führe uns nicht in Versuchung, sondern erlöse uns von dem Bösen.
1: Gegrüßet seist du, Maria, voll der Gnade. Der Herr ist mit dir. Du bist gebenedeit unter den Frauen. Und gebenedeit ist die Frucht deines Leibes, Jesus, der von Johannes getauft worden ist.
2: Heilige Maria, Mutter Gottes, bitte für uns Sünder, jetzt und in der Stunde unseres Todes. Amen.
1: Gegrüßet seist du, Maria, voll der Gnade. Der Herr ist mit dir. Du bist gebenedeit unter den Frauen und gebenedeit ist die Frucht deines Leibes, Jesus, der von Johannes getauft worden ist.
2: Heilige Maria, Mutter Gottes, bitte für uns Sünder, jetzt und in der Stunde unseres Todes. Amen.
1: Gegrüßet seist du, Maria, voll der Gnade, der Herr ist mit dir. Du bist gebenedeit unter den Frauen und gebenedeit ist die Frucht deines Leibes, Jesus, der von Johannes getauft worden ist.
2: Heilige Maria, Mutter Gottes, Gottes, bitte für uns Sünder, jetzt und in der Stunde unseres Todes. Amen.
1: Gegrüßet seist du, Maria, voll der Gnade. Der Herr ist mit dir. Du bist gebenedeit unter den Frauen, und gebenedeit ist die Frucht deines Leibes, Jesus, der von Johannes getauft worden ist.
2: Heilige Maria, Mutter Gottes, bitte für uns Sünder, jetzt und in der Stunde unseres Todes. Amen.
1: Gegrüßet seist du, Maria, voll der Gnade. Der Herr ist mit dir, du bist gebenedeit unter den Frauen, und gebenedeit ist die Frucht deines Leibes, Jesus, der von Johannes getauft worden ist.
2: Heilige Maria, Mutter Gottes, bitte für uns Sünder, jetzt und in der Stunde unseres Todes. Amen.
1: Gegrüßet seist du, Maria, voll der Gnade. Der Herr ist mit dir, du bist gebenedeit unter den Frauen, und gebenedeit ist die Frucht deines Leibes, Jesus, der von Johannes getauft worden ist.
2: Heilige Maria, Mutter Gottes, bitte für uns Sünder, jetzt und in der Stunde unseres Todes. Amen.
1: Gegrüßet seist du, Maria, voll der Gnade. Der Herr ist mit dir, du bist gebenedeit unter den Frauen, und gebenedeit ist die Frucht deines Leibes, Jesus, der von Johannes getauft worden ist.
2: Heilige Maria, Mutter Gottes, bitte für uns Sünder, jetzt und in der Stunde unseres Todes. Amen.
1: Gegrüßet seist du, Maria, voll der Gnade. Der Herr ist mit dir. Du bist gebenedeit unter den Frauen, und gebenedeit ist die Frucht deines Leibes, Jesus, der von Johannes getauft worden ist.
2: Heilige Maria, Mutter Gottes, bitte für uns Sünder, jetzt und in der Stunde unseres Todes. Amen.
1: Gegrüßet seist du, Maria, voll der Gnade. Der Herr ist mit dir. Du bist gebenedeit unter den Frauen, und gebenedeit ist die Frucht deines Leibes, Jesus, der von Johannes getauft worden ist.
2: Heilige Maria, Mutter Gottes, bitte für uns Sünder, jetzt und in der Stunde unseres Todes. Amen.
1: Gegrüßet seist du, Maria, voll der Gnade. Der Herr ist mit dir. Du bist gebenedeit unter den Frauen, und gebenedeit ist die Frucht deines Leibes, Jesus, der von Johannes getauft worden ist.
2: Heilige Maria, Mutter Gottes, bitte für uns Sünder, jetzt und in der Stunde unseres Todes. Amen.
1: Ehre sei dem Vater und dem Sohn und dem Heiligen Geist.
2: Wie im Anfang, so auch jetzt und alle Zeit und in Ewigkeit. Amen.
3: Zweites Geheimnis. Jesus, der sich bei der Hochzeit in Kana offenbart hat. Aus dem Evangelium nach Johannes. 3 Tage später fand zu Kana in Galiläa eine Hochzeit statt, und die Mutter Jesu war dort. Auch Jesus und seine Jünger waren zur Hochzeit geladen. Als der Wein ausging, sagte die Mutter Jesu zu ihm: Sie haben keinen Wein mehr. Jesus erwiderte: Frau, was habe ich nunmehr mit dir zu schaffen? Seine Mutter sagte zu den Dienern: Tut, was er euch sagt. Nun standen dort 6 steinerne Wasserkrüge für die bei den Juden übliche Reinigung. Jesus gebot ihnen: Füllt die Krüge mit Wasser. Sie füllten sie bis zum Rande. Dann sagte er zu ihnen: Schöpft jetzt davon und bringt es dem Tafelmeister. Als der Tafelmeister das Wasser, das zu Wein geworden war, gekostet hatte, rief er den Bräutigam und sagte zu ihm: Jedermann setzt zuerst den guten Wein vor, und erst, wenn die Leute trunken sind, den geringeren. Du hast den guten Wein bis jetzt aufbewahrt. So machte Jesus zu Kana in Galiläa den Anfang mit seinen Zeichen. Er offenbarte dadurch seine Herrlichkeit, und seine Jünger glaubten an ihn. Vater unser im Himmel, geheiligt werde dein Name, dein Reich komme, dein Wille geschehe, wie im Himmel, so auf Erden.
2: Unser tägliches Brot gib uns heute, und vergib uns unsere Schuld, wie auch wir vergeben unseren Schuldigern. Und führe uns nicht in Versuchung, sondern erlöse uns von dem Bösen.
3: Gegrüßet seist du, Maria, voller Gnade, der Herr ist mit dir. Du bist gebenedeit unter den Frauen, und gebenedeit ist die Frucht deines Leibes, Jesus, der sich bei der Hochzeit in Kana offenbart hat.
2: Heilige Maria, Mutter Gottes, bitte für uns Sünder,
4: jetzt und in der Stunde unseres Todes. Amen.
3: Gegrüßet seist du, Maria, voller Gnade, der Herr ist mit dir. Du bist gebenedeit unter den Frauen, und gebenedeit ist die Frucht deines Leibes, Jesus, der sich bei der Hochzeit in Kana offenbart hat.
4: Heilige Maria, Mutter Gottes, bitte für uns Sünder, jetzt und in der Stunde unseres Todes. Amen.
3: Gegrüßet seist du, Maria, voller Gnade. Der Herr ist mit dir, du bist gebenedeit unter den Frauen, und gebenedeit ist die Frucht deines Leibes, Jesus, der sich bei der Hochzeit in Kana offenbart hat.
4: Heilige Maria, Mutter Gottes, bitte für uns Sünder, jetzt und in der Stunde unseres Todes. Amen.
3: Gegrüßet seist du, Maria, voller Gnade, der Herr ist mit dir. Du bist gebenedeit unter den Frauen, und gebenedeit ist die Frucht deines Leibes, Jesus, der sich bei der Hochzeit in Kana offenbart hat.
4: Heilige Maria, Mutter Gottes, bitte für uns Sünder, jetzt und in der Stunde unseres Todes. Amen.
3: Gegrüßet seist du, Maria, voller Gnade. Der Herr ist mit dir. Du bist gebenedeit unter den Frauen, und gebenedeit ist die Frucht deines Leibes, Jesus, der sich bei der Hochzeit in Kana offenbart hat.
4: Heilige Maria, Mutter Gottes, bitte für uns Sünder, jetzt und in der Stunde unseres Todes. Amen.
3: Gegrüßet seist du, Maria, voller Gnade. Der Herr ist mit dir. Du bist gebenedeit unter den Frauen, und gebenedeit ist die Frucht deines Leibes, Jesus, der sich bei der Hochzeit in Kana offenbart hat.
4: Heilige Maria, Mutter Gottes, bitte für uns Sünder, jetzt und in der Stunde unseres Todes. Amen.
3: Gegrüßet seist du, Maria, voller Gnade, der Herr ist mit dir. Du bist gebenedeit unter den Frauen, und gebenedeit ist die Frucht deines Leibes, Jesus, der sich bei der Hochzeit in Kana offenbart hat.
4: Heilige Maria, Mutter Gottes, bitte für uns Sünder, jetzt und in der Stunde unseres Todes. Amen.
3: Gegrüßet seist du, Maria, voller Gnade, der Herr ist mit dir. Du bist gebenedeit unter den Frauen, und gebenedeit ist die Frucht deines Leibes, Jesus, der sich bei der Hochzeit in Kana offenbart hat.
4: Heilige Maria, Mutter Gottes, bitte für uns Sünder, jetzt und in der Stunde unseres Todes. Amen.
3: Gegrüßet seist du, Maria, voller Gnade, der Herr ist mit dir. Du bist gebenedeit unter den Frauen, und gebenedeit ist die Frucht deines Leibes, Jesus, der sich bei der Hochzeit in Kana offenbart hat.
4: Heilige Maria, Mutter Gottes, bitte für uns Sünder, jetzt und in der Stunde unseres Todes. Amen.
3: Gegrüßet seist du, Maria, voller Gnade, der Herr ist mit dir, du bist gebenedeit unter den Frauen, und gebenedeit ist die Frucht deines Leibes, Jesus, der sich bei der Hochzeit in Kana offenbart hat.
4: Heilige Maria, Mutter Gottes, bitte für uns Sünder, jetzt und in der Stunde unseres Todes. Amen.
3: Ehre sei dem Vater und dem Sohne und dem Heiligen Geist,
4: wie im Anfang, so auch jetzt und alle Zeit und in Ewigkeit. Amen.
1: Drittes Geheimnis. Jesus, der uns das Reich Gottes verkündet hat. Aus dem Evangelium nach Markus. Nachdem Johannes eingekerkert war, begab sich Jesus nach Galiläa und predigte das Evangelium Gottes mit den Worten: Die Zeit ist erfüllt und das Reich Gottes ist nahe. Bekehrt euch und glaubt an das Evangelium. Vater unser im Himmel, geheiligt werde dein Name, dein Reich komme, dein Wille geschehe, wie im Himmel, so auf Erden.
4: Unser tägliches Brot gib uns heute und vergib uns unsere Schuld, wie auch wir vergeben unseren Schuldigern. Und führe uns nicht in Versuchung, sondern erlöse uns von den Bösen.
1: Gegrüßet seist du, Maria, voll der Gnade. Der Herr ist mit dir. Du bist gebenedeit unter den Frauen, und gebenedeit ist die Frucht deines Leibes, Jesus, der uns das Reich Gottes verkündet hat.
4: Heilige Maria, Mutter Gottes, bitte für uns Sünder, jetzt und in der Stunde unseres Todes. Amen.
1: Gegrüßet seist du, Maria, voll der Gnade. Der Herr ist mit dir. Du bist gebenedeit unter den Frauen, und gebenedeit ist die Frucht deines Leibes, Jesus, der uns das Reich Gottes verkündet hat.
4: Heilige Maria, Mutter Gottes, bitte für uns Sünder, jetzt und in der Stunde unseres Todes. Amen.
1: Gegrüßet seist du, Maria, voll der Gnade, der Herr ist mit dir. Du bist gebenedeit unter den Frauen, und gebenedeit ist die Frucht deines Leibes, Jesus, der uns das Reich Gottes verkündet hat.
5: Heilige Maria, Mutter Gottes, bitte für uns Sünder, jetzt und in der Stunde unseres Todes. Amen.
6: Gegrüßet seist du, Maria, voll der Gnade, der Herr ist mit dir. Du bist gebenedeit unter den Frauen und gebenedeit ist die Frucht deines Leibes, Jesus, der uns das Reich Gottes verkündet hat.
5: Heilige Maria, Mutter Gottes, bitte für uns Sünder, jetzt und in der Stunde unseres Todes. Amen.
6: Gegrüßet seist du, Maria, voll der Gnade, der Herr ist mit dir. Du bist gebenedeit unter den Frauen und gebenedeit ist die Frucht deines Leibes, Jesus, der uns das Reich Gottes verkündet hat.
5: Heilige Maria, Mutter Gottes, bitte für uns Sünder, jetzt und in der Stunde unseres Todes. Amen.
6: Gegrüßet seist du, Maria, voll der Gnade, der Herr ist mit dir. Du bist gebenedeit unter den Frauen und gebenedeit ist die Frucht deines Leibes, Jesus, der uns das Reich Gottes verkündet hat.
5: Heilige Maria, Mutter Gottes, bitte für uns Sünder, jetzt und in der Stunde unseres Todes. Amen.
6: Gegrüßet seist du, Maria, voll der Gnade, der Herr ist mit dir. Du bist gebenedeit unter den Frauen und gebenedeit ist die Frucht deines Leibes, Jesus, der uns das Reich Gottes verkündet hat.
5: Heilige Maria, Mutter Gottes, bitte für uns Sünder, jetzt und in der Stunde unseres Todes. Amen.
6: Gegrüßet seist du, Maria, voll der Gnade, der Herr ist mit dir. Du bist gebenedeit unter den Frauen und gebenedeit ist die Frucht deines Leibes, Jesus, der uns das Reich Gottes verkündet hat.
5: Heilige Maria, Mutter Gottes, bitte für uns Sünder, jetzt und in der Stunde unseres Todes. Amen.
6: Gegrüßet seist du, Maria, voll der Gnade, der Herr ist mit dir. Du bist gebenedeit unter den Frauen und gebenedeit ist die Frucht deines Leibes, Jesus, der uns das Reich Gottes verkündet hat.
5: Heilige Maria, Mutter Gottes, bitte für uns Sünder, jetzt und in der Stunde unseres Todes. Amen.
6: Gegrüßet seist du, Maria, voll der Gnade. Der Herr ist mit dir. Du bist gebenedeit unter den Frauen. Und gebenedeit ist die Frucht deines Leibes, Jesus, der uns das Reich Gottes verkündet hat.
5: Heilige Maria, Mutter Gottes, bitte für uns Sünder, jetzt und in der Stunde unseres Todes. Amen.
6: Ehre sei dem Vater und dem Sohn und dem Heiligen Geist.
5: Wie im Anfang, so auch jetzt und alle Zeit und in Ewigkeit. Amen.
7: Viertes Geheimnis. Jesus, der auf dem Berg verklärt worden ist. Aus dem Evangelium nach Lukas. Etwa 8 Tage nach diesen Reden nahm er Petrus, Johannes und Jakobus mit sich und stieg auf den Berg, um zu beten. Während er betete, veränderte sich das Aussehen seines Antlitzes und seine Kleider wurden strahlend weiß. Und 2 Männer redeten mit ihm, Mose und Elia. Sie erschienen in Lichtglanz und sprachen von seinem Ende, das er in Jerusalem erfüllen sollte. Petrus und seine Gefährten wurden vom Schlaf übermannt. Als sie dann erwachten, sahen sie seine Herrlichkeit und die beiden Männer, die bei ihm standen. Als diese von ihm scheiden wollten, sagte Petrus zu Jesus, Meister, es ist gut, dass wir hier sind. Wir wollen 3 Hütten bauen, dir eine, Mose eine und Elia eine. Er wusste nicht, was er sagte. Noch während er so redete, kam eine Wolke und überschattete sie. Sie gerieten in Furcht, als sie in die Wolke kamen. Aus der Wolke aber rief eine Stimme, »Das ist mein auserwählter Sohn, auf ihn sollt ihr hören.« Vater unser im Himmel, geheiligt werde dein Name, dein Reich komme, dein Wille geschehe wie im Himmel so auf Erden.
5: Unser tägliches Brot gib uns heute und vergib uns unsere Schuld. Ja, wir vergeben unseren Schuldigern und führen uns nicht in Versuchung, sondern erlöse uns von dem Bösen.
7: Gegrüßet seist du, Maria, voll der Gnade, der Herr ist mit dir. Du bist gebenedeit unter den Frauen und gebenedeit ist die Frucht deines Leibes, Jesus, der auf dem Berg verklärt worden ist.
5: Heilige Maria, Mutter Gottes, bitte für uns Sünder, jetzt und in der Stunde unseres Todes. Amen.
7: Gegrüßet seist du, Maria, voll der Gnade, der Herr ist mit dir. Du bist gebenedeit unter den Frauen, und gebenedeit ist die Frucht deines Leibes, Jesus, der auf dem Berg verklärt worden ist.
4: Heilige Maria, Mutter Gottes, bitte für uns Sünder, jetzt und in der Stunde unseres Todes. Amen.
7: Gegrüßet seist du, Maria, voll der Gnade, der Herr ist mit dir. Du bist gebenedeit unter den Frauen, und gebenedeit ist die Frucht deines Leibes, Jesus, der auf dem Berg verklärt worden ist.
4: Heilige Maria, Mutter Gottes, bitte für uns Sünder, jetzt und in der Stunde unseres Todes. Amen.
7: Gegrüßet seist du, Maria, voll der Gnade, der Herr ist mit dir. Du bist gebenedeit unter den Frauen, und gebenedeit ist die Frucht deines Leibes, Jesus, der auf dem Berg verklärt worden ist.
4: Heilige Maria, Mutter Gottes, bitte für uns Sünder, jetzt und in der Stunde unseres Todes. Amen.
7: Gegrüßet seist du, Maria, voll der Gnade, der Herr ist mit dir. Du bist gebenedeit unter den Frauen, und gebenedeit ist die Frucht deines Leibes, Jesus, der auf dem Berg verklärt worden ist.
4: Heilige Maria, Mutter Gottes, bitte für uns Sünder, jetzt und in der Stunde unseres Todes. Amen.
7: Gegrüßet seist du, Maria, voll der Gnade, der Herr ist mit dir. Du bist gebenedeit unter den Frauen, und gebenedeit ist die Frucht deines Leibes, Jesus, der auf dem Berg verklärt worden ist.
4: Heilige Maria, Mutter Gottes, bitte für uns Sünder, jetzt und in der Stunde unseres Todes. Amen.
7: Gegrüßet seist du, Maria, voll der Gnade, der Herr ist mit dir. Du bist gebenedeit unter den Frauen, und gebenedeit ist die Frucht deines Leibes, Jesus, der auf dem Berg verklärt worden ist.
4: Heilige Maria, Mutter Gottes, bitte für uns Sünder, jetzt und in der Stunde unseres Todes. Amen.
7: Gegrüßet seist du, Maria, voll der Gnade, der Herr ist mit dir. Du bist gebenedeit unter den Frauen, und gebenedeit ist die Frucht deines Leibes, Jesus, der auf dem Berg verklärt worden ist.
4: Heilige Maria, Mutter Gottes, bitte für uns Sünder, jetzt und in der Stunde unseres Todes. Amen.
7: Gegrüßet seist du, Maria, voll der Gnade, der Herr ist mit dir. Du bist gebenedeit unter den Frauen, und gebenedeit ist die Frucht deines Leibes, Jesus, der auf dem Berg verklärt worden ist.
4: Heilige Maria, Mutter Gottes, bitte für uns Sünder, jetzt und in der Stunde unseres Todes. Amen.
7: Gegrüßet seist du, Maria, voll der Gnade, der Herr ist mit dir. Du bist gebenedeit unter den Frauen, und gebenedeit ist die Frucht deines Leibes, Jesus, der auf dem Berg verklärt worden ist.
4: Heilige Maria, Mutter Gottes, bitte für uns Sünder, jetzt und in der Stunde unseres Todes. Amen.
7: Ehre sei dem Vater und dem Sohn und dem Heiligen Geist.
4: Wie im Anfang, so auch jetzt und alle Zeit und in Ewigkeit. Amen.
8: Fünftes Geheimnis: Jesus, der uns die Eucharistie geschenkt hat. Aus dem Brief des Apostels Paulus an die Korinther. Denn ich habe vom Herrn empfangen, was ich euch überliefert habe. Der Herr nahm in der Nacht, da er verraten wurde, Brot, sprach das Dankgebet, brach es und sprach: Das ist mein Leib für euch. Tut dies zu meinem Gedächtnis. Ebenso nahm er nach dem Mahl den Kelch und sprach: Dieser Kelch ist der neue Bund in meinem Blut. Tut dies, so oft ihr daraus trinkt, zu meinem Gedächtnis. Denn so oft ihr dieses Brot esst und aus dem Kelch trinkt, verkündet ihr den Tod des Herrn, bis er kommt. Wer daher unwürdig das Brot isst oder den Kelch des Herrn trinkt, der versündigt sich am Leib und Blut des Herrn. Vater unser im Himmel, geheiligt werde dein Name, dein Reich komme, dein Wille geschehe wie im Himmel, so auf Erden.
4: Unser tägliches Brot gib uns heute. Und vergib uns unsere Schuld, wie auch wir vergeben unseren Schuldigern. Und führe uns nicht in Versuchung, sondern erlöse uns von dem Bösen.
8: Gegrüßet seist du, Maria, voll der Gnade. Der Herr ist mit dir. Du bist gebenedeit unter den Frauen, und gebenedeit ist die Frucht deines Leibes, Jesus, der uns die Eucharistie geschenkt hat.
4: Heilige Maria, Mutter Gottes, bitte für uns Sünder, jetzt und in der Stunde unseres Todes. Amen.
8: Gegrüßet seist du, Maria, voll der Gnade. Der Herr ist mit dir. Du bist gebenedeit unter den Frauen, und gebenedeit ist die Frucht deines Leibes, Jesus, der uns die Eucharistie geschenkt hat.
9: Heilige Maria, Mutter Gottes, bitte für uns Sünder, jetzt und in der Stunde unseres Todes. Amen.
8: Gegrüßet seist du, Maria, voll der Gnade. Der Herr ist mit dir. Du bist gebenedeit unter den Frauen und gebenedeit ist die Frucht deines Leibes, Jesus, der uns die Eucharistie geschenkt hat.
9: Heilige Maria, Mutter Gottes, bitte für uns Sünder, jetzt und in der Stunde unseres Todes. Amen.
8: Gegrüßet seist du, Maria, voll der Gnade. Der Herr ist mit dir. Du bist gebenedeit unter den Frauen und gebenedeit ist die Frucht deines Leibes, Jesus, der uns die Eucharistie geschenkt hat.
9: Heilige Maria, Mutter Gottes, bitte für uns Sünder, jetzt und in der Stunde unseres Todes. Amen.
8: Gegrüßet seist du, Maria, voll der Gnade. Der Herr ist mit dir. Du bist gebenedeit unter den Frauen und gebenedeit ist die Frucht deines Leibes, Jesus, der uns die Eucharistie geschenkt hat.
9: Heilige Maria, Mutter Gottes, bitte für uns Sünder, jetzt und in der Stunde unseres Todes. Amen.
8: Gegrüßet seist du, Maria, voll der Gnade, der Herr ist mit dir. Du bist gebenedeit unter den Frauen, gebenedeit ist die Frucht deines Leibes, Jesus, der uns die Eucharistie geschenkt hat.
9: Heilige Maria, Mutter Gottes, bitte für uns Sünder, jetzt und in der Stunde unseres Todes. Amen.
8: Gegrüßet seist du, Maria, voll der Gnade, der Herr ist mit dir. Du bist gebenedeit unter den Frauen und gebenedeit ist die Frucht deines Leibes, Jesus, der uns die Eucharistie geschenkt hat.
9: Heilige Maria, Mutter Gottes, bitte für uns Sünder, jetzt und in der Stunde unseres Todes. Amen.
8: Gegrüßet seist du, Maria, voll der Gnade, der Herr ist mit dir. Du bist gebenedeit unter den Frauen und gebenedeit ist die Frucht deines Leibes, Jesus, der uns die Eucharistie geschenkt hat.
9: Heilige Maria, Mutter Gottes, bitte für uns Sünder, jetzt und in der Stunde unseres Todes. Amen.
8: Gegrüßet seist du, Maria, voll der Gnade, der Herr ist mit dir. Du bist gebenedeit unter den Frauen und gebenedeit ist die Frucht deines Leibes, Jesus, der uns die Eucharistie geschenkt hat.
9: Heilige Maria, Mutter Gottes, bitte für uns Sünder, jetzt und in der Stunde unseres Todes. Amen.
8: Gegrüßet seist du, Maria, voll der Gnade, der Herr ist mit dir. Du bist gebenedeit unter den Frauen und gebenedeit ist die Frucht deines Leibes, Jesus, der uns die Eucharistie geschenkt hat.
9: Heilige Maria, Mutter Gottes, bitte für uns Sünder, jetzt und in der Stunde unseres Todes. Amen.
8: Ehre sei dem Vater und dem Sohn und dem Heiligen Geist.
9: Im Anfang, so auch jetzt und alle Zeit und in Ewigkeit. Amen.
1: Wir beten in den Anliegen des Heiligen Vaters. Vater unser im Himmel, geheiligt werde dein Name, dein Reich komme, dein Wille geschehe wie im Himmel, so auf Erden.
9: Unser tägliches Brot gib uns heute und vergib uns unsere Schuld, wie auch wir vergeben unseren Schuldigern. Und führe uns nicht in Versuchung, sondern erlöse uns von dem Bösen.
1: Gegrüßet seist du, Maria, voll der Gnade, der Herr ist mit dir. Du bist gebenedeit unter den Frauen und gebenedeit ist die Frucht deines Leibes, Jesus.
9: Heilige Maria, Mutter Gottes, bitte für uns Sünder, jetzt und in der Stunde unseres Todes. Amen.
1: Ehre sei dem Vater und dem Sohn und dem Heiligen Geist.
9: Wie im Anfang, so auch jetzt und in aller Zeit und in Ewigkeit. Amen.

Liebe Hörerinnen und Hörer von Radio Gloria, es ist Abend geworden. Wir wollen ein Abendgebet sprechen und alles in Gottes Hand legen. Im Namen des Vaters und des Sohnes und des Heiligen Geistes. Amen. Müde bin ich, geh zur Ruhe, schließe beide Augen zu. Vater, lass die Augen dein über meinem Bette sein. Hab ich Unrecht heu getan, sieh es lieber Gott nicht an. Deine Gnad und Jesu Blut macht ja allen Schaden gut. Alle, die mir sind verwandt, Gott, lass sie ruhen in deiner Hand. Alle Menschen, groß und klein, sollen dir befohlen sein. Kranken Herzen sende Ruh, nasse Augen schließe zu. Lass den Mond am Himmel stehen und die stille Welt besehen. Im Namen des Vaters und des Sohnes und des Heiligen Geistes. Amen. Ihnen allen eine erholsame, gute, gesegnete Nacht. Es grüßt Sie, Claudia Baumler. Ja.

O Gott, komm mir zu Hilfe! Herr, eile mir zu helfen! Ehre sei dem Vater und dem Sohn und dem Heiligen Geist, wie im Anfang, so auch jetzt und alle Zeit und in Ewigkeit. Amen. Halleluja. Wir haben den heutigen Tag begonnen mit der Absicht, ihn im Dienst an Gott und an Mitmenschen zu verbringen. So wollen wir uns jetzt am Abend besinnen, wollen wir unser Herz erforschen, wie sehr wir wirklich die Liebe Gott gezeigt haben und auch unseren Mitmenschen. Ich bekenne Gott dem Allmächtigen und allen Brüdern und Schwestern, dass ich Gutes unterlassen und Böses getan habe. Ich habe gesündigt in Gedanken, Worten und Werken, durch meine Schuld, durch meine Schuld, durch meine große Schuld. Darum bitte ich die selige Jungfrau Maria, alle Engel und Heiligen und euch, Brüder und Schwestern, für mich zu beten bei Gott, unserem Herrn. Der allmächtige Gott erbarme sich unser, er lasse uns die Sünden nach und führe uns zum ewigen Leben. Amen. Bevor des Tages Licht vergeht, o Herr der Welt, hör dies Gebet. Behüte uns in dieser Nacht durch deine große Güte und Macht. Hüllt Schlaf die müden Glieder ein, lass uns in dir geborgen sein und mach am Morgen uns bereit zum Lobe deiner Herrlichkeit. Dank dir, o Vater, reich an Macht, der über uns voll Güte wacht und mit dem Sohn und Heiligen Geist des Lebens Fülle uns verheißt. Amen. Mein Leib wird ruhen in Sicherheit. Behüte mich, Gott, denn ich vertraue dir. Ich sage zum Herrn, du bist mein Herr, mein ganzes Glück bist du allein. An den Heiligen im Lande, den Herrlichen, an ihnen nur habe ich mein Gefallen. Viele Schmerzen leidet, wer fremden Göttern folgt. Ich will ihnen nicht opfern, ich nehme ihren Namen nicht auf meine Lippen. Du, Herr, gibst mir das Erbe und reichst mir den Becher. Du hältst mein Los in deinen Händen. Auf schönen Land fiel mir mein Anteil zu. Ja, mein Erbe gefällt mir gut. Ich preise den Herrn, der mich beraten hat. Auch mahnt mich mein Herz in der Nacht. Ich habe den Herrn beständig vor Augen. Er steht mir zur Rechten, ich wanke nicht. Darum freut sich mein Herz und frohlockt meine Seele. Auch mein Leib wird wohnen in Sicherheit. Denn du gibst mich nicht der Unterwelt preis. Du lässt deinen Frommen das Grab nicht schauen. Du zeigst mir den Pfad zum Leben. Vor deinem Angesicht herrscht Freude in Fülle. Zu deiner Rechten Wonne für alle Zeit. Ehre sei dem Vater und dem Sohn und dem Heiligen Geist, wie im Anfang, so auch jetzt und alle Zeit und in Ewigkeit. Amen. Mein Leib wird ruhen in Sicherheit. Aus dem 1. Thessalonicher Brief. Der Gott des Friedens heilige euch ganz und gar und bewahre euren Geist, eure Seele und euren Leib unversehrt, damit ihr ohne Tadel seid, wenn Jesus Christus, unser Herr, kommt. Herr, auf dich vertraue ich, in deine Hände lege ich mein Leben. Lass leuchten über deinem Knecht dein Antlitz, hilf mir in deiner Güte, in deine Hände lege ich mein Leben. Ehre sei dem Vater und dem Sohn und dem Heiligen Geist. Herr, auf dich vertraue ich, in deine Hände lege ich mein Leben. Sei unser Heil, o Herr, wenn wir wachen, und unser Schutz, wenn wir schlafen, damit wir wachen mit Christus und ruhen in seinem Frieden. Nun lässt du, Herr, deinen Knecht, wie du gesagt hast, in Frieden scheiden, denn meine Augen haben das Heil gesehen, das du vor allen Völkern bereitet hast.
ein Licht, das die Heiden erleuchtet, und Herrlichkeit für dein Volk Israel. Ehre sei dem Vater und dem Sohn und dem Heiligen Geist, wie im Anfang, so auch jetzt und alle Zeit und in Ewigkeit. Amen. Sei unser Heil, o Herr, wenn wir wachen, und unser Schutz, wenn wir schlafen, damit wir wachen mit Christus und ruhen in seinem Frieden. Lasset uns beten. Herr, unser Gott, sende uns in dieser Nacht einen ruhigen Schlaf, damit wir uns von der Mühe des Tages erholen und morgen mit neuer Kraft dir dienen können. Darum bitten wir durch Christus, unseren Herrn. Amen. Eine ruhige Nacht und ein gutes Ende gewähre uns der allmächtige Herr. Amen. So möchte ich Ihnen jetzt den Segen spenden für die heutige Nacht und auch für den morgigen Tag. Der Herr sei mit euch und mit deinem Geiste. Es segne und behüte euch der allmächtige und barmherzige Gott, der Vater und der Sohn und der Heilige Geist. Amen.

an jedem neuen Tag, an dem die Welt zu hellem Licht erwacht, sag ich Danke, denn du gibst an jedem Morgen Kraft und Zuversicht.

Liebe Hörerinnen und Hörer von Radio Gloria, wir begrüßen Sie ganz herzlich zu unserer Sendung. Es ist ein Beitrag zur aktuellen Weltlage, entnommen aus dem Buch Leuchtturmbotschaften von Christian und Marcel Laflamme, erschienen im April 2022 im Parvis Verlag.

Kapitel 7 Zuflucht in Jesus und Maria. Wie ist es möglich, in die Herzen Jesu und Mariens zu gelangen? Hier das Versprechen, das Maria ihrem Diener, dem heiligen Dominikus, gegeben hat. Der Rosenkranz wird wie ein himmlischer Tau sein, der in den Seelen große Früchte zeitigen wird. Der Rosenkranz ist der Altar der Düfte, die das Wohlwollen Jesu und Mariens anziehen. Er ist inmitten der Wüste dieser Erde das Himmelsbrot der Kinder der Jungfrau Maria, die geheimnisvolle Himmelsleiter Jakobs, mit der der Mensch sich zu Gott erhebt. Er ist die Arche des Heils, die uns in den Hafen der glückseligen Ewigkeit führen wird. Das Versprechen der Mutter Gottes an ihren Diener, dem heiligen Dominikus. Das Herz Mariens, die heilige Elisabeth der Dreifaltigkeit. Maria ist das Spiegelbild der Sonne der Gerechtigkeit. Ihre Seele ist so einfach, deren Regungen sind so tief, dass man sie nicht mitverfolgen kann. Es scheint, als würde sie das Leben des himmlischen Wesens, des einfachen Wesens, hier auf Erden wiedergeben. Außerdem ist sie so durchsichtig, so strahlend, dass man sie für Licht halten könnte. Sie ist jedoch nur das Spiegelbild der Sonne der Gerechtigkeit. Sie scheint mir mehr als alle anderen Heiligen nachahmbar zu sein. Ihr Leben war ja so einfach. Worte der heiligen Elisabeth der Dreifaltigkeit. Ein Leuchtturm in der Nacht von der heiligen Katharina von Siena. Du bist das Feuer, das stets brennt, ohne jemals zu erlöschen. Du bist dieses Feuer, das in seiner Glut alle Eigenliebe vernichtet. Du bist das Feuer, das jede Kälte wegnimmt. Du erleuchtest. Durch dein Licht habe ich deine Wahrheit erkannt. Licht über allem Licht. Du erleuchtest übernatürlich den Blick der Intelligenz mit so viel Macht und Vollkommenheit, dass ich in meinem strahlenden Glauben sehe, wie meine Seele von deinem Licht lebt. In diesem Licht kenne ich dich, und in diesem Licht stellst du dich mir vor. Du, das höchste und unendliche Gut, Gut über allem Gut erhaben, glückliches Gut, unbegreifliches Gut, unschätzbares Gut, Schönheit über alle Schönheit erhaben, Weisheit über aller Weisheit, die Weisheit selbst, Nahrung der Engel, du, der dich den Menschen mit so großem Feuer hingegeben hast, Gewand, das jegliche Nacktheit bedeckt, Sanftmut, die die Hungernden sättigt, süß, ohne jegliche Bitterkeit. Von der heiligen Katharina von Siena.

Das war ein Beitrag zur aktuellen Weltlage aus dem Buch Leuchtturmbotschaften von Christian und Marcel Laflamme, erschienen im April 2022 im Parvis Verlag, 1648 Hauteville. Die Telefonnummer 026 915 93 93. Vom Ausland 0041 26 915 93 93.

Gedanke von Don Pirino Gaglione vom 24. Juni 2021. Meide es, die Bosheit des Satans zu erkennen. Es scheint, dass du bis in die Tiefe vorgedrungen seist, aber du bist nur gerade an den Anfang seiner Geschicklichkeit, die Menschen zu betrügen, gelangt. Verliere keine Zeit. Denn selbst, wenn du jeglichen Betrug erforschst, bleibt die Bosheit verborgen, durch die der Satan dich betrügt.

Gedanke von Don Pirino Gaglione vom 25. Juni 2021. Wenn du dem Satan folgst, ist der Fall schnell und angenehm. Wenn du dann Jesus wieder nachfolgen willst, ist der Aufstieg langsam und hart. Der Grund ist klar. Hinabstürzen ist einfach. Hinaufsteigen verlangt viel Anstrengung. Lass dir durch das Gebet und den geistlichen Vater helfen.

Gedanke von Don Pierino Gaglione vom 26. Juni 2021. Denk daran, dass das geistliche Fallen in der Verwirrung geschieht, also bei ausgeschaltetem Motor. Der Genuss ist der Stoßdämpfer und darum bleibt der, der gestürzt ist, allein mit ausgeschaltetem Motor und entladenem Stoßdämpfer. Wer gefallen ist, erkennt die Situation und ruft schreiend um Hilfe, um befreit zu werden. In der Bedrängnis der Schwierigkeiten reift die Reue und er wendet sich an Gott, der jene erhört, die von ganzem Herzen zu ihm rufen, um sie durch die Vergebung auf festen Boden zu stellen und so den geistlichen Weg wieder aufzunehmen.

Gedanke von Don Pierino Gaglione vom 27. Juni 2021. Das Befolgen des Wortes Gottes ist notwendig, um immer mit dem Herrn zu bleiben. Um treu zu sein, muss man, wie Jesus sagt, beständig beten. Denn ohne Gott können wir nichts tun. Und mit der Hilfe Gottes bereit sein, die Gelegenheiten zur Sünde zu fliehen, um jeden Betrug des Satans zu meiden.

Nie wieder Krieg. Dieses Gebet betete Papst Johannes Paul II. 1991 direkt vor dem Kriegsbeginn gegen den Irak. Wir beten mit ihm. Gott unserer Väter, groß und voll Erbarmen, Herr des Friedens und des Lebens, du Vater aller Menschen, du hegst Pläne des Friedens und nicht des Leides. Du verdammst die Kriege und brichst den Stolz der Gewalttäter. Du hast deinen Sohn Jesus gesandt, um den Menschen in nah und fern den Frieden zu verkünden, um die Menschen aller Rassen und Völker in einer einzigen Familie zu vereinen. Höre den einmütigen Aufschrei deiner Kinder. Höre auf die dringende Bitte der ganzen Menschheit. Nie wieder Krieg. Dieses Abenteuer, aus dem es kein Zurück mehr gibt. Nie wieder Krieg. Diese Spirale von Trauer und Gewalt. Eine Bedrohung für alle Geschöpfe. Im Himmel, zu Wasser und zu Land. In Gemeinschaft mit Maria, der Mutter Jesu, bitten wir dich nun, sprich zu den Herzen derer, die Verantwortung tragen für das Schicksal der Völker. Halt auf die Logik der Rache und Vergeltung. Ermögliche durch deinen Heiligen Geist neue Lösungen, großmütige und ehrenvolle Gesten des Friedens. Eröffne Räume des Dialogs und geduldigen Wartens, die fruchtbarer sind als überstürzte Kriegstermine. Gib unserer Zeit Tage des Friedens. Nie wieder Krieg. Gebet des heiligen Papstes Johannes Paul II.

Es freut mich, liebe Zuhörerinnen und Zuhörer, dass Sie auch heute wieder dabei sind bei der Evangeliumsbetrachtung. Das Evangelium, das wir heute zur Betrachtung nehmen, ist genau aus dem Lukas-Evangelium, Kapitel 6, Vers 27 bis 38. In jener Zeit sprach Jesus zu seinen Jüngern: Euch, die ihr mir zuhört, sage ich, liebt eure Feinde, tut denen Gutes, die euch hassen, segnet die, die euch verfluchen, betet für die, die euch misshandeln. Dem, der dich auf die eine Wange schlägt, halt auch die andere hin, und dem, der dir den Mantel wegnimmt, lass auch das Hemd. Gib jedem, der dich bittet, und wenn dir jemand etwas wegnimmt, verlang es nicht zurück. Was ihr von den anderen erwartet, das tut ebenso auch ihnen. Wenn ihr nur die liebt, die euch lieben, welchen Dank erwartet ihr dafür? Auch die Sünder lieben die, von denen sie geliebt werden. Und wenn ihr nur denen Gutes tut, die euch Gutes tun, welchen Dank erwartet ihr dafür? Das tun auch die Sünder. Und wenn ihr nur denen etwas leiht, von denen ihr es zurückzubekommen hofft, welchen Dank erwartet ihr dafür? Auch die Sünder leihen den Sündern, in der Hoffnung, alles zurückzubekommen. Ihr aber sollt eure Feinde lieben und sollt Gutes tun und leihen. Auch wo ihr nichts dafür erhoffen könnt, dann wird euer Lohn groß sein und ihr werdet Söhne des Höchsten sein. Denn auch er ist gütig gegen die Undankbaren und Bösen. Seid barmherzig, wie es auch euer Vater ist. Richtet nicht, dann werdet auch ihr nicht gerichtet werden. Verurteilt nicht, dann werdet auch ihr nicht verurteilt werden. Erlasst einander die Schuld, dann wird auch euch die Schuld erlassen werden. Gebt, dann wird auch euch gegeben werden. In reichem, vollem, gehäuften, überfließendem Maß wird man euch beschenken. Denn nach dem Maß, mit dem ihr messt und zuteilt, wird auch euch zugeteilt werden. Evangelium unseres Herrn Jesus Christus. Lob sei dir, Christus.

Liebe Mitchristen, das Evangelium, das wir soeben gehört haben, es spricht von der Liebe und zwar in einer unglaublich großen Radikalität, wie sie Christus von uns fordert. Denke, wenn wir auf die heiligen Menschen schauen, dann haben sie diese Radikalität gelebt, diese Liebe bis zum Äußersten, diese Liebe, die man natürlich ganz offensichtlich sagen kann, sie haben sie von Christus gelehrt, vom Christus, vor allem dem gekreuzigten Christus. Dort am Kreuz gießt er über die ganze Menschheit seine Liebe aus, über alle Sünder. Er nimmt alle Sünden der Menschen auf sich und er möchte jedem seine Barmherzigkeit schenken. Und das sagte Jesus auch im heutigen Evangelium. Seid barmherzig, wie es auch euer Vater ist. Diese unendlich große Barmherzigkeit sollen wir haben. Ich denke, da tun wir uns immer wieder schwer, vor allem wenn wir Menschen treffen, die uns Mühe machen, Menschen, die uns feindlich gestimmt sind, Menschen, die ständig von uns etwas fordern, aber nichts zurückgeben. Und Jesus sagt, gebt, habt den Mut zu geben, hört nie auf, die Liebe zu erweisen, genau diesen Menschen. Man könnte hier an Mutter Teresa von Kalkutta denken. Sie hat nie aufgehört, die Liebe auszuströmen zu allen. Allen Menschen wollte sie das Gute, allen hat sie gegeben, ohne zurückzuverlangen. Ihr ganzes Dasein hat darin bestanden, großzügig zu sein. Großzügig in der Liebe, großzügig im Geben von Nahrungsmitteln, großzügig im Verbinden von Wunden, großzügig in der Liebe zu den Kranken, den Obdachlosen, den Ausgestoßenen und so vielen mehr. Allen wollte sie geben und selbst den Menschen, die schlecht über sie geredet haben, auch diese Menschen hat sie geliebt. Und das Geheimnis von Mutter Teresa ist sicher, dass sie jeden Tag mehrere Stunden vor Jesus gewesen ist in der Eucharistie, ihn dort gebetet hat, Herr, schenke mir ein Herz so groß wie deines, mache mein Herz barmherzig, dass ich barmherzig sein kann, so wie du es bist. Vielleicht müssen auch wir viel mehr ins Gebet zurückkehren, dort zu Christus gehen und ihm bitten, Herr, hilf mir das zu tun, was ich nicht erreiche. Hilf mir, dass ich auch meine Feinde lieben kann, dass ich auch die lieben kann, die mir das Leben schwer machen, dass ich die Menschen liebe, die in der Sünde sind. Hilf mir, Herr Jesus, kleine Opfer der Liebe zu streuen. Das hat die heilige Therese von Lisieux immer wieder gesagt, Herr. Ich möchte dir die kleinen Opfer der Liebe streuen, wie Blumen, die ich auf den Weg streue meines Lebens. Ich möchte sie dir erweisen, weil ich genau darin dir zeige, Herr, ich meine es wirklich ernst mit der Nachfolge von dir. Ich meine es wirklich ernst mit dem, was du jedem von uns sagst. Liebe deine Feinde, tu allen das Gute, seid barmherzig, wie ich barmherzig bin. Der heilige Pater Pio, er hat gesagt, umso mehr Widerwärtigkeiten wir ertragen, umso mehr Liebe werden wir von Gott erhalten. Jesus ist es, der uns die wahre Liebe lehrt, wollen wir nicht aufhören, auf ihn zu schauen. Er hat so viel Schweres erlitten, so viel Unverständnis, so viel Widerwärtigkeiten, so viel Misserfolg ist in seinem Leben gewesen und trotzdem hat er in seiner Liebe gesiegt, wollen auch wir es ihm nachmachen und ihm jetzt um seinen Segen bitten, damit er uns beisteht am heutigen Tag und alle Tage unseres Lebens. Der Herr sei mit euch und mit deinem Geiste. Es segne und behüte euch der allmächtige und barmherzige Gott, der Vater und der Sohn und der Heilige Geist. Amen.

0: Liebe Zuhörerinnen und Zuhörer, Sie hören Radio Gloria, Gott ist die Liebe. Sie sind herzlich eingeladen, den Engel des Herrn mit Pfarrer Guido Hangartner zu beten.
1: Im Namen des Vaters, und des Sohnes und des Heiligen Geistes.
0: Amen.
1: Der Engel des Herrn brachte Maria die Botschaft.
0: Und sie empfing vom Heiligen Geist.
1: Gegrüßet seist du, Maria, voll der Gnade. Der Herr ist mit dir. Du bist gebenedeit unter den Frauen. Und gebenedeit ist die Frucht deines Leibes, Jesus.
0: Heilige Maria, Mutter Gottes, bitte für uns Sünder, jetzt und in der Stunde unseres Todes. Amen.
1: Maria sprach, siehe, ich bin die Magd des Herrn.
0: Mir geschehe nach deinem Wort.
1: Gegrüßet seist du, Maria, voll der Gnade. Der Herr ist mit dir. Du bist gebenedeit unter den Frauen. Und gebenedeit ist die Frucht deines Leibes, Jesus.
0: Heilige Maria, Mutter Gottes, bitte für uns Sünder, jetzt und in der Stunde unseres Todes. Amen.
1: Und das Wort ist Fleisch geworden.
0: Und hat unter uns gewohnt.
1: Gegrüßet seist du, Maria, voll der Gnade. Der Herr ist mit dir. Du bist gebenedeit unter den Frauen. Und gebenedeit ist die Frucht deines Leibes, Jesus.
0: Heilige Maria, Mutter Gottes, bitte für uns Sünder, jetzt und in der Stunde unseres Todes. Amen.
1: Bitte für uns, heilige Gottesmutter,
0: auf dass wir würdig werden der Verheißungen Christi.
1: So lasset uns beten. Allmächtiger Gott, gieße deine Gnade in unsere Herzen ein. Durch die Botschaft des Engels haben wir die Menschwerdung Christi, deines Sohnes, erkannt. Führe uns durch sein Leiden und Kreuz zur Herrlichkeit der Auferstehung. Darum bitten wir durch Christus Jesus, unseren Herrn.
0: Amen.
1: Wir beten in den Anliegen des Heiligen Vaters. Vater unser im Himmel, geheiligt werde dein Name, dein Reich komme. Dein Wille geschehe, wie im Himmel, so auf Erden.
0: Unser tägliches Brot gib uns heute und vergib uns unsere Schuld, wie auch wir vergeben unseren Schuldigen. Und führe uns nicht in Versuchung, sondern erlöse uns von dem Bösen. Amen.
1: Gegrüßet seist du, Maria, voller Gnade. Der Herr ist mit dir. Du bist gebenedeit unter den Frauen. Und gebenedeit ist die Frucht deines Leibes, Jesus.
0: Heilige Maria, Mutter Gottes, bitte für uns Sünder, jetzt und in der Stunde unseres Todes. Amen.
1: Ehre sei dem Vater und dem Sohn und dem Heiligen Geist.
0: Wie im Anfang, so auch jetzt und alle Zeit und in Ewigkeit. Amen.

0: Wir hören nun einige Gedanken zum Thema Frieden, die in der Pfarrkirche von Pfarrer Guido Hangartner aufgezeichnet wurden.
1: In den Lesungen wird angedeutet, dass wir Frieden fördern müssen. Dass Gott immer nur eines von den Menschen will: Friede. Und alles, was dem Frieden entgegengeht, ist, heute würde man sagen, Hate Speech, Hassrede. Aber es ist keineswegs die Hassrede, die man oft im Internet findet oder das, was dazu erklärt wird. Hassrede ist all das, was nicht der Wahrheit entspricht, verleumderisch ist und zur Feindschaft anstiftet. Und was die Frucht dieses Feindesgetues ist, das erleben wir einmal mehr sehr deutlich in unseren Tagen. Nachdem wir in Europa Jahrzehnte des Friedens hatten, kommt der Krieg wieder näher. Und da ist mir eine Enzyklika in die Finger gekommen von dem Papst Johannes dem 23. Er dürfte allen noch bekannt sein. Der hatte die Enzyklika geschrieben, Pacem in Terris, der Friede in der Welt oder auf der Erde, wenn man so will. Und das sagt er im Kapitel oder im Abschnitt 60. Es darf nicht gestattet werden, mahnte unser Vorgänger der seligen Angedenkens Pius XII., dass das Grauen eines Weltkrieges mit seiner wirtschaftlichen Not, seinem sozialen Elend und seinen sittlichen Verirrungen zum dritten Mal über die Menschheit komme. Pius XII. Sagte das in der Weihnachtsbotschaft 1941. Nicht mehr lange hin und es sind 100 Jahre. Und er sagt im Kapitel 62, er zitiert da wieder Pius XII. Endlich ist der Friede von höchstem Wert für alle, für die einzelnen Menschen, für den häuslichen Herd, für die Völker und schließlich für die gesamte Menschheitsfamilie. Diesbezüglich halte ich unseren Ohren noch die mahnende Stimme unseres Vorgängers Pius XII. Nach: Nichts ist mit dem Frieden verloren, aber alles kann mit dem Krieg verloren sein. Pius XII. Sagte diesen denkwürdigen Satz in der Rundfunkbotschaft vom 24. August 1939. Und dieser Satz, der auch heute in der weltpolitischen Lage jedem ins Bewusstsein kommen sollte: Nichts ist mit dem Frieden verloren, aber alles kann mit dem Krieg verloren sein, gilt nicht nur für die hohe Politik, sie gilt auch für uns. Sie gilt auch für ein Dorf, für einen Kanton oder die Schweiz. Aber sie gilt bereits für eine Familie. Auch innerhalb einer Familie ist mit dem Frieden nichts verloren. Aber mit dem Krieg, mit dem Streit in einer Familie kann eine ganze Familie auseinanderbrechen. Und seht ihr, das ist die Frucht des Glaubens, die wir feiern in der Auferstehung. Das ist die Frucht, die lebendig werden soll in unseren Familien, in unserem Dorf, in unserem Kanton, im Land, können jetzt den Bezirk auch noch nennen, dass wir Frieden suchen, Denn gerade dafür ist Christus am Kreuz gestorben und auferstanden, um mit uns den Frieden mit dem Vater im Himmel neu zu begründen. Denn mit der Ursünde Adams und Evas war dieser Friede mit Gott zerstört. Und darum mussten sich die ersten Menschen verstecken und wurden aus dem Paradies verbannt. Und es ist mehr als nur eine fromme Geschichte. Der Friede mit Gott war zerstört. Und Christus hat am Kreuz, am Karfreitag und in der Auferstehung diesen Frieden mit Gott wiederhergestellt. Und wir können wieder Anteil erhalten an diesem Frieden mit dem Vater im Himmel, indem wir christlich leben. Und dieses Leben ist eben unter anderem: nichts ist mit dem Frieden verloren, aber alles kann mit dem Krieg verloren sein. Amen.
2: So segne, behüte und stärke euch der allmächtige Gott, der Vater, der Sohn, der Heilige Geist.
3: Amen. Amen.
2: Herr, gib den Verstorbenen die ewige Ruhe.
0: Und das ewige Licht leuchte ihnen.
2: Herr, lass sie ruhen in Frieden.
0: Amen.
3: Wir danken Ihnen ganz herzlich, lieber Pfarrer Guido Hangartner, für das Gebet des Engel des Herrn, die Gedanken und den priesterlichen Segen. Gelobt sei Jesus Christus.
2: In Ewigkeit. Amen.

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0: Pfarrer Andreas Fuchs liest für uns eine Betrachtung, die er im Editorial des Schweizerischen Katholischen Sonntagsblattes veröffentlicht hat.
1: Eine wunderbare Glaubenswahrheit, unser Schutzengel. Der Monat September ist besonders den heiligen Schutzengeln geweiht, auch wenn das Schutzengelfest selbst am 2. Oktober gefeiert wird. Pater Pio hat mit seinem Schutzengel vertrautesten Umgang gehabt. So möchte ich Ihnen nur einen der vielen wunderbaren Texte zur Betrachtung schenken. Pater Pio schreibt: Habe eine große Andacht zu diesem so guten Engel. Wie tröstend ist der Gedanke, dass neben uns ein Geist ist, der uns von der Wiege bis zum Grab keinen Augenblick verlässt, nicht einmal dann, wenn wir es wagen zu sündigen. Dieser himmlische Geist führt uns, schützt uns wie ein Freund, wie ein Bruder. Es ist ebenfalls tröstend zu wissen, dass dieser Engel beständig für uns bittet, Gott alle guten Handlungen und Werke darbringt, die wir tun, unsere Gedanken, unsere Wünsche, wenn sie rein sind. Ach, vergiss diesen unsichtbaren Freund nicht, der immer gegenwärtig, immer bereit ist, uns zu hören und noch bereiter, uns zu trösten. O wonnevolle Innerlichkeit, o glückliche Gesellschaft ist das, wenn wir nur wüssten, sie zu verstehen. Habe ihn stets vor deinem geistigen Auge, erinnere dich oft an die Gegenwart dieses Engels, danke ihm, bete zu ihm, leiste ihm stets gute Gesellschaft. Eröffne dich ihm und vertraue ihm deine Schmerzen und Leiden an. Habe beständige Furcht, die Reinheit seines Blickes zu beleidigen. Halt ihn beständig in deinen Gedanken. Er ist so feinfühlig, so empfindsam. Wende dich an ihn in den Stunden der größten Ängste und du wirst seine wohltuenden Wirkungen spüren. Sage nie, du seiest alleine, um den Kampf mit unseren Feinden zu bestehen. Sage nie, du hättest keine Seele, der du dich eröffnen und der du vertrauen kannst. Dies wäre ein großes Unrecht, das man gegen diesen himmlischen Boten begehen würde.
0: Wir danken herzlich Pfarrer Andreas Fuchs.

0: Wir beten die 15 Vater unser und die 15 gegrüßt seist du Maria, die Jesus der heiligen Brigitta von Schweden geoffenbart hat.
1: Endlich erschien ihr Christus in einer Vision eines Tages. Er gab ihr auch großartige Verheißungen für alle Menschen, die diese Gebete verrichten wollten. Jesus sprach zu Brigitta: Wer diese Gebete während eines Jahres jeden Tag verrichtet, wird 15 Seelen aus seiner Verwandtschaft aus dem Fegfeuer erlösen. 15 Gerechte aus seiner Verwandtschaft werden die Gnade der Beharrlichkeit erlangen und 15 Sünder aus seiner Verwandtschaft werden sich bekehren. Die Person selbst, welche sie betet, wird die ersten Stufen der Vollkommenheit erreichen und 15 Tage vor ihrem Tod werde ich ihr meinen kostbaren Leib reichen, damit sie durch denselben vor dem ewigen Hunger bewahrt werde. Ich werde ihr mein kostbares Blut zu trinken geben, um sie vor dem ewigen

0: Mai 1862, indem er sie als der Wahrheit entsprechend und zum großen Nutzen für das Heil der Seelen erachtete. Betrachten wir im Folgenden das Leiden Jesu in den Gebeten der heiligen Birgitta, so wie der Herr es selbst gewünscht hat.
1: Christi Leiden am Ölberg bis zur Dornenkrönung. O Jesus, du Wonne aller, die dich lieben, du Freund und Heiland der Sünde, gedenke der tiefinnersten Betrübnis, die du erduldet hast, als die von Ewigkeit vorherbestimmte Zeit deines heiligen Leidens nahe war, du deinen Jüngern die Füße gewaschen, deinen Leib und dein Blut ihnen zur Speise gereicht, sie mildreich getröstet hattest und dann in der Fülle der Traurigkeit selbst bezeugtest. Betrübt ist meine Seele bis zum Tod. Denke an all die Qual und Bedrängnis, die du vor deinem Kreuzestod erlitten, als du nach dreimaligem Gebet und blutigem Angstschweiß von deinem Jünger verraten, von deinem Volk gefangen, falsch angeklagt, von deinen Richtern ungerecht verurteilt, in der auserwählten Stadt in hochfestlicher Zeit unschuldig verworfen, deiner Kleider beraubt, mit Fäusten geschlagen, an eine Säule gebunden, gegeißelt, mit Dornen gekrönt und mit unzähligen anderen Unbilden misshandelt wurdest. Durch diese Leiden verleihe mir, o Herr mein Gott, wahre Zerknirschung, würdige Genugtuung und die Nachlassung aller meiner Sünden.
0: Vater unser im Himmel, geheiligt werde dein Name, dein Reich komme, dein Wille geschehe, wie im Himmel, so auf Erden. Unser tägliches Brot gib uns heute und vergib uns unsere Schuld, wie auch wir vergeben unseren Schuldigern. Und führe uns nicht in Versuchung, sondern erlöse uns von dem Bösen. Gegrüßet seist du, Maria, voll der Gnade. Der Herr ist mit dir. Du bist gebenedeit unter den Frauen, und gebenedeit ist die Frucht deines Leibes, Jesus. Heilige Maria, Mutter Gottes, bitte für uns Sünder,

0: Christi Verspottung. O Jesus, du Freude der Engel, gedenke der Betrübnis, die du ertragen, als alle deine Feinde wie grimmige Löwen dich umringten und mit Fäusten schlugen und dein Angesicht bespien. Durch diese Qualen und die ruchlosen Schmachworte, womit deine Feinde dich bedrängten, erlöse mich, o Herr Jesus, von allen meinen sichtbaren und unsichtbaren Feinden, und lass mich in deinem Schutze zum ewigen Heile gelangen.
1: Vater unser im Himmel, geheiligt werde dein Name, dein Reich komme, dein Wille geschehe wie im Himmel, so auf Erden. Unser tägliches Brot gib uns heute, und vergib uns unsere Schuld, wie auch wir vergeben unseren Schuldigern. Und führe uns nicht in Versuchung, sondern erlöse uns von dem Bösen. Gegrüßet seist du, Maria, voll der Gnade. Der Herr ist mit dir. Du bist gebenedeit unter den Frauen, und gebenedeit ist die Frucht deines Leibes, Jesus. Heilige Maria, Mutter Gottes, bitte für uns Sünder, jetzt und in der Stunde unseres Todes. Amen.
0: Christi Annagelung ans Kreuz. O Jesus, du Werkmeister der Welt, der du in deiner Unermesslichkeit Himmel und Erde umfassest, gedenke des bitteren Schmerzes, den du erduldet, als die grausamen Kriegsknechte deine Hände und Füße mit scharfen Nägeln durchbohrten und ans Kreuz schlugen, wobei sie Schmerz auf Schmerz häufend deine Glieder so gewaltsam nach der Länge und Breite des Kreuzes ausspannten, dass sie aus den Gelenken gerissen wurden. Durch diese bitterste Kreuzesqual bitte ich dich, mir die heilige Furcht und Liebe zu deinem heiligen Namen zu erteilen.

0: Vater unser im Himmel, geheiligt werde dein Name. Dein Reich komme, dein Wille geschehe, wie im Himmel, so auf Erden. Unser tägliches Brot gib uns heute und vergib uns unsere Schuld, wie auch wir vergeben unseren Schuldigern. Und führe uns nicht in Versuchung, sondern erlöse uns von dem Bösen. Gegrüßet seist du, Maria, voll der Gnade. Der Herr ist mit dir. Du bist gebenedeit unter den Frauen, und gebenedeit ist die Frucht deines Leibes, Jesus. Heilige Maria, Mutter Gottes, bitte für uns Sünder, jetzt und in der Stunde unseres Todes. Amen.
1: Christi Gebet für seine Kreuziger. O Jesus, du himmlischer Arzt, gedenke der Todesschwäche, der Schmerzen, welche du, erhöht am Kreuzesbaume, an all deinen verwundeten und zerfleischten Gliedern ertragen hast, so dass kein Schmerz dem deinen glich und vom Scheitel deines Hauptes bis zu den Fußsohlen nichts Gesundes an dir zu finden war. Und wie du dennoch, all diese Qualen nicht beachtend, für deine Feinde gebetet und gesprochen hast. Vater, vergib ihnen, denn sie wissen nicht, was sie tun. Durch diese Barmherzigkeit verleihe mir, dass die Erinnerung an deine bittersten Leiden mir zur vollkommenen Verzeihung aller meiner Sünden und Verirrungen gereiche.
0: Vater unser im Himmel, geheiligt werde dein Name, dein Reich komme, dein Wille geschehe, wie im Himmel, so auf Erden. Unser tägliches Brot gib uns heute und vergib uns unsere Schuld, wie auch wir vergeben unseren Schuldigern. Und führe uns nicht in Versuchung, sondern erlöse uns von dem Bösen. Gegrüßet seist du, Maria, voll der Gnade. Der Herr ist mit dir. Du bist gebenedeit unter den Frauen, und gebenedeit ist die Frucht deines Leibes, Jesus. Heilige Maria, Mutter Gottes, bitte für uns Sünder, jetzt und in der Stunde unseres Todes. Amen.

0: Christi Barmherzigkeit gegen reumütige Sünder. O Jesus, du Spiegel der ewigen Klarheit, gedenke jener Betrübnis, die dein Herz bedrängte, als du im Lichte all deiner Weisheit zwar die selige Zukunft der Auserwählten sahest, welche durch die Verdienste deines Leidens ihr Heil finden, aber auch die Verwerfung so vieler Gottloser, die durch eigene Schuld in das ewige Verderben stürzen werden. Durch die unergründliche Tiefe deiner Erbarmung, in der du mit uns Sündern und Irrenden so schmerzliches Mitleid empfunden und die du dem Räuber neben dir erwiesen hast, als du zu ihm sprachst, heute wirst du bei mir im Paradiese sein, bitte ich dich, du wollest auch mir in der Stunde des Todes Barmherzigkeit erweisen.
1: Vater unser im Himmel, geheiligt werde dein Name, dein Reich komme, dein Wille geschehe, wie im Himmel, so auf Erden. Unser tägliches Brot gib uns heute und vergib uns unsere Schuld, wie auch wir vergeben unseren Schuldigern. Und führe uns nicht in Versuchung, sondern erlöse uns von dem Bösen. Gegrüßet seist du, Maria, voll der Gnade. Der Herr ist mit dir. Du bist gebenedeit unter den Frauen, und gebenedeit ist die Frucht deines Leibes, Jesus. Heilige Maria, Mutter Gottes, bitte für uns Sünder, jetzt und in der Stunde unseres Todes. Amen.
0: Christi Testament am Kreuze. O Jesus, König und Freund der Seelen, der du allein aller Liebe und Sehnsucht würdig bist, gedenke jener Betrübnis, die du empfunden, als du in Blöße und Elend von allen deinen Freunden verlassen am Kreuze schwebtest und keinen anderen Tröster fandest als deine geliebte Mutter, die in der Bitterkeit ihrer Seele und mit heiliger Treue dir zur Seite stand, und welche du deinem Jünger empfohlen, so wie du den Jünger anstatt deiner ihr zum Sohne gegeben hast, als du sprachest, Frau, siehe da, dein Sohn, und zum Jünger, siehe da, deine Mutter. Bei dem Schwerte des Schmerzens, das damals ihre Seele durchdrang, bitte ich dich, o gütigster Jesus, dass du mir in allen Trübsalen des Leibes und der Seele, besonders in der Todesstunde, deine Erbarmung und deinen Trost schenken wollest.
1: Vater unser im Himmel, geheiligt werde dein Name, dein Reich komme, dein Wille geschehe, wie im Himmel, so auf Erden. Unser tägliches Brot gib uns heute und vergib uns unsere Schuld, wie auch wir vergeben unseren Schuldigern. Und führe uns nicht in Versuchung, sondern erlöse uns von dem Bösen. Gegrüßet seist du, Maria, voll der Gnade. Der Herr ist mit dir. Du bist gebenedeit unter den Frauen, und gebenedeit ist die Frucht deines Leibes, Jesus. Heilige Maria, Mutter Gottes, bitte für uns Sünder,

0: Christi Durst. O Jesus, du Quelle der unerschöpflichen Gütigkeit, der du aus tiefstem Verlangen am Kreuze sprachest, mich dürstet. Entzünde in unseren Herzen die Sehnsucht nach allen Übungen der wahren Tugend und vertilge in uns gänzlich alle Begierlichkeit der Sinne und alle böse Lust nach Ergötzungen.
1: Vater unser im Himmel, geheiligt werde dein Name, dein Reich komme, dein Wille geschehe wie im Himmel, so auf Erden. Unser tägliches Brot gib uns heute und vergib uns unsere Schuld, wie auch wir vergeben unseren Schuldigern. Und führe uns nicht in Versuchung, sondern erlöse uns von dem Bösen. Gegrüßet seist du, Maria, voll der Gnade, der Herr ist mit dir. Du bist gebenedeit unter den Frauen, und gebenedeit ist die Frucht deines Leibes, Jesus. Heilige Maria, Mutter Gottes, bitte für uns Sünder, jetzt und in der Stunde unseres Todes. Amen.

0: Christi trank. O Jesus, du Süßigkeit des Herzens und unauslöschliche Freude der dir ergebenen Seelen. Durch die Bitterkeit des Essigs und der Galle, die du für mich gekostet hast, verleihe mir, dass ich in der Todesstunde zum Heil und Trost meiner Seele dich würdig empfangen möge.
1: Vater unser im Himmel, geheiligt werde dein Name, dein Reich komme, dein Wille geschehe, wie im Himmel, so auf Erden. Unser tägliches Brot gib uns heute und vergib uns unsere Schuld, wie auch wir vergeben unseren Schuldigern. Und führe uns nicht in Versuchung, sondern erlöse uns von dem Bösen. Gegrüßet seist du, Maria, voll der Gnade. Der Herr ist mit dir. Du bist gebenedeit unter den Frauen, und gebenedeit ist die Frucht deines Leibes, Jesus. Heilige Maria, Mutter Gottes,

0: Christi, Angstruf am Kreuz. O Gott, du herrschende Kraft und Jubel des Gemütes, gedenke der Qual und Bedrängnis, die du gelitten, als du im Herannahen deines bitteren Todes mit lauter Stimme riefest, mein Gott, warum hast du mich verlassen? Durch diese Angst der scheinbaren Verlassenheit, womit du uns von der ewigen Verlassenheit erlöst hast, bitte ich dich, Herr unser Gott, dass du mich in meinen Drangsalen niemals verlassen wollest.
1: Vater unser im Himmel, geheiligt werde dein Name, dein Reich komme, dein Wille geschehe wie im Himmel so auf Erden. Unser tägliches Brot gib uns heute und vergib uns unsere Schuld, wie auch wir vergeben unseren Schuldigern. Und führe uns nicht in Versuchung, sondern erlöse uns von dem Bösen. Gegrüßet seist du, Maria, voll der Gnade. Der Herr ist mit dir. Du bist gebenedeit unter den Frauen, und gebenedeit ist die Frucht deines Leibes, Jesus. Heilige Maria, Mutter Gottes, bitte für uns Sünder, jetzt und in der Stunde unseres Todes. Amen.
0: Christi, viele Wunden. O Jesus, Anfang und Ende, Kraft und Leben, gedenke, dass du dich vom Haupte bis zu den Fußsohlen gänzlich für uns in das Meer der Leiden versenkt hast. Durch die Größe und Tiefe deiner schmerzlichsten Wunden, lehre mich in Sünden versunkenen, durch wahren Liebesgehorsam deine Gebote beachten.
1: Vater unser im Himmel, geheiligt werde dein Name, dein Reich komme, dein Wille geschehe wie im Himmel so auf Erden. Unser tägliches Brot gib uns heute und vergib uns unsere Schuld, wie auch wir vergeben unseren Schuldigern. Und führe uns nicht in Versuchung, sondern erlöse uns von dem Bösen. Gegrüßet seist du, Maria, voll der Gnade. Der Herr ist mit dir, du bist gebenedeit unter den Frauen. Und gebenedeit ist die Frucht deines Leibes, Jesus. Heilige Maria, Mutter Gottes, bitte für uns Sünder, jetzt und in der Stunde unseres Todes. Amen.
0: Christi, tiefe Wunden. O Jesus, du Abgrund der tiefsten Barmherzigkeit, um der Tiefe deiner Wunden willen, die das Mark deiner Gebeine durchdrangen, bitte ich dich, ziehe mich aus dem Abgrund der Sünden und verbirg meine Seele in deinen heiligsten Wunden vor dem Angesichte deines strafenden Zornes, damit ich nicht deiner Gerechtigkeit anheimfalle.
1: Vater unser im Himmel, geheiligt werde dein Name, dein Reich komme, dein Wille geschehe wie im Himmel so auf Erden. Unser tägliches Brot gib uns heute und vergib uns unsere Schuld, wie auch wir vergeben unseren Schuldigern. Und führe uns nicht in Versuchung, sondern erlöse uns von dem Bösen. Gegrüßet seist du, Maria, voll der Gnade. Der Herr ist mit dir. Du bist gebenedeit unter den Frauen. Und gebenedeit ist die Frucht deines Leibes, Jesus. Heilige Maria, Mutter Gottes, bitte für uns Sünder, jetzt und in der Stunde unseres Todes. Amen.

0: Christi, blutende Wunden. O Jesus, du strahlendes Bild der Wahrheit, Zeichen der Einigkeit und Band der Liebe, gedenke der zahllosen Wunden, die deinen ganzen Leib bedeckten und ihn mit deinem heiligsten Blute färbten. Gedenke der unbegreiflichen Peinen, die du in diesem reinsten Leib für uns erduldet hast. Was hättest du noch mehr tun sollen, was du nicht getan hast? Ich bitte dich, o gütigster Jesus, schreibe mit deinem kostbaren Blute alle diese Wunden in mein Herz, damit ich deinen Schmerz und deinen Tod darin alle Zeit lese und in treuer Dankbarkeit bis zum Ende verharre.
1: Vater unser im Himmel, geheiligt werde dein Name, dein Reich komme, dein Wille geschehe wie im Himmel, so auf Erden. Unser tägliches Brot gib uns heute und vergib uns unsere Schuld, wie auch wir vergeben unseren Schuldigern. Und führe uns nicht in Versuchung, sondern erlöse uns von dem Bösen. Gegrüßet seist du, Maria, voll der Gnade. Der Herr ist mit dir. Du bist gebenedeit unter den Frauen, und gebenedeit ist die Frucht deines Leibes, Jesus. Heilige Maria, Mutter Gottes,

0: Christi letzte Angst. O Jesus, unsterblicher und unüberwindlicher König, gedenke der Schmerzen, die du erlitten hast, als alle Kräfte deines Körpers dich gänzlich verließen und du mit geneigtem Haupte sprachest, es ist vollbracht. Durch diese deine Todesangst erbarme dich meiner in meiner letzten Stunde, wenn mein Gemüt bedrängt und mein Geist niedergebeugt sein wird.
1: Vater unser im Himmel, geheiligt werde dein Name, dein Reich komme, dein Wille geschehe wie im Himmel, so auf Erden. Unser tägliches Brot gib uns heute und vergib uns unsere Schuld, wie auch wir vergeben unseren Schuldigern. Und führe uns nicht in Versuchung, sondern erlöse uns von dem Bösen. Gegrüßet seist du, Maria, voll der Gnade. Der Herr ist mit dir. Du bist gebenedeit unter den Frauen, und gebenedeit ist die Frucht deines Leibes, Jesus. Heilige Maria, Mutter Gottes, bitte für uns Sünder, jetzt und in der Stunde unseres Todes. Amen.

0: Christi scheiden. O Jesus, du Eingeborener des Allerhöchsten Vaters und Ebenbild seiner Weisheit, gedenke jener innigsten Hingebung, mit der du riefest, Vater, in deine Hände empfehle ich meinen Geist. Und wie du alsdann mit zerrissenem Leibe, mit gebrochenem Herzen, deine Barmherzigkeit über uns vollendet und so deinen Geist aufgegeben hast. Durch diesen kostbaren Tod bitte ich dich, o König der Heiligen, stärke mich im Streite gegen den Satan, die Welt und das Fleisch, damit ich, der Welt absterbend, dir lebe und meine Seele, wenn sie in der Stunde des Todes von ihrer Pilgerschaft zurückkehrt, mit erbarmender Liebe von dir aufgenommen werde.
1: Vater unser im Himmel, geheiligt werde dein Name, dein Reich komme, dein Wille geschehe wie im Himmel, so auf Erden. Unser tägliches Brot gib uns heute und vergib uns unsere Schuld, wie auch wir vergeben unseren Schuldigern. Und führe uns nicht in Versuchung, sondern erlöse uns von dem Bösen. Gegrüßet seist du, Maria, voll der Gnade. Der Herr ist mit dir. Du bist gebenedeit unter den Frauen, und gebenedeit ist die Frucht deines Leibes, Jesus. Heilige Maria, Mutter Gottes, bitte für uns Sünder, jetzt und in der Stunde unseres Todes. Amen.

0: Die letzte und gänzliche Blutvergießung. O Jesus, du wahrer und fruchtbarer Weinstock, in welchen wir eingepflanzt sind, gedenke jener überreichen Vergießung deines Blutes, welches du gleich dem Safte der gepressten Traube vergossen, als du aus deiner durch die Lanze geöffneten Seite Blut und Wasser so reichlich hervorquellen ließest, dass auch kein Tropfen zurückblieb und dein heiligster Leib hoch am Kreuze schwebte. Durch diese Vergießung deines Blutes stärke meine Seele im letzten Todesstreite und lass sie von allen Flecken rein vor dir erscheinen.
1: Vater unser im Himmel, geheiligt werde dein Name, dein Reich komme, dein Wille geschehe wie im Himmel, so auf Erden. Unser tägliches Brot gib uns heute und vergib uns unsere Schuld, wie auch wir vergeben unseren Schuldigern. Und führe uns nicht in Versuchung, sondern erlöse uns von dem Bösen. Gegrüßet seist du, Maria, voll der Gnade, der Herr ist mit dir. Du bist gebenedeit unter den Frauen, und gebenedeit ist die Frucht deines Leibes, Jesus. Heilige Maria, Mutter Gottes, bitte für uns Sünder, jetzt und in der Stunde unseres Todes. Amen.
0: Nimm an, o Jesus, dieses Gebet in deiner übergroßen Liebe, in der du alle Wunden deines heiligsten Leibes für uns getragen hast. Erbarme dich meiner und aller mit Sünden beladenen und verleihe allen gläubigen Seelen, den Lebendigen wie den Abgeschiedenen, Gnade, Verzeihung und das ewige Leben. Amen.
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1: Ich lade Sie ein, gemeinsam mit mir und den Niederbronner Schwestern aus Eichstätt sowie den Franziskanerpatres aus Freistadt den schmerzhaften Rosenkranz zu beten. In ihm betrachten wir den Leidensweg Jesu von seinem Leiden am Ölberg bis zum Erlösungstod am Kreuz. Ohne Leiden gibt es keine Liebe, so formuliert ein Weisheitsspruch. Die Passion Jesu ist Ausdruck der Liebe Gottes zu uns Menschen. Bei diesem Rosenkranz beten wir für alle Menschen, die leiden und ein schweres Kreuz tragen müssen. Im Namen des Vaters und des Sohnes und des Heiligen Geistes. Amen.
2: Ich glaube an Gott, den Vater, den Allmächtigen, den Schöpfer des Himmels und der Erde, und an Jesus Christus, seinen eingeborenen Sohn, unseren Herrn, empfangen durch den Heiligen Geist, geboren von der Jungfrau Maria, gelitten unter Pontius Pilatus, gekreuzigt, gestorben und begraben, hinabgestiegen in das Reich des Todes, am dritten Tage auferstanden von den Toten, aufgefahren in den Himmel, er sitzt zur Rechten Gottes des allmächtigen Vaters. Von dort wird er kommen, zu richten die Lebenden und die Toten. Ich glaube an den Heiligen Geist, die heilige katholische Kirche, Gemeinschaft der Heiligen, Vergebung der Sünden, Auferstehung der Toten und das ewige Leben. Amen.
1: Vater unser im Himmel, geheiligt werde dein Name. Dein Reich komme, dein Wille geschehe, wie im Himmel, so auf Erden.
3: Unser tägliches Brot gib uns heute und vergib uns unsere Schuld, wie auch wir vergeben unseren Schuldigen. Und führe uns nicht in Versuchung, sondern erlöse uns von dem Bösen.
1: Gegrüßet seist du, Maria, voll der Gnade, der Herr ist mit dir. Du bist gebenedeit unter den Frauen, und gebenedeit ist die Frucht deines Leibes, Jesus, der in uns den Glauben vermehre.
4: Heilige Maria, Mutter Gottes, bitte für uns Sünder, jetzt und in der Stunde unseres Todes. Amen.
1: Gegrüßet seist du, Maria, voll der Gnade, der Herr ist mit dir. Du bist gebenedeit unter den Frauen, und gebenedeit ist die Frucht deines Leibes, Jesus, der in uns die Hoffnung stärke.
4: Heilige Maria, Mutter Gottes, bitte für uns Sünder, jetzt und in der Stunde unseres Todes. Amen.
1: Gegrüßet seist du, Maria, voll der Gnade, der Herr ist mit dir. Du bist gebenedeit unter den Frauen, und gebenedeit ist die Frucht deines Leibes, Jesus, der in uns die Liebe entzünde.
4: Heilige Maria, Mutter Gottes, bitte für uns Sünder, jetzt und in der Stunde unseres Todes. Amen.
1: Ehre sei dem Vater und dem Sohn und dem Heiligen Geist.
4: Wie im Anfang, so auch jetzt und alle Zeit und in Ewigkeit. Amen.
1: O mein Jesus,
4: verzeih uns unsere Sünden, bewahre uns vor dem Feuer der Hölle, führe alle Seelen in den Himmel, besonders jene, die deiner Barmherzigkeit am meisten bedürfen.
1: Erstes Geheimnis: Jesus, der für uns Blut geschwitzt hat. Aus dem Evangelium nach Lukas. Nach dem Abendmahl verließ Jesus die Stadt und ging, wie er es gewohnt war, zum Ölberg. Seine Jünger folgten ihm. Als er dort war, sagte er zu ihnen: Betet darum, dass ihr nicht in Versuchung geratet. Dann entfernte er sich von ihnen ungefähr einen Steinwurf weit, kniete nieder und betete: Vater, wenn du willst, nimm diesen Kelch von mir. Aber nicht mein, sondern dein Wille soll geschehen. Da erschien ihm ein Engel vom Himmel und gab ihm neue Kraft. Und er betete in seiner Angst noch inständiger, und sein Schweiß war wie Blut, das auf die Erde tropfte. Vater unser im Himmel, geheiligt werde dein Name, dein Reich komme, dein Wille geschehe, wie im Himmel, so auf Erden.
3: Unser tägliches Brot gib uns heute, und vergib uns unsere Schuld, wie auch wir vergeben unseren Schuldigern. Und führe uns nicht in Versuchung, sondern erlöse uns von dem Bösen.
1: Gegrüßet seist du, Maria, voll der Gnade, der Herr ist mit dir. Du bist gebenedeit unter den Frauen, und gebenedeit ist die Frucht deines Leibes, Jesus, der für uns Blut geschwitzt hat.
3: Heilige Maria, Mutter Gottes, bitte für uns Sünder, jetzt und in der Stunde unseres Todes. Amen.
1: Gegrüßet seist du, Maria, voll der Gnade, der Herr ist mit dir. Du bist gebenedeit unter den Frauen, und gebenedeit ist die Frucht deines Leibes, Jesus, der für uns Blut geschwitzt hat.
3: Heilige Maria, Mutter Gottes, bitte für uns Sünder, jetzt und in der Stunde unseres Todes. Amen.
1: Gegrüßet seist du, Maria, voll der Gnade, der Herr ist mit dir. Du bist gebenedeit unter den Frauen, und gebenedeit ist die Frucht deines Leibes, Jesus, der für uns Blut geschwitzt hat.
3: Heilige Maria, Mutter Gottes, bitte für uns Sünder, jetzt und in der Stunde unseres Todes. Amen.
1: Gegrüßet seist du, Maria, voll der Gnade, der Herr ist mit dir. Du bist gebenedeit unter den Frauen, und gebenedeit ist die Frucht deines Leibes, Jesus, der für uns Blut geschwitzt hat.
3: Heilige Maria, Mutter Gottes, bitte für uns Sünder, jetzt und in der Stunde unseres Todes. Amen.
1: Gegrüßet seist du, Maria, voll der Gnade. Der Herr ist mit dir, du bist gebenedeit unter den Frauen, und gebenedeit ist die Frucht deines Leibes, Jesus, der für uns Blut geschwitzt hat.
3: Heilige Maria, Mutter Gottes, bitte für uns Sünder, jetzt und in der Stunde unseres Todes. Amen.
1: Gegrüßet seist du, Maria, voll der Gnade, der Herr ist mit dir. Du bist gebenedeit unter den Frauen, und gebenedeit ist die Frucht deines Leibes, Jesus, der für uns Blut geschwitzt hat.
3: Heilige Maria, Mutter Gottes, bitte für uns Sünder, jetzt und in der Stunde unseres Todes. Amen.
1: Gegrüßet seist du, Maria, voll der Gnade, der Herr ist mit dir. Du bist gebenedeit unter den Frauen, und gebenedeit ist die Frucht deines Leibes, Jesus, der für uns Blut geschwitzt hat.
3: Heilige Maria, Mutter Gottes, bitte für uns Sünder, jetzt und in der Stunde unseres Todes. Amen.
1: Gegrüßet seist du, Maria, voll der Gnade, der Herr ist mit dir. Du bist gebenedeit unter den Frauen, und gebenedeit ist die Frucht deines Leibes, Jesus, der für uns Blut geschwitzt hat.
3: Heilige Maria, Mutter Gottes, bitte für uns Sünder, jetzt und in der Stunde unseres Todes. Amen.
1: Gegrüßet seist du, Maria, voll der Gnade. Der Herr ist mit dir. Du bist gebenedeit unter den Frauen, und gebenedeit ist die Frucht deines Leibes, Jesus, der für uns Blut geschwitzt hat.
3: Heilige Maria, Mutter Gottes, bitte für uns Sünder, jetzt und in der Stunde unseres Todes. Amen.
1: Gegrüßet seist du, Maria, voll der Gnade. Der Herr ist mit dir. Du bist gebenedeit unter den Frauen, und gebenedeit ist die Frucht deines Leibes, Jesus, der für uns Blut geschwitzt hat.
3: Heilige Maria, Mutter Gottes, bitte für uns Sünder, jetzt und in der Stunde unseres Todes. Amen.
1: Ehre sei dem Vater und dem Sohn und dem Heiligen Geist.
3: Wie im Anfang, so auch jetzt und alle Zeit und in Ewigkeit. Amen.
4: O mein Jesus, verzeihe uns unsere Sünden, bewahre uns vor dem Feuer der Hölle, führe alle Seelen in den Himmel, besonders jene, die deiner Barmherzigkeit am meisten bedürfen.
1: Zweites Geheimnis: Jesus, der für uns gegeißelt worden ist. Aus dem Evangelium nach Matthäus. Als es Morgen wurde, fassten die hohen Priester und die Ältesten des Volkes gemeinsam den Beschluss, Jesus hinrichten zu lassen. Sie ließen ihn fesseln und abführen und lieferten ihn dem Statthalter Pilatus aus. Als Jesus vor dem Statthalter stand, fragte ihn dieser: Bist du der König der Juden? Jesus antwortete: Du sagst es. Als aber die hohen Priester und die Ältesten ihn anklagten, gab er keine Antwort. Da sagte Pilatus zu ihm: Hörst du nicht, was sie dir alles vorwerfen? Er aber antwortete ihm auf keine einzige Frage, so dass der Statthalter sehr verwundert war. Pilatus sagte zu ihnen: Was soll ich denn mit Jesus tun, den man den Messias nennt? Da schrien sie alle: Ans Kreuz mit ihm. Als Pilatus sah, dass er nichts erreichte, gab er den Befehl, Jesus zu geißeln und zu kreuzigen.
5: Vater unser im Himmel, geheiligt werde dein Name, dein Reich komme, dein Wille geschehe, wie im Himmel, so auf Erden.
3: Unser tägliches Brot gib uns heute und vergib uns unsere Schuld, wie auch wir vergeben unseren Schuldigern. Und führe uns nicht in Versuchung, sondern erlöse uns von dem Bösen.
5: Gegrüßet seist du, Maria, voll der Gnade, der Herr ist mit dir. Du bist gebenedeit unter den Frauen, und gebenedeit ist die Frucht deines Leibes, Jesus, der für uns gegeißelt worden ist.
3: Heilige Maria, Mutter Gottes, bitte für uns Sünder, jetzt und in der Stunde unseres Todes. Amen.
5: Gegrüßet seist du, Maria, voll der Gnade, der Herr ist mit dir. Du bist gebenedeit unter den Frauen, und gebenedeit ist die Frucht deines Leibes, Jesus, der für uns gegeißelt worden ist.
3: Heilige Maria, Mutter Gottes, bitte für uns Sünder, jetzt und in der Stunde unseres Todes. Amen.
5: Gegrüßet seist du, Maria, voll der Gnade, der Herr ist mit dir. Du bist gebenedeit unter den Frauen, und gebenedeit ist die Frucht deines Leibes, Jesus, der für uns gegeißelt worden ist.
3: Heilige Maria, Mutter Gottes, bitte für uns Sünder, jetzt und in der Stunde unseres Todes. Amen.
5: Gegrüßet seist du, Maria, voll der Gnade, der Herr ist mit dir. Du bist gebenedeit unter den Frauen, und gebenedeit ist die Frucht deines Leibes, Jesus, der für uns gegeißelt worden ist.
3: Heilige Maria, Mutter Gottes, bitte für uns Sünder, jetzt und in der Stunde unseres Todes. Amen.
5: Gegrüßet seist du, Maria, voll der Gnade, der Herr ist mit dir. Du bist gebenedeit unter den Frauen, und gebenedeit ist die Frucht deines Leibes, Jesus, der für uns gegeißelt worden ist.
3: Heilige Maria, Mutter Gottes, bitte für uns Sünder, jetzt und in der Stunde unseres Todes. Amen.
5: Gegrüßet seist du, Maria, voll der Gnade, der Herr ist mit dir. Du bist gebenedeit unter den Frauen, und gebenedeit ist die Frucht deines Leibes, Jesus, der für uns gegeißelt worden ist.
3: Heilige Maria, Mutter Gottes, bitte für uns Sünder, jetzt und in der Stunde unseres Todes. Amen.
5: Gegrüßet seist du, Maria, voll der Gnade, der Herr ist mit dir. Du bist gebenedeit unter den Frauen, und gebenedeit ist die Frucht deines Leibes, Jesus, der für uns gegeißelt worden ist.
3: Heilige Maria, Mutter Gottes, bitte für uns Sünder, jetzt und in der Stunde unseres Todes. Amen.
5: Gegrüßet seist du, Maria, voll der Gnade, der Herr ist mit dir. Du bist gebenedeit unter den Frauen, und gebenedeit ist die Frucht deines Leibes, Jesus, der für uns gegeißelt worden ist.
3: Heilige Maria, Mutter Gottes, bitte für uns Sünder, jetzt und in der Stunde unseres Todes. Amen.
5: Gegrüßet seist du, Maria, voll der Gnade, der Herr ist mit dir. Du bist gebenedeit unter den Frauen, und gebenedeit ist die Frucht deines Leibes, Jesus, der für uns gegeißelt worden ist.
6: Heilige Maria, Mutter Gottes, bitte für uns Sünder, jetzt und in der Stunde unseres Todes. Amen.
5: Gegrüßet seist du, Maria, voll der Gnade, der Herr ist mit dir. Du bist gebenedeit unter den Frauen, und gebenedeit ist die Frucht deines Leibes, Jesus, der für uns gegeißelt worden ist.
6: Heilige Maria, Mutter Gottes, bitte für uns Sünder, jetzt und in der Stunde unseres Todes. Amen.
5: Ehre sei dem Vater und dem Sohn und dem Heiligen Geist.
6: Wie im Anfang, so auch jetzt und alle Zeit und in die Ewigkeit. Amen.
4: O mein Jesus, verzeihe uns unsere Sünden, bewahre uns vor dem Feuer der Hölle, führe alle Seelen in den Himmel, besonders jene, die deiner Barmherzigkeit am meisten bedürfen.
1: Drittes Geheimnis: Jesus, der für uns mit Dornen gekrönt worden ist. Aus dem Evangelium nach Matthäus. Da nahmen die Soldaten des Statthalters Jesus, führten ihn in das Prätorium, das Amtsgebäude des Statthalters, und versammelten die ganze Kohorte um ihn. Sie zogen ihn aus und legten ihm einen purpurroten Mantel um. Dann flochten sie einen Kranz aus Dornen, den setzten sie ihm auf und gaben ihm einen Stock in die rechte Hand. Sie fielen vor ihm auf die Knie und verhöhnten ihn, indem sie riefen: Heil dir, König der Juden! Und sie spuckten ihn an, nahmen ihm den Stock wieder weg und schlugen ihm damit auf den Kopf. Nachdem sie so ihren Spott mit ihm getrieben hatten, nahmen sie ihm den Mantel ab und zogen ihm seine eigenen Kleider wieder an. Dann führten sie Jesus hinaus, um ihn zu kreuzigen.
7: Vater unser im Himmel, geheiligt werde dein Name, dein Reich komme, dein Wille geschehe, wie im Himmel, so auf Erden.
4: Unser tägliches Brot gib uns heute und vergib uns unsere Schuld, wie auch wir vergeben unseren Schuldigern. Und führe uns nicht in Versuchung, sondern erlöse uns von dem Bösen.
7: Gegrüßet seist du, Maria, voll der Gnade, der Herr ist mit dir. Du bist gebenedeit unter den Frauen, und gebenedeit ist die Frucht deines Leibes, Jesus, der für uns mit Dornen gekrönt worden ist.
5: Heilige Maria, Mutter Gottes, bitte für uns Sünder, jetzt und in der Stunde unseres Todes. Amen.
7: Gegrüßet seist du, Maria, voll der Gnade, der Herr ist mit dir. Du bist gebenedeit unter den Frauen, und gebenedeit ist die Frucht deines Leibes, Jesus, der für uns mit Dornen gekrönt worden ist.
5: Heilige Maria, Mutter Gottes, bitte für uns Sünder, jetzt und in der Stunde unseres Todes. Amen.
7: Gegrüßet seist du, Maria, voll der Gnade, der Herr ist mit dir. Du bist gebenedeit unter den Frauen, und gebenedeit ist die Frucht deines Leibes, Jesus, der für uns mit Dornen gekrönt worden ist.
5: Heilige Maria, Mutter Gottes, bitte für uns Sünder, jetzt und in der Stunde unseres Todes. Amen.
7: Gegrüßet seist du, Maria, voll der Gnade, der Herr ist mit dir. Du bist gebenedeit unter den Frauen, und gebenedeit ist die Frucht deines Leibes, Jesus, der für uns mit Dornen gekrönt worden ist.
5: Heilige Maria, Mutter Gottes, bitte für uns Sünder, jetzt und in der Stunde unseres Todes. Amen.
7: Gegrüßet seist du, Maria, voll der Gnade, der Herr ist mit dir. Du bist gebenedeit unter den Frauen, und gebenedeit ist die Frucht deines Leibes, Jesus, der für uns mit Dornen gekrönt worden ist.
5: Heilige Maria, Mutter Gottes, bitte für uns Sünder, jetzt und in der Stunde unseres Todes. Amen.
7: Gegrüßet seist du, Maria, voll der Gnade, der Herr ist mit dir. Du bist gebenedeit unter den Frauen, und gebenedeit ist die Frucht deines Leibes, Jesus, der für uns mit Dornen gekrönt worden ist.
4: Heilige Maria, Mutter Gottes, bitte für uns Sünder, jetzt und in der Stunde unseres Todes. Amen.
7: Gegrüßet seist du, Maria, voll der Gnade, der Herr ist mit dir. Du bist gebenedeit unter den Frauen, und gebenedeit ist die Frucht deines Leibes, Jesus, der für uns mit Dornen gekrönt worden ist.
4: Heilige Maria, Mutter Gottes, bitte für uns Sünder, jetzt und in der Stunde unseres Todes. Amen.
7: Gegrüßet seist du, Maria, voll der Gnade, der Herr ist mit dir. Du bist gebenedeit unter den Frauen, und gebenedeit ist die Frucht deines Leibes, Jesus, der für uns mit Dornen gekrönt worden ist.
4: Heilige Maria, Mutter Gottes, bitte für uns Sünder, jetzt und in der Stunde unseres Todes. Amen.
7: Gegrüßet seist du, Maria, voll der Gnade, der Herr ist mit dir. Du bist gebenedeit unter den Frauen, und gebenedeit ist die Frucht deines Leibes, Jesus, der für uns mit Dornen gekrönt worden ist.
4: Heilige Maria, Mutter Gottes, bitte für uns Sünder, jetzt und in der Stunde unseres Todes. Amen.
7: Gegrüßet seist du, Maria, voll der Gnade, der Herr ist mit dir. Du bist gebenedeit unter den Frauen, und gebenedeit ist die Frucht deines Leibes, Jesus, der für uns mit Dornen gekrönt worden ist.
4: Heilige Maria, Mutter Gottes, bitte für uns Sünder, jetzt und in der Stunde unseres Todes. Amen.
7: Ehre sei dem Vater und dem Sohn und dem Heiligen Geist,
4: wie im Anfang, so auch jetzt und alle Zeit und in Ewigkeit. Amen.
7: O mein Jesus, verzeih uns unsere Sünden, bewahre uns vor dem Feuer der Hölle, führe alle Seelen in den Himmel, besonders jene, die deiner Barmherzigkeit am meisten bedürfen.
1: Viertes Geheimnis: Jesus, der für uns das schwere Kreuz getragen hat. Aus dem Evangelium nach Markus. Sie führten Jesus hinaus, um ihn zu kreuzigen. Einen Mann, der gerade vom Feld kam, Simon von Zyrene, den Vater des Alexander und des Rufus, zwangen sie, sein Kreuz zu tragen. Und sie brachten Jesus an einen Ort namens Golgotha, das heißt übersetzt Schädelhöhe.
5: Vater unser im Himmel, geheiligt werde dein Name. Dein Reich komme, dein Wille geschehe, wie im Himmel, so auf Erden.
7: Unser tägliches Brot gib uns heute und vergib uns unsere Schuld, wie auch wir vergeben unseren Schuldigern. Und führe uns nicht in Versuchung, sondern erlöse uns von dem Bösen.
5: Gegrüßet seist du, Maria, voll der Gnade, der Herr ist mit dir. Du bist gebenedeit unter den Frauen, und gebenedeit ist die Frucht deines Leibes, Jesus, der für uns das schwere Kreuz getragen hat.
4: Heilige Maria, Mutter Gottes, bitte für uns Sünder, jetzt und in der Stunde unseres Todes. Amen.
5: Gegrüßet seist du, Maria, voll der Gnade, der Herr ist mit dir. Du bist gebenedeit unter den Frauen, und gebenedeit ist die Frucht deines Leibes, Jesus, der für uns das schwere Kreuz getragen hat.
4: Heilige Maria, Mutter Gottes, bitte für uns Sünder, jetzt und in der Stunde unseres Todes. Amen.
5: Gegrüßet seist du, Maria, voll der Gnade, der Herr ist mit dir. Du bist gebenedeit unter den Frauen, und gebenedeit ist die Frucht deines Leibes, Jesus, der für uns das schwere Kreuz getragen hat.
4: Heilige Maria, Mutter Gottes, bitte für uns Sünder, jetzt und in der Stunde unseres Todes. Amen.
5: Gegrüßet seist du, Maria, voll der Gnade, der Herr ist mit dir. Du bist gebenedeit unter den Frauen, und gebenedeit ist die Frucht deines Leibes, Jesus, der für uns das schwere Kreuz getragen hat.
6: Heilige Maria, Mutter Gottes, bitte für uns Sünder, jetzt und in der Stunde unseres Todes. Amen.
5: Gegrüßet seist du, Maria, voll der Gnade, der Herr ist mit dir. Du bist gebenedeit unter den Frauen, und gebenedeit ist die Frucht deines Leibes, Jesus, der für uns das schwere Kreuz getragen hat.
6: Heilige Maria, Mutter Gottes, bitte für uns Sünder, jetzt und in der Stunde unseres Todes. Amen.
5: Gegrüßet seist du, Maria, voll der Gnade, der Herr ist mit dir. Du bist gebenedeit unter den Frauen, und gebenedeit ist die Frucht deines Leibes, Jesus, der für uns das schwere Kreuz getragen hat.
6: Heilige Maria, Mutter Gottes, bitte für uns Sünder, jetzt und in der Stunde unseres Todes. Amen.
5: Gegrüßet seist du, Maria, voll der Gnade, der Herr ist mit dir. Du bist gebenedeit unter den Frauen, und gebenedeit ist die Frucht deines Leibes, Jesus, der für uns das schwere Kreuz getragen hat.
6: Heilige Maria, Mutter Gottes, bitte für uns Sünder, jetzt und in der Stunde unseres Todes. Amen.
5: Gegrüßet seist du, Maria, voll der Gnade, der Herr ist mit dir. Du bist gebenedeit unter den Frauen, und gebenedeit ist die Frucht deines Leibes, Jesus, der für uns das schwere Kreuz getragen hat.
6: Heilige Maria, Mutter Gottes, bitte für uns Sünder, jetzt und in der Stunde unseres Todes. Amen.
5: Gegrüßet seist du, Maria, voll der Gnade, der Herr ist mit dir. Du bist gebenedeit unter den Frauen, und gebenedeit ist die Frucht deines Leibes, Jesus, der für uns das schwere Kreuz getragen hat.
6: Heilige Maria, Mutter Gottes, bitte für uns Sünder, jetzt und in der Stunde unseres Todes. Amen.
5: Gegrüßet seist du, Maria, voll der Gnade, der Herr ist mit dir. Du bist gebenedeit unter den Frauen, und gebenedeit ist die Frucht deines Leibes, Jesus, der für uns das schwere Kreuz getragen hat.
6: Heilige Maria, Mutter Gottes, bitte für uns Sünder, jetzt und in der Stunde unseres Todes. Amen.
5: Ehre sei dem Vater und dem Sohn und dem Heiligen Geist.
6: Wie im Anfang, so auch jetzt und alle Zeit und in Ewigkeit. Amen. O mein Jesus, verzeih uns unsere Sünden, bewahre uns vor dem Feuer der Hölle, führe alle Seelen in den Himmel, besonders jene, die deiner Barmherzigkeit am meisten bedürfen.
1: Fünftes Geheimnis: Jesus, der für uns gekreuzigt worden ist. Aus dem Evangelium nach Matthäus. Von der sechsten bis zur neunten Stunde herrschte eine Finsternis im ganzen Land. Um die neunte Stunde rief Jesus laut: mein Gott, warum hast du mich verlassen?" Jesus aber schrie noch einmal laut auf, dann hauchte er den Geist aus. Da riss der Vorhang im Tempel von oben bis unten entzwei, die Erde bebte und die Felsen spalteten sich, die Gräber öffneten sich und die Leiber vieler Heiliger, die entschlafen waren, wurden auferweckt. Als der Hauptmann und die Männer, die mit ihm zusammen Jesus bewachten, das Erdbeben bemerkten und sahen, was geschah, erschraken sie sehr und sagten: "Wahrhaftig, das war Gottes Sohn."
7: Vater unser im Himmel, geheiligt werde dein Name, dein Reich komme, dein Wille geschehe, wie im Himmel, so auf Erden.
5: Unser tägliches Brot gib uns heute und vergib uns unsere Schuld, wie auch wir vergeben unseren Schuldigern. Und führe uns nicht in Versuchung, sondern erlöse uns von dem Bösen.
7: Gegrüßet seist du, Maria, voll der Gnade, der Herr ist mit dir. Du bist gebenedeit unter den Frauen, und gebenedeit ist die Frucht deines Leibes, Jesus, der für uns gekreuzigt worden ist.
4: Heilige Maria, Mutter Gottes, bitte für uns Sünder, jetzt und in der Stunde unseres Todes. Amen.
7: Gegrüßet seist du, Maria, voll der Gnade, der Herr ist mit dir. Du bist gebenedeit unter den Frauen, und gebenedeit ist die Frucht deines Leibes, Jesus, der für uns gekreuzigt worden ist.
4: Heilige Maria, Mutter Gottes, bitte für uns Sünder, jetzt und in der Stunde unseres Todes. Amen.
7: Gegrüßet seist du, Maria, voll der Gnade, der Herr ist mit dir. Du bist gebenedeit unter den Frauen, und gebenedeit ist die Frucht deines Leibes, Jesus, der für uns gekreuzigt worden ist.
4: Heilige Maria, Mutter Gottes, bitte für uns Sünder, jetzt und in der Stunde unseres Todes. Amen.
7: Gegrüßet seist du, Maria, voll der Gnade, der Herr ist mit dir. Du bist gebenedeit unter den Frauen, und gebenedeit ist die Frucht deines Leibes, Jesus, der für uns gekreuzigt worden ist.
4: Heilige Maria, Mutter Gottes, bitte für uns Sünder, jetzt und in der Stunde unseres Todes. Amen.
7: Gegrüßet seist du, Maria, voll der Gnade, der Herr ist mit dir. Du bist gebenedeit unter den Frauen, und gebenedeit ist die Frucht deines Leibes, Jesus, der für uns gekreuzigt worden ist.
4: Heilige Maria, Mutter Gottes, bitte für uns Sünder, jetzt und in der Stunde unseres Todes. Amen.
7: Gegrüßet seist du, Maria, voll der Gnade, der Herr ist mit dir. Du bist gebenedeit unter den Frauen, und gebenedeit ist die Frucht deines Leibes, Jesus, der für uns gekreuzigt worden ist.
4: Heilige Maria, Mutter Gottes, bitte für uns Sünder, jetzt und in der Stunde unseres Todes. Amen.
7: Gegrüßet

0: Gottes. Amen.
1: Gegrüßet seist du, Maria, voll der Gnade, der Herr ist mit dir. Du bist gebenedeit unter den Frauen, und gebenedeit ist die Frucht deines Leibes, Jesus, der für uns gekreuzigt worden ist.
2: Heilige Maria, Mutter Gottes, bitte für uns Sünder, jetzt und in der Stunde unseres Todes. Amen.
1: Ehre sei dem Vater und dem Sohn und dem Heiligen Geist, wie im Anfang, so auch jetzt und alle Zeit und in Ewigkeit. Amen.
2: O mein Jesus, verzeih uns unsere Sünden, bewahre uns vor dem Feuer der Hölle, führe alle Seelen in den Himmel, besonders jene, die deiner Barmherzigkeit am meisten bedürfen.
3: Wir bitten um Gottes Segen. Der Herr sei mit euch.
2: Und mit deinem Geiste.
3: Es segne und beschütze euch und alle unsere kranken und alten Menschen, der allmächtige und gütige Gott, der Vater und der Sohn und der Heilige Geist.
2: Amen.
3: Gelobt sei Jesus Christus.
2: In Ewigkeit. Amen.

0: Sie gehören jetzt aus dem Tagebuch von der Schweizer Heiligen, der Schwester Maria Bernarda Büttler. Das Buch hat herausgegeben der emeritierte Pfarrer aus Keusch. Die Sprecherin ist Nicole Meru.
1: O glückseliges Vertrauen! Im Anhang ihrer Aufzeichnungen über ihre geistlichen Übungen im Mai 1922 macht Maria Bernarda noch eine Anmerkung, die besondere Beachtung verdient. O wundervolle, hochheilige Dreifaltigkeit! Seit ich die Worte unseres göttlichen Heilandes an die ehrwürdige Schwester Benigna, Consolata Ferrero, immer wieder erwäge und nur staunen kann über eine so unergründliche Barmherzigkeit gegen uns arme Sünder und Sünderinnen, kann ich nie mehr beten wie bis anhin. Raffe hinweg die ewig freiwillig verstockt sein Wollenden, damit sie nicht weiter noch andere Seelen ins Verderben ziehen. Nein, jetzt schreie ich zu dir, glorreiche heilige Dreieinigkeit, raffe sie nicht weg, diese Unglücklichen, wenn sie auch noch so blind, boshaft und verstockt sind in ihren Sünden, sondern rette sie, bekehre sie. Diese Anmerkung ist darum besonders bemerkenswert, weil Maria Bernarda ein Leben lang mit den erhabensten Worten das Wunder der göttlichen Barmherzigkeit verkündet, gepriesen und angebetet hat, und dass sie noch im hohen Alter dazu bereit ist, in ihrer Liebe noch weiter auszugreifen, jede Eingrenzung aufzugeben. O wie belebend, wie vertrauenerweckend sind doch deine Worte, O unser Heiland und Erlöser, O glückseliges Vertrauen! Erfülle die Herzen aller unserer lieben Schwestern, ja aller Menschen, damit durch Demut und Vertrauen zahllose Seelen gerettet werden. Amen. Halten wir fest, dass im andächtigen Anhören der Heiligen Messe ein Schatz von Gnaden liegt, den wir erst in der endlosen Ewigkeit richtig zu erkennen vermögen.

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Gedanke von Don Pierino Gaglione vom 28. Juni 2021. Wir stehen vor dem Abschluss des Monats Juni, der dem Heiligsten Herzen Jesu geweiht ist. Wir haben vorgeschlagen, die Anrufung zu wiederholen. Heiligstes Herz Jesu, ich vertraue auf dich. Auf Jesus zu vertrauen, ist der höchste Ausdruck des Vertrauens und der Liebe zu ihm. Das Vertrauen auf Jesus gewinnt man Tag für Tag, indem man immer das tut, was er will.

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1: Ganz herzlich willkommen, liebe Zuhörerinnen und Zuhörer bei Radio Gloria, liebe Hörerschaft von nah und fern. Ich begrüße Sie ganz herzlich zu einer weiteren Sendung. In den nächsten Wochen beschäftigen wir uns eigentlich mit zwei grossen Fragen von der Zukunft. Einerseits, und da werde ich jetzt bereits ein bisschen politisch, ist es eben die eidgenössische Abstimmung im September. Da geht es um eine langfristige Ausrichtung von unserem Land. Es geht also um die Frage von der Neutralität. Andererseits, aber da werde ich wieder ganz persönlich, geht es eigentlich um die persönliche Regelung, also wie regle ich meine eigene Vorsorge, meine Vorsorge-Nachlassplanung, wie kann ich meine Familie entlasten, wie kann ich meine Werte weiterleben. Die beiden grossen Fragen und Themen sind auch im Mittelpunkt von dieser Sendung. Darum reden wir heute zuerst über die Vorsorge- und Nachlassplanung und im zweiten Teil lade ich Sie ein, auch dabei zu bleiben, wenn es um politische Entscheidungen geht. Unser Referent ist der Daniel Metzi. Er ist schon lange bekannt und vor allem ein vertrauter Referent und Berater hier bei Radio Gloria. Grüezi, Herr Metzi.
2: Grüezi Gott, Herr Galliker.
1: Schön, dass Sie auch bei diesen Temperaturen den Weg ins Studio gefunden haben.
2: Ja, danke für die Einladung. Im Auto ist es immer bequem. Da kann man entweder das Fenster aufmachen oder man hat eine Klimaanlage.
1: Das stimmt. Und die Klimaanlage fehlt eben momentan bei unserem Studio.
2: Das merke ich.
1: Wird es vielleicht ein bisschen hitzig werden, nicht nur wegen dem Thema, das wir jetzt ansprechen, sondern auch wegen der Temperaturen im Studio. Der Herr Metzi Daniele, Sie sind Geschäftsführer von der Mebu GmbH mit Sitz in Basel. Ich habe es bereits gesagt, ein erfahrener Berater für Vorsorge und Begleitung im Alter. Und zudem sind Sie im Kantonsrat vom Kanton Aargau. Nochmal willkommen beim Radio Gloria. Im ersten Teil also schauen wir mal auf die Möglichkeiten von der Vorsorge und von der Nachlassplanung, die unseren Hörerinnen und Hörern offen steht. Wir haben mit Ihnen, mit dem Herrn Metzi, schon viele Sendungen dürfen machen. Und möchte trotzdem nochmal die Formen von der Vorsorge vorstellen. Wir sind jetzt in der Mitte vom Jahr. Einen kurzen Rückblick möchten wir machen. Wie im Sport, wenn man in der Halbzeit ist, gibt es meistens auch einen Rückblick. Ich weiss nicht, Herr Metzi, ob Sie Sport möchten nebenbei noch.
2: Ja, ja. Also,
1: eine Schnaufpause tut ja auch gut.
2: Schwimmen und Joggen ist wichtig für mich.
1: Ja. Herr Metzi, wir möchten nochmal jetzt zurückkommen.